0: dem Hannes. Unser heutiges Thema: Flieger sind Sieger,
1: der Sportfliegerclub Darmstadt e.V.
0: Mit dem Maximilian, Eliot und Markus. Hallo.
2: Hallo.
3: Hallo.
0: Schön, dass ihr da seid. Was steckt hinter diesem Begriff Segelfliegerclub Darmstadt? Wie alt ist er und wo seid ihr zu finden?
2: Also, der Segelfliegerclub Darmstadt ist 1953 gegründet, damals noch in der Rheinstraße in Darmstadt hier. Und unser Clubheim ist mittlerweile an der Radrennbahn 2 und jeden ersten Donnerstag im neuen Monat haben wir einen Clubabend, an dem jeder teilnehmen kann und vorbeikommen kann.
0: Mhm. Eliot, was passiert denn an so einem Clubabend?
3: Also, wir haben monatlich einen Clubabend, an dem wir aktuelle Themen besprechen. Auch die Referenten von Messel, das ist unser zweiter Flugplatz, und unser Referent aus Oberramstadt, Markus, erzählen, wie es den Plätzen geht, was ansteht und auch teilweise Events, die bevorstehen, wie zum Beispiel der Modellflugtag, der wird denn da immer besprochen.
0: Maximilian, Modellflugzeuge ist...
4: Also zum Fliegen generell bin ich schon als sehr kleines Kind gekommen. Fliegerei hat mich schon immer sehr begeistert. U-52, das historische Flugzeug von der Lufthansa, war so für mich immer ein Bezugspunkt, und die Airliner-Fliegerei. Und zum Modellflug gekommen, konkret zum SFC, bin ich 2013. Ich hatte mir vorher ein kleines Flugzeug, Modellflugzeug gekauft, habe mir das so ein bisschen selber beigebracht, habe aber dann ganz schnell gemerkt, das macht ja viel mehr Spaß im Verein, wenn man da Leute hat, mit denen man sich trifft, wo man lernt Sachen bei, und es ist natürlich auch schön in der Gemeinschaft.
0: Mhm. Eliot, wie lange bist du schon dabei und was ist so dein Favorit bei einem Modellflugzeug?
3: Also ich bin jetzt schon 6 Jahre dabei. Ich fliege prinzipiell alles. Ich habe mit allem angefangen, habe alles mal probiert, aber wirklich am meisten Spaß macht mir der Jet. Nicht der Jet mit Turbinen, sondern Jets mit Impeller. Das sind die Elektroantriebe. Davon habe ich eins gebaut. Habe auch ein weiteres noch, was ich derzeit fliege. Und die sind für mich mein Highlight.
0: Markus, so Sachen wie Modellflugzeuge sind ja jetzt nicht, ich sag mal, vermutlich ganz so günstig, wie wenn ich jetzt mir einfach einen Papierflieger bastel. Was steckt da so ein Aufwand dahinter? Ist es natürlich auch das Erlebnis, vermutlich so ein Flugzeug zu bauen, nicht nur einfach zu kaufen?
2: Ja, in der Tat. Also das Finanzielle ist immer so eine Sache, was bei einem Hobby zum Tragen kommt. Je exzessiver man das betreibt, desto teurer wird das dann auch im Modellflug. Aber gerade für die Jugend fängt das schon im absolut erschwinglichen Preis oder Preissegment von, ja, ich sag mal, ab den 100 Euro fängt es an. Wobei ich aber auch hier erwähnen möchte, dass jeder, der Interesse hat, mal Modellflug zu erleben, gerne einfach nur mit guter Laune und etwas Zeit nach Oberramstadt zu uns auf den Flugplatz kommt, und wir haben alles, was man benötigt, vorrätig, und keiner muss sich da um irgendwelche Ausgaben bemühen. Wir haben das da, wir können Lehrer-Schüler-Fliegen machen. Das heißt, der Lehrer fliegt den Master-Sender, der Schüler hat den Slave-Sender. Und wenn irgendwas schief geht, kann der Lehrer sofort übernehmen, das korrigieren. Und der Flugschüler sozusagen, der hat keinerlei Verpflichtungen, es passiert auch nichts. Das verringert natürlich den Verdruss im Gegensatz zu früher, wie das war. Dann hat man immer Learning by Doing gemacht, und oftmals ging das gnadenlos schief und man hat dann halt wochenlang da gesessen und die Flugzeuge wieder repariert. Das braucht man jetzt bei uns keine Angst zu haben, da passiert nichts. Man muss einfach nur vorbeikommen, bisschen Spaß mitbringen und dann geht das los.
0: Mhm. Wir hatten jetzt eben schon gesagt, da an der Radrennbahn 2, wo liegt es?
2: In Oberramstadt ist unser
0: Flugplatz. In Oberramstadt, ja.
2: Das ist unser Flugplatz. Das ist vis-à-vis von der ehemaligen Rexroth, Bosch Rexroth, von dem Gewerbegebiet. Jetzt ist sozusagen auch die Firma Datron da ansässig. Da fährt man rein und fährt den asphaltierten Weg nach oben und gelangt automatisch auf unseren Flugplatz. Unser Clubheim ist hier in Darmstadt an der Radrennbahn, Radrennbahn 2.
0: Mhm.
2: Bessungen ist das.
0: Genau. Ja. Jetzt ist es ja so, im Zeitalter von Drohnen und wie auch immer, was muss man da alles mitbringen, wenn man so ein Flugzeug steuert, oder wie darf man es steuern oder wohin darf man es steuern, wohin darf es fliegen, ist auch außerhalb der Sichtweite. Wie muss man sich das vorstellen mit den Sicherheitsbestimmungen, weil man kann ja einfach nur einfach so losfliegen.
4: Genau, es ist so, dass man es am besten auf Modellflugplätzen macht, weil man dann auch, wenn man Vereinsmitglied ist, versichert ist über eine Modellflugversicherung. Da ist dann über ein Deutschen Aero-Club oder über den DMFV ist man auch versichert, weil es ist ganz wichtig, weil es können halt immer mal ganz doofe Sachen passieren, was bei uns zum Glück jetzt in der letzten Zeit nie passiert ist, aber es kann auch mal zu menschlichen Schaden kommen und da ist es wichtig, dass man versichert ist. Und dann hat man auf dem Modellflugplatz auch, darf man relativ hoch fliegen im Vergleich auch zu den, wenn man es jetzt außerhalb macht, weil bei Drohnen darf man ja 120 Meter hoch fliegen außerhalb von Modellflugplätzen und auch immer nur auf Sicht, nur aus Modellflugzeug kann man nur auf Sicht fliegen, weil es ja keine Kamera drin hat.
0: Mhm. Also du hast ja vorhin ein bisschen was erzählt, wie so ein Flugzeug aussieht oder welche Flugzeuge du bevorzugst. Wie muss man sich jetzt vorstellen, gibt es dann so Bausätze, ist dann da ein Benziner dabei oder ein Elektromotor? Was gibt es da für Varianten, was natürlich dann auch für die Leute interessant ist?
3: Also es gibt ungefähr 3 Modellflugzeugarten, vielleicht sogar 4. Es gibt die einfachste, das ist PNP, Plug and Play. Das heißt, du kaufst Modellflugzeug voll ausgestattet und verbindest dieses Modellflugzeug einfach mit deinem Sender. Und dann kannst du schon losfliegen. Danach kommt RAF, Almost Ready to Fly. Da kommt nur das Modellflugzeug fertig gebaut. Da muss man noch Elektronik einbauen, heißt Servos, das, die Anlenkung steuern. Den Impeller, Motor, was auch immer. Tank, Batterie, Regler, alles mögliche muss man dann noch einbauen. Und dann gibt's noch die Kits. Die Kits, das bevorzuge ich persönlich. Da kriegt man wirklich nur das Holz. Da kriegt Holzbretter hingelegt, die sind meistens schon ausgefräst. Und die Teile, die man auf den Holzbrettern hat, drückt man einmal kurz raus und baut es dann nach Plan zusammen. Da muss man selber noch folieren meistens oder lackieren, selber Elektronik einbauen und selbst einlernen zu fliegen.
0: Markus, du bist vermutlich schon am längsten von den dreien dabei. Was macht die Faszination aus? Ich meine, im Flugzeug sitzen kennt man ja auch und vielleicht ist auch eine Faszination dabei, wenn man da selbst am Steuerknüppel sitzt. Aber was macht die Faszination aus, mit einem vielleicht auch selbstgebastelten Flugzeug auf unterschiedlichen Plätzen seine Runden zu drehen?
2: Ja, die Faszination, wie du schon gesagt hast, den selber gebastelten Flieger, einfach das Erfolgserlebnis, das, was man über einen Bauplan, so wie es der Elliot gerade gesagt hat, dann selbst hat entstehen lassen, dann auch fliegen zu sehen und zu beherrschen. Das heißt, das zu starten, zu fliegen, damit diverse Figürchen zu machen und auch später wieder zu landen dann, so dass man es wieder starten kann. Natürlich, in der Bauphase sind viele Herausforderungen zu meistern. Wie er schon gesagt hat, die Holzzuschnitte müssen ordentlich und sauber gemacht werden. Es muss ordentlich und sauber geklebt sein. Dann geht es alles weiter über das handwerkliche Geschick. Es ist so vielseitig. Es geht ja über das Löten mit der Elektronik, den Einbau der Elektronik, wie es auch der Elliot schon erwähnt hat, über den Einbau, wie er das jetzt auch macht bei den Jets, teilweise mit pneumatischen Systemen, SPS-Steuerung. Das ist dann schon ein bisschen diffizile und teilweise haben auch die Jets beides dabei, das heißt pneumatische Anlage und eine hydraulische Anlage. Dazu kommt natürlich danach die 2 oder je nachdem die Strahltriebwerke und die Technik. Das ist unglaublich vielseitig und macht das Ganze unglaublich interessant später dann. Mein Favorit ist die Segelfliegerei, das reine Segelfliegen, das Spiel mit der Natur. Das Thermikfliegen im Aufwind und da dann halt entsprechend das Abturnen der Höhe wieder, um wieder erneut Höhe zu tanken.
0: Mhm. Maximilian, oft ist ja so, dass bei sportlichen Sachen es auch Wettbewerbe gibt. Gibt es das auch bei euch oder ist es einfach ein reiner Fluggenuss?
4: Also bei uns im Verein ist es vor allem der reine Fluggenuss. Es gibt Wettbewerbe für einen Modellflug, das ist dann im Segelflugbereich oder auch sehr präzises Fliegen von Figuren im Kunstflugbereich. Wir machen im Verein vor allem das genüssliche Fliegen, das Fliegen, sich gegenseitig zu erklären, Sachen beizubringen, voneinander zu lernen viel. Und es hat ja auch jeder, würde ich sagen, so seinen Favoritenbereich, wie der Markus ja schon gesagt hat. Bei ihm sind es die Segelflugzeuge, beim Elliot die Jets. Bei mir ist es so eine Mischung aus den Jagdflugzeugen aus dem Zweiten Weltkrieg und vor allem den Airliner-Maschinen. Ich fliege eine A320neo und eine Boeing 737. Das sind dann auch so Plug-and-Play-Modelle, wo man zwar die Technik schon sehr weit vorgefertigt hat, aber was halt toll ist, die waren komplett weiß und da konnte ich mir eine Lufthansa-Lackierung drauf machen, habe mir die Aufkleber ausgedruckt und dann draufgemacht, muss man sich das runterrechnen, dass die Größen passen, dass bei der Lufthansa Stallions-Maschine, das ist der Airbus, es gibt, man sieht ja manchmal diese Flugzeuge, haben diesen großen Stallions-Aufschrift, schwarz auf weißem Rumpf und das dann zu positionieren, weil es ist ja nicht vorgegeben, wo genau der sein muss, das muss man halt vom echten runterschauen und es macht mir halt sehr viel Spaß, weil man dann Modelle hat, die auch irgendwie so einen Wiedererkennungswert haben, diese Airliner, weil ein 320, den hat ja fast jeder schon mal gesehen und verbindet damit irgendwie den Urlaub oder was Schönes.
0: Mhm. Markus, wie sieht's mit der Wartung aus von den Flugzeugen? Weil das ist ja neben dem, ich sag mal, Projekt des Bauens, wenn man es bauen würde oder bauen lässt oder baut, ja, selbst baut mit in der Gemeinschaft, natürlich die Wartung auch ganz entscheidend, damit er auch möglichst
2: sicher fliegt. Wie es vorhin schon erwähnt wurde, die Fliegerei unterliegt ja, was jetzt die manntragende Fliegerei geht, einer ganz strengen Regelung. Wir selber haben uns das auch auferlegt, dass wir Pre-Flight-Checks machen, also diverse Vorflugkontrollen, dass die Anlenkungen passen, dass die Servohebel noch alle da sind, wo sie hingehören und dass sie vor allen Dingen voll funktionsfähig sind. Ja, das ist einfach ein Muss, da dran zu bleiben. Genauso auch nach der Landung, wenn man jetzt einen Motorflieger hat. Ich habe da auch so eine Schleppmaschine, um meine Segelflieger dann halt eben entsprechend mit einem Fliegerkamerad dann uns gegenseitig in die Höhe, auf die Höhe zu bringen. Die schütteln ja auch hin und wieder ein bisschen da diese Boxermotoren und da muss man halt nach jedem Flug auch mal gucken, dass die Schraube noch da ist, wo sie hingehört, ja. Auf jeden Fall.
0: Super. Nun ist es ja so, es gibt ja immer bei so Vereinen so etwas wie Tag der offenen Türen und natürlich dann auch Weihnachtsfeiern. Aber im Rahmen der Öffentlichkeitsarbeit ist natürlich so etwas immer wichtig, sichtbar. Man will ja vielleicht auch neue, junge Menschen und auch ältere für dieses Hobby gewinnen. Wie sieht es bei euch aus? Wie seid ihr da aufgestellt? Wo kann man mit euch jährlich rechnen, sodass man sagen kann, da lohnt sich auf alle Fälle immer der Weg dorthin?
4: Okay, also es lohnt sich immer am 2. September-Wochenende zu unserem Flugtag zu kommen. Und wenn man auch Interesse am Modellfliegen generell hat, kann man einfach mal bei gutem Wetter an einem Samstag oder Sonntag vorbeikommen. Da sind auch meistens Leute da. Oder man kontaktiert uns halt, wir haben auf der Website Kontaktdaten, dass man jemanden anschreiben kann, dass man zu einem Schülerschnupperfliegen kommen möchte. Und wir haben am 31. Dezember immer unser Abfliegen. Das ist so ein so ein Silvesterfliegen in dem Sinne.
0: Mhm. Elliot, es wurde ja eben schon angesprochen, Homepage, gibt's auch was bei Social Media, wo kann man euch finden, wenn man, sage ich mal, eher diesen neueren Medien aufgeschlossen ist, weil das ist ja auch ganz wichtig.
3: Also Maximilian, Paul und ich, wir leiten den SFC Instagram-Account. Der wird aktuell, also regelmäßig immer geupdatet mit den neuesten News, teilweise Arbeitseinsätze, die wir da oben machen, auch sowas dann wie der Flugtag wird da gepostet und auch alles weitere, auch Schnupperfliegentage. Heißt, darüber kann man dann auch Einstieg in den Modellflug finden. Gleichzeitig haben wir noch unsere Facebook-Website, die wird von Markus Danz hier geleitet und gleichzeitig auch unsere Homepage. Und die alle werden regelmäßig, eigentlich wöchentlich wirklich gewartet, geupdatet. Und guckt, dass da immer alles auf aktuellem Stand ist.
0: Super. Nun nochmal zum Abschluss. Wo ist euer Clubheim? Wo wird geflogen? Wo kann man auch fliegen lassen? Welche Möglichkeiten sind da? Es geht ja nicht nur darum, dass man dann sozusagen unerlaubterweise auf einer Wiese einfach den Hubschrauber startet.
2: Ja, also es ist grundsätzlich so. Wir haben zwei Modellflugplätze, die wir betreiben. Einer ist in Messel. Der andere ist in Oberramstadt, vis-à-vis der Industrie oder dem Gewerbegebiet von der Bosch, ehemaligen Bosch Rexroth. Da kann zu jeder Tageszeit, Wochenende, könnt ihr vorbeikommen, könnt uns besuchen und uns ansprechen. Einfach mit auf den Parkplatz fahren, ans Vorbereitungsfeld herantreten und einfach mit uns in Kontakt treten. Wir haben alles am Platz und wir können sofort mit euch loslegen.
0: Mhm. Gibt es da spezielle Tage oder Übungszeiten wie in anderen Vereinen, wo man sagen kann, da ist auf alle Fälle jemand da? Weil es ist ja immer ganz gut, wenn eine zeitliche Orientierung ist. Natürlich klar, wenn es in Strömen regnet, wird vermutlich weniger geflogen.
2: Da ist mit Sicherheit so gut wie niemand dann oben. Nee, richtige feste Flugtage in dem Sinn haben wir nicht. Es ist so, dass bei fliegbarem Wetter, solange es nicht regnet, ist die Wahrscheinlichkeit unglaublich groß, dass immer einer da ist. Ansonsten feste Clubtage ist der erste Donnerstag im neuen Monat. Da könnt ihr auf jeden Fall auch an der Radrennbahn vorbeikommen, in unser Clubheim, SFC Clubheim, an der Radrennbahn 2 hier in Darmstadt-Bessungen.
0: Wunderbar. Das war heute unsere Sendung MAP am Start, Meet and Speak mit dem Hannes zum Thema Flieger sind Sieger, der Sportfliegerclub Darmstadt e.V. Mit dem Maximilian, dem Elliot und dem Markus, herzlichen Dank, dass ihr da wart. Weiterhin viel Erfolg und natürlich bei eurem Flugtag am 2. September Wochenende wünsche ich euch natürlich immer alles erdenklich Gute.
2: Vielen herzlichen Dank.
3: Vielen Dank.
4: Danke.
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0: dem Hannes. Unser heutiges Thema: Spielen stark. Und dazu begrüße ich ganz herzlich die Leni. Hallo.
1: Hallo Hannes, ich freue mich. Hallo.
0: Ja, Spielen stark ist ein großer Begriff, steckt viel dahinter. Bei Instagram findet man dich unter Little Happy Yogis. Was steckt erstmal hinter diesem Begriff?
1: Little Happy Yogis, ja. Ich habe das Unternehmen Little Happy Yogis gegründet. Und zwar geht es darum, natürlich einmal von der einen Seite um Kinder, Bewegungspädagogik, wie der Name Yogis schon sagt, natürlich um kleine Yoginis, also Yoga, Kinder-Yoga. Allerdings ist auch Kinder-Pilates mit drin, alles, was Kinder in Bewegung bringt. Ja, weil es hat mich schon immer fasziniert, wie man das Kinder alles aufschnappen können und wie gerne sie sich bewegen und Spaß an jeder Bewegung haben, während sie Erwachsene uns ja oftmals schwer tun. Um das Richtige zu finden, sind Kinder in allem gleich drin und deswegen, genau, gibt es Little Happy Yogis, quasi eine Bewegungsschule für Kinder.
0: Jetzt ist ja so, dass man als Erwachsener unter Yoga zum Beispiel halt tiefe Atemübungen sind und weniger Bewegung, sondern Menschen, die da in Trance vor sich hin, nicht sage ich mal dämmern, aber im Geiste wach sind. Was ist da der Unterschied zu den Kindern? Wie gehst du damit um, dass natürlich auch Kinder in der heutigen Zeit durchaus etwas lebendiger sind, als wir es kennen? Stichwort natürlich auch ADHS.
1: Ja. Das ist tatsächlich ein großes Thema. Also einmal ist bei Kindern grundsätzlich jetzt bei dem Yoga, das ist nochmal was ganz anderes als das, was wir unter Yoga verstehen. Man muss eigentlich auch nicht besonders sportlich sein. Kinder sind hier auch sehr unterschiedlich. Das heißt, das eine Kind liebt vielleicht das ganz klassische Yoga mit so Asanas, was wir kennen. Andere tanzen vielleicht ein bisschen mehr. Andere verlieren sich aber auch sehr in der Achtsamkeit, die ja auch zum Yoga gehört. Und das Tolle ist, gerade auch beim Thema mit ADHS, ich arbeite auch mit Kindern, die diese Diagnose haben, ist es so, dass die Kinder sich durch das Yoga sehr lernen, auch zu fokussieren, eben auch ganz spielerisch. Das heißt, wir tauchen in eine Fantasiewelt ab. Wir sind Schmetterlinge. Dann stehen wir auf einem Bein wie Flamingos oder brüllen mal ganz laut los wie die Löwen, aber gehen dann auch wieder in die nächste Position, wo wir quasi weiterziehen. Das Schöne ist ja, dass eben die Kinder da so offen sind und ein Kind, was ADHS hat, ist es genauso wie jedes andere Kind auch, aber dadurch lernt es quasi, sich besser zu steuern, weil ich sage das immer wieder, Kinder, die ADHS haben, haben kein Regulationsproblem, die haben ein Steuerungsproblem. Die müssen einfach lernen, mit sich umzugehen und dafür ist jetzt gerade Yoga oder Kinder-Yoga ein ganz hervorragendes Tool, um zu unterstützen, was natürlich keine eventuell medizinische Begleitung ausschließen soll. Sowas ist immer nützlich, wenn das natürlich je nach Stadium empfohlen ist. Ja, das will ich immer gerne dazu sagen.
0: Super. Du weißt ja selber, dass ich auch in dieser Richtung ja ähnlich wie du unterwegs bin mit meinem Active Energy, dem therapeutischen Boxen für ADHS, auf einer anderen Welle. Aber da kann ich natürlich nachvollziehen, wie wichtig das ist und was du soeben schon erzählt hast. Da würde ich mal sagen, da wäre ich auch mal ganz gerne Kind bei dir. Du hast aber auch einen Podcast für starke Kinder. Was steckt da dahinter?
1: Genau, das habe ich auch, der Podcast für starke Kinder, Little Happy Yogis. Da geht es quasi um alles auch, was mit Bewegungspädagogik zu tun hat. Also ich erzähle so ein bisschen aus meiner Praxis, was ich so erlebe, gehe aber natürlich auch sehr fachlich auf Studien ein, habe aber auch immer ganz unterschiedliche Gäste, wie du ja auch, die so ein bisschen erzählen und mit Kindern arbeiten. Das ist halt mein Fokus. Ich bin interessiert an allem, was mit Kindern zu tun hat. Und ich bin ja der Meinung, Kinder sind wie so Puzzle zusammengesetzt. Wir haben einmal Mama, Papa, was wir zu Hause erleben. Wir haben aber auch unsere Genetik und DNA. Wir haben aber auch ganz viele Einflüsse von der Erzieherin bis zum Kumpel, bis zum Spielplatzfreund. Und aus dem stecken Kinder, werden zusammengesetzt sozusagen. Und so ist es natürlich auch in meinem Podcast. Also alles, was mit Kindern zu tun hat, darum geht es. Von tollen Spielideen, aber auch ich habe hervorragende Pädagoginnen zu Gast, die immer so ein bisschen aus ihrem Alltag erzählen. Und mein Weg ist immer, oder das Wichtigste, dass jeder aus dem Podcast so ein bisschen schlauer rausgeht, als er reinkam. Und deswegen habe ich eben diesen Podcast gegründet, weil Instagram Reels waren mir dann ein bisschen zu kurz, um auf den Punkt zu kommen, was ich eigentlich gerne sagen würde.
0: Sehr gut. Nun bist du ja eine Frau, die wirklich was zu sagen hat, ist aber auch durchaus in der Lage, dieses zu verschriftlichen. Das heißt also, du bist auch Autorin. Wie bist du auf die Idee gekommen, so auch im Oldschool-Modus etwas zu schreiben?
1: Ja, tatsächlich immer häufiger haben mich Kolleginnen aus dem Kinder-Yoga-Bewegungsbereich gefragt, auch über Instagram, sag mal, wie schaffst du es eigentlich, bestimmte Übungen so zu vermitteln, dass Kinder da wirklich gerne mitmachen? Oder wie kann man solche Inhalte spielerisch gestalten? Gleichzeitig habe ich selbst immer wieder auch selbst nach einem Buch gesucht, das so ein bisschen Bewegung, Yoga, Pilates, Körperwahrnehmung und Achtsamkeit auf die spielerische Art zusammenbringt. Habe aber keins gefunden, wo ich dachte, ja, das ist, was ich brauche. Mir ist auch noch aufgefallen, dass sehr viele Bücher sehr schnell beim Problem ansetzen. Also was kann ein Kind noch nicht? Wo hat das Kind Schwierigkeiten? Was sollten die Eltern anders machen? Und ich wollte die Perspektive ganz bewusst umdrehen. Also was können wir einem Kind anbieten? Was macht ihm Freude? Was möchte es ausprobieren? Denn ein Kind denkt natürlich nicht, heute müsste ich mal meine Rumpfstabilität oder meine Körperwahrnehmung trainieren. Ein Kind möchte einfach spielen, entdecken und was erleben. Und ursprünglich dachte ich deshalb tatsächlich nur an einen kleinen Leitfaden, so eine Art Guide. Beim Schreiben kamen aber immer mehr Ideen, Übungen und Themen dazu. Irgendwann war ganz klar, das wird jetzt ein richtiges Buch. Eigentlich habe ich damit genau das Buch geschrieben, das ich selbst gerne gehabt hätte. Also positiv, spielerisch und vor allem aus der Praxis heraus.
0: Mhm. Wie lang war denn dieser Prozess? Das ist ja bei einigen so, die schreiben das dann manchmal im Vierteljahr runter. Oder ist es dann einfach wieder mit Pausen verbunden, weil einfach neue Eindrücke kamen, die du mit einbauen wolltest?
1: Ja, tatsächlich jetzt 2 Jahre habe ich jetzt genau geschrieben an dem Buch. Das kann man so sagen. Also es waren genau 2 Jahre. Tatsächlich ist aus dem Buch Spielenstark ein Band 1 geworden, was sich jetzt so ein bisschen an Kinder von 3 bis 8 Jahren richtet. An Band 2 bin ich bereits am Arbeiten, weil es dann doch so viel war, dass man da so ein bisschen einordnen und nochmal sortieren musste. Also wird es hoffentlich eine kleine Buchreihe geben.
0: Das ist natürlich auf alle Fälle wünschenswert, weil die Dinge, die du ja schon erwähnt hast, sind sehr, sehr wichtig. Jetzt ist natürlich auch mal eine spannende Frage, wo ist die Leni räumlich zu finden und wie kann man mit ihr Kontakt aufnehmen?
1: Genau, ich bin selbst hier in Frankfurt am Main. Das heißt, hier ist mein Standort. Allerdings, also ich arbeite, einmal habe ich Kurse, dann bin ich in Kindergärten, in sozialen Einrichtungen, in Grundschulen. Ich gebe aber auch Retreats im Ausland, arbeite auch mit einer Hotelkette aus Deutschland zusammen, die ganz tolle Cluburlaube organisiert. Und da darf ich auch immer Angebote anbieten. Alles für die Kinder. Also ich bin quasi überall unterwegs. Man kann mich immer antreffen.
0: Super. Das heißt also, die Leni, hessennah und weltweit, kann man genau sozusagen. Und die Begeisterung, die du ja mitbringst, die springt auch über, zumindest schon mal hier im Radio. Wie sind die Rückmeldungen von den Menschen, die bei dir Kurse besuchen? Es sind ja dann in der Regel auch, ich sage jetzt mal, Kinder. Wie sieht es da aus von der Rückmeldung von denen und von den Eltern? Was gibt dir auch Energie zurück?
1: Ja, mir gibt es ganz viel Energie zurück von allen Seiten. Also einmal die Kinder, die so positiv sind, die sich immer wieder freuen, in die Yogakurse zu kommen, wenn ich auch nachmittags im Hort nach der Grundschule unterrichte oder auch mal vertrete im Sportunterricht. Es sind einfach so viele, also was mir jetzt Kraft gibt, das ist so viel, weil mal eine kurze Anekdote, ich hatte erst kürzlich eine Stunde, die hat es noch gerade so ins Buch geschafft. Das war wirklich einer meiner liebsten Momente. Wir haben Flamingos gespielt im Kinder-Yoga. Ich mache immer einen Mix natürlich mit Pilates, weil ich halt schon auch immer möchte, dass die Kinder eine gewisse Knochendichte aufbauen und da ist Pilates zum Beispiel ganz toll. Naja, jedenfalls die Kinder sollten alle auf einem Bein stehen und sich wie Flamingos bewegen und es war ein Junge, der sagte, ich bin ein Elefant, ich werde kein Flamingo sein. Eigentlich steckt für mich in diesem kleinen Satz ganz viel von dem, was ich in meiner Arbeit eben vermitteln möchte, denn dann ist er eben ein Elefant. Entscheidend ist doch nicht, dass alle Kinder am Ende den perfekten Flamingo machen. Vielleicht findet dieses Kind über seinen Elefanten gerade seinen ganz eigenen Zugang zu der Bewegung. Kinder sind ja schließlich unglaublich individuell. Und das eine Kind hört eine Geschichte und ist sofort mittendrin. Das nächste braucht Bewegung und möchte erst einmal beobachten und wieder eines entwickelt aus meiner Idee etwas völlig Neues. Naja, jedenfalls war am Ende der Stunde das Kind natürlich auch ein Flamingo, nachdem er ein Elefant war. Also Kinder sein lassen und leben lassen und dann kommen sie auf uns zurück und machen wieder mit. Das ist eine ganz wichtige Erkenntnis. Feedback von Lehrern ist mir tatsächlich sehr wichtig, dass die Lehrer sagen, dass die Kinder viel konzentrierter wieder in den Unterricht kommen, wenn sie dazwischen eine Bewegungspause hatten mit Yoga, mit Pilates. Und von den Eltern bekomme ich natürlich das schönste Feedback, gerade in den Kursen, die ich gebe, dass die quasi permanent ausgebucht sind und meine Kapazität leider auch nicht ausreicht, noch mehrere Kurse anzubieten. Aber ich hoffe, dass ich da ein bisschen was verschieben kann, um noch mehr Kurse anbieten zu können. Aber jetzt gerade stand ich natürlich durch das Buchspielen stark und der Arbeit am Buch ganz schön unter Druck und hatte viel zu tun.
0: Jetzt hört sich nach einer fleißigen Dame an, die in Frankfurt und Umgebung aktiv ist. Wie kann man Kontakt aufnehmen? Welche Möglichkeiten gibt es in der heutigen Zeit ja mit Social Media, Homepage? Wie kommt man zu dir?
1: Genau, also mich findet man unter Little Happy Yogis auf Instagram, wie du schon erwähnt hast. Also little.happy.yogis ist der Name. Und über meine Website little-happy-yogis.de. Dort gibt es eben auch meine Kurse und alles rund um meine Arbeit mit den Kindern. Und außerdem natürlich über den Podcast, in dem ich eben über viele Themen für Eltern aufgreife. Und es gibt meinen Newsletter, da kann man sich einmal registrieren, direkt auf meiner Instagram-Seite oder natürlich auch direkt über meine Homepage. Da kann man mit mir auch immer in Kontakt treten, direkt auch per E-Mail, hello@little-happy-yogis.de. Bin ich immer bereit, habe auch gerne immer ein offenes Ohr und habe unglaublich gern den Austausch, auch mit Eltern, was sie erleben oder Lehrer, Pädagoginnen. Genau.
0: Super. Jetzt nochmal zum Abschluss. Du hast ja dieses Buch geschrieben. Da tust du jetzt nochmal fleißig die Werbetrommel rühren, warum es sich lohnt, dieses Buch zu kaufen.
1: Ja, also im Kern geht es darum, in Spielen stark, wie wir Kinder spielerisch in ihrer körperlichen und persönlichen Entwicklung begleiten können. Natürlich geht es viel um Bewegung, Gleichgewicht, Koordination, Körperwahrnehmung, Kraft, Geschicklichkeit, aber genauso um Gefühle, Achtsamkeit, Entspannung, Ernährung, unsere Sinne oder Stress. Mir war wichtig, dass dieser Bereich eben nicht künstlich voneinander zu trennen, weil sie im Alltag eines Kindes ja auch ständig zusammenfließen. Und von daher, Spielen stark ist für alle gedacht, die Kinder zwischen 3 und 8 Jahren begleiten, Eltern, Familien, genauso wie pädagogische Fachkräfte, Erzieher oder Trainerinnen oder Trainer, die sollen das Buch lesen. Und es soll nicht nur für Erwachsene sein, denn ich kenne das selbst als Mama, ich habe selbst Kinder. Man möchte etwas lesen, kurze Zeit später sitzt ein Kind daneben, was machst du da, kann ich mal gucken. Und irgendwann habe ich gedacht, warum soll das Kind eigentlich nicht direkt Teil des Buches sein? Deshalb bekommen Erwachsene verständlich aufbereitetes Wissen und praktische Anregungen im Buch. Gleichzeitig gibt es für Kinder wunderschöne Illustrationen von Nicole Mint, wiederkehrende Figuren, kleine Geschichten, Fragen und Dinge, die zum Mitmachen anregen. Man kann das Buch also alleine lesen, aber genauso direkt gemeinsam mit den Kindern entdecken. Und genau, das macht mich ganz besonders stolz. Also das ist das Buch Spielen stark von Helena Bublitz und man kann es direkt bei Amazon kaufen oder natürlich in ausgewählten Läden hier in Frankfurt am Main. Tatsächlich, wenn jemand Interesse hat, das Buch aufzuführen in seiner Buchhandlung oder in einem Kinderfachladen, gerne direkt an mich treten und da können wir das sehr gerne möglich machen.
0: Super! Das war heute unsere Sendung MAP am Start, Meet and Speak mit dem Hannes zum Thema Spielen stark mit der Leni. Vielen Dank für die reichhaltigen Auskünfte und natürlich weiterhin große Motivation bei deiner wichtigen Arbeit. Alles erdenklich Gute, Leni.
1: Das war Hannes. Vielen Dank. Mir hat sehr viel Spaß gemacht. Auch für dich. Alles Gute. Vielleicht hören wir uns bei Band 2 wieder.
0: Bestimmt.
1: Prima. Dankeschön.
2: Da. 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

0: dem Hannes, unser heutiges Thema. Gemeinsam lächeln, und dazu begrüße ich ganz herzlich die Melinda. Hallo.
1: Hallo, schönen guten Abend.
0: Melinda, gemeinsam lächeln hat ja was zu tun, dass da die Zähne gezeigt werden und zwar nicht gefletscht. Jetzt ist es natürlich immer so eine Frage, wenn jemand Zahnärztin ist, wie war dein Weg dahin? War das schon ein Kindheitstraum von dir, bei anderen Menschen in den Mund zu schauen?
1: Ich muss dich leider enttäuschen, Hannes, gar nicht. Also ich habe in der Kindheit traumatische Erlebnisse beim Zahnarzt gehabt und eigentlich hätte ich mir jeden Beruf vorstellen können, nur nicht Zahnärztin. Aber ich habe mir immer gedacht, das kann man auch anders machen, gefühlvoller, verständnisvoller, angstfreier. Ja, und das versuche ich jetzt jeden Tag bei meinen Patienten umzusetzen. Ja, hoffe, das klappt, und ich denke, mit der positiven Rückmeldung bin ich auf einem guten Weg.
0: Es hat sich natürlich vermutlich vom Studium bis heute auch viel in der Frage der Technik verändert. Wo würdest du sagen, ist es patientenfreundlicher geworden? Natürlich mit der Krankenkasse abrechnen vermutlich weniger, aber jetzt von dem, wenn man bei dir in der Praxis ist.
1: Also tatsächlich das Digitale. Ja, also wir können zum Beispiel in der Praxis digital einscannen, diese Abdrücke mit Würgereiz, und wenn man schon nur daran denkt, wird einem schlecht, das fällt komplett weg. Ja, das ist durch den digitalen Scan, sind wir ja bei einer Krone, wenn wir die zum Beispiel herstellen, was früher wirklich sehr, sehr lange gedauert hat, sind wir in 15 Minuten fertig, sodass die Patienten immer überrascht sind und sagen, das war's schon, ich habe das ganz anders in Erinnerung und schlimmer. Ja, also das ist schon wirklich ein Wahnsinn. Und auch die intraoralen Kameras, ja, ich zeige meinen Patienten, ganz hinten ist eine Karies, die nicht nur ich sehen kann, sondern ein Patient auch. Dunkelschwarz sieht nicht wirklich lecker aus.
0: Das stimmt. Welche Menschen kommen zu dir, von groß bis klein? Manchmal tut man sich ja spezialisieren.
1: Also komplett, die ganze Bandbreite eigentlich. Wir betreuen auch in Bickenbach ein Pflegeheim, Altersheim, aber auch sehr viele Kinder. Mein Tätigkeitsschwerpunkt ist die Parodontose. Ja, und da ist wirklich komplett alles dabei, was auch sehr viel Spaß macht, ja.
0: Da ist natürlich die Frage, das Essverhalten und Trinkverhalten ändert sich ja ständig. Kannst du als Fachfrau sehen, dass sich da die Sachen immer mehr so entwickeln, dass die Industrie immer schlauer ist in der Frage, wie man süße Sachen verkauft und das Reinigungsverhalten von Kindern und den Vorbildern Eltern irgendwie nachgelassen hat oder sich verändert hat?
1: Also ich muss tatsächlich sagen, das hat sich doch verbessert. Die Eltern sind viel, viel bewusster geworden mit der Mundhygiene. Das sieht man auch teilweise ja bei den kleinen Kindern, ja, dass man wirklich weniger Karies sieht, und ja, Zwischenfälle zwischendurch hat man ja immer noch, na, dass man sieht, okay, oh, was ist da passiert? Aber ich würde sagen, die Tendenz ist eher so, dass wirklich die Mundhygiene besser wird, die Aufklärung auch besser wird, die Eltern wirklich mehr dahinter sind, ja.
0: Die Produktbreite, die man ja kaufen kann an Zahnbürsten und Zahnpasten, ist ja, ich sage mal, grenzenlos. Hast du da als jemand, der natürlich jeden Tag mit dieser Sache zu tun hat, Tipps, wo man sagen kann, da wird man auch schon auf der sicheren Seite liegen? Und natürlich, heute guckt ja auch jeder nach dem Geld. Ich kann mir natürlich auch eine Zahnbürste für 300 Euro kaufen.
1: Also da kann ich ganz kurz antworten. Ich sage, die beste Zahnbürste ist die man regelmäßig benutzt. Ob elektrisch oder wie auch immer. Ich glaube, die regelmäßige Mundhygiene ist das Entscheidende. Welche Produkte spielen da nicht wirklich eine Rolle, meiner Meinung nach? Ja, also wie du schon erwähnt hast, es gibt ja eine Bandbreite, aber die regelmäßige Zahnpflege ist immer am besten.
0: Ein anderes kritisches Thema ist ja mit der Mundpflege, die ja teilweise mit der Zahnpflege zusammenhängt. Ist es was, wo du sagst, es ist auch eine Sache, die wichtig ist, dass man solche Mundwässer benutzt für Hygiene? Oder würdest du einfach sagen, das ist eher dann eine Marketingnummer, die ums Geld ziehen geht?
1: Ich denke, gerade so bei kleinen Kindern ist es ganz gut. Da gibt es auch zum Beispiel Zahnseide mit schönen kleinen Motiven. Das bringt einfach, glaube ich, dazu, die Eltern und die Kinder zu animieren, dass Zahnseide, Zähneputzen, Mundspülung und sowas einfach dazugehören für eine gute, ja, Mundgefühl, sage ich jetzt mal einfach. Ja, mhm. Ob das jetzt wirklich so viel bringt, sei mal dahingestellt, weil es ja, wie gesagt, verschiedene Produkte gibt. Aber ich glaube, es geht einfach um die Rituale, die man dann von klein auf den Kindern beibringt, dass es wichtig ist.
0: Apropos Ritual, was sagst du, ist eigentlich sinnvoll im Rahmen der Zeit, wie lang man einen Mund bzw. die Zähne putzen soll?
1: Gibt ja immer diese 3-Minuten-Regel, wobei die elektrischen Zahnbürsten heute so gut eingestellt sind, dass sie dir auch sogar sagen, okay, die Seite jetzt stopp, jetzt dann halten sie, dann musst du die andere Seite. Also das ist ja heute hochmodern alles, ja.
0: Aber ich sag mal, Handarbeit ist auch noch okay.
1: Absolut. Absolut.
0: Was ist bei dir in der Praxis noch alles möglich, wenn Menschen mit den Zähnen Probleme haben, wo ihr dann auch eine vernünftige Lösung finden könnt?
1: Also worauf ich viel Wert lege, ist, dass die Patienten wirklich eine ruhige Atmosphäre haben, weil die kommen ja mit sehr viel Ängsten in die Praxis, mit Erfahrungen, die nicht so gut waren. Und da einfach die Patienten wirklich gut aufzuklären, ist, glaube ich, das Wichtigste. Und dann gemeinsam einen Behandlungsplan zu erstellen, dass die Patienten genau wissen, was ist jetzt Priorität, was kann ich mir leisten, ist ja auch nicht immer so einfach. Was kann man jetzt machen, was können wir noch ein bisschen aufschieben, ohne dass es dann ganz schlimm mit Schmerzen endet, ja. Dass wir da einfach wirklich einen guten Behandlungsplan machen in einer ruhigen Atmosphäre, wo ich mir auch sehr viel Zeit nehme, sodass die Patienten sich wohlfühlen.
0: Du hast eben von den Leistungen gesprochen. Das heißt also, bei euch sind Menschen, die gesetzlich und privat versichert sind.
1: Genau, richtig, ja. Wir machen da keinen Unterschied.
0: Das ist ja auch gut zu wissen. Der Mund ist ja in der Regel mit den Zähnen immer dasselbe. Wie sieht es aus mit den Kleinen, wenn da die Zahnfee kommt? Was kann man da alles machen, um in dem Bereich, ich sag mal, es nicht ganz so dramatisch zu machen, weil man neigt ja mittlerweile in unserer Gesellschaft bei vielen Dingen zu Drama.
1: Die Zahnfee, die bleibt immer motiviert. Die Kinder können die Zähne mit nach Hause nehmen. Da gibt's bestimmt irgendwas von den Eltern. Bei uns gibt es einen ganz großen Zahn, in dem man sich was aussuchen kann. Da sind immer sehr schöne Sachen. Da suche ich mir selber manchmal was raus. Und so bleiben die Kinder motiviert, zu uns in die Praxis zu kommen.
0: Nun ist es ja ein Handwerks-

0: Bohrergeräusche im Nebenraum oder sowas ist auch gerade nicht schön. Wie halte ich mich fit? Ja, ich habe zwei Töchter, die sind pferdebegeistert. Da ruft die Natur uns sehr oft und das ist ein schöner Ausgleich. Ja, und auch ein bisschen Fitness, so was man im zeitlichen Rahmen alles umsetzen kann.
1: Super. Jetzt bist du ja nicht ganz allein in der Praxis, da ist ja ein Team dabei, auch gerade also die Zahnarzthelferinnen vom Klassenberuf sind ja ganz, ganz wichtig, weil die ja auch am Empfang sozusagen die Menschen erstmal entgegennehmen. Wer ist da alles, wie man so schön sagt, im Staff alles dabei, sodass es dann auch ein gutes Team ist?
0: Ja, es sind einige fleißige Hände dabei, von der Rezeption bis in den Sterilisator sind da viele fleißige Helferinnen, die mich da unterstützen. Kommunikation ist das A und O und dass man halt respektvoll miteinander umgeht. Das ist wirklich die Lösung.
1: Jetzt ist natürlich auch in der heutigen Zeit die Frage für junge Menschen, wird da auch ausgebildet oder nehmt ihr dann am liebsten Leute, die schon ausgebildet sind?
0: Tatsächlich bilde ich auch aus, schon seit 10 Jahren. Und ja, da gibt es den einen oder anderen, der auch dann schon fast über 10 Jahre bei mir ist.
1: Das spricht natürlich für die Qualität im Team. Nochmal zurück zu den Dingen, die ihr macht. Was ist alles möglich bei euch machen zu lassen oder umzusetzen? Gewisse Sachen sind ja dann auch vielleicht eher was für den Kiefernorthopäden. Aber was ist dann letztendlich bei euch in eurer Praxis die Leistung, die man erwarten kann, wenn man hinkommt?
0: Also außer der kieferorthopädischen Behandlung ist bei uns alles möglich. Implantieren, da arbeite ich mit Spezialisten zusammen. Das heißt, die setzen das Implantat und ich mache die ästhetische Konstruktion drüber, dass man dann am Ende auch gemeinsam lächeln kann. Ja, also eigentlich alle Bereiche fast, ja.
1: Sehr gut. Nochmal zu der Frage der Geräte. Ist da wirklich was, wo man sagen kann, dass dieses Bohrgeräusch vielleicht etwas angenehmer ist, weil es irgendwo kommt ja dann doch, wenn der Bohrer auf den Zahn kommt?
0: Das stimmt. Das Bohrgeräusch, das kann ich in meiner Praxis leider noch nicht ganz unterdrücken, aber mit dem Scanner, da gibt's schöne Musik. Wenn wir gerade wirklich alles beschliffen haben, dann wird eingescannt und da hört man einfach schöne Musik zur Entspannung.
1: Wo ist eure Praxis zu finden? Und natürlich auch immer ganz wichtig, wann ist sie offen?
0: Also unsere Praxis liegt im Herzen von Bickenbach. Und wir haben tatsächlich sehr arbeitnehmerfreundliche Öffnungszeiten. Wenn man Lust hat, kann man gleich um 7.30 Uhr einen Termin bekommen. Und der späteste ist halt Mittwochsabend 20 Uhr.
1: Und es ist von Montag bis Freitag?
0: Montag bis Freitag, genau.
1: Am Wochenende braucht auch eine Zahnärztin.
0: Auch wir müssen uns erholen.
1: Sehr gut. Was wünscht ihr noch für die weitergehende Thematik im Rahmen deiner Praxis? Sind da noch weitere Entwicklungen angedacht? Und natürlich auch mit diesen ganzen Themen Gesundheitsreform abbrechen, musst du dich ja auch rumschlagen oder hast du da jemanden, der das sozusagen für dich macht? Manchmal gibt es ja extern ab.
0: Ja, also tatsächlich habe ich mir da auch einen ganz guten Überblick selber verschaffen können in diesen 16 Jahren der Selbstständigkeit und teilweise gebe ich das auch ab, ja. Also und was ich mir wünsche, ist wirklich einfach weniger Papierkram, mehr Zeit am Patienten, ja.
1: Du hast ja vorhin schon erzählt, dass es manchmal ratzfatz geht mit einer Krone. Wie ist es überhaupt möglich?
0: Dadurch, dass wir auch in der Praxis unser Eigenlabor haben, können wir die Krone innerhalb Stunden herstellen, wenn das ganz schnell gehen soll. Aber in der Regel ist sie nach 2 Tagen fertiggestellt.
1: Ja. Und welche Materialien werden da heutzutage verwendet für so ein Thema?
0: Also heutzutage ist die Keramik, eine hochwertige Keramik. Und da gibt's ja auch unterschiedliche Materialien, gerade auch das Pressen, Knirschen. Viele Leute sind gestresst. Das ist ja immer auch ein sehr bekanntes Thema. Und da können wir auch Schienen herstellen, die wir auch bei uns im Labor herstellen können und somit schnell den Patienten helfen können.
1: Wunderbar. Das war heute unsere Sendung MAP am Start, Meet and Speak mit dem Hannes zum Thema gemeinsam lächeln mit der Melinda. Herzlichen Dank, dass du da warst. Viel Freude bei deiner Arbeit. Die kommt hier schon im Studio gut rüber. Und ich wünsche mir natürlich für dich weiterhin glückliche Patienten.
0: Vielen lieben Dank, Hannes. Dankeschön.
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1: Willkommen zu MAP am Start, Meet and Speak mit dem Hannes. Unser heutiges Thema: KS26 Pegasus Challenge accepted. Und dazu begrüße ich ganz herzlich den René und Martin Schanz. Hallo.
3: Ja, vielen Dank für die Einladung. Danke, dass wir hier sein dürfen.
4: Hallo, dankeschön für die Einladung.
1: Ein spannender Titel: KS26 Pegasus Challenge accepted. Was steckt dahinter? Und natürlich die nächste Frage: Wie kommt man auf so einen Titel?
3: Ja, zunächst erstmal, was ist KS26 Pegasus? Es ist eine Kerbshow, die in Gundernhausen stattfindet. Jetzt muss man auch mal erst erklären, was ist denn überhaupt eine Kerbshow? eine Kerbshow

0: fand das letzte Mal vor 24 Jahren in Gundernhausen statt. Die meisten kennen das also gar nicht mehr. Also die wissen gar nicht mehr, was eine Kerbshow ist. Das war so der Highlight, der am Kerbsonntag nach dem Kerbumzug war. Und wir wollen das jetzt mit einem neuen Push wieder reanimieren, diese Kerbshow, was auch zum Highlight von dieser Kerb sein wird.
1: Martin, es geht ja da um einen Agentenfilm, habe ich schon gehört. Was steckt da dahinter? Wer hat da alles mitgemacht? Ich weiß es ja, die Gurnhäuser sind ein lustiges Völkchen und immer sehr entwicklungsbegeistert, wenn es darum geht, mitmachen.
2: Ja, also, ja, wie du schon gesagt hast, es geht um einen Agentenfilm, aber es ist nicht nur ein Film, es ist auch eine Show. Also die Shows, also es gibt verschiedene Live-Acts und es gibt einen Film, aber die ergänzen sich gegenseitig. Also es ist immer abwechselnd Live-Act und Film. Ja, es spielen 30 Gundernhäuser, glaube ich, mit, davon 10 Kerbwärter. Wir haben geguckt, dass wir alle im Film einbinden.
1: Super. René, du hast schon erwähnt, es ist eine Epoche, wo nichts passiert ist im Rahmen von der Kerbshow. Jetzt kommt da ein riesiger zeitlicher Abriss von 24 Jahren, wo Menschen sich, sage ich mal, auch wieder für die Sache begeistern. Wer war alles dabei und warum haben sie auch mitgemacht?
0: Man muss vielleicht 30 Jahre zurückdenken. Wir haben vor 30 Jahren die Kerbshow damals organisiert. Das war 1994 und 96. Da war damals der Frank Ammann dabei, der Jörg Becker und der Markus Klecker. Wir haben zu viert damals die 500.000 Lire Show gemacht und auch den Big Deal. Das kam damals sehr gut an. Die Halle war damals pressvoll. Damals gab es auch keine Feuerwehrvorschriften, wie viele Leute da in die Halle reinpassen, sondern das war richtig pressvoll. Auch die Empore war damals voll. Und wir haben das dem Markus Württemberger damals oder letztes Jahr um die Sommerzeit erzählt. Da haben wir beim Bierchen draußen gesessen und da haben wir locker gesprochen. Und da sagte er, warum macht ihr das nicht nochmal? Und dann ging es Schlag auf Schlag. Also ich habe dann mit Jörg zusammengesessen, habe auch mit dem Frank gesprochen und letztendlich auch mit dem Markus Klecker. Und die waren alle gesagt, ja, können wir uns vorstellen, machen wir. Ja, und dann waren wir komplett und neu im Team ist auch der Martin, mein Sohn, der mit KI-Animationen das Ganze auf ein ganz anderes Level bringt und in die heutige Zeit beamt.
1: Ich denke, es ist ja auch wichtig, dass es aktuell ist. Ich selbst kann mich noch dunkel an die ersten Kerbshows erinnern, weil ich ja auch einer der wenigen Rostocker bin, die in Gurnhausen mal Fußball gespielt haben. Was ist da so alles geplant? Wie ist das aufgebaut? Es gibt ja die Kerb an sich, das sind ja dann 3 oder 4, manchmal auch 5 Tage. Die Kerbshow ist in welcher Form eingebettet? Was macht sie so einmalig? Und natürlich auch dann am Ende für Menschen außerhalb von Gurnhausen auch besonders interessant hinzugehen.
0: Ja, also einmal die Kerbshow an sich war ja damals nach dem Kerb-Umzug, da ist man, hat man den Kerb-Spruch noch gehört und hat dann seinen Quetschenkuchen vielleicht noch verdrückt und dann gab es so ein Fenster, wo halt nichts war. Das war der Kerb-Sonntag. Also Kerb-Freitag ist die Kerb ausgegraben worden, Kerb-Samstag war der Kerb-Tanz und Kerb-Sonntag der Umzug, montags Frühschoppen, aber der Kerb-Sonntag, das war so ein Loch, wo man da gestopft hat. Dann gab es eben diese Kerbshow in erstmal kleinem Format. Die wurde dann immer größer und professioneller bis vor 24 Jahren. Wir reaktivieren sie jetzt und haben was ganz Spezielles vor. Wir werden die Halle komplett inszenieren. Wir haben also eine 21 Quadratmeter große LED-Wand, die wir jetzt neu haben. Das gab es so meines Wissens noch nicht in der Halle. Wir werden die Empore inszenieren. Wir haben eine große Theke, die da stehen wird. Also die Halle wird man so noch nie gesehen haben. Ja, und unser Konzept ist eben ein Film, der ein Agentenfilm spielt mit 30 oder über 30 Original-Gundernhäuser, die auch mit der Kerb sehr verbunden sind. Original 10 Kerbvater, der amtierende Kerbvater ist dabei. Es spielen Kerbosch mit, spielt die Feuerwehr mit und lauter bekannte Gesichter, was das Ganze sehr authentisch macht.
1: Super. Du hast ja schon vorhin gesprochen, dass es ein Team ist. Kannst du ein bisschen was zu den Leuten sagen, die dich da zum Team zusammengefunden haben? Welche Aufgaben haben sie? Weil das klingt ja schon nach einer expliziten, ausführlichen, intensiven Planung, was da alles an diesem Tag passieren soll, wenn die Kerbshow losgeht.
0: Also zum einen haben wir den Frank Ammann, der wohnt seit langem in der Schweiz, in Zürich und ist halb in Spanien. Da ist da wohnt er und er dreht auch da einen Film. Also es kommt ein Filmbeitrag aus Spanien, von der Küste, auch ein Actionstreifen und da hat er sich auch die ganze KI und alles angeeignet. Er war auch mitwirkend oder hauptmitbeteiligt bei der Entwicklung der Story. Das muss ja eine Geschichte erfunden werden. Das ist auch gar nicht so einfach. Die hat man auch nicht aus dem Hut gezaubert. Der zweite ist der Jörg Becker. Er ist der Dreh- und Angelpunkt in Gunnarnhausen. Er kennt die ganzen Vereine, er kennt die ganzen Leute. Er öffnet quasi die Türen, die vielleicht für den Außenstehenden gar nicht so aufgehen. Wir brauchen ja verschiedene Drehorte und alles Mögliche. Und er ist da unser Hauptmensch direkt vor Ort, der Markus Klecker. Ohne ihn könnte ich mir die Capshow überhaupt nicht vorstellen. Also wir zusammen haben die verrücktesten Ideen. Das ist immer sehr gut, die Kombi. Er wird die Empore, die Technik auf der Empore machen. Es sind 4 große Beamer, 4 Leinwände. Das Ganze wird bespielt oben. Gab es meines Wissens auch noch nicht so richtig. Das ist auch erstmalig als Premiere. Ja, und dann gibt es den Martin und mich und unser Duo.
1: Genau, Martin. Ohne KI geht ja in der heutigen Zeit relativ wenig. Die Frage ist natürlich, wie bist du dazugekommen? Sicherlich wird der Papa früher erzählt haben oder wird erzählt haben, wie es früher gewesen ist. Das kann natürlich ansteckend sein für einen Junior. Aber wie bist du zu dieser Sache gekommen und natürlich auch, welche Rolle spielst du in dieser ganzen Thematik?
2: Ja, also ich bin zum Thema KI eigentlich beruflich eher gekommen. Ich habe mich damals ja so ein bisschen selbstständig gemacht in der Marketing-Szene. Und dann fing es an erst mit Fotos und dann habe ich so Foto-Werbeanzeigen designt. Und irgendwann habe ich dann auch Video-Werbeanzeigen designt und das konnte ich halt auch ganz gut. Und bei Werbeanzeigen ist es halt auch wichtig, dass man nicht sieht, dass KI ist. Also KI-Slop, wie man es heute sagen würde. Und deswegen hatte ich mir über, ja mittlerweile schon eigentlich kurz nachdem KI rausgekommen ist, so mit Video, hatte ich damit angefangen und deswegen hatte ich da schon ganz gute Skills. Ich habe es natürlich meinem Papa gezeigt und er war sehr begeistert. Ja, dann waren wir abends essen und dann hat mein Papa von der Capshow damals erzählt, ich war ja da selber noch gar nicht geboren, das war ja vor 24 Jahren. Und der hat mich so gefragt, ja, hättest du da Lust mitzumachen, wir brauchen ein paar KI-Clips oder wir brauchen jemanden, der uns da hilft. Da dachte ich so, ja klar, ein paar KI-Clips, das ist kein Problem. Ich hatte zwar eigentlich eine Firma, wo ich sehr viel zu tun habe und ich bin auch eigentlich hauptberuflich Student. Aber ja klar, ein bisschen helfen kann ich. Und aus bisschen helfen und ein paar KI-Clips wurde halt 12 Monate lang Arbeit und Nächte durchmachen gefühlt, ja. Aber es hat trotzdem Spaß gemacht und so bin ich reingekommen, ja.
1: Als Pädagoge war ich natürlich selber, wenn du nicht mit der Zeit gehst, dann schlagen dich die Schüler irgendwann von vorne bis hinten. Das ist natürlich eine spannende Frage. Der René und KI, wie kamen die zwei zusammen? Das ist ja dann etwas mehr wie ein Thermomix mit ihnen.
0: Das stimmt. Also, ja gut, das wäre jetzt eine Fangfrage mit dem Thermomix. Ja, also der Martin hat am Anfang für das Intro gibt's so ein Intro-Teil und da ist das Gunterhäuser Wappen so integriert, dass wenn das die Leute sehen, die werden sich da kaputt lachen. Das ist also richtig total ernst alles gemacht und sehr professionell. Aber es ist halt zeitlich begrenzt. Also er hat sein Studium, er hat seine eigene Firma und es war klar, dass er für uns da nicht alles rocken kann. Man muss sich das vorstellen, so einen Clip zum Animieren, der dauert 7 Sekunden. Wir brauchen aber eine Stunde. Das heißt also, die Arbeit ist immens, wie dahinter steckt und somit mussten wir uns da reinknien, mussten uns das selbst aneignen. Wir haben ihn als Background, wo wir fragen konnten. Er hat uns auch so eine Einführung gegeben, dem Frank Ammann und auch uns allen. Frank hat sich da in Spanien reingekniet und das Ganze, den Film dort gedreht alleine. Und wir haben das hier alles gerockt. Und wenn wir Fragen hatten, da hat man den Martin im Background.
1: Mhm. Ja. Kannst du vielleicht nochmal genauer erklären, was heute mit dem Begriff KI gemeint ist, was da dahinter steht? Du bist ja jetzt nun aus dem Fach, weil natürlich auch noch viele Leute mit dem Begriff nicht viel anfangen können, auch vielleicht noch Angst haben, weil es einfach eine Sache ist, die unter Umständen für den Laien nicht beherrschbar ist. Du bist aber schon Profi.
2: Ja, also vor KI muss man eigentlich keine Angst haben. Man kann als Anfänger damit anfangen oder man kann auch sehr fortgeschritten darin werden. Also KI, es gibt verschiedene KIs, es gibt Video-KIs, wo man Videos machen kann. Es gibt Text-KIs, also ChatGPT kennt ja jeder mittlerweile.
1: Jetzt wurde ja der Film in Gunnarnhausen gedreht, da sucht man sich natürlich auch spezielle Orte aus. Was war so eure Idee, wo man hingehen kann, wo natürlich auch die Gunnarnhäuser sich mit dieser Sache identifizieren, weil sie halt sagen, das ist zum Beispiel die Kirche oder wie auch immer.
0: Ja, also wir haben ganz am Anfang die Nordhäuser Straße, muss man vielleicht auch dazu sagen, das war damals die Hauptstraße, bevor es die andere Hauptstraße dann wurde, die haben wir zurückversetzt in das Jahr 1599. Das ist also auch KI-technisch sehr gut gelungen. Wir haben den Golfplatz als Drehort gehabt, der angrenzt an Gunnernhausen. Wir haben auf dem Sonnenhof gedreht oder rund um den Sonnenhof. Wir haben den Steinbruch gedreht. Wir haben die alte Kupfermine uns im Wald geschnappt und haben da gedreht. Wir haben in der Kirche gedreht. Ja, wir haben den alten Bahnhof, den haben wir reanimiert nach alten Bildern, an alten Vorlagen. Wir haben in Darmstadt gedreht, in Spanien. Wir haben in Darmstadt einen kompletten Zug uns gemietet, wo wir da drin gefilmt haben, also komplett. Wir waren mit Pferden unterwegs, wir haben von Pferden gedreht. Wir hatten zwei Drohnen parallel in der Luft, also relativ aufwendig alles. Feuerwehr hatten wir und aus fahrenden Autos haben wir raus gefilmt. Alles für den perfekten Kinomoment.
1: Das klingt nach einem Blockbuster. Du hast ja schon erwähnt, dass Köpfe da mitgemacht haben und auch richtig Originale. Natürlich ist die Frage, was passiert eigentlich in der Geschichte?
0: Also die Story beginnt 1599. Das ist die erste urkundliche Erwähnung von der Gundahäuser Kerb. Das hat der Hornus Willi rausgefunden. Wahrscheinlich gab es die Kerb auch schon vorher, aber wir nehmen das als Startpunkt für unsere Kerb, für unseren Film. Dann gibt es einen Zeitsprung in das Jetzt. Also dann 2026 sind auf einmal Agenten. Es gibt eine Raumstation. Das ist alles ein bisschen ja agentenmäßig, was dann alles da kommt. Und letztendlich der Pegasus.
1: Und was steht eigentlich in diesem Begriff Pegasus?
0: Das darf ich leider nicht verraten.
1: Da muss ich natürlich fragen mit meiner redaktionellen Genauigkeit, nicht mal mir.
0: Erst recht nicht dir.
1: Gut, weil der Map kriegt ja dann doch wieder alles raus. Wir sehen uns spätestens dann. Wie wird der Film in der Halle am Ende umgesetzt? Es ist ja auch eine Live-Show.
0: Ja, wir haben ein 10-minütiges Intro, gefolgt von 10 Filmteilen, die aufeinander aufbauen. Gefolgt von Live-Acts, die die Geschichte weitertragen, und das Ganze wird moderiert von einem charmanten Moderatoren-Duo. Ja, wir erzählen im Prinzip eine Geschichte, aber aus verschiedenen Puzzlen.
1: Super, das heißt, es ergibt sich dann durch die Show auch ein Bild.
0: Ganz genau, es hat einen richtigen Spannungsbogen, es kommt mit einem Intro, dann gibt es mehrere verwirrende Szenen und ein Finale, was halt die Leute wahrscheinlich sehr begeistern wird.
1: Begeisterung ist eigentlich das nächste Stichwort. Ihr habt ja euch überlegt, wie man die Leute so ein bisschen packen kann. Da habt ihr einen Trailer rausgebracht. Wie ist da die erste Reaktion von den Menschen, die natürlich mit großer Neugierde dann am Ende auf die Capshow warten?
0: Ja, das war für uns ein sehr großer Moment, weil wir haben ja die Filmszenen hunderte Mal gesehen. Wir haben ja da dran gearbeitet und man weiß nicht, wie das Ganze wirkt, wenn man das erste Mal sieht. Ja, da waren wir so ein bisschen, da gibt's halt unterschiedliche Reaktionen, und dann von daher waren wir da hatten wir ein bisschen Spannung gehabt. Es gab die Warm-up-Party von der Gunnahäuser Kerb, die war am Samstag, und da waren ungefähr 140, 150 Leute dort. Da haben wir eine Leinwand aufgebaut, haben da unseren Trailer gezeigt und haben dann abgewartet, was da passiert. Und da waren die Leute, wir waren begeistert, wir waren auch erleichtert, dass es auch gut ankommt. Es kamen sofort die ersten Fragen: Wo ist es gedreht worden? Wann ist die Kerbshow? Wer ist da alles dabei? Ist es wieder eine neue Kerbshow und so weiter? Also wir haben gewusst, es funktioniert.
1: Nun steckt ja hinter so viel Sache viel Ehrenamt, aber auch massive Professionalität. Was kann man einfach festhalten, wenn man sich überlegt, wie lang ist der Zeitraum für diese eine Show, also für diesen einen Abend? Was ist da alles an Zeit vergangen, an Intention und natürlich auch an Material gebraucht?
0: Also man muss auch an dieser Stelle vielleicht einmal sagen, wir sind kein professionelles Filmteam. Wir sind kein Hollywood, sondern wir sind was viel Besseres. Wir sind Gunnahäuser. Wir haben auch alle unsere Jobs. Wir machen das alles ehrenamtlich, und wir haben vor einem Jahr ungefähr angefangen. Wir haben mehrere Monate gedreht. Nach dem Dreh wird geschnitten, da wird das Ganze vertont, werden KI-Szenen drauf gemacht. Das Ganze muss alles aufbereitet werden. Es ist eine Riesenarbeit, und wir sind immer noch dran. Also wir sind immer noch kurz vor der Arbeit. Also man kann sagen, rund ein Jahr Arbeit, alle Mann, volle Kanone, haben da dran geklotzt, dass wir sowas überhaupt gestemmt haben.
1: Alle Mann ist aber auch Vater und Sohn. Wenn ich bei meinem Sohn dran denke, dann ist es eher Kickboxen, da sehe ich ziemlich alt aus. Wie hat's bei euch denn geklappt?
0: Ja, wir haben unterschiedliche Ansätze, wollen wir es mal so formulieren. Ich komme eher daraus mit der Idee, ich will eine Geschichte erzählen. Ich brauche dazu auch meinen anderen Sohn mit Drohne, der wird auch von mir rangezogen. Der hat viel Drohnenaufnahmen gemacht. Ich muss gucken, dass die Schnitte passen, dass die Geschichte quasi sein für die Umsetzung. Martin Style ist KI.
2: Ja, das Filmische, also vor allem die KI-Szene natürlich, aber ich habe ja so ein bisschen im Background geholfen, vor allem beim Drehen und auch beim Zusammenschneiden. Ja, ich habe meinen Eltern oder mein Papa und allen, die beteiligt waren, so ein bisschen ja, bei den technischen Sachen geholfen.
0: Also man muss dazu sagen, Martin ist schon ein genialer Film-KI-Spezialist. Ich habe ihm Sachen vorbereitet, die Puzzleteile zusammengestellt und ihm quasi die Arbeit vorbereitet und er hat dann gezaubert. Er konnte dann richtige, coole Filmszenen daraus bauen. Ja.
2: Und vor allem, man muss auch sagen, ich bin natürlich auch aus einer anderen Generation und wenn mein Papa irgendwas geschnitten hat, dann habe ich natürlich nochmal drüber geguckt und habe oft sagen müssen, ja, das ist so lang, das dauert eine Minute, das kannst du alles wegschneiden. Ich komme natürlich so ein bisschen aus der TikTok-Generation, auch wenn ich mich davon gelöst habe mittlerweile. Aber ja, vor allem mit den Aufmerksamkeitsspannen konnte ich da ein bisschen Anreize auch noch geben.
1: Ja. Gab es da eine besondere Herausforderung in Bezug auf die Ausnahmen mit Film und Ton? Wie kann man das dann in der heutigen Zeit so regulieren, dass dann nebenher fahrende Autos dann doch nicht den Film überschatten?
2: Ja, also wie schon gesagt, wir sind natürlich kein Hollywood-Team. Also manchmal kann es sein, dass man ein Auto hören wird, aber ich meine, die Autos gehören ja dann auch gewisserweise zur Szene. Und ja, wir haben die Szene draußen gedreht und der ganze Ton direkt aufgenommen und meistens nicht nochmal vertont. Also ja, das hat oft dazu gehört so.
0: Aber wir haben ein gutes Beispiel und zwar, wir haben eine Szene gedreht mit 5 Leuten, die sich untereinander unterhalten und das haben wir schon gedreht, das war auch schon geschnitten, aber an dem Tag war halt schlechtes Wetter. Wir haben im Gemeinderaum gedreht, da war ein Gemeindestuhl und ein Gemeindetisch und wir wollten aber was ganz anderes, wir wollten eine Luxusvilla mit Designermöbel und schönes Wetter. Und sagen wir, jetzt hat man ja Zeit gehabt, die Filme waren soweit fertig und dann sind wir nochmal an diesen Filmen da dran gegangen und haben überlegt, wie machen wir das. Und ja, da ist was Spannendes rausgekommen. Mein Sohn, der Jago, der ist mit der Drohne hoch über den Städteritz geflogen, hat eine Rundumsicht gemacht von Rostorf aus über Gundernhausen bis nach Großzimmern. Da hat man eine schöne Aussicht gehabt. Dann haben wir eine Villa Kaid, eine Villa entworfen mit Infinity Pool, haben die Villa mit der schönen Aussicht ausgestattet, dann die Leute, die wir zuvor gefilmt haben, rein integriert und mit einem Lippen-Synchronisations-KI-Tool sprechen lassen. Und das Ganze sieht relativ echt aus. Also die meisten, ich sag 90%, werden nicht erkennen, dass es KI ist.
1: Super, vielleicht so langsam zum Schluss die Frage, was erwartet die Menschen, die am 6. September kommen? Und natürlich, wann ist genau der Termin, wann lohnt sich das, rechtzeitig hinzugehen? Und natürlich auch, wie lange sollte man bleiben?
0: Ja, also die Leute erwarten ein actiongeladener Gundernhäuser Agentenfilm, beginnend mit einem 10-minütigen Intro in einem Agentenfilm, gefolgt von Live-Acts und Moderation im Wechsel, Musik, Tanz und Akrobatik, Überraschungen und Acts, entsprechenden Handlungen. Es ist eine Geschichte, auch es verschwimmt teilweise Film und Realität, wenn Feuerwehr zum Beispiel in den Einsatz kommt. Ja, du fragtest, wann ist das Ganze soweit? Am 6. September, sonntags, um 18 Uhr ist Einlass, um 20 Uhr beginnt die Show. Im Anschluss wird eine Aftershow-Party stattfinden. Der Eintritt ist frei. Wir sind etwas angewiesen auf Spenden. Wir sind froh, wenn wir ein bisschen was spenden, wenn die Leute, wenn es ihnen gefällt. Allerdings gibt es da einen kleinen Haken und zwar, die Halle ist nicht riesig groß. Also wir haben jetzt relativ großen Zuspruch, denken schon über irgendwie Plan B nach, dass vielleicht so viel kommen könnten. Wir haben 430 Sitzplätze und nochmal 100 so und so viel dazu. Also wir kommen da auf, keine Ahnung, 600 so und so viel Plätze. Es wird ein Bändchen verteilt und wenn die leer sind, dann haben wir halt eben, ist die Halle voll. Ja, das ist von der Feuerwehrfluchtwege daher.
1: Ja, herzlichen Dank für die reichhaltigen Auskünfte. Ich bin mir sicher, es wird ein mega Erfolg. Das war heute unsere Sendung MAP am Start, Meet and Speak mit dem Hannes zum Thema
0: KS26 Pegasus.
2: Challenge accepted.
1: Mit dem Rennen in den Martin Schanz, herzlichen Dank, dass ihr da wart. Viel Erfolg, aber ich weiß, dass es erfolgreich wird. Dafür sind die Gundernhäuser eigentlich bekannt. Herzlichen Dank.
2: Danke.
0: Dankeschön, Mann.
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1: Herzlich willkommen zu MAP am Start, Meet and Speak mit dem Hannes. Unser heutiges Thema: 100 Jahre Kampfgemeinschaft. Saar Louis, Frau Lautern und dazu begrüße ich ganz herzlich den ersten Vorsitzenden Kevin Zimmer, den zweiten Vorsitzenden Benjamin Ehlert und die Frau für die Finanzen Marie Franzen. Hallo!
5: Hallo.
6: Hallo.
7: Hallo.
1: Fangen wir mal mit dem Kevin an, der ist erster Vorsitzender. Seit wie vielen Jahren bist du denn erster Vorsitzender? Und warum hat dich das gepackt, nicht nur die Fäuste im Ring zu schwingen, sondern unter Umständen auch den Kugelschreiber und die Tastatur, was ja so ein Vereinsvorsitzender machen muss?
5: Ich habe vor 8 Jahren angefangen und wir hatten den ersten Vorsitzenden, den Gerd Riedel. Der ist jetzt 90 Jahre geworden und er hat dringend einen Ersatz gesucht. Und es war damals niemand da gewesen, außer ich. Und dann habe ich mich da praktisch reingeworfen. Dann hatte ich 2 Jahre Pause gemacht und jetzt, ja, seit 26 bin ich wieder erster Vorsitzender mit dem Benjamin, der schon vor 4 Jahren mit mir am Start war als zweiter Vorsitzender. Jetzt ist noch die Marie Franzen dabei als erste Kasse, die uns hier absolut tatkräftig unterstützt.
1: Super, du hast ja eben schon gesagt, dass du den ehemaligen Vorsitzenden abgelöst hast. Und der Benjamin ist ja auch bei diesen Planungen dabei. Wenn ein Verein 100 Jahre wird, da stehen ja unheimlich viele Menschen in der Historie. Wie kann man das irgendwie zusammenfassen, wertschätzen, dass man gesehen wird? Weil Verein geht ja nur mit vereinten Kräften. Und es ist natürlich bestimmt bei euch auch so, dass da viele Menschen viele Jahre und Jahrzehnte für den Verein gelebt haben. Benjamin, wie hast du das versucht, so darzustellen, dass diese Menschen auch ein Gesicht bekommen im Rahmen dieser 100-Jahr-Feier?
6: Eine gute Frage. Im Großen und Ganzen hat man uns überlegt, für die 100-Jahr-Feier ein bisschen was Üppigeres zu machen, weil ich meine, heute ist es eher selten, dass Vereine 100 Jahre alt werden, weil einfach an tatkräftiger Unterstützung fehlt und an Freiwilligen, die sich da bereit erklären, da irgendwie im Verein noch was zu machen. Und da haben wir gedacht, komm, wir machen mal was richtig Großes für die Leute, dass die auch sehen, dass im Verein ein bisschen was passiert und vielleicht dadurch auch mal nochmal ein bisschen mehr Motivation kommt, sich da reinzuwerfen und dort tätig zu werden und mitzumachen.
1: Mhm. Du bist ja auch Jugendtrainer und aktiver Masterboxer. Du hast eben schon gesagt, mehr mitmachen. Kann man die Jugendlichen für sowas noch gewinnen, außer halt Freetime?
6: Also tatsächlich ist es so, dass man eher die Eltern dafür gewinnt, anstelle der Jugendlichen. Was natürlich uns unheimlich hilft, tatsächlich bei der Vereinsarbeit. Sind wir gerade im Moment noch ein bisschen intensiver am Aufbauen, dass da ein bisschen mehr Support noch kommt und dass einfach dieses Vereinsleben wieder ganz anders aufblüht.
1: Gibt es auch irgendwie so eine Historie über den Verein auf einer Homepage oder ein Buch oder wo auch immer, wo man auch ein bisschen was über den Verein lesen kann? Ist da irgendwas vorhanden, wo du auch drauf zurückgreifen kannst? Weil, wie schon gesagt, Verein geht nur mit vereinten Kräften.
6: Gibt eine Homepage tatsächlich, eine Instagram-Seite, also in den sozialen Medien sind wir vertreten. Homepage ist Kampfgemeinschaft-Boxen, Salouy, Frau Lautern. Da findet man das alles. Da ist Vereinsgeschichte drin. Da werden die einzelnen Bereiche vom Verein beleuchtet. Wir haben ja auch die Abteilung mit dem Parkinson-Boxen. Und da kann man sich schlau machen. Da findet man auch dann die Gesichter zu den einzelnen Leuten, die im Verein tätig sind. Also ist eine ganz spannende Geschichte, ist auch gut aufgebaut. Kann man gerne mal reinschauen.
1: Ja, das ist, glaube ich, immer ganz wichtig zu wissen, woher man kommt und wo auch die Reise hingeht. Aber mit das Wichtigste ist natürlich die Marie mit ihren Finanzen. Wenn man da die Augen drauf haben muss und der Taschenrechner schwingt von links nach rechts, wie kriegt man das bei so einem Verein gebacken? Wie viele Mitglieder musst du verwalten und natürlich auch gucken, dass solche Ereignisse, die dann im November kommen, auch gestemmt werden können finanziell?
7: Ja, natürlich. Also das bedarf natürlich reichlicher Überlegung, guter Planung. Und bei unserem Verein ist es auch so, dass das eine absolute Teamleistung ist. Ich meine, natürlich sind unsere Positionen im Vereinsvorstand mit einzelnen Namen versehen. Aber es ist schon so, dass da jeder dem anderen unter die Arme greift und eigentlich niemand auf sich alleine gestellt ist. Und ich denke, dass das auch gerade, wenn man so ein großes Vorhaben vor sich hat, ist das auch alles gar nicht anders möglich. Ne? Mhm. Tatsächlich habe ich die Position der Kasse auch mehr oder weniger vererbt bekommen. Ist einfach auch eine recht unbeliebte Position, aber treu nach dem Motto, irgendjemand muss es ja machen, steht da halt jetzt mein Name auf dem Papier. Aber ja, Gott sei Dank bin ich da nicht ganz auf mich alleine gestellt. Und jetzt in Bezug auf die Veranstaltung haben wir natürlich auch das Glück, dass wir bereits gut vernetzt sind, sowohl im Boxsport als auch bei Boxsportliebhabern und auch im Vorhinein, auch bei früheren Aktionen, wie als der Kevin in England gekämpft hat, um den Newcomer-WWU-Titel, einfach schon den ein oder anderen Kontakt an der Hand hatten, die auch gesagt haben, naja, wenn ihr da was Größeres vorhabt dieses Jahr im November, dann unterstützen wir da euch auch ganz gerne monetär.
1: Sehr gut. Und für wie viele Mitglieder musst du die ganze Sache Verwaltung machen?
7: Ja, wir sind über 200 Mitglieder. Also das ist schon eine ganze Menge.
1: Das ist nicht ohne, auf alle Fälle. Jetzt hast du ja schon ein Ereignis angesprochen, wo der Kevin Zimmer sich natürlich auch drauf freut, im November. Um was geht's denn im November? Es sind ja immerhin zwei Abende, wo Boxen stattfindet. Ein, ich sag mal, außergewöhnliches Ereignis zu einem wunderbaren Ereignis, nämlich 100 Jahre.
7: Genau, ja. Ja, also wir haben, wie du schon richtig gesagt hast, einen zweitägigen Abend geplant. Firmherr der Veranstaltung wird die WBU sein, also ja, die als Verband Kämpfe richtet und wir haben vor, einige Titelkämpfe zu machen, sowohl Weltmeisterschaften als Europameisterschaften, deutsche Meisterschaften, haben da auch schon einige Namen auf der Liste stehen und alles in allem geht es uns eigentlich darum, zu zeigen, dass auch im Südwesten von Deutschland Boxsport nach wie vor auch nach 100 Jahren noch einfach einen sehr hohen Stellenwert hat. Wir wollen den Boxsport nochmal in einer größeren Dimension sichtbar machen, auch im kleinen Saarland und ja, ein bisschen Meilenstein setzen, sowohl für den Sport an sich als auch für uns als Verein und natürlich auch auf diese 100 Jahre zurückblicken in Form von einer kleinen Ausstellung, wo man so ein bisschen unsere Vereinsgeschichte dann auch an dem Abend nachvollziehen kann.
1: Sehr gut.
7: Ja, alles in allem soll das für unsere Vereinsmitglieder ein toller Abend sein, aber auch für jeden Boxsportbegeisterten und jeder, der damit nichts zu tun hat, sich das Ganze aber einfach mal anschauen möchte.
1: Kevin, wie bist du auf den Lokschuppen gekommen? Ist das schon immer was Traditionelles gewesen? Also die Location ist ja für Boxen auch immer eine ganz spannende Sache.
8: Ich bin eigentlich weniger auf den Lokschuppen gekommen. Das ist eigentlich auf den Mist vom Herr Ehlert gewachsen. Ja?
1: Na klar, Benjamin, dann erzähl du mal, warum es nicht im Kino stattfindet oder draußen im Freien, sondern im Lokschuppen.
6: Ja, man hat tatsächlich verschiedene Überlegungen angestrengt, ob wir das Ganze im Freien machen. Dann sind wir aber doch sehr wetterabhängig, ja? Oder müssen uns noch irgendwie um eine Überdachung kümmern, damit die Boxer halt nicht unbedingt im Regen stehen, im wahrsten Sinne des Wortes. Und da war ich, ich bin eigentlich Dillinger und da kennt man halt diese Event-Location und war auch da schon mal auf dem einen oder anderen Konzert und habe dann mal einfach in den Ring geschmissen, wie sieht's denn aus mit dem Lokschuppen, weil das einfach so eine klassische Industrieanlage ist, die jetzt wirklich für Events sehr schön gemacht wurde und einfach auch passt zu so einem Box-Event. Also das sieht schon geil aus, wenn da so ein Ring drin steht mit Beleuchtung in allem Möglichen. Und ja, da haben wir uns das Ganze angeguckt. Ich hatte den Vorschlag gemacht und da waren alle doch relativ schnell ziemlich begeistert davon. Da haben wir mit den Leuten gesprochen. Die hatten durch Zufall dann natürlich auch schon das Ganze so ausgelegt, dass man da auch Kampfsportveranstaltungen machen kann. Hatten aber bis jetzt, glaube ich, noch keine oder mal eine irgendwann ganz am Anfang. Und da waren die Treiber von dem Ganzen auch ziemlich schnell begeistert von unserer Idee und so ist das Ganze entstanden.
1: Mhm. Wie viele Leute gehen denn da rein?
6: Also wenn kein Boxring drin steht, ist das Ding ausgelegt für 2000 Gäste. Wenn ein Boxring drin steht, das Ganze ist bestuhlt, werden so zwischen 800 und 1000 Leute reingehen.
1: Na, da müsste ja eigentlich auch noch das Fernsehen kommen, wenn so viele Leute dann drin sind, oder?
6: So ist zumindest der Plan, ja.
1: Sehr gut. Kevin, der Plan ist ja jetzt bekannt. Du bist natürlich auch noch aktiv im Boxen dabei. Was ist noch alles in diesem Jahr an 100 Jahre Kampfgemeinschaft in der Pipeline? Wir haben jetzt schon gehört, die Boxveranstaltung, eine Ausstellung. Gibt es auch nochmal Special Trainings oder ist es einfach so, dass alles auf dieses Event im November hinläuft?
9: Wir laufen eigentlich nur auf die Ziellinie für November. Wir werden jetzt noch ein oder zwei Veranstaltungen in Luxemburg echt anstreben. Da werden unsere jungen Kämpfer werden dann noch ein, zwei Kämpfe machen. Der Benjamin wird, glaube ich, noch einmal in England antreten, in Werwood. Und dann geht es wirklich ganz stark auf November zu. Und wie gesagt, wir haben wirklich ganz tolle Kämpfer für November. Die Jenny Freitag, den Peter Lux, Master, Weltmeisterboxer von der WBU. Also ganz, ganz tolle Kämpfe und viele, viele anderen auch noch. Und dann wird das Jahr eigentlich hervorragend abgeschlossen.
1: Marie, du bist ja auch aktive Boxerin und hast schon einige Kämpfe hinter dir. Was macht den Unterschied aus zwischen Boxen und Boxen dann im Ring?
7: Oh, da sprichst du ein interessantes Thema an. Ja, der Unterschied ist tatsächlich sehr groß. Man bereitet sich ewig drauf vor und ich kann mich noch sehr gut daran erinnern, als es dann für mich das erste Mal ins Ring in den Ring ging. Man hat natürlich darauf hingefiebert und darauf hingearbeitet, hatte vorher noch einen Urlaub, in dem ich tatsächlich mit vier Freunden unterwegs war und als Einzige jeden Tag, egal was wir gemacht haben, ob wir getrunken haben oder wie lang die Nächte so waren, dann morgens aufgestanden bin und quasi um mein Leben gerannt bin. Und trotzdem ist mir dann so ein bisschen im Ring die harte Realität um die Ohren geflogen, weil ich erstmal gemerkt habe, wie anstrengend das ist. Ne? Da gehört natürlich mehr dazu als Technik und Kondition. Da geht es auch einfach ganz viel um Mindset, ne? Diesen ganzen Tag auszuhalten. Du hast vorher wochenlang schon Gewicht gemacht, akribisch drauf geachtet, was du isst. Manche müssen dann mit dem Gewicht noch hoch oder runter, je nachdem. Dann hat man vielleicht gehungert, man hat morgens nichts gefrühstückt, dann wartet man den ganzen Tag, bis es endlich losgeht. Dann geht man über die Waage und ist froh, dass man dann zum ersten Mal am Tag was essen darf. Und dieser Weg, bis man überhaupt dann endlich mal im Ring steht und loslegen kann, ja, da ist man schon sehr weit gegangen. Und das sieht man so als Zuschauer von außen natürlich nicht unbedingt so. Und auch wenn man das kennt von Mitkämpfenden oder Leuten, die man so im Verein beobachtet, begleitet hat, ist es trotzdem immer noch mal was anderes, wenn man dann selber da steht und durch diesen Marathon, kann man ja eigentlich fast schon sagen, selber durch muss. Ne?
1: Und beim Benjamin, wie ist da, der ist ja noch aktiver Masterboxer, wie ist es da im Rahmen von Boxen, nicht nur im Training, sondern auch im Ring?
6: Also alles, wovon die Marie gesprochen hat, habe ich dann quasi noch vor mir. Also ich bin zwar in der Vorbereitung und im Gewichtscut und versuche auch die ganze Zeit mein Mindset zu behalten und ich kann dir dann im November quasi sagen, wie es war.
1: Gut, ich hoffe, ich erkenne dich dann auch wieder, auch wenn ich dich vorher natürlich noch gar nicht gesehen habe.
6: Ja.
1: Kevin, zum Abschluss. Wie und wo und wann findet dieses Ereignis im Lokschuppen statt? Was ist wichtig? Wie kriegt man Karten? Wo muss man sich organisieren? Es gibt dann auch bestimmt die Möglichkeit, irgendwo im Saarland gut zu schlafen. Welche Option habt ihr da als Verein für Gäste, die von außerhalb kommen?
8: Also diese Frage gebe ich gerne an die Marie weiter, weil die organisiert das Ganze. Die hat auch die ganze Planung gemacht mit Hotels, mit Karten. Und die wird dir das gerne beantworten.
1: Auf geht's, Marie.
7: Also die Veranstaltung findet statt am 20. und am 21. November diesen Jahres. Tickets wird es voraussichtlich über Eventim geben. Das werden wir jetzt in den nächsten Wochen angehen, dass die online kommen. Wenn unser Interview ausgestrahlt wird, sind die vermutlich da schon verfügbar. Vermutlich wird es auch über die Website vom Lokschuppen einen Link geben, der direkt dahin führt. Also sollte alles sehr, sehr gut zu finden sein. Ich gehe mal davon aus, auch über unsere Social-Media-Kanäle. Genau, und ansonsten Übernachtungsmöglichkeiten gibt es tatsächlich in Dillingen selbst. Sind alles relativ kleine Hotels. In Saarlouis gibt es auch das eine oder andere. Und dann ist halt natürlich die nächstgrößte Stadt, unsere Hauptstadt Saarbrücken, was einfach im Saarland ja größenbedingt alles relativ dicht beieinander ist zum Glück. Auch da gibt es Unterbringungsmöglichkeiten. Der Lokschuppen ist halt, muss man dazu sagen, von Saarbrücken aus mit dem Zug echt sehr, sehr gut zu erreichen, weil er eigentlich unweit vom Dillinger Bahnhof gelegen ist, wo man auch dann mit dem Zug ankäme. Also so von der Lage her ist der Lokschuppen auf jeden Fall eine gute Location, was natürlich auch nochmal dazu beigetragen hat, dass unsere Wahl auf den als Austragungsort gefallen ist.
1: Mhm. Kevin, was wünschst du dir zum Abschluss für dieses Event, diese 2 Tage Boxnächte in Dillingen?
8: Also ich erwarte von diesem Event ein absolut hochklassiges Boxen, wie auch ein K1, also Kickboxen. Es sind ganz tolle Kämpfer da. Absolut hochklassig im Amateurbereich, wie auch Jungprofis. Und ich erwarte eigentlich, dass da ein absoluter Sturm 2 Tage lang durch die Halle da fegt. Und 2 Tage lang ausverkauftes Haus. Wir haben einen tollen Ringsprecher, 2 Tage lang. Und der wird anständig alles anfeuern. Tolle Wettkämpfer, tolle Location. Steht eigentlich nichts im Weg, dass das ein super Abschluss für dieses Jahr wird.
1: Ein besseres Abschlusswort kann man sich gar nicht wünschen. Das war heute unsere Sendung MAP am Start, Meet and Speak mit dem Hannes zum Thema 100 Jahre Kampfgemeinschaft Saarlouis Frau-Lautern mit dem Vorstand, dem Kevin Zimmer als Ersten, dem Benjamin Ehlert als zweite Vorsitzende und die Frau, die die Finanzen im Blick hat, der Marie Franzen. Herzlichen Dank für die Auskünfte. Ich freue mich auf ein Wiedersehen im November und natürlich dann weiterhin alles Gute für die Planung in diese Richtung.
10: Vielen Dank.
6: Vielen Dank.

0: dem Hannes. Unser heutiges Thema:
1: die Heiner-Rollis, Rollstuhlhandball Darmstadt mit der Rabea und dem Martin. Herzlich willkommen.
2: Ja, danke.
1: Martin, wie bist du zu dieser Sportart gekommen? Es gibt ja im Rollstuhl etliche Dinge, die man sportlich machen kann. Warum am Ende der Handball?
2: Es ist relativ einfach zu sagen. Ich bin 2019 nach Messel gezogen, aus Bayern gekommen und war relativ neu im Rollstuhl und wollte mich irgendwie sportlich betätigen und habe für mich damals den bekanntesten Darmstädter Verein angeschrieben, das waren die 98er, und habe einfach mal gefragt, was die für Rollifahrer anbieten. Und da kam nicht bei viel rum, also um nicht alles zu sagen, eigentlich gar nichts. Von daraufhin bin ich ins Internet gegangen und habe angefangen zu suchen und habe daraufhin die VSG Darmstadt gefunden. Und die hatten Rollstuhlhandball. Und da war meine Neugier geweckt. Ich habe ein Schnuppertraining gemacht und seitdem bin ich dabei.
1: Super. Und die Rabea, die ja fußläufig ist, wie kam die zu dieser Sache?
3: Genau, bei mir ist die Richtung eine andere. Ich komme aus dem Fußgängerinnenhandball und habe 20, 25 Jahre gespielt und habe dementsprechend die Knie kaputt, Meniskus, Kreuzband, paar OPs, die nicht mehr so super liefen an den Knien. Und deswegen konnte ich irgendwann den Sport nicht mehr ausüben. Und da habe ich sehr gelitten, weil ich Handball liebe und das ein großer Lebensinhalt von mir schon immer war. Und dann habe ich mich auch wie der Martin im Internet umgetan und bin sozusagen auf die Heiner-Rollis gestoßen. Und das war dann für mich die Erkenntnis, wow, obwohl ich nicht mehr rennen kann, kann ich weiter Handball spielen. Und ja, so bin ich dazu gekommen.
1: Jetzt ist natürlich wieder alles sportartspezifisch. Wie sehen die Regeln bei den Heiner-Rollis aus, wenn sie Handball spielen im Rollstuhl? Auf was ist zu achten? Wie sieht die Spielfeldgröße aus? Wie hat man es mit dem Körperkontakt? Es ist ja dann doch anders wie Para-Eishockey, nehme ich mal an.
3: Im Grunde kann man sagen, ich kann es nicht mit Para-Eishockey vergleichen, ich vergleiche es mal mit dem Handball, was wir so kennen, ist es doch sehr ähnlich, ob Rollstuhl oder zu Fuß, das Spielfeld ist gleich groß, die Abmaßungen sind dieselben, außer dass das Tor abgehängt ist, damit der Tormann, die Torfrau auch oben in die Ecken kommt, aber ansonsten sind die Regeln total adaptiert und vergleichbar und alles, was du sonst zu Fuß machst, machst du mit dem Rollstuhl. Also da gibt es nicht so die Riesenunterschiede.
1: Martin, jetzt ist ja das Dribbeln im normalen Handball möglich, geht das auch im Rollstuhl und wie lange darf man da dribbeln, beziehungsweise wie lange darf der Ball auf dem Schoß liegen?
2: Also dribbeln darfst du so lange, wie du willst im Prinzip, also wenn der Ball einmal am Dot ist, ist er am Dot drin. Du darfst ihn auf den Schoß ablegen und dich dann 3 Sekunden mit dem Ball bewegen und dann musst du abspielen, weil wenn du dann nochmal trippeln würdest, wäre es Doppeltrippel.
1: Ist es dann so, dass, ich sag mal, der Gegner am ehesten eingreifen kann, wenn der Ball gespielt wird und nicht, wenn er auf dem Schoß vom Rollifahrer liegt?
2: Das ist richtig, weil wenn er auf dem Schoß liegt, dann gilt er als gesichert und man darf ihn da dann nicht wegschlagen.
1: Aber ja, wie sieht es dann aus mit dem Fortbewegen? Ich meine, man kann sich das so ein bisschen vorstellen, wie man den Rollstuhl vorwärts kriegt, aber du willst ja nicht nur in der Kurve fahren und dann noch vielleicht den Ball dotzen und noch den Gegner oder den Mitspieler im Blick. Kann man sich das vorstellen, dass da eine Mannschaft vom einen Tor zum anderen kommt?
3: Doch, genau so ist es. Und das ist eine koordinative Höchstleistung. Und das ist auch das super Tolle an dieser inklusiven Sportart, dass wir sozusagen, ich als Fußgängerin lerne von Rollifahrenden die Kniffe des Rollifahrens. Und tatsächlich kann ich prellend mich drehen, fortbewegen, mich anschieben, einen Richtungswechsel vornehmen und das Spielfeld im Blick behalten. Das ist höchst koordinativ. Und auf der anderen Seite bringen wir als Althandballerinnen den Rollifahrenden, die nicht vom Handball kommen, sozusagen die Spieltaktik und den Überblick behalten bei und wie machen wir das und was ist vielleicht die beste Technik beim Prellen. Und das ist das super Reizvolle an der Sportart, dass wir uns da total gut ergänzen mit den Ressourcen, die wir mitbringen.
1: Martin, wie sieht es aus, dürfst du dann mit dem Rollstuhl auch in den Kreis reinrollen, wenn du geworfen hast oder nicht?
2: Das ist richtig. Wenn ich den Ball vor dem Kreis geworfen habe, ich kann mich abrupt stehen bleiben alles, ich darf dann auch in den Kreis reinrollen. Ist genauso wie ein Handballer, ein Fußgänger, der ja hochspringt und in den Kreis reinfliegt praktisch. Allerdings, wir müssen halt vor der 6-Meter-Linie den Ball abgespielt haben.
1: Wie sieht es mit dem Torwart aus? Hat der dann spezielle Techniken? Weil der kann ja dann, ich sag mal, je nachdem wie der Rollstuhl steht, zwischen den Pfosten hin und her balancieren. Wie muss man sich da den Torwart vorstellen?
2: Also für den Torwart ist es tatsächlich eine kleine Herausforderung, weil er kann ja nicht das Bein rausstrecken alles. Die Beine sind sogar fixiert, damit das nicht passiert, damit auch gerade kein Fußgänger, der im Rollstuhlhandball mitspielt, einen Vorteil damit hat. Also und von daher muss der Torwart mit dem Körper sehr flexibel sein, sag ich mal, in die Ecken runterkommen können alles. Da ist natürlich wichtig, dass die Abwehr gut funktioniert und dann möglichst den Ball über die Außen reingespielt wird dann im Angriff, weil da hat man eine schlechtere Wurfposition, der Angreifer dann.
1: Ich hatte mal jemand vom Rollstuhlbasketball im Interview, da war es innerhalb des Spiels eine Abstufung im Rahmen des Handicaps der einzelnen Personen, die da spielen und da gibt es dann irgendwie eine Gesamtpunktzahl. Ist das beim Rollstuhlhandball genauso?
2: Das war bisher nicht der Fall. Aber wir haben festgestellt, also wir haben vor 2 Jahren ist diese Sportart ganz neu in Deutschland eingeführt worden. Und da hat man erstmal gedacht, man will es relativ niederschwellig machen, sodass es einige Vereine gibt, die es auf die Beine stellen und die da mitmachen. Aber mittlerweile hat man gemerkt, das ist dann doch nicht das Gelbe vom Ei. Und man ist halt gerade wirklich dabei, eine Klassifizierung zu erarbeiten, die dann auch aktuell in der nächsten Saison, also in der Saison 2026, 2027, eingeführt wird.
1: Nun wissen wir ja, dass ihr sehr erfolgreich seid und perspektivisch euer erstes großes nationales Turnier habt, sage ich mal, in der Hirtenkeule in Eberstadt. Erzählt mal ein bisschen, was dahinter steckt, wie so ein Spieltag aussieht. Ich gehe mal von aus, da kommen dann doch Mannschaften aus dem ganzen Bundesgebiet.
2: Ja, also bisher war es so, in der letzten Saison haben Mannschaften mitgespielt aus Welfesleben, das ist Sachsen-Anhalt, aus Eisenach, aus Hannover, aus der Nähe von Celle und aus Fürstenfeldbruck. Aber es gibt weitere Mannschaften in Hamburg, in Aachen, die Interesse haben. Und auch in Hessen tut sich mittlerweile was. In Fulda ist gerade ein Team neu am Entstehen. Allerdings, die sind noch lange nicht so weit, dass sie auch im Ligabetrieb mitspielen können.
1: Ja, Bea, bist du da auch mitbeteiligt oder involviert? Weil natürlich ist es ja auch eine logistische Meisterleistung, wenn so viele Menschen kommen mit ihren Rollstühlen. Und das sind ja dann auch noch besondere Rollstühle, gehe ich mal von aus.
3: Genau, und wir sind alle involviert. Ich sag mal, bei so einem großen Spieltag, den man zu Hause ausrichtet mit so vielen Mannschaften, da ist es eben anders als bei anderen Sportarten, wo vielleicht nur eine oder zwei Mannschaften als Gäste kommen, brauchen wir viele Teams für alles und viele, die helfen, nicht nur wir Spielerinnen sozusagen, um die Logistik zu stemmen, aber natürlich auch bei normalen Spieltagen, wenn wir woanders hinfahren, wir brauchen immer auch Helfende und Fußgängerinnen im Team, die sozusagen die Autos fahren und auch die Rollstühle raus und reinheben, sodass wir uns dann auch auf den Sport konzentrieren können und eine gute Vorbereitung haben. Und da ergänzen wir uns gut, weil wir tatsächlich auch ein betreuendes Team haben und Orga-Teams und jeder engagiert sich in verschiedenen AGs, um möglichst gut alles am Laufen zu halten, was wir da so stemmen.
1: Martin, wie groß ist der Verein und wo trainiert der, wie oft?
2: Im Prinzip, wir sind eine Kooperation, wir sind gar kein eigener Verein. Wir sind eine Kooperation zwischen der VSG Darmstadt und der SGA Heilien. Und die Rollstuhlhandballabteilung oder die Heiner Rollis bestehen aus 16 Personen. Und wir trainieren bei der SGA Heilien 2-mal die Woche, einmal sonntagvormittags, einmal sonntagsabends.
1: Und wo, in welcher Halle?
2: Bei der SGA.
1: Also dort direkt, wo das Zentrum ist, also die große
2: Turnhalle. Genau.
1: Ja. Super. Und hast du noch die genaue Uhrzeit?
2: Ja, im Prinzip habe ich die. Samstags morgens 8.30 Uhr bis 10 Uhr und sonntags von 19 bis 20.30 Uhr. Wobei die Zeiten sich auch immer mal wieder ändern können, weil je nachdem, wenn eine Veranstaltung in der Halle ist, müssen wir halt ein bisschen nach vorne oder nach hinten ausweichen oder auch mal komplett verschieben. Also die Zeiten sind nicht in Stein gemeißelt.
1: Wollen wir noch zum Abschluss nochmal richtige Werbung machen für diesen Spieltag in der Hirtengrundhalle. Was ist da zu erwarten? Da kommen ja auch Zuschauer, sollen auch kommen. Auf was können sich die Menschen dahingehend freuen?
3: Also die können sich freuen auf super spannende Spiele, weil viel auf Augenhöhe passiert und dass man auch mal sieht, dass eine inklusive Sportart tatsächlich alles Gute vereint, was man da so zusammenbringt und Wurfgewalt und Dynamik und eben auch spannende Momente, die es in jeder anderen Sportart gibt. Und dadurch, dass dann so viele Mannschaften da sind und wir uns bemühen, ein schönes Turnier auf die Beine zu stellen, würden wir uns natürlich sehr über Stimmung und Anfeuerung freuen.
1: Und wird dann auch mit Harz gespielt oder ist es beim Rollstuhlhandball verboten?
2: Es wird nicht mit Harz gespielt, weil man hat den Harz am Ball, an der Hand und auf einmal auch am ganzen Rollstuhl alles. Also bei uns ist Harzen verboten.
1: Gut. Martin, sag nochmal ganz genau, wo und wann diese Veranstaltung in der Hirtengrundhalle ist, damit es auch die Welt erfährt, dass dieser Tag nicht nur den Heiner Rollis gehört, sondern allen Menschen, die Lust haben auf so einen Wettbewerb.
2: Am Samstag, den 5. September um 10.45 Uhr erfolgt die offizielle Begrüßung. Um 11 Uhr ist der Anpfiff zum ersten Spiel, wo wir als Heiner Rollis als Gastgeber das erste Spiel bestreiten werden. Und der Eintritt ist frei, weil wir möchten, dass möglichst viele Leute sich diese junge und dynamische Sportart einmal anschauen.
1: Mhm. Noch eine Frage fällt mir ein. Wie sieht's aus mit Sponsoren? Habt ihr da schon sowas oder wo kann man sich hinwenden, wenn man euch unterstützen will? Ich sage jetzt mal vor allen Dingen Trikots. Die Rollstühle an sich sind ja vermutlich Privateigentum.
2: Nein, die Rollstühle sind Vereinseigentum. Da haben wir tatsächlich Sponsoren gefunden, haben verschiedene Events gemacht. Wir haben ein Benefizkonzert auf die Beine gestellt. Wir waren mal bei den Linien im Stadion, haben mal für den damaligen Sponsor Lose verkauft, alles. Also wir haben einiges im Team selber organisiert, dass wir an die Gelder kommen. Sponsoren können wir immer gebrauchen. Für einen Trikotsponsor für diese Saison ist es allerdings schon zu spät, sage ich mal, weil die Trikots sind schon da. Weil nicht, dass jetzt irgendein Buchstabe fehlen würde, sage ich mal, wie jetzt bei der Fußball-Weltmeisterschaft und wir dann keine Trikots hätten.
1: Also gut, man kann sich auf ein buntes Ereignis in der Hirtengrundhalle in Eberstadt freuen. Das war heute unsere Sendung MAP am Start, Meet and Speak mit dem Hannes zum Thema die Heiner Rollis und ihr erster Spieltag in der Hirtengrundhalle im September. Herzlichen Dank, Rabea und Martin. Alles, denke ich, Gute für dieses Turnier und natürlich war ja viel Freude mit dieser Sportart.
3: Danke dir.

0: dem Hannes. Unser heutiges Thema: dritter Platz deutsche Schulmeisterin U14-Geräteturnen vom Hans-Purmann-Gymnasium in Speyer, die Alia, Valentina, Anna, Linda und Elisa. Hallo.
1: Hallo.
2: Hallo.
0: Hallo. Ja, da haben wir jetzt fantastische 5, kann man sagen. Und der Sven als Trainer ist auch noch dabei, der kommt nachher auch noch zu Wort. Aber erstmal Geräteturnen. Alia, was ist da Thema beim Geräteturnen, wenn man so einen Wettbewerb macht?
1: Bei unserem Wettkampf jetzt in Berlin.
0: Mhm.
1: Also wir hatten einmal den Schwebebalken, also der ist ungefähr so 10 cm breit und da haben wir dann eine vorgegebene Übung drauf geturnt. Danach ging es weiter am Boden, da hatten wir zwei Bahnen, halt je nachdem ob A- oder B-Bahn, und dort haben wir dann halt je nachdem Räder oder Handstand abrollen gemacht. Und danach ging es auch noch an den Männerbarren, an den Parallelbarren. Und dort haben wir dann Schwünge gemacht und einen Abgang.
0: Ja, die Valentina kann ja erzählen, wie es dann weiterging.
3: Also bei der A-Bahn, da haben wir mit dem Reck angefangen.
0: Mhm.
3: Und wir hatten bei jedem Gerät hatten wir eine vorgesetzte Übung. Dann ging es mit dem Boden weiter. Da war es die Räderbahn. Und zum Schluss kam dann noch der Bock. Und dann hatten wir auch noch die C-Bahn, das war synchron. Und dann mussten wir noch so Staffel- und Stangenklettern machen und auch noch Standweitsprung.
0: Mhm. Du hast eben von wir gesprochen, Anna. Musstet ihr alle Übungen gemeinsam machen oder hat dann jemand von euch irgendwo ein bisschen eine Spezialität und die anderen dürfen dazugucken?
4: Nee, also jeder musste jede Sache machen. Allerdings gab es immer eine Streichwertung. Also immer die schlechteste am Gerät von unserer Mannschaft wurde dann gestrichen und die Wertung war dann halt nicht dabei.
0: Mhm. Linda, hast du ein Gerät gehabt, wo du gesagt hast, das hat mir da besonders viel Freude gemacht? Man bekommt ja beim Geräteturnen, wenn ich mich noch recht erinnere, Punkte. Ist es da irgendwas, wo du sagst, das war mein persönlicher Favorit?
5: Also ich habe nicht so genau eins, weil, ja.
0: Mhm, welche waren das?
5: Also, wir hatten ja so 3 Bahnen, sag ich jetzt mal so. Und ich fand die B-Bahn besser,
0: glaub ich. Kann die Elisa mal was erklären zu den A-, B- und C-Bahnen, was damit gemeint ist?
2: Die A-Bahn ist Direktbahn, heißt Reck, Boden und Sprung. B-Bahn ist die Balkenbahn mit Balken, Boden und Barren, also Parallelbarren. Und C ist synchron. Da machen man dann Synchronübungen zusammen.
0: Das klingt ja schon mehr wie beim Triathlon, weil beim Triathlon sind es ja 3 Sportarten. Wie war jetzt euer Weg nach Berlin, Alia?
1: Also wir haben uns alle gemeinsam am Speyerer Hauptbahnhof getroffen und sind dann von dort aus mit dem Zug nach Berlin gefahren. Und wo wir dann angekommen sind in Berlin, haben wir unsere Koffer halt aus dem Zug geholt und sind dann aus dem Zug gelaufen und sind dann mit dem Bus zur Jugendherberge gefahren.
0: Mhm. Wie ging es dann weiter?
3: Also wir haben erstmal unsere Betten bezogen und dann sind wir an dem Tag noch zur Mauer und zur Spree gegangen, haben dort ein paar Bilder gemacht und dann ging es auch relativ schnell wieder ins Bett, weil wir hatten am nächsten Tag Wettkampf.
0: Mhm. Anna, wie viele Mannschaften oder wie viele Schulen waren da an dem Tag da, auch in eurer Altersklasse, weißt du das noch?
4: Also 16, weil 16 Bundesländer ja auch, aber auf jeden Fall, es gab 3 Durchgänge. Im ersten Durchgang waren, ich glaube, 6 waren im ersten Durchgang und im zweiten Durchgang waren wir dann dabei und dann sind wir auch noch essen gegangen in Höfner nach unserem Wettkampf und danach, und in der Zeit war auch noch der dritte Durchgang dran und danach war die Siegerehrung mit allen Durchgängen zusammengerechnet.
0: Und Linda, muss man dann so sagen, gab es dann ein Gesamtergebnis, wo ihr dann den dritten Platz gemacht habt?
5: Ja.
0: Mhm. Wer waren noch vor euch? Wisst ihr das? Welche Bundesländer?
5: Bayern und Hessen.
0: Das heißt, ihr seid natürlich dann für Rheinland-Pfalz an den Start gegangen.
5: Ja, genau.
0: Wie viele Punkte waren die dann besser oder schlechter, Elisa? Weißt du das noch? War das ein knapper dritter Platz oder war der souverän dritter, auch gegenüber dem vierten? Könnt ihr euch noch daran erinnern, ob das gut war, dass das da so alles gepasst hat?
2: Ich glaube, es war ziemlich knapp. Ich glaube, ein Punkt oder 2.
0: Also ganz enge Entscheidung. Alia, Wenn man davon ausgeht, dass man ja nicht einfach nur so sich in den Zug setzt zu einem Bundesfinale, wie oft muss man für sowas trainieren? Und zwar dann erstmal zu Hause.
1: Also Valentina, Anna, Elisa und ich sind alle im Leistungsturnen. Die Linda ist im Handball und deswegen ist die für unsere Turn-AG dazu gekommen. Deswegen mussten wir auch recht viel mit ihr trainieren, da sie nicht die Grundlagen hatte. Also wir haben in der Woche so 3-4 Mal trainiert. Also vor Berlin eigentlich so ziemlich jeder, wann man konnte. Weil das Synchron manchmal nicht geklappt hat, da wir halt immer unterschiedliche Höhen hatten. Und sonst haben wir halt versucht, uns immer anzustrengen. Manchmal waren halt auch unsere Trainer da oder auch manchmal die Eltern von uns, damit wir halt trainieren können, damit wir halt gut möglichst abschneiden.
0: Mhm. Valentina, es wurde ja schon gesagt, ihr habt viel trainiert und auch in einem Leistungszentrum. Das heißt also, trainiert ihr in der Schule, in einem Leistungszentrum und in einem Verein oder ist der Verein das Leistungszentrum? Wie muss man sich das vorstellen, wenn man nicht so viel Ahnung hat davon?
3: Also wir trainieren zum Teil in unserer Halle und zum Teil halt in der Schule. In der Schule hatten wir halt jeden Donnerstag AG und teilweise haben wir dann auch sonntags hatten wir dann auch ein paar Durchgänge, wo wir die Bahn auch mal durchgemacht haben. Weil zum Beispiel Stangenklettern konnte man bei uns in der Halle nicht machen. Und Turnen haben wir halt eher mit unserer Trainerin aus dem Verein gemacht. Und ja.
0: Mhm. Anna, wie heißt denn der Verein und wie viele Jahre bist du schon dabei?
4: Also ich turne in Schwegenheim, also beim TV Schwegenheim. Und ich bin, glaube ich, auch schon seit ich 5 bin, turne ich schon.
0: Habt ihr dann auch schon vorher im Verein selbst so Wettkämpfe ein paar Mal im Jahr? Wie muss man sich das vorstellen? Ist ja nicht nur so, dass man jetzt sagt, nee, wir fahren jetzt mal nach Berlin, weil wir alle ein bisschen turnen können.
4: Also im Verein gab es die normalen Einzelwettkämpfe und die Mannschaftswettkämpfe. Immer so 4 oder 5 pro Jahr oder auch manchmal mehr oder weniger. Es kommt immer darauf an, wie man sich qualifiziert. Und jetzt in der Schule, also mit Jugend trainiert, hatten wir den Regionalentscheid, den Landesentscheid. Und beim Landesentscheid wurden wir ja dann Erster. Und mit dem Ticket sozusagen, wenn man Erster wird, fährt man dann nach Berlin. Also.
0: Super. Linda, wie wir schon gehört haben, du kannst natürlich noch vermutlich viel, viel besser mit dem Ball umgehen. Wie war denn das für dich, mit deinen 4 Freundinnen hier beim Turnen einzusteigen? Abgesehen davon, dass es natürlich sportlich hoch anzurechnen ist, wenn jemand sagt, er wechselt auch noch in eine Ballsportart. Wie war das jetzt für dich im Rahmen der Umstellung? Ist es leicht gefallen? Musst du besonders viel dehnen? Wie muss man sich das vorstellen, wenn man sozusagen vom Handball mal zum Turnen rüber switcht?
5: Also ich war ja dann irgendwann mal das erste Mal in der AG und da war es halt so ein bisschen komisch, weil ich spiele halt auch Handball und deswegen war es so eine Umstellung für mich. Und dann aber am Ende war es wieder so, also ist es so normal geworden, dass ich so beim Training manchmal dabei war.
0: Lisa, wenn man dann den 3. Platz bekommt, was ist das für ein Gefühl? Ihr seid natürlich ja schon Landesmeister.

0: Wie kommt man da zurecht? Kann man da noch sich mit Freundinnen treffen? Klappt das dann alles so mit den Hausaufgaben? Weil es ist ja dann doch schon Leistungssport auf einem sehr hohen Niveau.
1: Ja, also wir hatten direkt nach der Schule meistens donnerstags AG und die war dann so um 14.30 Uhr ungefähr um und da hatte man halt auch noch genug Zeit, um Hausaufgaben oder sich mit zu Freunden zu treffen. Also es hat schon geklappt und wir hatten halt am Wochenende oder wenn man so Feiertage hatte, eher morgens Training, dass wir halt auch noch was vom Tag haben.
2: Also es gab eigentlich keine Probleme, da wir halt die Trainings gut getaktet waren und dass wir noch Zeit haben, entweder vor dem Training oder nach dem Training. Und hier.
3: Ja, also ich sehe das auch so wie Alia und Valentina, weil wirklich die Trainer immer darauf geachtet haben, dass sie noch was vom Takt kriegen und auch wir.
0: Mhm. Linda, habt ihr auch was Spezielles zum Essen bekommen im Rahmen dieser Frage oder muss man dann mehr trinken? Es ist ja vielleicht doch, wie schon gesagt, etwas anders wie im Ballsport.
4: Also ich persönlich fand es eigentlich gleich, weil im Handball trinke ich auch viel und ja.
0: Mhm. Ja, ist ja gut. Und die Elisa, wie war es für die?
5: Also ich habe mich ganz normal ernährt oder so und von zeitlichen her hat es bei mir eigentlich auch gepasst. Also es gab feste Trainingszeiten, manchmal auch kurzfristig, aber es hat eigentlich immer gepasst.
0: Mhm. Wollt ihr dann auch im nächsten Jahr wieder mit teilnehmen, mitmachen oder muss man da ein Jahr warten? Wie muss man sich das dann vorstellen? Es muss ja auch dann irgendwo alles zusammenpassen. Es ist ja nicht ein einfacher Aufwand gewesen. Ihr habt das ja schon sehr gut geschildert, was da eigentlich an Training und Zeit verloren geht, im positiven Sinne für den Sport.
1: Also Linda, Valentina und ich können nächstes Jahr nicht mehr mitmachen, da wir dann einfach zu alt sind. Wir sind halt alle 2013 geboren und aufgrund unseres Alters sind wir halt dann zu alt. Anna und Elisa dürfen nächstes Jahr doch das letzte Jahr mit dem P4-Wettkampf starten. Und die nächste Möglichkeit wäre halt für Linda, Valentina oder mich in unserem WK3 teilzunehmen. Und da ist es dann halt eher so ohne Sonderprüfung und ohne, ja, Synchron.
0: Ist es so, dass die Schule auch das irgendwo gesehen hat und auch eure Klassenkameradinnen und Klassenkameraden das ganz toll finden, dass ihr sowas Besonderes geleistet habt? Ich meine, man spricht ja immer gerne so vom Fußball, aber das ist ja nicht die Welt. Ihr wart ja im Turnen die treibende Kraft und Landesmeister.
2: Also bei den Lehrern kam es teilweise halt nicht so gut an, weil wir auch oft weg waren, weil wir hatten ja auch erst die zwei Regionalentscheide. Und dann kam halt auch noch der Landesentscheid, wo wir dann 5 Tage weg waren. 4 Tage und noch einen Samstag dann. Und die Lehrer waren halt teilweise nicht so begeistert, weil das auch unsere Klassenarbeitsphase eher war. Und
0: Anna, ihr konntet das aber trotzdem ganz gut ausgleichen. Habt ihr dann nachgeschrieben, die Arbeit? Ihr müsst euch das dann vorstellen, weil wenn die anderen die Arbeit schreiben und ihr beim Wettkampf seid, dann kann man ja nicht gleichzeitig alles machen.
3: Beziehungsweise ich habe viel auch im Zug auf der Rückfahrt noch nachgeholt oder so. Ich hatte jetzt meine Sachen auch dabei. Allerdings gab es nicht so viel Zeit jetzt eher in Berlin, aber samstags konnten wir auch noch mal was machen und sonntags auch.
0: Das heißt also, letzten Endes ist aus deinem Blickwinkel das kein Nachteil gewesen, wenn man Sport macht und trotzdem was für die Schule machen kann.
3: Nee.
0: Mhm. Für die Linda, wie war es da? Ich meine, das ist ja dann von der Zeit her schon eine längere Sache, als wenn man am Wochenende zum Handballturnier fährt. War das ungewohnt für dich? Und war es aber auch irgendwie ganz cool von der Location, von den Orten?
4: Also es war natürlich cool, dass wir so 4 Tage in Berlin waren. Und ja, Handball ist halt irgendwie auch irgendwie eine komplett ganz andere Welt. Und es war auch irgendwie cool, dass ich dann halt dann für diese Zeit dann auch mal sowas erleben konnte. Ja.
0: Das glaube ich. Und für die Elisa?
5: Bei mir ist es auch so, ich fand es eigentlich richtig cool, auch mit den netten Personen und es war einfach ein Riesenspaß.
0: Mhm. Dann wollen wir nochmal den Sven fragen, der das ja mit begleitet hat. Es ist natürlich immer ein besonderer Aufwand, wenn man eine Arbeitsgemeinschaft hat und natürlich auch hoffen muss, dass alle gesund rüberkommen und dann auch mit nach Berlin. Wie war das jetzt aus Trainersicht?
6: Relativ kompliziert. Unsere Turntrainerin, die Conny Wolf vom TV Schwegenheim, hat extra auch den Trainingsplan auf unsere, in Anführungsstrichen, Handballerin angepasst. Das heißt, da wurden dann auch extra Trainingsschichten geschoben. In der Schule haben die Mädels schon erzählt, zunächst war es nur der Donnerstag und in der Endphase kam dann auch noch der Dienstag hinzu. sodass man wirklich sagen kann,

0: Sie hat es gerade eben gesagt, sie ist stolz auf die Mannschaft und wir Trainer sind es auch stolz, dass sie so mitgezogen haben. Aber nur durch diese Disziplin und auch durch diesen Trainingsfleiß ist dieser Erfolg möglich gewesen.
1: Das, glaube ich, war ein wunderbares Abschlusswort. Das war heute unsere Sendung MAP am Start, Meet and Speak mit dem Hannes zum Thema. Dritter Platz deutsche Schulmeisterin U14 gerettet schon von der Hans-Pommern-Schule, Gymnasium Speyer. Jugendtrainiert für Olympia war der Wettbewerb. Herzlichen Dank, dass ihr da wart und natürlich weiterhin viel Erfolg, egal in welcher Sportart. Super, dass er heute hier bei Radio Darmstadt war. Dankeschön. Ja.

0: dem Hannes. Unser heutiges Thema: ADHS und Erwachsene. Und dazu begrüße ich ganz herzlich die Katrin Schmidt. Hallo.
1: Hallo.
0: Katrin, erstmal zu dir. Was hat die Katrin beruflich gemacht, beziehungsweise was macht sie?
1: Die Katrin hat Psychologie studiert, ist Masterpsychologin und hat vor 11 Jahren eine lerntherapeutische Praxis in Mainz übernommen. Da bin ich dann auch zum ersten Mal mit ADHS in direkten Kontakt gekommen, weil ich auch einige Kinder mit ADHS in der Lerntherapie habe. Und in den letzten Jahren hat sich immer mehr rauskristallisiert, dass ich das Thema ADHS nicht nur bei Kindern super spannend und wichtig finde, sondern auch bei Erwachsenen.
0: Mhm. Ich denke, früher hat man auch, glaube ich, gedacht, das wächst dann so ein bisschen raus bei den Kindern in der Jugendzeit. Und nach der Pubertät ist dann alles wieder gut. Wenn man natürlich fragt, ADHS in Erwachsenen, gibt es da besondere Merkmale? Weil nicht jeder, der aufgeweckt ist, muss ja auch gleichzeitig ADHS haben.
1: Ganz genau. Ich finde gerade dieses Phänomen der sogenannten Spätdiagnostizierten sehr, sehr spannend. Also Menschen, die gar nicht wissen, dass sie ADHS haben, bis sie vielleicht selber Kinder bekommen, die dann irgendwann eine ADHS-Diagnose bekommen. Und wir wissen, dass ADHS zu einem großen Teil genetisch bedingt ist. Und spätestens, wenn das eigene Kind eine Diagnose bekommt, fängt man an zu hinterfragen oder fangen viele an zu hinterfragen, habe ich das vielleicht auch?
0: Kann ADHS ein Handicap sein oder auch ein Glücksbringer?
1: Beides, ganz klar beides. Bei denen, die im Erwachsenenalter eine Diagnose bekommen, ist es rückblickend oft erstmal eine Riesenerleichterung, wenn man sich vieles erklären kann. Ein Gefühl von Anderssein, von vielleicht auch einer schwierigen Schulzeit, wenn im sozialen Bereich Sachen anders gelaufen sind, wenn man seine Freizeit anders gestaltet, dass plötzlich irgendwie so ein, ja, wie so ein Aha-Effekt eigentlich da ist und man sagt, jetzt verstehe ich, warum das immer so war bei mir. Und das kann eine Riesenentlastung sein, wenn es auch Schuldgefühle nimmt. Und für mich hat ADHS ganz klar beide Seiten. Also das kann einen riesen Leidensweg bedeuten und gleichzeitig kann es auch ganz, ganz viele Stärken mit sich bringen, ob das eine Begeisterungsfähigkeit ist, ob das Kreativität ist, ob das auch so ein, also viele Menschen mit ADHS sind fähig zu einem sogenannten Hyperfokus, also wenn das Thema total interessiert, dass man eben nicht keine Aufmerksamkeit dafür hat, sondern nur noch Aufmerksamkeit dafür. Es kann eine enorme Leistungsfähigkeit mit sich bringen, solange man im richtigen Bereich unterwegs ist.
0: Da hast du schon das richtige Stichwort genommen, solange man im richtigen Bereich unterwegs ist. Wenn man das nicht ist, kommt man bestimmt auch zu dir oder das ist sinnvoll. Aber was passiert da? Es gibt ja in der Regel da, ich glaube jetzt nicht mehr ganz so viele medizinische Indikationen, oder?
1: Wie meinst du das?
0: Mit Ritalin zum Beispiel.
1: Gibt es auch für Erwachsene? Gibt auch zugelassene Medikation für Erwachsene und das kann unter Umständen total sinnvoll sein. Und genauso wie im Kindesalter würde ich auch bei Erwachsenen sagen, also erstmal, ich bin Psychologin, keine Psychiaterin, ich darf nicht zu Medikation beraten. Ich gebe den Menschen immer mit auf den Weg, dass Medikation Nebenwirkungen hat und ein Leben, das sich schwierig gestaltet, auch. Und dass man ein bisschen vom Leidensdruck gucken muss, kommt eine Medikation in Frage? Und wenn ja, dann kann man das auch ausprobieren.
0: Das ist ja schon mal gut, dass du ganz klar den Unterschied jetzt beschrieben hast. Aber was passiert mit den Menschen beide? Ist es dann ein Einzelsetting, Gruppensetting? Wo geht da die Reise hin, wenn sie dich aufsuchen?
1: Es gibt ganz verschiedene Möglichkeiten. Also neben der Praxis für Lerntherapie habe ich zusammen mit einer Freundin ein anderes Unternehmen gegründet. Das heißt Katrin Frieda Schmidt. Darüber findet man uns auch online. Und es gibt die Möglichkeit, erstmal eine Einzelberatung zum Beispiel zu buchen und gemeinsam auch zu schauen, macht eine Diagnostik Sinn. Ich kann dann ein ADHS-Screening für Erwachsene anbieten. Das findet dann auch im Einzelsetting statt. Und wir haben auch Gruppenangebote für Erwachsene mit ADHS. Das geht so ein bisschen Richtung Gruppentherapie, ist in der Regel aber eher, also bei uns ist ein Gruppenkurs. Das heißt, dass Erwachsene mit ADHS auch einfach ganz viel erstmal lernen über ADHS, über sich selber und durch das Gruppensetting auch ganz oft diese Schuld- und Schamthemen mit Teil dieses Kurses sind, wenn man als erwachsene Person feststellt, ich bin damit nicht alleine.
0: Das ist ja schon mal ganz wichtig, dass man nicht das Gefühl hat, man ist alleine. Wie sieht's aber trotzdem aus in der Frage, was man mit diesen Menschen bespricht? Kannst du es mal so ein bisschen aus deiner Arbeit erzählen, sodass man ein Bild davon bekommt?
1: Natürlich. Also wie gesagt, erstmal sogenannte Psychoedukation. Also was ist überhaupt ADHS? Was passiert im Gehirn? Wie kommen die Merkmale, die man nach außen sieht oder die man erlebt, wie kommen die überhaupt zustande? Was genau ist Prokrastination? Was genau ist eigentlich Aufmerksamkeit? Was mache ich damit, wenn ich es weiß? Welche Strategien gibt es im Umgang damit? Und was mache ich, wenn ich merke, eine Strategie funktioniert oder sie funktioniert nicht? Selbstwert ist immer ein Thema. Also Kinder mit ADHS kriegen bis zum 12. Lebensjahr ungefähr 20.000 Mal mehr Kritik als neurotypische Kinder. Und das hinterlässt Spuren, auch noch bei Erwachsenen. Und das auch zu thematisieren. Dieses permanente Anecken und wie kann man den Selbstwert auch einfach gesund wieder aufbauen.
0: Das heißt also in der Summe, bei den Kindern ist es ja immer noch was Spezielles, aber bei den Erwachsenen ist eine andere Form der Reflexion da. Ich sag mal, toben die sich dann durch dich in der Gesellschaft in einer anderen Form aus, sodass sie dann in der nächsten Sitzung sagen können, die Strategie hat funktioniert, nicht funktioniert. Du hast ja schon so viel Erfahrung. Was gab es da für Veränderungen bei den Menschen, nachdem sie bei dir waren?
1: Die größte Veränderung, die ich beschreiben kann und immer wieder wahrnehme, ist das Verstehen und, ich sag's immer wieder, Themen Schuld und Scham. Sich dafür zu schämen, den Haushalt nicht im Griff zu haben, Termine zu vergessen, unpünktlich zu sein, Geburtstage zu vergessen, Bürokratiesachen nicht auf die Reihe zu kriegen. Ganz, ganz viel, was nach außen hin auch maskiert wird. Also maskieren ist ein großes Thema, auch unter Erwachsenen mit ADHS, dass Symptome verstecken nach außen und so zu tun, als würde einem das alles gar nichts ausmachen. Und wenn man über solche Themen spricht und erstens feststellt, es geht anderen auch so und zweitens Strategien an die Hand bekommt, wie man damit umgehen kann, dass es einem langfristig keine Probleme macht. Ja, wenn ich meine Briefe nicht öffne, dann häufen sich die Schwierigkeiten und es wird immer schwerer, das anzugehen. Und da wirklich auch konkrete Strategien an die Hand zu bekommen, wie man mit sowas umgehen kann, ist eine Riesenentlastung und Erleichterung für viele Erwachsene.
0: Kann man das so ein bisschen runterbrechen? Etwa Struktur fürs Gehirn?
1: Struktur fürs Gehirn und Verständnis fürs Gehirn.
0: Du hast ja eben von der Thematik gesprochen, dass sie sich selbst markieren. Wie groß ist bei den Menschen, die beide sind, der Druck, ich sage jetzt mal vom Partner und im Bereich vom beruflichen Leben? Und ist es dann auch wirklich so, dass man das dann, ich sag mal, so ausblenden kann oder für andere ausblenden kann, dass sie das gar nicht merken? Also wie sieht da diese Thematik aus?
1: Viele können das wahnsinnig gut. Und in der Diagnostik von ADHS finde ich es eine ganz wichtige Frage immer, frag mich nicht, was ich nicht kann, sondern frag mich, was es mich kostet. Ganz, ganz viele Erwachsene mit ADHS können das komplett verstecken, dass sie mit bestimmten Sachen Schwierigkeiten haben. Und das Verstecken kostet aber eine Wahnsinnskraft, die dann wieder auch für andere Bereiche einfach fehlt. Wenn wir also anfangen, ein bisschen offener damit umzugehen, und weniger verstecken müssen und unsere Umgebung so strukturieren und so aufbauen, dass die Fähigkeiten, die ADHS mit sich bringt, auch wirklich als Stärken eingesetzt werden können, dann vermindert sich auch der Leidensdruck einfach enorm.
0: Ist es aus deinem Blickwinkel so, ich meine, wenn man jetzt so bei Kindern an früher denkt, da war halt mal so ein Zappelphilipp dabei, liegt es jetzt an der besseren Diagnose, dass da mehr da sind oder ist es dann auch, ich sag mal, ein wichtiger Zug für die Industrie, um gewisse Sachen zu verkaufen? Also woher kommt dieses Thema mehr bei den Erwachsenen immer, oder warum kommt das Thema bei den Erwachsenen ihr mehr heraus, beziehungsweise es wird bewusster.
1: Bei den Diagnosen bei Kindern sind die Diagnosezahlen in den letzten 20 Jahren stabil, entgegen dem, was wir so öffentlich wahrnehmen. Und jetzt ist halt gerade so eine Welle, dass dann eben auch Möglichkeiten zur Diagnostik überhaupt da sind für Erwachsene. Es ist immer noch viel, viel zu wenig. Es gibt ganz wenige Einrichtungen, an die man sich wenden kann, um als erwachsene Person eine ADHS zu diagnostizieren. Und viele kennen sich tatsächlich auch gar nicht so gut aus. Und wenn da eine Person sitzt, die wahnsinnig gut maskiert und das auch so gut macht und so intuitiv macht, dass sie es nicht einfach lassen kann, dass dann oft auch gesagt wird, nee, das ist doch keine ADHS, funktioniert ja alles im Leben. Und das ist halt schon ein bisschen vielschichtiger. Und weil aber mehr Anlaufstellen mittlerweile für Erwachsene da sind, steigen auch erstmal die Diagnosezahlen, weil auch das Verständnis da ist, ADHS ist keine Kinderkrankheit. Wie du eingangs gesagt hast, das ist nicht weg nach der Pubertät.
0: In der Frage von Emotionen, Verstand, wie ist da das Zusammenspiel bei ADHS und in welche Richtung kann man auch aus deinem Blickwinkel da die Leute auf eine bessere Bahn bringen? Am Ende müssen sie ja den Weg trotzdem selber gehen.
1: Genau. Also du meinst die Emotionalität, die mit ADHS eingeht, wie man damit auch einen guten Umgang findet.
0: Ja.
1: Grundsätzlich brauchen wir das Verständnis, dass Gefühle halt einfach sind. Die sind weder gut noch schlecht. Die sind einfach da. Und Menschen mit ADHS haben oft eine höhere oder eine ausgeprägtere Wahrnehmung. Die nehmen viel mehr Dinge wahr, haben weniger Reizfilterung, die automatisiert im Hintergrund abläuft. Und das gilt nicht nur für Außenreize, sondern auch für Innenreize. Also auch Gefühle können viel, viel stärker wahrgenommen werden. Da hat es sich aus meiner Sicht sehr bewährt, so früh Warnzeichen zu sehen. Und die Gefühle, die man hat, vielleicht so ein bisschen wie eine Warnleuchte im Auto zu sehen und nicht zu sagen, oh, das ist jetzt was Schlimmes, sondern das ist erstmal nur eine Info. So, kümmere dich drum. Und je sensibler unsere Warnleuchten sind, desto eher können wir was machen. Wenn ein Gefühl erstmal wahnsinnig stark da ist, können wir es im Prinzip erstmal nur aushalten und warten, bis es etwas geringer wird, um dann was zu tun. Wenn wir aber schon sehr früh unsere Gefühle einordnen und wahrnehmen können, können wir auch früher einhaken und das Gewitter vielleicht auch vermeiden.
0: Das heißt also auch, man kann früher eventuell Depressionen und Burnout verhindern,
1: ja.
0: Weil man auch über die Therapie mit dir eine Sensibilität für sich und seinen Körper gewinnt?
1: Genau, ja. Also Depression und Burnout und Angststörungen sind ganz, ganz häufige Komorbiditäten im Erwachsenenalter, wenn man eine ADHS hat, die unbehandelt ist und vielleicht sogar unentdeckt ist.
0: Mhm. Du bist nun lange genug im Geschäft. Wo soll aus deinem Blickwinkel die Reise hingehen, dass solche Menschen noch einen besseren Support finden bzw. auch Anlaufstellen?
1: In erster Linie geht es mir um ganz, ganz viel Verständnis. Ich treffe bei meiner Arbeit auf ganz, ganz viele super interessierte, offene Erwachsene, die mit Kindern arbeiten oder auch mit anderen Erwachsenen arbeiten und nur die oberflächlichsten Sachen über ADHS wissen bisher und total interessiert sind daran und einen verbesserten Umgang wollen, aber gar nicht wissen, wie es geht. Das heißt, im Prinzip müssten wir in der Ausbildung anfangen, gerade von Lehrkräften, dass da ADHS einfach schon ein viel größeres Thema ist. Und ich finde, für mich das wichtigste Thema ist die Haltung. Es geht gar nicht so sehr darum, dass man als Erzieherin oder Lehrerin irgendwas Bestimmtes tun muss, dass man wie so eine Betriebsanleitung kriegt für Menschen mit ADHS, sondern dass man eine gewisse Haltung etabliert, den Kindern weder Böswilligkeit noch Manipulation unterstellt oder der müsste sich ja nur mal ein bisschen besser zusammenreißen, sondern dass einfach ein Grundverständnis und eine positive Haltung gegenüber dem Kind da ist, was aufgrund dieser Erfahrung dann als erwachsene Person auch anders mit sich selber umgehen kann. Denn die Stimmen der Erwachsenen in unserer Kindheit werden später zu unserer eigenen inneren Stimme, die dann sehr viel Kritik an sich selber äußert zum Beispiel.
0: Das soll natürlich vermieden werden.
1: Genau.
0: Wenn man jetzt sagt, das, was du machst, wo kann man dich finden, wo gibt es dich zu hören und wo kann man dich sehen?
1: Man kann mich finden über die Webseite katrinfriederschmidt.de. Wir haben auch einen Podcast, der heißt Alt und Verfräsen. Der ist auf allen gängigen Podcast-Plattformen, Spotify und so weiter zu hören. Und auf der Webseite katrinfriederschmidt.de gibt es dann auch Infos über anstehende Vorträge. Der nächste ist am 20. August in Mainz-Finden. Zum Thema ADHS und Komorbiditäten. Und man kann uns aber auch buchen, dass ich als Referentin komme an Schulen zum Beispiel. Ich mache regelmäßig über die Uni Mainz Lehrkräftefortbildung oder eben intern dann Studientage an konkreten Schulen zum Beispiel.
0: Es scheint dir nicht an Arbeit zu mangeln.
1: Nein.
0: Und das ist auch gut so.
1: Total, ja. Das macht mich sehr, sehr glücklich, dass da auch einfach viel angenommen wird und ich so als Multiplikatorin auch unterwegs sein darf, wenn ich als Referentin irgendwo bin, habe ich das Gefühl, auch wirklich viel ausrichten zu können. Und das macht mich sehr glücklich.
0: Das war heute unsere Sendung MAP am Start, Meet and Speak mit dem Hannes zum Thema ADHS und Erwachsene mit der Katrin Schmidt. Herzlichen Dank, dass du da warst und weiterhin viel Erfolg bei deiner sehr wichtigen Arbeit.
1: Vielen, vielen Dank. We'll be right back.

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6: Guten Tag, mein Name ist Aurel Jahn. Wie Sie heißen, das weiß ich natürlich nicht, aber ich kann Ihnen verraten, dass das heutige Sendung von Lokale Themen nicht ganz so lokal sein wird. Wir besprechen nämlich die Wahlen in Sachsen-Anhalt, und da habe ich ausgerechnet, wie die Stimmverhältnisse in Prozent der Wahlberechtigten ist. Normalerweise werden ja die Stimmverhältnisse in Prozent der Stimmen, die abgegeben wurden, berechnet. Und das macht in diesem Fall schon einen Unterschied. Aber vorher machen wir erst nochmal eine Musik, und zwar Fonke Forte mit Boogie, Boogie, Boogie.

0: Zuerst mal wollen wir gucken, welche Auswirkungen die Wahl in Sachsen-Anhalt auf die Wahl in anderen Bundesländern hatte. Und hier macht Luke Wallet die Anmoderation.
1: Hallo,
0: hier bin ich. Jetzt.
1: Hi, hier ist Luke Wallet. Ja, wir haben einen kleinen Artikel vom Radio Korax in Halle vom 8.9. Die tagesaktuelle Redaktion hat einen kleinen Beitrag zu gemacht. Die Überschrift lautet: Welche Auswirkungen hat Sachsen-Anhalt auf die Wahlen in Mecklenburg-Vorpommern? In Sachsen-Anhalt wurde am 6.9. gewählt. Das schlimmste Szenario ist nicht eingetreten. Dennoch herrscht Unruhe und Instabilität. Nach wie vor gilt die Frage nach dem Ministerpräsidentenamt und dem Vertrauen in BSW und möglichen einzelnen CDU-Abgeordneten, die sich bei der Ministerpräsidentschaftsanwahl umreißen könnten. Bundesweit schauen viele mit Besorgnis auf Sachsen-Anhalt, doch auch in Mecklenburg-Vorpommern stehen die Landtagswahlen bevor. Wie können sich die aktuellen Ergebnisse von Sachsen-Anhalt auf die dortige Wahlbewegung auswirken? Was ändert es am Wahlkampf und wie formiert sich die Zivilgesellschaft in Mecklenburg-Vorpommern neu, um ähnliche Desaster wie in Sachsen-Anhalt abzuwenden? Radio Korax sprach mit Wolfgang Muno von der Uni Rostock über Auswirkungen der Landtagswahl von Sachsen-Anhalt auf jene in Mecklenburg-Vorpommern.
2: An sich war ja ein solch knappes Ergebnis auch bereits erwartet. Wie verhält sich das denn zurzeit in Mecklenburg-Vorpommern?
3: Da sehen die Umfragen etwas anders aus. Da ist die SPD deutlich stärker, da wir ja mit Manuela Schwesig eine langjährige Ministerpräsidentin haben, die sehr bekannt ist im Land und auch sehr deutliche Popularitätswerte aufweisen kann. Da ist jetzt noch die Möglichkeit, sogar im Bereich des Möglichen, also erreichbar, dass die SPD noch die AfD einholt, zumindest zeigen, dass die letzten Umfragedaten nach dem Ergebnis in Sachsen-Anhalt, gibt es jetzt natürlich erstmal Rückenwind auch für die AfD in Mecklenburg-Vorpommern, und da müssen wir abwarten. Denn ein großer Teil der Wahlberechtigten, das hat die Wahl in Sachsen-Anhalt nochmal gezeigt, ist sehr unentschlossen, noch bis zum Wahltag selbst. Wählerbindungen, Parteibindungen, festes Wahlverhalten, das ändert sich stärker in Deutschland in den letzten Jahren, und da sind eben viele Menschen noch ganz unentschlossen und wir wissen nicht genau, wie die dann wählen. In Sachsen-Anhalt waren das ungefähr ein Viertel der Wahlberechtigten, die bis zuletzt sich noch nicht festgelegt hatten, und da kann es also noch starke Veränderungen geben in der einen oder in der anderen Richtung.
2: Das ist ja auch immer so das Ding am Wählerverhalten. Letztendlich weiß man es erst am Wahlabend. Sie haben eben gerade schon angesprochen, Manuela Schwesig, die amtierende Ministerpräsidentin, hat natürlich auch einen Amts- und Anerkennungsvorteil. Deswegen aber auch, weil die SPD in Mecklenburg-Vorpommern schon jahrelang eben stark war, wird auch große Hoffnung eben bei dieser Wahl in die SPD gesetzt. Also Sie haben es gerade auch angerissen, knapp 2 Prozentpunkte liegt die SPD vor der AfD vorne, aber es ist damit natürlich auch ein Kopf-an-Kopf-Rennen. Ich habe mich gefragt, geht es dabei eigentlich noch groß um Ideale? Also ich ziehe diese rhetorische Frage auf, weil hier in Sachsen-Anhalt zuletzt nicht die SPD, aber insbesondere die Grünen damit geworben haben, bloß nicht die AfD zu wählen, doch lieber sie selbst, also mit so Slogans auch auf Wahlplakaten, damit Nazis nicht an die Macht kommen und pliplaplup. Also es ging wenig um den eigenen programmatischen Inhalt, mehr um so eine Art Feindbildargumentation. Wie wird das denn in Mecklenburg-Vorpommern gehandhabt? Gibt es da auch so eine Argumentation im Sinne von wähl doch lieber Pest oder Cholera von den beteiligten Parteien?
3: Ja, nicht ganz Pest oder Cholera, aber leider ähnlich, was ich für einen strategischen Fehler halte gerade zuletzt. Also es konzentriert sich sehr stark von Seiten der SPD auf die Person, also wer soll Ministerpräsidentin werden bzw. bleiben, und da ist dann auch die Wahlkampagne Manuela Schwesig versus die AfD, und es geht gar nicht mehr um Inhalte. Und das, was die Grünen in Sachsen-Anhalt gemacht haben, das versuchen auch die Grünen in Mecklenburg-Vorpommern, die bei Umfragen bei um die 5% liegen. Und klar, da ist die 5%-Hürde. Und auch hier wird zu taktischem oder strategischem Wählen aufgefordert, die Grünen zu wählen, damit sie in den Landtag kommen. Denn eine rot-rot-grüne Mehrheit wäre rein rechnerisch durchaus erreichbar. Also es geht hier nicht mehr um Inhalte, sondern eher um taktische Fragen oder um die große personelle Frage, wen will ich eigentlich als Ministerpräsidenten haben? Den Kandidaten der AfD, Leif-Erik Holm oder Manuela Schwesig. Inhalte werden kaum noch diskutiert. Das war auch in Sachsen-Anhalt so. Da geht es eher um eine sehr vage Einstellungen. Das kann man als Politikwissenschaftler natürlich nur kritisch sehen. Wenn es nicht mehr um Inhalte geht, dann kann man auch schlecht diskutieren und argumentieren.
2: Und gerade auch ja mit Wahlinhalten kann man vielleicht noch NichtwählerInnen mobilisieren, vielleicht auch ansprechen. Und genau dahin möchte ich jetzt blicken. Die größte Gruppe an NichtwählerInnen sind junge Menschen. Und man denkt natürlich auch immer von jungen Menschen, naja, die wählen schon noch ein bisschen progressiver, eben SPD, Linke, Grüne. Genau, und aber das Erschreckende ist ja, wenn wir uns gerade die unter 30-Jährigen anschauen in Sachsen-Anhalt, also diejenigen, die auch gewählt haben, dass sich davon 40% eben von den Versprechen der AfD angesprochen fühlen. Was ja auch an sich kein Wunder ist, weil ja gerade junge Menschen in Sachsen-Anhalt, aber auch in Mecklenburg-Vorpommern betrifft oder das große Thema, was sie so betrifft, sind natürlich die Zukunftsangebote. Also um Arbeits- und Ausbildungsplätze geht's da, aber natürlich auch um Gesundheitsversorgung, die ja tendenziell schlechter ist in ostdeutschen Ländern. Aber auch wenig kulturelles, soziales Angebot, insbesondere auf dem Land, führen eben zu einem Missmut. Wo und wie, ich habe ja schon eben angesprochen, es gibt Parallelen zwischen Mecklenburg-Vorpommern und Sachsen-Anhalt, aber vielleicht können Sie das auch noch mal weiter erörtern.
3: Ja, die Parallelen sind eigentlich für alle Bundesländer ähnlich. Wir sehen das in den letzten Jahren schon, dass junge Menschen besonders volatil, nennen wir das, wählen. Das heißt, das Verhalten ist sehr wechselhaft. 2021 bei der Bundestagswahl haben junge Menschen ganz stark FDP und Grüne gewählt. Und zwar sehen wir da auch nochmal einen deutlichen Geschlechterunterschied. Die stärkste Partei bei jungen Männern war 2021 die FDP und die Grünen, das war die stärkste Partei bei den jungen Frauen. 2025 und auch bei den letzten Landtagswahlen, etwa in Rheinland-Pfalz und in Baden-Württemberg und jetzt ganz deutlich nochmal in Sachsen-Anhalt, sehen wir, dass die AfD insbesondere bei jungen Männern die stärkste Partei geworden ist und jetzt in Sachsen-Anhalt sogar mit deutlichem Abstand, während junge Frauen die Linke gewählt haben. Das war 2025 so bei der Bundestagswahl und das ist jetzt bei der Landtagswahl auch so und das erwarten wir auch bei der Landtagswahl in Mecklenburg-Vorpommern. Die AfD hat insbesondere ein Angebot für junge Männer, ne? Also stark sein und jetzt mal den anderen zeigen, wo es lang geht und vor allen Dingen auch das Antimigrationsthema. Das spricht sehr viele junge Männer an. Die jungen Frauen dagegen sind eher auf Seiten der Linken. Das ist ein ganz deutlicher Trend, den wir sehen.
2: Wenn wir auch über die WechselwählerInnen sprechen, dann muss man in Sachsen-Anhalt auch auf die CDU-WählerInnen schauen. Von den WählerInnen, die in der letzten Landtagswahl CDU gewählt haben, ist ein erheblicher Anteil in dieser Landtagswahl eben zur AfD rübergewechselt. Jetzt in Mecklenburg-Vorpommern ist es ja eine andere Situation, weil da eben die SPD die regierungsamtierende Partei im Land ist. Gibt es dennoch vielleicht da auch so eine Art narrative Abwanderung, wie sie zum Beispiel hier in Sachsen-Anhalt deutlich wird? Also, dass die CDU eben gewisse Narrative von der AfD imitiert?
3: Ja, die CDU in Mecklenburg-Vorpommern ist in einer internen Krise schon seit längerem. Bei Umfragen liegt sie gerade mal so bei 8-10%, je nach Umfrageinstitut. Das wäre das schlechteste Ergebnis, das die CDU in der gesamten deutschen Geschichte erreicht hat. Sie hat mal 1951 in Bremen nur 9% bekommen. Und da gibt es natürlich interne Diskussionen, ob man nicht mit der AfD zusammenarbeitet oder ob man nicht in der Migrationspolitik Politik härter sein muss. Wir wissen von ganz, ganz vielen Studien, dass die Übernahme von Narrativen, von Positionen der extremen Rechten, das haben wir für ganz Europa schon erforscht, das nützt letztendlich nur der extremen Rechten. Und den Fehler macht die CDU schon seit Jahren eigentlich, sowohl auf Bundesebene wie auch auf Länderebene. Ja, das ist der eine Punkt. Und der zweite Punkt, die Wechselwähler, das habe ich mit Kollegen kürzlich nochmal genauer untersucht, insbesondere die Wechselwähler der AfD, die also recht kurzfristig zur AfD übergegangen sind. Und wir haben da festgestellt bei empirischen Untersuchungen, dass diejenigen, die schon länger AfD wählen, insbesondere von der Identitätspolitik angezogen sind. Also diese Deutschtümelei, diese Antimigrationsgeschichte, das sind vor allen Dingen die überzeugten Hardcore-AfD-Wähler. Die Wechselwähler sind eher ökonomisch motiviert. Die sind unzufrieden mit den Preissteigerungen, mit den Lebenshaltungskosten, mit den Aussichten, was Rente etc. betrifft. Und da, glaube ich, wäre es sinnvoll, diesen ökonomischen Bedenken stärker Rechnung zu tragen und hier eine Politik zu machen, die die wirtschaftliche Situation von diesen Menschen vielleicht auch nachhaltig verbessert. Stichwort Rentenreform, Stichwort Gesundheitsreform, Gesundheitskosten etc. Also da sehen wir in der Wissenschaft ein Potenzial. Leider hört die Politik sehr selten auf wissenschaftliche Untersuchungen, was sich letztlich als Fehler ausweist, wie wir in Sachsen-Anhalt gesehen haben. Denn vieles, was dort falsch gemacht wurde, das wissen wir seit Jahren, dass das ein Fehler ist und dass das nur der AfD in die Hände spielt.
2: Ja, dieses Gefühl der Abgehängtheit beziehungsweise ist ja auch so einfach dieses ökonomische Ungleichgewicht sorgt natürlich dafür, dass verschiedene Akteure in den letzten Jahren, Jahrzehnten, aber jetzt auch im Zuge dieser Landtagswahlrunden lauter geworden sind. Vor allem aus der Zivilgesellschaft. Also wenn wir uns anschauen, hier in Sachsen-Anhalt gab es vorab der Wahl verschiedene Gruppen, die sich neu formiert haben, aber auch altbekannte Gruppen, also von den Omas gegen rechts in der alten bis zu den Psychologists for Future. Alle sind irgendwie in Bewegung gekommen und haben ihren Beitrag dazu geleistet, zu sagen, hier, wir wollen nicht unter einer AfD-Regierung leben und auch nicht unter einer AfD-Regierung ausgeblutet werden. Also es gibt super viel Engagement, super viel Aktionismus. Dasselbe auch in Mecklenburg-Vorpommern. Da hat sich ein großes Bündnis in diesem Wahljahr formiert unter dem schönen Titel Zusammen bewegen. Also ein landesweiter Zusammenschluss von Initiativen, Vereinen und engagierten Einzelpersonen, die eben zusammen ein Riesennetzwerk bilden und auch diesen Protest oder auch vor allem diese Aufklärungsarbeit in die Fläche, in das Bundesland getragen haben. Wie bewerten Sie denn zurzeit diesen Aktionismus und inwiefern kann sich da denn noch so Potenzial regen bis zum Stichtag 20. September?
3: Ja, das beobachten wir auch. Da war ich auch bei verschiedenen Veranstaltungen, um das zu untersuchen oder zu beobachten. Es ist so, dass der Weckruf an die Zivilgesellschaft, der ist schon herausgegangen. Wir hatten ja auch nach dem Potsdam-Treffen große Demonstrationen. Ich fürchte, das ist jetzt sozusagen ausmobilisiert und da wird auch nicht mehr viel hinzukommen. Wir haben in Sachsen-Anhalt gesehen, dass im Prinzip die Gesellschaft hochgradig polarisiert ist einerseits. Wir haben ungefähr die Hälfte der Bevölkerung, die mit AfD und BSW Parteien will, die unsere Demokratie abschaffen wollen, und die andere Hälfte der Gesellschaft hat Parteien gewählt, die unsere liberale, pluralistische Demokratie erhalten will. Und das haben wir so ähnlich in Mecklenburg-Vorpommern. Wir werden sehen genau, wie sich das aufteilt, aber auch hier haben wir eine hochgradige Polarisierung. Und diese Aktivitäten führen auch zu einer starken Mobilisierung. Aber das ist sozusagen auf beiden Seiten. Also wir haben ja gesehen, die höchste Wahlbeteiligung, historisch gesehen auch bei Landtagswahlen in Sachsen-Anhalt. Das erwarte ich auch für Mecklenburg-Vorpommern, eine sehr, sehr hohe Wahlbeteiligung. Aber beide Seiten mobilisieren eben die Verteidiger der Demokratie, die Zivilgesellschaft, die demokratische Zivilgesellschaft mobilisiert gegen die AfD, für SPD, Grüne, Linke, CDU letztendlich, während die Gegner der liberalen Demokratie, da gibt es jetzt, wie gesagt, Rückenwind für die Anhänger der AfD, aber auch BSW will ja unsere Demokratie nicht mehr haben. Das heißt, diese zwei Parteien mobilisieren natürlich auch und diese haben jetzt Rückenwind, denn auch BSW hat es ja in das sachsen-anhaltinische Parlament geschafft und das gibt der Partei auch in MV, wo sie auch quasi bei Umfragen bei etwa 4% stand, auch nochmal Rückenwind. Das heißt, beide Seiten mobilisieren und die Aktivitäten der Zivilgesellschaft sind wichtig und richtig und werden aber jetzt nicht weiter mobilisieren können. Das hat schon stattgefunden.
2: Sie haben jetzt auch das BSW angesprochen. Das BSW hat ja eine besondere Rolle jetzt in Sachsen-Anhalt. Also ja, ist eigentlich kurz vor knapp noch hineingekommen, aber nimmt jetzt eine unheimlich wichtige Rolle ein, weil mit Unterstützung des BSWs, aber auch vielleicht mit wankelmütigen CDU-Abgeordneten könnte es eben dazu kommen, dass Siegmund als Ministerpräsident von Sachsen-Anhalt gewählt wird. Also das BSW eigentlich eher unbedeutend, beziehungsweise hat es gerade knapp nur geschafft, hineinzukommen in den Landtag, hat aber jetzt eine unheimliche Aufmerksamkeit, beziehungsweise hat eine unheimliche Macht bekommen. Man spricht ja immer von dem sogenannten Zünglein in der Waagschale. Das liegt aber diesmal jetzt nicht in der Form von, dass das BSW sofort koalieren möchte, sondern dass es tatsächlich eben um diese erste Regierungsbildung, um diese Ministerpräsidentenwahl geht. Man könnte jetzt natürlich auch sagen, polemisch, eine kleine Minorität hat auf einmal Macht über eben das ganze Bundesland. Wie bewerten Sie denn so gerade diese Spekulationen um das Verhalten der BSW-Mandate und wie könnte denn diese Debatte eben auch zu einer Art Skepsis in Mecklenburg-Vorpommern kommen?
3: Das BSW ist eine ganz interessante Entwicklung, eine interessante Partei. Zum einen ist sie ja gegründet worden als persönlicher Ego-Trip von Sarah Wagenknecht und hat ursprünglich ja mal das Ziel gehabt, die AfD kleiner zu machen und ihnen Wähler abspenstig zu machen. Und mittlerweile steht sie dort und ist Steigbügelhalter für eine extreme Rechte. Sarah Wagenknecht hat ja auch gesagt, sie will es mit allen machen. Das bedeutet, es gibt auch keinerlei inhaltliche Prinzipien, an denen die BSW sich festmachen kann. Die Partei ist auch ins Chaos gestürzt. Deswegen in Brandenburg, in Thüringen, wo ganz viele Parteimitglieder ausgetreten sind, auch in Mecklenburg-Vorpommern sind mehrere ehemalige Vorstandssprecher schon ausgetreten und ganz viele Parteimitglieder, weil sie den Annäherungskurs an die AfD nicht mittragen wollen. Auf der anderen Seite gibt es genügend Wählerinnen und Wähler, die etwa die Russlandfreundlichkeit von AfD und von BSW als Gemeinsamkeit sehen und da dann auch bereit sind, die AfD zu unterstützen. Das halte ich für ganz gefährlich. Aus meiner Sicht ist die BSW erstens keine demokratische Partei, weil sie ja fast schon in quasi leninistischer Manier von der Zentrale gesteuert wird. Sarah Wagenknecht und ihre Anhänger in Berlin treffen alle Entscheidungen und diktieren, was gemacht werden soll. Das ist jetzt auch in Sachsen-Anhalt der Fall. Und auf der anderen Seite vertritt BSW Positionen, die gegen Diversität gerichtet sind, auch gegen Meinungsfreiheit. Sie vertreten auch Positionen, die Putin-freundlich sind. Sie verteilt hier zum Teil auch Putin, also russlandfreundliche Propagandapositionen. Und das halte ich für brandgefährlich und das ist dann eben auch in Mecklenburg-Vorpommern eine Möglichkeit, dass diese beiden Parteien zusammenarbeiten und zusammen agieren. Die Gefahr ist weder rechnerisch noch inhaltlich von der Hand zu weisen.

0: Gwendolyn mit Lame Ghost. Und wir hören jetzt wieder Luke, der uns vorliest, was wie die Landtagswahlen zu interpretieren sind.
1: Ja, am 7.9. hat wieder Radio Korax einen weiteren Bericht gemacht von der tagesaktuellen Redaktion mit dem Namen Schwierige Regierungsbildung nach der Landtagswahl. Mit 43,8% der Stimmen ist die gesicherte rechtsextreme AfD stärkste Kraft bei den Landtagswahlen in Sachsen-Anhalt, verfehlte aber ihr Ziel einer eigenen Regierungsmehrheit. Zweitstärkste Partei ist die CDU mit 17,2%. Ihr Stimmanteil hat sich damit mehr als halbiert. Sven Schulze, der amtierende Ministerpräsident und Spitzenkandidat der CDU, hat am Wahlabend noch seine Niederlage eingeräumt. Darauf folgen fast gleichauf die SPD mit 9,3%, die Grünen mit 8,9% und gleichauf die SPD mit 9,3%. Und die Linke mit 8,6%. Dem BSW gelang knapp der Einzug in das Parlament mit 5,3% der Stimmen. Mit diesem Ergebnis kann die AfD nicht alleine eine Regierung bilden, doch auch der CDU wird es schwerfallen, eine mögliche Regierung zusammen mit den anderen Parteien zu bilden, da sie eine Zusammenarbeit mit der AfD ausgeschlossen hatte und das BSW klar signalisiert hat, dass sie den CDU-Spitzenkandidaten als Ministerpräsidenten nicht unterstützen wird. An der 5%-Hürde gescheitert ist die FDP, die bisher an der Regierung beteiligt war. Somit steht die Frage, wie die zukünftige Regierung von Sachsen-Anhalt aussehen wird und nach der Wahl noch offen. Welche Optionen nun im Raum stehen und welche Handlungsoptionen die Parteien haben, hat Radio Korax im Gespräch mit Dr. Michael Kolkmann besprochen. Er ist Politikwissenschaftler an der Martin-Luther-Universität Halle-Wittenberg.
2: Wie haben Sie den Wahlabend gestern erlebt?
3: Ich habe ihn ehrlich gesagt am Autoradio verfolgt, weil ich unterwegs war und zu Hause dann natürlich, wie man das als Politikwissenschaftler macht, ne, sich durch die verschiedenen Online-Angebote zappt, dass man durch die verschiedenen Fernsehsender guckt, dass man in verschiedenen Wahlkreisen mal nachguckt, wer vorne liegt und so weiter. Und mit dem vorläufigen endlichen amtlichen Endergebnis hat es ja dann auch noch bis heute nach 3 Uhr gedauert. Das zeigt vielleicht auch, wie spannend der Wahlabend war, weil am Ende ja wirklich es drauf ankam, kommt noch eine Partei rein, liegt man unter oder über 5%, reicht es am Ende womöglich für eine Mehrheit einer Partei. Heute Morgen sind wir etwas klüger, auch wenn wir nicht alles wissen, weil natürlich jetzt in den nächsten Tagen es viele, viele Gespräche geben wird, sich einige Parteien erst sortieren müssen, ob die Akteure des gestrigen Tages in den nächsten Tagen weiterhin Verantwortung tragen. Denkt da etwa an die CDU, ist im Moment völlig offen. Da wird es heute Abend einen Landesvorstand geben, wo sicherlich nur über den weiteren Fahrplan, auch über Personalien gesprochen wird. Also es war gestern spannend, es bleibt spannend und man kann argumentieren, Sachsen-Anhalt ist mit 2 Millionen Menschen vielleicht ein relativ kleines Bundesland. Aber das war eine Wahl, die nicht nur landespolitisch, sondern sicher auch bundespolitisch noch für viel, viel Konsequenzen sorgen wird. Nicht nur personell, auch programmatisch. Und Sachsen-Anhalt war ja öfter schon Politiklabor, Koalitionslabor. Und es sieht ganz so aus, als ob das diesmal wieder der Fall sein würde.
2: Also aus einer wissenschaftlichen Perspektive auf jeden Fall ganz viel zum drüber nachdenken und sich genauer anschauen in dem Fall. Ich würde vielleicht so ganz grob, also was schon klar ist, ist, dass die SPD angekündigt hat, sich in der Bundesregierung mehr für soziale Themen einzusetzen und den Reformkurs anzupassen. Das auf jeden Fall eine Reaktion auf diesen Wahlausgang. Sven Schulze hat die Wahlniederlage eingestanden. In welcher Form er jetzt in dieser Partei noch eine Rolle spielen wird, bleibt natürlich so ein bisschen offen. Und ich glaube, das ist der Punkt, wo es anfängt, so diese große Unsicherheit reinzukommen, weil auch komplett unklar ist, wer jetzt eigentlich eine Regierung bilden könnte. Haben Sie da eine Einschätzung schon, in welche Richtung das gehen könnte oder was auf keinen Fall passiert?
3: Also Parteien sind ja nicht monolithische Blöcke, wie man so schön sagt. Es gibt nicht die CDU oder die SPD. Da gibt es verschiedene Gruppierungen, verschiedene Strömungen. Gestern gab es auch schon die ersten Rücktrittsforderungen an Sven Schulze. Die Junge Union hat sich für einen Rücktritt ausgesprochen und so weiter. Also da kann man sehr schwer in dieses Innenleben der Partei gucken. Heute Abend ist, wie gesagt, Landesvorstand. Da wird sicherlich alles auf den Tisch kommen. Sven Schulze hat gestern angekündigt, einen Verfahrensvorschlag zu machen. Das klingt so ein bisschen danach, als dass er sich vorstellen kann, vielleicht nicht weiter an vorderster Front zu stehen. Und wir sprechen ja oft vom föderalen System in Deutschland. Natürlich hat Bundespolitik immer Einfluss auf Landtagswahlen, auch auf Landespolitik und umgekehrt. Aber eine Zahl, die mir gestern Abend in Erinnerung geblieben ist, ist, dass 88% der Befragten gesagt haben, mit einer besseren Politik der Bundesregierung wäre das Ergebnis der AfD nicht so stark ausgefallen. Und es ist ja kein Zufall, dass Friedrich Merz eigentlich nur zu zwei kleineren, nicht öffentlichen Wahlkampfauftritten nach Sachsen-Anhalt gekommen ist. Also selten wie zuvor hat man hier, glaube ich, eine sehr, sehr starke Prägung oder Überwölbung des ganzen Wahlgeschehens durch die Bundespolitik erlebt.
2: Vielleicht auch noch so ein bisschen mit Blick auf dieses Wahlergebnis und auch dem Wählerinnenverhalten vor allem, ist eine Sache, die so aus einer, ja, also so, ich habe selber ja auch Politikwissenschaften studiert und da ein hohes Interesse dran, immer an auch wie Politik läuft, und war selber auch ein bisschen überrascht davon, wie tatsächlich viele Leute, also aus dem Gefühl heraus, also meinem Gefühl heraus, sich weniger an der Sachpolitik orientiert haben als an Identitätsangeboten. Ist das etwas, was Sie bestätigen können?
3: Ich glaube, die AfD hat eine so zentrale Rolle im Wahlkampf gespielt, dass in der Tat es sehr schwierig war für die anderen Parteien mit inhaltlichen Vorschlägen durchzudringen. Und man guckt immer auf die Zweitstimmen in den ganzen Wahlanalysen, aber selbst wenn man mal in die Erststimmen, in die Wahlkreise guckt, ich habe vorhin nochmal nachgeguckt, beim letzten Mal hat die Union bis auf einen Wahlkreis alle Wahlkreise gewonnen, 2021, und gestern hat die Union alle Wahlkreise verloren. Es gab drei Wahlkreise, wo Kandidierende der Linken sich durchgesetzt haben, zwei in Halle, einer in Magdeburg. Alle anderen Wahlkreise sind an die AfD gefallen, die auch noch 170.000 frühere Nichtwähler für sich motivieren konnten. Und auch wenn man mal in die verschiedenen Bevölkerungsgruppen guckt, bei den Arbeitern liegt die AfD bei 60%, bei Männern bei 50%, bei Wählenden mit schlechtem finanziellen Status 65%. Also da hat man auch in der Breite im Wahlergebnis entsprechend abgeschnitten auf Seiten der AfD.
2: Jetzt vielleicht, Sie hatten ja schon gesagt, die CDU wird heute Abend dann definitiv auch kommunizieren, wie es weitergeht. Aber eigentlich liegt ja jetzt erstmal der Regierungsauftrag bei der größten Partei, also die mit der meisten Stimmen, also bei der AfD. Da habe ich gestern wahrgenommen erst eine relative Einigkeit zwischen Bundes- und Landespartei, dass man jetzt natürlich offen ist für Koalitionen, auch im Wissen, dass sehr viele Parteien das ausschlagen werden und es eigentlich nur eine Chance gibt, dass das BSW da vielleicht mit einspringt. Oder Abweichlerinnen in der CDU zu finden, was, glaube ich, auch ein interessantes Vorhaben ist. Gibt es da irgendeinen Weg oder hat sich das nochmal geändert, dass was absehbar ist, was jetzt hier von der gesichert rechtsextremen Fraktion von Sachsen-Anhalt, von der AfD, dort der Plan ist?
3: Also es war nicht nur gestern spannend, es wird wahrscheinlich auch spannend bleiben und auch die Wahl des Ministerpräsidenten wird sehr, sehr spannend. Man braucht in den ersten beiden Wahlgängen eine absolute Mehrheit, im dritten Wahlgang reicht eine relative Mehrheit und momentan sieht es so aus, dass die AfD auf 39 Sitze kommt und das andere Lager mit Union, SPD, Grünen und der Linkspartei ebenfalls auf

0: in Anspruch genommen, auch von verschiedenen Parteien. Aber das ist ja nirgends irgendwie schriftlich mal fixiert oder so. Am Ende wird der, der eine Mehrheit zusammenbekommt, diesen Regierungsauftrag wahrnehmen können. Es wird Sondierungsgespräche geben, es wird viele andere Gespräche geben. Und am Ende könnte in der Tat das BSW die entscheidenden Stimmen abgeben. Und das ist allein schon eine interessante Geschichte. Wenn wir nach Thüringen und nach Brandenburg gucken, war das BSW ja zuletzt nicht wirklich in der Offensive. Aber es sieht so aus, als ob sie in Sachsen-Anhalt zur Königsmacherin werden könnte. Und da hat man vor der Wahl und auch am gestrigen Abend eigentlich ganz unterschiedliche Einschätzungen gehört. Genauso wie von Ulrich Siegmund, der im Wahlkampf noch gesagt hatte, also selbst 3 Stimmen Mehrheit würden ihm nicht reichen. Er möchte eine stabile Mehrheit. Das war sicherlich auch taktisch verstanden im Sinne von Ansprache der Wählenden, die nicht ganz sicher sich für die AfD entscheiden würden, das dann doch zu tun. Gestern Abend betonte er, die Hand ausstrecken zu wollen. Also der Ball liegt auf dem Spielfeld, könnte man so sagen. Und jetzt liegt es an den Parteien, sich diesen Ball zu erobern und dann womöglich ins Tor zu schießen, um im Bild zu bleiben.
1: Und es ist auch ein sehr breites Spielfeld, wie jetzt hier schon so ein bisschen anklingt. Also die Ministerpräsidentenwahl wird jetzt anstehen in irgendeiner Form. Zeitpunkt ist unklar. Also klar, irgendwann wird sie kommen, aber es gibt keinen fixen Termin. Das heißt, das kann sich tatsächlich auch einfach schieben, je nachdem, wie komplex und langwierig diese Sondierungsgespräche sind. Ich wollte da noch einmal nachhaken, wie realistisch ist die Wahrscheinlichkeit, dass da die AfD drauf setzen wird, Neuwahlen nochmal auszulösen?
0: Also erstmal gibt es einen einzigen Termin, der wirklich feststeht. Das ist die Konstituierung des neuen Landtages. Das muss innerhalb von 30 Tagen nach der Wahl passieren. Aber einen Termin für die Wahl des Ministerpräsidenten gibt es, wie gesagt, nicht. Wir haben auch keine regierungslose Zeit. Also Sven Schulze ist dann geschäftsführender Ministerpräsident. Auch die Landesregierung bleibt geschäftsführend im Amt. Aber das ist natürlich keine Dauerlösung. Und das mit der Neuwahl, schwierig, da müsste man den Landtag auflösen, dafür bräuchte man eine qualifizierte Mehrheit. Ich denke mal, es wird jetzt erstmal einige Tage darum gehen, dieses Ergebnis auch bei einigen anderen Parteien zu diskutieren, zu verkraften vielleicht auch. Und dann wird man in einigen Tagen vielleicht etwas deutlicher sehen, in welche Richtung es dann weitergehen wird.
1: Sie hatten jetzt vorhin auch schon angesprochen, das BSW mit etwas über 5% als Partei, die jetzt sehr zentral ist für diese Fragen, die anstehen. Und es ist ja ein Wahlergebnis, das eigentlich auch relativ viele Leute ein bisschen überrascht hat. Hat Sie das auch überrascht oder war das irgendwie aus Ihrer Perspektive ein bisschen vorhersehbar?
0: Ich hätte gerne so ein Talent, das vor der Wahl schon vorhersagen zu können. Das habe ich leider nicht. Vom Ergebnis des BSW bin ich in der Tat ein Stück weit überrascht. In den Umfragen lag man dann doch immer relativ deutlich unter den 5%. Es gab, glaube ich, eine Umfrage, da lag man bei 5%. Aber da scheint es auch noch mal eine Mobilisierung in diese Richtung gegeben zu haben. Und den Abend über, zumindest im ZDF, lag die Partei bei 4,8%, um dann am Ende auf 5,1 und dann auf 5,3 zu springen. Bei Union sieht man, dass da augenscheinlich, Stichwort taktisch wählen, einige Wählerinnen und Wähler zu SPD und Grünen gegangen sind. Unter diesem Maßstab, je mehr Parteien reinkommen, desto unwahrscheinlicher ist eine absolute Mehrheit für die AfD. Aber dass die Union dann unter 20% und jetzt sogar noch unter 18% fällt und sich damit mehr als halbiert hat, das hätte ich so auch nicht erwartet. Und was wir auf keinen Fall gesehen haben, das kennen wir aus anderen Landtagswahlen, das sind diese Personalisierungseffekte am Ende des Wahlkampfes. Manuela Schwesig macht ja gerade in Mecklenburg-Vorpommern vor, wie das geht. Die hat fast aufgeschlossen zur AfD mit der SPD. Und egal, auf welche Landtagswahl der vergangenen Jahre wir gucken, ob bei Dietmar Woidke oder Wilfried Kretschmann oder Michael Kretschmer oder viele andere, auch Malu Dreyer in Rheinland-Pfalz damals, in den letzten Tagen beobachten wir immer eine Tendenz zur Partei des oder der Ministerpräsidentin. Und das ist im Fall von Sven Schulze und der CDU nicht passiert. Das finde ich auch ein Stück weit überraschend, weil man mit dem Amtsbonus des Ministerpräsidenten in die Wahl geht. Aber da war der Wechsel von Rainer Haseloff zu Sven Schulze im Januar vielleicht etwas spät, um sowas wie einen Nimbus oder einen Eindruck als Landesvater mitzunehmen und im Wahlkampf dann auch produktiv nutzen zu können.

0: Das offensichtlich an der Stelle, vielleicht noch ganz kurz der Vollständigkeit halber, also dass die SPD auch bereit wäre, mit der CDU zusammen irgendeine Form von Regierung zu stellen, ist klar und offensichtlich. Auch bei den Grünen ist das durchaus sehr wahrscheinlich, auch mit Erfahrungen in anderen Bundesländern mit Koalition. Und dass das dann aber bei der Linkspartei wiederum eine große Frage ist, haben, glaube ich, auch inzwischen alle schon mal gehört, da die CDU ja eigentlich einen Unvereinbarkeitsbeschluss hat mit der Partei Die Linke. Ich würde aber jetzt so ein bisschen, weil das werden wir einfach abwarten müssen, wie diese Gespräche laufen, wobei natürlich auch eine Frage spielt, welche gesellschaftliche Debatte drumherum findet statt, beeinflusst ja auch die Art, wie die Parteien miteinander umgehen. Ich würde ein bisschen noch aber davon so einen Schritt zurückgehen. Noch eine Nachfrage. Gibt es Anzeichen, dass die CDU auf Bundesebene ihren aktuellen Politikkurs auch nochmal nachjustieren wird?
1: Das wird sicherlich auch Konsequenzen für die Bundesebene haben und auch für alle Mitglieder der aktuellen Bundesregierung. Na, da werden heute die Gremien tagen, wie an jedem Montagvormittag nach der Wahl. Und das eine ist ja das, was wir in der Politikwissenschaft Entscheidungspolitik nennen, ne, das Treffen von entsprechenden Entscheidungen. Aber was vielleicht auch etwas zu kurz gekommen ist, ist die Darstellungspolitik, also das Erklären von Politik, das Begründen, warum man eine bestimmte Lösung durchsetzt. Da ist, glaube ich, noch Spielraum nach oben in der Bundesregierung. Und auf jeden Fall wird diese Wahl nicht ohne Spuren in Berlin bleiben. Das kann man vielleicht auch nicht nur für die personelle Komponente behaupten, also wenn wir jetzt auf das Führungspersonal der aktuellen Bundesregierung gucken, sondern sicherlich auch in programmatischer Hinsicht.
0: Das ist dieses Erklären auch, warum eine Entscheidung zustande kommt, führt mich auch schon so ein bisschen zu dem Punkt, auf den ich jetzt auch noch kommen wollte. Bei Radio Korax im Programm hat Professor Dr. Christian Stecker mit Blick auf das Wahlergebnis in Halle auch ein bisschen drauf geschaut, also drüber gesprochen, wie dieses Wahlergebnis oder wie dieser Wahlkampf auch losgelöst ist von einer realen Sachlage und mehr mit Wahrnehmungen verknüpft ist. Und das ist ja durchaus auch mit Blick jetzt so auf eine Bundespolitik, die die Wahlen beeinflusst, die eigentlich ja aber nicht die Landespolitik sind, sondern da geht es ja eigentlich um andere Themen. Und gleichzeitig, wenn wir den Wahlkampf der AfD anschauen und die Forderungen, die sie haben, ist ein Großteil auch etwas, was nicht in Sachsen-Anhalt eigentlich so direkt umsetzbar ist. Und parallel dazu auch, ich glaube, der Landesjugendpfarrer von Magdeburg hat es auch formuliert, dass er ganz viele Leute getroffen hat, die die AfD wählen, aber das Wahlprogramm selber gar nicht kennen. Gibt es hier eine zunehmende Trennung von einer Sachpolitik hin zu einer emotionalisierten oder auch gar komplett personalisierten? Das ist vielleicht nochmal eine Zusatzkomponente. Aber so eine, nimmt das zu? Wird das schlimmer oder schwieriger?
1: Also wir haben immer schon oder seit vielen Jahren von einer gewissen Amerikanisierung deutscher Wahlkämpfe gesprochen. Damit meint man diese Personalisierung, auch eine Professionalisierung. Also das kann man immer schon gut beobachten. Wenn Sie mal an die Wahl von 98 denken, die Bundestagswahl, aus der Gerhard Schröder als Kanzler hervorging, das war sehr amerikanisiert. Für die AfD jetzt im Landtagswahlkampf kann man das vielleicht sogar noch mal zuspitzen. Wir haben auf der einen Seite ein sehr umfangreiches Regierungsprogramm mit fast 160 Seiten, mit sehr, sehr vielen konkreten Forderungen. Und nicht alle sind in der Tat auf der Ebene von Sachsen-Anhalt zu thematisieren. Also wenn ich auf die Migrationspolitik gucke, da finden sich etwa 35 Forderungen im Wahlprogramm. Und ein Kollege hat vor 2 Wochen mal festgestellt, dass die Hälfte dieser Forderungen gar nicht für die politische Ebene Sachsen-Anhalt in Frage kommen, sondern eher für die Bundesebene. Das haben wir in anderen Feldern auch. Und dann haben wir einen Kandidaten, der gewissermaßen auch so ein Stück Kontrast dazu dargestellt hat, also gar nicht mit diesen Forderungen dann auch sehr stark Wahlkampf gemacht hat. Das war eher so eine Art Wahlkampfsimulation, wenn man so möchte. Es gab Grillfeste, es gab Familienfeste, man ist mit der Simson auf die Veranstaltung gefahren, aber so klassische Wahlkampfveranstaltungen, wie wir sie kennen, war das eigentlich nicht. Auf der anderen Seite finde ich bemerkenswert, dass gerade die kleinen Parteien, also SPD, die Linken, aber auch die Grünen, etwas wiederbelebt haben, wo man im digitalen Zeitalter auch dachte, dass das so nicht nochmal kommt, nämlich der Haustürwahlkampf. das wissen wir aus der Forschung, zu einem Anstieg der Wahlbeteiligung um mehrere Prozentpunkte führen kann, indem man halt diesen direkten Kontakt mit politischen Akteuren an der Haustür hat, vielleicht ein Problem loswerden kann, ne, die Akteure wirklich auch mal persönlich vor sich sieht. Das ist sehr, sehr effektiv. Könnte jetzt bei den Ergebnissen der erwähnten Parteien auch eine Rolle gespielt haben. Also man kann diese Personalisierungseffekte, glaube ich, sehr schön beobachten. Auf der anderen Seite hat sich der Wahlkampf aber dann auch durch ganz unterschiedliche Instrumente hervorgetan. Da lag die AfD im digitalen Bereich weit vorne, wie sie das auch in früheren Wahlkämpfen war. Aber wir haben auch andere Wahlkampfinstrumente gesehen.
0: Was aber für mich so ein bisschen auch die Frage in den Raum stellt, ob hier auch ein Potenzial drin ist, wieder in eine Richtung zu kommen, wo man nicht vor so einer Wahl oder nach einer Wahl dasteht und sich denkt, ich habe keine Ahnung, wie diese Regierung zustande kommen soll und wie sie überhaupt handlungsfähig sein soll, was ja eigentlich durchaus in der in der Art und Weise, wie die Bundesrepublik aufgebaut ist, ja immer die Idee ist, eigentlich im Parlament ein deliberatives Moment zu haben, wo diskutiert wird, aber dass immer auch eine irgendwie handlungsfähige Regierung zustande kommt. Ist da dieses System gerade ein bisschen an die Grenzen gekommen oder ist es einfach nur, wir müssen mit dieser Komplexität leben?
1: Vielleicht beides. Also natürlich ist das ein Stresstest für das politische System. Und da können wir vielleicht auch noch gar nicht abschätzen, in welche Richtung das gehen wird und wie umfangreich dieser Stresstest ausfallen wird. Auf der anderen Seite ist es das Wahlergebnis des gestrigen Tages. Und mit dem wird man jetzt auf allen Seiten entsprechend operieren müssen.
0: Das also so ein bisschen der Ausblick. Wenn ich es jetzt richtig verstanden habe, die konstituierende Sitzung am 6. Oktober ist ein fixer Termin, auf den gewartet werden kann, was da dann passiert. Und davor einfach die diversen Treffen der Parteien, KoalitionspartnerInnen zwischendrin, die dann natürlich auch sich öffentlich äußern werden, wo sich dann wahrscheinlich die Lage weiterentwickelt. Oder gibt es noch einen anderen wichtigen Zeitpunkt, den man so ein bisschen im Auge behalten sollte?
1: Also der fixe Termin ist in der Tat die Konstituierung des Landtages und bis dahin wird sehr vieles informell ablaufen, vielleicht auch hinter den Kulissen, viele Gespräche und da werden wir vielleicht immer mal Wasserstandsmeldungen bekommen als interessierte Öffentlichkeit, aber das wird weitgehend informell sein, aber wir können auch sicher sein, dass dieser ganze Prozess sehr, sehr stark medial und auch nicht nur aus einer Sachsen-Anhalter-Perspektive, sondern auch deutschlandweit und sogar darüber hinaus entsprechend begleitet werden wird.
0: Das ist also schon mal so der Ausblick auf, was da jetzt auf dieser formalen Ebene passiert. Ich würde noch eine allerletzte Frage stellen, wo wir jetzt ein bisschen weggehen von den Parteien selbst, weil der Wahlkampf war ja durchaus auch geprägt von diversen zivilgesellschaftlichen Akteuren, die nochmal sehr stark präsent waren. Sie hatten selber gerade taktisch wählen als Kampagne angesprochen, aber das war ja nur eine von vielen Sachen, die gelaufen sind. Hat das eine große Rolle gespielt jetzt in diesem Wahlkampf, beziehungsweise auch welche, die Frage stelle ich dann danach, genau, der Ausblick. Aber erstmal so eine kurze Einschätzung, welche Rolle hatten diese zivilgesellschaftlichen Akteure jetzt?
1: Ich glaube, das hat eine relativ große Rolle gespielt. Also noch kennen wir noch nicht die detaillierten Wahlanalysen, da wird man jetzt im Laufe des Tages und die nächsten Tage nochmal in die Details gucken können. Aber ich glaube, es gab so eine zweifache Mobilisierung, einmal in Richtung der AfD, die 170.000 frühere Nichtwähler für sich gewinnen konnte. Auf der anderen Seite gab es aber auch diese Mobilisierung hin zu den kleineren Parteien. Und ich glaube, da haben die Akteure der Zivilgesellschaft, übrigens auch die Universitäten, aber auch das Bauhaus und viele andere Einrichtungen eine sehr, sehr große Rolle gespielt. Und ich glaube, das sieht man dann teilweise auch an den Wahlergebnissen. SPD und Grüne haben dann doch zugelegt. Die Linken haben etwas verloren. Also von daher, ich denke, diese Mobilisierung wird in beide Richtungen gegangen sein.
0: Dann die anschließende Abschlussfrage, die ich gerade noch mal kurz nach hinten gestellt habe dazu. Welche Rolle hat die Zivilgesellschaft jetzt in den kommenden Tagen und Monaten nach dem Wahlkampf? Wie geht es da weiter?
1: Ich glaube, die Rolle wird nicht mit dem gestrigen Tag enden, eher im Gegenteil. Die wird wahrscheinlich in den nächsten Tagen und Wochen eher noch wichtiger werden, wenn es darum geht, sollte dann eine Regierung stehen, die Arbeit dieser Regierung, wie auch immer sie dann aussieht, entsprechend zu begleiten. sollte es einen AfD-Ministerpräsidenten geben, dann wird es da sicherlich auch breiten öffentlichen, gesellschaftlichen Protest geben. Und der Wahlkampf hat ja auch gezeigt, dass man da viele kreative Formen finden kann, um die eigenen Positionen deutlich zu machen. Also von daher könnte man argumentieren, endet die Arbeit nicht mit dem gestrigen Tag und dem Wahlergebnis, sondern vielleicht fängt diese Arbeit erst so richtig an.
2: Die Wahlergebnisse in Prozent der Wahlberechtigten habe ich auf die Homepage von Radio Darmstadt gegeben. Das ist die, ich lese jetzt einfach mal ein paar entscheidende Sachen vor. Die CDU hat 13,3% der Wahlberechtigten. Die AfD hat 33,7% der Wahlberechtigten. Die Linke hat 6,6% der Wahlberechtigten und die SPD hat 7,2% der Wahlberechtigten, die Grünen haben 6,9%, die BSW 4,1% und die Nichtwähler haben 22,2%. Das ist sozusagen die zweitstärkste Gruppe nach der AfD. Wenn man jetzt nach den Prozentpunkten Veränderungen in Prozentpunkten nach den Wahlberechtigten guckt, dann hat die CDU minus 8,8%, die AfD hat plus 21,4%, die Linke hat plus 0,1%, die SPD hat plus 2,2%, die Grünen haben plus 3,4% und die Nichtwähler haben minus 17,5%. Wenn Sie das nochmal angucken wollen, können Sie auf die Homepage von Radio Darmstadt gehen und dort die lokalen Themen anklicken und dann werden Sie dann die Informationen auch bekommen.

0: Und wir haben noch einen Veranstaltungshinweis.
1: Ja, den lese ich nun auch gleich mal vor. Eine Fahrradtour zu den Themen Stadtklima und Klimaanpassung am 16. September im Eberstadt. Umweltdezernent Kolmar, ich zitiere, Tour beinhaltet Tipps für ein klimaangepasstes Wohnumfeld. Gebäudebegrünung, naturnahe Gartenstaltung, Entsiegelung und Umsetzung des Schwammstadtprinzips tragen zur Reduktion von Hitze und Überflutung bei. Eine Teilnahme ist allemal lohnenswert. Zitat Ende. Die Wissenschaftsstadt Darmstadt veranstaltet am Mittwoch, den 16. September, die diesjährige, ich zitiere, Climate Cycling Tour, Zitat Ende, in Eberstadt. Treffpunkt ist der Bewegungspark Modau-Zirkel. Die rund zweistündige Tour startet um 17 Uhr. Teilnehmerinnen und Teilnehmer werden gebeten, ein eigenes Fahrrad sowie bei entsprechender Witterung Sonnenschutz und Trinkwasser mitzubringen. Die Fahrradtour ist so konzipiert, dass die Teilnehmerinnen und Teilnehmer während der Tour selbst Luft- und Oberflächentemperaturen mittels einer Thermalkamera messen bzw. haptisch wahrnehmen und so ein Gefühl dafür bekommen, wie sich Landschaft, Räume und Oberflächen hinsichtlich ihrer Temperatur unterschiedlich verhalten. Im Rahmen der Tour an verschiedenen Standorten in und um Eberstadt die Themen Stadtklima und Klimaanpassung erörtert, sowie der Klimaanpassungsplan mit seinen 20 Maßnahmen vorgestellt. Hierbei werden die Ziele des Plans an Beispielen vor Ort verdeutlicht. Laut Umweltdezernent Michael Kolmar erhalten die Teilnehmerinnen und Teilnehmer Tipps für ein klimaangepasstes Wohnumfeld. Denn Gebäudebegrünungen, naturnahe Gartengestaltung, Entsiegelung sowie die Umsetzung des Schwammstadtprinzips tragen maßgeblich zur Reduktion von Hitze und Überflutung im Kontext von Starkregen bei. Die richtige Pflanzenwahl und ein abgestimmtes Bewässerungskonzept fördern die Pflanzenvitalität und verhindern Trockenschäden in den immer häufiger auftretenden Hitze- und Trockensommern. Eine Teilnehmer ist allemal lohnenswert. Die Veranstaltung findet im Rahmen der bundesweiten Woche zur Klimaanpassung 14. September bis 20. September 2026 statt, die darauf abzielt, die Klimaanpassung in den Fokus städtischen Handels zu rücken. Weiterführende Informationen können auf der Webseite https://www.darmstadt.de/leben/mitmachen-aktiv-dabei/klimarundgänge-2026 abgerufen werden. Rückfragen beantworten das Amt für Klimaschutz und Klimaanpassung per Telefon 06151 134 902.
0: Und das war die Sendung Lokale Themen. Mein Name ist Aurelian. Wie Sie heißen, weiß ich immer noch nicht, aber ich kann Ihnen verraten, dass Sie heute den 11. September haben. Und da lassen wir Skaja nochmal das Lied, wo die Oma aus dem Haus rennt, hören. Und was mir noch bleibt, ist auf Wiederhören zu sagen. Und das ist wörtlich gemeint. Wir sind ja ein Radioprogramm. Auf Wiederhören.

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Wir haben heute zu Gast einmal den Dennis. Der hat letzte Woche den Comedy Keller eröffnet und wird dieses Wochenende live seine Premiere haben. Da könnt ihr gerne vorbeischauen. Und den Musiker und Pianist Lambert. Er hat das neue Album I'm Not Lambert rausgebracht, sitzt eigentlich in Berlin und macht jetzt seine Europatour. In Darmstadt könnt ihr ihn am Samstag live erleben.

0: So, da sind wir wieder bei Radio Darmstadt. Mein Name ist Luke Wallett und heute habe ich einen Gast bei mir, den Dennis Boyett. Er war ehemalig Polizist, ist jetzt Stand-Up-Comedian und Influencer und hat jetzt kürzlich den Comedy Keller hier in Darmstadt eröffnet, an der Bessonger Straße 88 64285 Darmstadt. Hi Dennis erstmal.
1: Ja, hi, grüß dich. Schön, dass das geklappt hat.
0: Ja, freut mich auch sehr. Ja, Stand-Up-Comedian und Influencer vom Polizist sein. Das ist ja erstmal ein sehr interessanter Lebensweg. Wie bist denn du dazu gekommen?
1: Ja, eigentlich so wie die Mutter zum Kind per Zufall, ne? Also ich habe das eigentlich nicht geplant gehabt. Ich habe früher zwar immer mal so ein bisschen Theater gespielt in der Schule und so weiter. Und habe dann allerdings irgendwann mal, ich probiere das jetzt einfach mal aus. Man sagt mir nach, dass ich ganz lustig bin. Dann habe ich das 5 Jahre parallel zur Polizei gemacht. Das ist dann halt einfach alles ein bisschen intensiver geworden, wie man sich das vorgestellt hat. Und dann war ich halt irgendwann an einem Punkt mit einer gewissen Unzufriedenheit im vorherigen Job, hey, gehe ich jetzt das Risiko und setze alles auf eine Karte oder nicht? Dann habe ich das gemacht und dann sind daraus dann auch noch 2 Comedy-Clubs entstanden, sehr viel Stress und aber auch halt natürlich sehr, sehr viel Freude, ne?
0: Sehr viel Stress, ja, es gehört leider irgendwie immer dazu, habe ich so das Gefühl, zur Arbeit. Aber was ist denn jetzt unbedingt der Comedy-Club hier in Darmstadt? Du hast ja gesagt, du hast 2, wo ist der andere?
1: Genau, der andere ist in Mannheim, den habe ich Dezember 2024 eröffnet, der Comedy Club Mannheim. Und als ich dann damals jetzt dann vor einigen Monaten mitbekommen habe, dass die Stage leider aufgeben muss und den Betrieb auflöst, ist mir das von vielen Comedians sozusagen so ein bisschen aufs Silbertablett gelegt worden. Hey, das ist ein geiler Laden und so, guck dir den mal an, du suchst doch eh nach einem zweiten Laden. Und dann habe ich mir den angeguckt, bin da selbst auch einmal dann aufgetreten und habe dann gesagt, hey, der Laden ist wirklich perfekt und in Darmstadt fehlt sowas meiner Meinung nach. Stand-Up-Comedy gibt es zwar immer mal ein bisschen vereinzelt, aber so wirklich so ein festes Zuhause für Stand-Up-Comedy, wo Newcomer-Comedians gefördert werden und sich präsentieren können, das gibt's halt nicht. Und deswegen habe ich dann gesagt, ja, mache ich das jetzt halt einfach am Holner.
0: Okay, ja, ich glaube auch, ja. Ich glaube, du bist jetzt quasi der Einzige hier mit Stand-Up-Comedy in Darmstadt. Aber es ist ja super, genau deswegen machen wir ja die Sendung, um auf sowas hinzuweisen. Und schön, dass es jetzt auch hier sowas gibt. Warum denn unbedingt jetzt Stand-Up-Comedy? Also wie bist du auf Stand-Up-Comedy gekommen?
1: Ja, wie gesagt, also ich habe selber immer geguckt. Meine Mutter hat schon früher immer geguckt, Quatsch Comedy Club und so weiter, ne? Da bin ich letztens auch dann mal tatsächlich, durfte ich endlich mal im Quatsch Club auftreten, war auch ein Highlight. Und einfach das Interesse zum Lachen, ne? Und es ist halt so, dass halt gerade Lachen und gute Laune in schlechteren Phasen einfach einen auch wirklich, sage ich jetzt mal, aus dem Tief holen kann. Und ich merke das auch immer wieder in meiner Community, wenn mir die Leute schreiben, hey, wenn es mir scheiße geht, gucke ich mir deine Videos an, dann geht mir es gleich wieder besser. Und man kann halt wirklich einfach sehr, sehr viel erreichen und zurückgeben halt an positiver Energie mit dem, was wir halt während der Comedy machen auf der Bühne. Und wenn es da halt, wie gesagt, ein festes Zuhause gibt, bin ich der Meinung, ist es halt einfach immer noch mal ein bisschen professioneller, wie wenn einfach nur in irgendeiner Bar oder in einem Café einfach eine Show stattfindet, sondern das ist einfach ein bisschen fokussierter, man weiß, auf was es drauf ankommt und die Leute wissen generell dann auch, was sie kriegen, ne? Weil sie wissen, okay, das ist ein Stand-Up-Comedy-Club, da geht es einfach nur um Stand-Up-Comedy, das ist alles darauf ausgelegt, dass es im Prinzip eigentlich für eine Comedy-Show nahezu perfekt sein kann, ja, und so ist es eigentlich entstanden. Also wie gesagt, aus reinem Interesse ist dann Beruf geworden, ja.
0: Ja, das ist doch perfekt, wenn das Interesse oder das Hobby dann quasi zum Beruf wird. Und ich habe gesehen, es ist immer freitags und samstags. Vielleicht kannst du da nochmal genau dazu sagen, was der Unterschied ist vielleicht bei den verschiedenen Veranstaltungen und wie jetzt auch der Start war.
1: Genau, also es ist erstmal geplant, Freitag, Samstag, muss mal dann gucken, wie die Auslastung ist, ne, wie das alles anläuft. Die ersten 2 Shows, die waren schon mal ziemlich geil. Also die erste Show war ausverkauft, die 2. Show war nahezu ausverkauft. Jetzt am Wochenende könnten ein paar mehr Tickets weg sein und natürlich dann auch die kommenden Wochen. Und ich werde dann halt ein Fazit ziehen nach 2 Monaten und schauen, ob ich dann gegebenenfalls dann auch reduziere auf nur eine Show pro Woche. Und die 2 Shows freitags und samstags unterscheiden sich eigentlich nur in einem Punkt, dass ich freitags immer noch 2 bis 3 Newcomern oder tatsächlich Leuten, die zum ersten Mal auf die Bühne gehen, die Möglichkeit gebe, in der zweiten Hälfte aufzutreten, neue Jokes zu testen oder wie gesagt, das Ganze überhaupt mal auszuprobieren. Und samstags ist es dann so, da sind dann generell keine Newcomer mit dabei, sondern eigentlich nur erfahrene Künstler, die das schon seit ein paar Jährchen machen und dann eben das Beste aus ihrem Repertoire sozusagen auf die Bühne bringen. Meistens haben alle so circa 10 bis 15 Minuten Zeit. Bis auf der letzte Künstler, der hat dann meistens an dem Samstag dann 20 bis 25 Minuten Spielzeit und der Moderator kriegt auch nochmal ein bisschen die Möglichkeit, was aus seinem Programm zu zeigen in der zweiten Hälfte und so unterscheiden sich eigentlich die Freitag und Samstag. Ja.
0: Okay, und wie ist es mit der Zeit her? Wann geht's los? Wann ist es vorbei? Wie ist es auch mit Getränken oder irgendwie sowas da vor Ort?
1: Genau, also 19 bis 21 Uhr, 2 Stunden, ist wie ein Fußballspiel. Jede Hälfte geht so circa 45 Minuten, da machen wir so eine Viertelstunde Pause. Es sind 3/4 Stunde vorher immer Einlass, also 18.15 Uhr generell. Es gibt nur Online-Tickets, also es gibt per se keine Abendkasse. Ich bin in Überlegung, eine Online-Variante bzw. digitale Variante vor Ort einzuführen. Und ansonsten ist bei uns Selbstbedienung, bedeutet, wir haben, wenn wir dann runterkommen, die Treppe, einen Barbereich, in dem 2 Kühlschränke stehen und ein Snackregal, der direkt neben der SB-Kasse steht, ja, wo man sich dann im Prinzip alles vorher raussuchen kann, frei. Bedingt dadurch natürlich weniger Wartezeit, ne, mal so ein bisschen so Wohnzimmeratmosphäre und dann gehen die Leute an die Terminals, das sind 2 Stück an der Wand, ja, wo man dann im Prinzip alles eingeben kann, was man sich vorher rausgesucht hat und dann zahlt man entweder mit Karte oder mit der Apple Watch oder irgendwas halt Digitales, ne.
0: Alles klar. Ja, du hast gesagt, es gibt ja auch dann freitags die Möglichkeit für junge Newcomer oder junge Comedians, genau, sich hinzustellen. Wie ist es denn da? Wie kommt man da an dich ran? Tritt man an dich ran? Schreibt man dich an?
1: Ja, am besten tatsächlich über die Instagram-Seite vom Comedy Keller Darmstadt, dass man einfach eine Nachricht schreibt und sagt, hey, ich hätte Interesse dran, mal aufzutreten. Und dann kriegt man so für den ersten Auftritt so 5 bis 7 Minuten Zeit, das einfach mal wirklich auszuprobieren und die Moderatoren, die sind da immer angewiesen, da auch das Publikum darauf hinzuweisen, dass da jetzt jemand auf die Bühne kommt, der das noch nie gemacht hat, ja, oder die das noch nie gemacht hat und dass man da einfach so ein bisschen den Wind aus den Segeln nimmt und auch den Druck, ne, weil man scheißt sich da schon in die Hose, wenn man zum ersten Mal auf die Bühne geht, ja.
0: Jetzt hast du es ja schon so ein bisschen angeteasert. Wie war es denn bei dir, die ersten Bühnenerfahrungen zu sammeln?
1: Ja, Horror. Also der erste Auftritt damals war wirklich Horror. 10 Minuten keiner gelacht, 15 Arbeitskollegen anwesend, ne? Und ich glaube, die wollten einfach nur sehen, wie ich sterbe auf der Bühne, so gefühlt, ja. Also es war wirklich Horror, jetzt so im Nachgang betrachtet. Damals fand ich das gar nicht so schlimm. Ich dachte, ich bin gut. Wusste aber auch nicht, auf was es ankommt, ne? Und jetzt natürlich mit dem heutigen Know-how, dass es auf Lachdichte ankommt, gute Jokes und so weiter, nicht, dass die Leute nur zuhören und Stille im Raum ist. Also es war eher damals so wie ein Vortrag, wie eine GFS, ne? Wie eine Seminararbeit, die man einfach so vorgetragen hat per PowerPoint und nur ohne PowerPoint. Und heute ist es natürlich dann schon nochmal was anderes. Und die Auftritte danach, die waren dann sehr spannend, weil die dann plötzlich sehr, sehr gut liefen. Und dann hat sich das halt so ergeben, dass man ein bisschen Blut geleckt hat und dann das halt immer besser wurde, ne?
0: Okay, ja. Wie ist es denn, selbst Jokes zu schreiben oder Witze zu schreiben?
1: Schwer. Also manchmal läuft das komplett aus der Hand. Man muss da also gerade bei mir jetzt, nur für mich persönlich gesprochen, aber das bestätigen mir auch immer wieder andere Künstlerinnen und Künstler, dass es immer so ein bisschen auch auf die Tagesverfassung drauf ankommt. Wenn ich viel auf Tour bin, habe ich meistens viele Ideen, die mir dann während der Autofahrt oder während der Zugfahrt kommen. Es gibt halt viele, die müssen sich wirklich hinsetzen jeden Tag oder mehrfach die Woche oder auch nur einmal die Woche und sagen, hey, ich nehme jetzt 1 Stunde Zeit und schreibe. Ich kann das nicht. Ich brauche da wirklich, das muss einfach so, wie per Fingerschnips muss das kommen, die Idee. Oder ich beobachte halt Sachen irgendwie im Alltag und schreibe mir die dann auf, die Beobachtung, die ich ziemlich lustig fand oder die Begebenheit oder die Situation oder das Gespräch und versuche dann daraus mit dem Know-how, was ich habe, dann halt eine Comedy-Nummer zu bauen, ja.
0: Hast du schon mal irgendwie mit KI, hast du da irgendwie mal Berührungserfahrungen gesammelt oder das mal ausprobiert?
1: Ich weiß, dass es ein paar Comedians machen. Ich habe es auch schon mal probiert, bin da allerdings nicht so auf den grünen Zweig gekommen. Ich habe mal ChatGPT gefragt, so einer Beobachtung, was man da noch irgendwie Lustiges dazu machen könnte. Es ist schon funny, aber es ist da nicht meine Art von Humor. wie ich dann den Witz aufbauen würde. Das kann inspirieren, allerdings mich hat es jetzt noch nicht so wirklich inspiriert. Bin da irgendwie ein bisschen, alte Schule, sage ich mal, ja.
0: Naja gut, ist ja jetzt nicht unbedingt schlecht. Also ich sag mal,
1: Nee,
0: ne,
1: genau, ja.
0: deswegen. Was ist denn deine Art von Comedy?
1: Ja, sehr, sehr selbstironisch, teilweise auch viel Sarkasmus bei mir drin, ne, und ja, ungefiltert. Also ich nehme mehr oder weniger kein Blatt vor den Mund, und gucke aber doch auch immer, dass ich derjenige bin, der oft in den Situationen als Trottel sozusagen rausgehe, weil ich auch sehr viel über mich selber lachen kann. Und natürlich auch jetzt noch bedingt durch meine Vorerfahrung bei der Polizei sehr viele Geschichten aus dem Alltag vom Polizisten, ne? Wo ich dann halt einfach witzige Begebenheiten dann einfach wiedergebe, ne? Die dann teilweise einfach nur, ohne dass es wirklich ein geschriebener Joke ist, dass die Geschichte an für sich einfach so abstrus ist, dass es halt schon wieder lustig ist, ne?
0: Ja, kann ich bestimmt nachvollziehen. Ich habe noch nicht ganz so viele Berufserfahrungen wie du gesammelt, aber ich merke das auch immer wieder, so selbst ein bisschen Geschichten erzählen, das tut immer ganz gut. Und ein
1: Ja.
0: Lachen zu erzeugen in den aktuellen Zeiten ist ja bestimmt auch nicht schlecht, denke ich mal. Es gibt ja hier überall Krisen und Kriege und die Wirtschaft, die irgendwie auch strauchelt, die Politik, alles drum und dran. Deswegen vielleicht noch mal ein letzter Satz. Warum sollten die Leute unbedingt jetzt zu dir in den Comedy-Keller kommen?
1: Die sollten auf jeden Fall, wenn sie Bock haben, eine gute Zeit zu verbringen, mal so ein bisschen einfach aus dem Alltag rauszubrechen und wie gesagt 2 Stunden die Seele baumeln zu lassen, dann sind sie eigentlich da genau richtig, egal ob es jetzt in Mannheim oder in Darmstadt ist, ja, einfach mal eine gute Zeit zu haben, einen Stock aus dem Arsch zu ziehen und einfach mal alles liegen und stehen zu lassen, was einen bedrückt im Alltag und einfach mal sich auf die Comedians einzulassen, auf die Geschichten, auf die Ansichten und auf die verschiedenen Perspektiven und einfach, wie gesagt, eine gute Zeit haben bei angenehmen Getränke und Eintrittspreisen, was mir jetzt zumindest mal schon von einigen Darmstädtern wiedergespiegelt worden ist, dass das alles sehr, sehr fair ist und halt einfach eine gute Atmosphäre genießt, ne, in einem, ja, sage ich jetzt mal, perfekten Ambiente da unten jetzt in dem Keller, ja.
0: Okay, super. Das waren nochmal sehr schöne Abschlussworte. Ihr habt es also gehört, ab zum Comedy-Keller, wenn ihr Spaß habt, euch ein bisschen bespaßen zu wollen. Und ich bedanke mich sehr für deine Zeit, für das Interview und wünsche dir noch einen schönen Tag, Dennis.
1: Ja.

0: So, da sind wir wieder bei Radio Darmstadt. Mein Name ist Luke Wallett und meine Kollegin an meiner Seite ist
1: Antonia Reu.
0: Heute haben wir einen ganz besonderen Gast in unserem Studio, Lambert. Ja, stell dich vielleicht mal direkt mal vor.
2: Ja, ich stelle mich selber vor. Mein Name ist Lambert, ich spiele Klavier. Oft trage ich eine sadische Stiermaske, um meine Bühnenangst zu bekämpfen. Es funktioniert ganz gut, dann relativ schnell fühle ich mich aber auch ganz sicher mit dieser Maske. Und das passiert tatsächlich öfter jetzt, dass ich sie dann auch abnehme, wenn wir so ein bisschen uns besser kennenlernen, das Publikum und ich auf Konzerten. Ja. Aber trotzdem ist sie so ein bisschen mein Markenzeichen, die Leute kennen mich vielleicht dadurch.
0: Ja, ich denke, die Leute kennen dich schon, aber du bist ja vor allen Dingen, du bist ja Hamburger gebürtiger und du bist jetzt vielleicht in Darmstadt, wo wir sind, noch nicht ganz so bekannt, aber am 24. September kommst du hier nach Darmstadt in die Central Station um 20 Uhr. Da kannst du vielleicht direkt mal schon mal was dazu sagen.
2: Ja, das wird ein wunderbares Konzert. Ich spiele es gemeinsam mit meinen Kompagnons Felix Weigt am Kontrabass und Luca Marini am Schlagzeug, mit denen ich beiden wahrscheinlich schon über 20 Jahre insgesamt, wenn man sie zusammenzählt, über 40 Jahre Musik mache. Wir sind wirklich wunderbar eingespielte Band. Und das Gute ist, am 24. September, das ist mein Geburtstag. Das heißt, es gibt doppelt was zu feiern. Alle Leute, die vorbeikommen, sollten natürlich ein paar Geschenke mit dabei haben. Ich glaube, es gibt noch Tickets jedenfalls. Wir werden eingespielt sein, weil wir sind da schon eine Woche auf Tour. Also es ist, glaube ich, so mitten in der Tour. Und Zentralstation war ich auch schon mal, muss ich sagen, wunderbare Atmosphäre. Da kann man nichts falsch machen. Leute, kommt dahin.
0: Okay, da kommen die Leute ganz bestimmt hin. Aber erstmal nochmal, bevor wir nochmal weiter eingehen und auch über nochmal dein neues Album nochmal sprechen, nochmal ein bisschen generell. Wie gesagt, die Leute kennen, du bist ja schon eine kleine Berühmtheit, muss man ja schon sagen, aber vielleicht kenne ich die Leute in Darmstadt noch nicht ganz so gut. Du bist ausgebildeter Jazzpianist, hast ja schon selbst gesagt, Komponist, Produzent, du machst auch Filmmusik, du hast einen Podcast, du hast Merch, was hast du eigentlich nicht gefühlt? Aber wo hat diese ganze Reise denn angefangen? Ja, ich habe gesehen, 2014 kam dein großer Durchbruch mit deinem Album Lambert. Und wie waren davor vielleicht auch deine ersten Schritte, deine erste Begegnung mit dem Studio? Wo hast du dein erstes Album aufgenommen? Erstmal dein Anfang.
2: Mein Anfang, naja, erstmal am Anfang steht jahrelange Klavierstunden, die mir vom Haus aus auferlegt wurden. Dann habe ich das tatsächlich sogar studiert irgendwann. Klavier studiert in Amsterdam und dann habe ich relativ erfolglos Musik gemacht über eine ganze Weile, also in so Indie-Bands gespielt, ich hatte so eine eigene Jazz-Band, ich bin dann nach Berlin gezogen, weil ich da so ein kleines Jazz-Label an mich geglaubt hatte, es ist nichts draus geworden und das waren bestimmt so 10 Jahre, die da ins Land gegangen sind, wo ich wirklich irgendwie viel versucht habe, auch so Songwriting für andere Leute und so und irgendwie immer das Gefühl hatte, so richtig funktioniert das für mich alles nicht und ich war da immer nicht so richtig mit glücklich. Am Ende bin ich ganz froh, dass ich wieder zu dem gefunden habe, was ich eigentlich am allerliebsten immer machen wollte. Also meine Idee ursprünglich war sowieso Pianist zu werden. Also habe ich einfach dieses gerade eben benannte Album Lambert zu Hause aufgenommen und es reduzierte sich auf so Klavieretüden, also kleine, wie sagt man, nicht Etüden, aber so ganz kleine Stückchen, so kurze Stücke, alle so um die 2 Minuten und das kam ganz gut an und zeitgleich habe ich so Interpretationen gemacht von anderen befreundeten Musikern oder Bands, ich weiß nicht, die habe ich als Reworks betitelt und darüber habe ich auch so ein bisschen Bekanntheit erlangt, halt, weil ich auf einmal so viele Bands halt diese Klavierinterpretation von mir bestellt haben. Und so. Und dann lief die Karriere so dann in den Mitte der 10er Jahre so ganz gut und seitdem lebe ich halt zum Glück vom Klavierspiel eigentlich, kann man so sagen. Ja, das ist herrlich.
0: Wow, also schon ein richtiger Hauptberuf dann?
2: Ja, ich habe jetzt keinen anderen Beruf. Also als Podcaster verdiene ich kein Geld, das mache ich zum Spaß.
1: Ja, du hast.
2: Aber genau, das ist mein Hobby.
1: Ja, also du hast deine Leidenschaft zum Beruf gemacht im Prinzip. Du hast tatsächlich ja auch gesagt, also am Anfang hast du dich irgendwo versucht reinzuquetschen, wo du vielleicht auch gar nicht so richtig dich wohl gefühlt hast. Und bei deiner Musik merkt man auf jeden Fall, da steckt sehr viel Leidenschaft und Authentizität dahinter. Und ich glaube, das ist auch genau das, was sie also einzigartig macht. Du hast ja auch gesagt, als du dann erst gemerkt hast, wo dein Punkt war, wo du dann auch wirklich das auch wieder gefühlt hast, was du eigentlich machen wolltest, hat es dann auch so Klick gemacht, auch für andere Leute, die dann gesagt haben, wow, okay, den wollen wir auf jeden Fall mit dabei haben. Und das fasst ziemlich gut zusammen, wie du auch als Künstler auftrittst. Bei dir ist sehr viel Improvisation. Hast auch am Anfang gesagt, dass du dann vielleicht sogar die Maske abziehst, wenn du dann irgendwie dich wohl genug fühlst, wenn du dann da auf der Bühne stehst. Wie sieht es aus? Also wie können sich die Leute das vorstellen, wenn man dann mit dir da auf diesem Konzert ist? Also wenn du da deine Tour machst, deine erste Tour jetzt, bist du am Start und ja, hüpfst durch Europa. Willst du da vielleicht mal was zu sagen?
2: Also wie gesagt, die Stücke, die ich aufnehme und die Leute vielleicht von meinem Album kennen, die sind alle so ein bisschen Grundlage dafür, im Live-Kontext den Moment auszuloten. Mhm. Also wer jetzt erwartet, dass die Stücke genauso aufgeführt werden, wie wie die Menschen das vielleicht vorher gehört haben, auf irgendwelchen Aufnahmen online oder auf irgendwelchen Schallplatte oder was weiß ich, der ist da falsch. Das ist tatsächlich so, sie liefern die Grundlage, also die thematischen Grundlagen eigentlich dafür, um den größtmöglichen Gewinn an Freiheit auszuloten innerhalb der Musik. Und dazu habe ich mir natürlich Musiker gesucht, die da ähnlich vorgebildet sind. Also wir sind alle so ein bisschen vorgebildet als Jazzmusiker, haben das studiert und das hilft natürlich dabei, so ein bisschen diese Flexibilität mitzubringen, um tatsächlich die Möglichkeit zu haben, in dem Moment die Komposition entstehen zu lassen und das Stück und halt ihnen zu folgen, anstatt halt einfach vorgefertigt auf Autopilot zu schalten und etwas zu reproduzieren. Also das ist auch etwas, was mich am Musikmachen eigentlich am meisten reizt, so dem Moment zu folgen und da halt auch die Möglichkeiten, die man hat, dazu zu nutzen, den Moment auszukleiden. Also die reine Reproduktion, das hat mich ehrlich gesagt früher beim Popmusikmachen dann auch wirklich irgendwann gestört, dass man wirklich jeden Abend eigentlich so eine Art Autopilot einsetzt und man relativ schnell dann gar nicht mehr über die Musik nachdenkt, sondern über, was weiß ich, das Waschmaschine, über die Wäsche waschen oder keine Ahnung, was alles so ansteht. So. Das passiert mir tatsächlich bei dieser Art des Musizierens nicht. Also da bin ich wirklich drin und ja, in dem Moment. Und ich denke, das transportiert sich im Publikum auch sehr gut. Also sie haben sehr gut. Wir haben die Erfahrung gemacht, dass es etwas ist, was gerade heutzutage eigentlich sehr gut angenommen wird, weil man ja sowieso so ein bisschen das Gefühl hat, wenn man so ins Internet zum Beispiel geht, sich immer die Frage stellt, was ist eigentlich echt? So. Ja. Also was ist eigentlich von diesen ganzen Inhalten, du hattest eben den Begriff authentisch verwendet. Ich weiß nicht, ich finde ihn immer ein bisschen schwierig, aber was ist eigentlich wirklich, wie kann man überprüfen, ob das wirklich echt ist und sozusagen aus jemandem heraus entsteht. Und das ist etwas, das möchte ich live bieten. Ich habe das Gefühl, dass das auch etwas ist, wonach die Leute zunehmend mehr auf die Suche gehen. Und ich denke, da ist unsere Show genau die richtige. Ja.
1: Ja, du meintest nämlich auch, dass, also du meintest ja gerade, dass dieses Echte auf jeden Fall wertvoll ist. Und gleichzeitig hast du dir ja dieses Alter Ego im Prinzip geschaffen, um da auf der Bühne zu präsentieren. Hast auch selber gesagt, das ist so deine Identität, deine zweite, um das dann irgendwo, oder die du dann auch selber geschaffen hast im Laufe der Jahre, um dich natürlich in erster Linie vor den Medien da so ein bisschen in Schutz zu nehmen. Aber in zweiter Linie, wenn du dann auftrittst, schränkt die Maske dich dann irgendwie ein oder diese Art und Weise? Ist das immer noch so echt? Und was hat das jetzt vielleicht sogar auch mit dem Album zu tun? I'm not Lambert. Also es geht ja hier genau darum, sich zu verändern. Du machst ja jetzt mittlerweile schon so einen Switch durch, denn man hört ja zum Beispiel auch im Album, da sind jetzt plötzlich Gesänge mit dabei. Also du hast da auch Leute mit ans Boot geholt und genau. Also was hat es damit auf sich?
2: Gut. Also das waren jetzt viele Fragen in einem. Ich versuche das dem mal etwas auf den Grund zu gehen. Ja. Also erstmal zum Thema Echtheit. Also jeder Künstler, der auf die Bühne geht, macht sich darüber Gedanken, wie er auf die Bühne geht und wie er sich präsentiert. Dadurch wird immer eine Persona präsentiert, die nichts mit dieser Person zu tun hat, die am Morgen sich die Zähne putzt. Das ist eigentlich ganz egal, ob ich da eine Maske aufhabe oder nicht. Also das macht jeder Mensch, der sich darüber Gedanken macht, wie möchte er sich eigentlich präsentieren. Ich denke, das ist in anderen Jobs spielt das auch eine Rolle, nicht nur als Musiker. Vielleicht wird es durch die Maske so ein bisschen besonders offenbar, dass halt hier sozusagen eine Show stattfindet, etwas, was natürlich inszeniert ist. Und also ich finde, das ist dann eigentlich eine relativ offene und ehrliche Art und Weise, mit diesem, sag ich mal, Dilemma oder mit diesem Punkt umzugehen. Zum anderen ist es natürlich, was ich mit Echtheit auch meine, ist in Bezug auf Musik, die Nachvollziehbarkeit der Tonproduktion. Also wenn ich jemanden Leuten dabei zusehe, wie sie Musik machen und nachvollziehen kann, wie dieser Klang entsteht, dann finde ich das mittlerweile im besonderen Maße viel attraktiver als in den Nuller- und Zehnerjahren, wo zum Beispiel Computer auf der Bühne erschienen und man so dachte, oh, da passieren Dinge, die verstehen wir gar nicht so richtig oder all diese elektronischen Geräte so. Und das fand ich auch wahnsinnig spannend zu der Zeit. Ich merke aber mittlerweile, dass es nicht mehr so ist. Ich möchte eigentlich eine Nachvollziehbarkeit der Tonproduktion haben und das hat, glaube ich, ein bisschen was damit zu tun, dass man das Gefühl hat, man wird oft hinters Licht geführt, weil man sich so viel im Internet aufhält. Und KI ist da natürlich ein Thema, wo man halt zusätzlich auch dieses Gefühl gelangt. Und ich möchte dem eigentlich etwas entgegensetzen, weil ich mich selber danach sehne heutzutage. Und das ist irgendwie so eine Art Nachvollziehbarkeit, das meine ich auf musikalischer Ebene vor allem. So, und jetzt ging es um das neue Album. Ja, das neue Album ist geprägt von sämtlichen musikalischen Einflüssen, die für mich eine Rolle gespielt haben. Da spielt Improvisation eine Rolle, aber auch Jazzmusik, aber natürlich auch ich werde ja immer so ein bisschen als Neoklassik betitelt, weil meiner Musik so eine, sag ich mal, romantischer Sound anhaftet. Auch der kommt da drin stark zum Tragen. Aber genau, Songs und Lieder haben mich immer fasziniert. Also in den Nullerjahren bin ich stark musikalisch sozialisiert worden von diesem Revival der Folkmusik und den Songs und den Songwritern so. Und ich denke mal, fasziniert mich bis nach wie vor und bin sehr froh, dass ich da so tolle Leute, von denen ich einfach Fans bin, gefunden habe, die auf meinem Album jetzt auch halt Lieder singen und so, dass man halt sozusagen den musikalischen Inhalt, den ich liefere, mit deren Fokus sozusagen kombinieren kann. Und da bin ich froh, das ist tatsächlich etwas Neues, das stimmt. Andererseits auch ein Beweis dafür, dass es halt geht. Also ich bin, auch das ist einfach, interessiert mich natürlich am Musikmachen generell besonders, was ist eigentlich möglich? So. Mhm. Und das ist so eine Frage, die man sich, glaube ich, sowieso, wenn man irgendwie, ich habe, glaube ich, mittlerweile 16 oder 17 Alben irgendwie gemacht, wenn man alle Filmmusiken dazu rechnet und so, dann ist das schon eine Frage, die man sich immer wieder, wenn man irgendwie Musik aufnimmt, stellt. Also man kann natürlich die Dinge reproduzieren, die man schon mal gemacht hat oder die Arbeitswege, die man schon mal gegangen ist, nochmal machen, wenn man weiß, dass sie schon mal funktioniert haben. Aber man muss schon so ein bisschen aufpassen, dass man da auch in der Hinsicht sich so ein bisschen frisch hält. So. Und da bin ich nach wie vor auf der Suche. Deswegen gehe ich auch viel auf Konzerte und versuche mir eigentlich meine Inspiration beizubehalten. So, weil ich, ja, diese Falle möchte ich nicht tappen, dass man irgendwie das Gefühl hat, es kommt immer irgendwie etwas von dem Gleichen. Auch wenn es so eine gewisse Erwartung vom Publikum eigentlich dahingehend gibt. Es ist etwas, was mich in der Produktion oder in der Art, Künstler zu sein, eigentlich nicht so sehr anspornt, halt sozusagen einfach mein Profil zu bedienen.
0: Verstehe ich total. Also ich meine, du bist ein sehr vielschichtiger Künstler. Du hast ja, wie gesagt, schon angerissen, Filmmusik gemacht für alles Mögliche. Ich habe gesehen, dein meistgeklicktes Video zum Beispiel auf YouTube war voll mit Kommentaren von der einen Serie, wo du dann, also in der ersten Staffel von Scam France in Staffel 3, der ersten Episode, war ja dein

0: Zeit bei der Arbeit oder was machst du am liebsten?
1: Am Musizieren?
0: Generell, also sagst du...
1: Generell ja. Oder an meinem täglichen Arbeitsprozess? Ich wundere mich dann doch immer wieder darüber, wie sehr es mich glücklich macht, mich einfach nur mit dem Instrument, dem Klavier zu befassen. So, also ich bin natürlich auch irgendwie Musikproduzent, stelle Musik her, die dann irgendwie in irgendwelchen Filmen oder Serien auftaucht und so. Und das sind lange Arbeitsprozesse, wo man sich sehr viel am Rechner befindet. Und teilweise ist es auch großartig, weil man halt sozusagen, ne, man setzt mehrere Spuren zusammen, arbeitet mit anderen Leuten zusammen, es entsteht so ein größerer Klangkörper. Ich bin aber trotzdem irgendwie einfach so fasziniert einfach von dem Wissen, was man immer noch erlangen kann über eigentlich Musiktheorie, um halt sein Spiel zu verbessern, um halt die Musik zu verbessern oder sein Verständnis für Musik zu verbessern. Und dass es immer noch irgendwie Möglichkeiten gibt, da einzutauchen. Und das, je mehr ich das mache, desto mehr habe ich das Gefühl, also wird es ja auch größer. Es gibt auch in jungen Jahren weiß ich noch, dass ich irgendwie angefangen hatte Klavier zu studieren und am Anfang hat man so das Gefühl, ja, wahrscheinlich hat man relativ schnell irgendwie so eine Übersicht erlangt und über das, was halt möglich ist und was man halt wie man sich künstlerisch ausdrucken kann und dann muss man bestimmte Dinge lernen und so. Und je mehr man sich da befasst, desto mehr merkt man so, nee, es hat nie ein Ende und das ist eigentlich das Großartige daran und dass man sich auch da in jede Einzelheit wirklich, du kannst es ja auch wählen, du kannst es dich in jede Einzelheit ein ganzes Leben lang verstricken oder du machst es halt einfach nur 2 Stunden lang. das ist wirklich, also das finde ich toll am Musik machen, dass diese wirklich endlosen Möglichkeiten sich da fortzubilden.
0: Okay, und wenn wir schon bei Musik machen sind, ist natürlich der andere Schritt, dann diese Musik dann auch zu zeigen, also vor allem auch auf Live-Auftritten. Vielleicht kannst du da auch zu mal was sagen. Ist es auch sehr anstrengend? Ich meine, jetzt hast du ja eine Tour, das heißt, du reist von einem Ort zum anderen. Ich kann mir das nur als super anstrengend vorstellen. Wie ist es für dich?
1: Ja, also Leute, die aufmerksam zugehört haben, werden vielleicht mitbekommen haben, dass ich jetzt keine Anfang 20 mehr bin. Und das ist tatsächlich so, dass das dann irgendwann einen Unterschied macht. Mhm. Also auch da weiß ich nicht, also da, man ändert natürlich dann so seine Gewohnheiten, wie man tourt und so. Trotzdem ist nicht von der Hand zu weisen, dass das halt natürlich wahnsinnig anstrengend ist. Und es treten Probleme auf, die mir früher also überhaupt nicht in den Sinn gekommen wären, dass man sich darüber aufregt, wie das Kissen in diesem Hotel zum Beispiel ist. Keine Ahnung, früher hatte ich noch nicht mal ein Hotelzimmer. So, aber das sind so Sachen, die so mit der Zeit kommen und die halt natürlich einen wahnsinnig schlauchen, wenn man jeden Abend auch wieder dann auf der Bühne stehen muss. Man muss aber dazu sagen, dass man natürlich immer wieder entlohnt wird mit einem unglaublichen Endorphinausstoß, jeden Abend um 20 Uhr, dass einen das natürlich dann erstmal über diese Wochen trägt. Aber ich komme schon echt immer nach Hause und bin fix und fertig erstmal. Das ist schon so. Aber ich freue mich trotzdem immer wieder drauf, wie ein Honigkuchenpferd. Also auch, weil es einfach, es ist so schön, auch mit den beiden jetzt, diese Tour, da freue ich mich ganz besonders drauf, dann wieder so zusammen unterwegs zu sein. So, wir machen das schon so lange, wir fühlen uns dann immer wie so, wie Klassenreise, so wie kleine Kinder. So. Also weil wir auch wirklich eigentlich zusammen Musik machen, seitdem wir kleine Kinder sind. So, es ist einfach herrlich.
2: Das kann ich mir vorstellen. Wenn du schon sagst, dass du jetzt hier schon in deine Jahre gekommen bist, sag ich jetzt mal so, ne? Freu dich auszudrücken. Gibt es irgendwas, was du da noch unbedingt ausprobieren möchtest, so was karrieremäßig angeht, dass du da vielleicht irgendwie sagst, dass du da noch Vorstellungen hast oder beziehungsweise wo die Reise dann weiterhin geht für dich als Musiker?
1: Naja, also wenn man die Situation so von so mittelständischen Künstlern wie mich jetzt gerade ansieht, dann muss man ja eher sagen, eher hoffen, dass es überhaupt noch eine Zukunft geben kann. Also die Kosten, ich weiß nicht, ob das ist jetzt ein Downer-Thema, aber das muss man ja wirklich mal vielleicht auch mal ansprechen, damit das in den Medien stattfindet, weil das wenig Thema ist, dass halt so für mittelständisch große Bands es eigentlich fast nicht mehr möglich ist, auf Tour zu gehen. Also wir haben mittlerweile eine so abgespeckte Produktion und trotzdem, wir können Publikum vorweisen einigermaßen, so dass es sich jeden Abend anfühlt als ist doch super, da sind doch Leute, die sich das interessiert, und trotzdem ist das so, dass die Kosten so immens hoch sind, dass man sich wirklich fragen muss, ob das überhaupt einen Beruf darstellen soll. Also vor allem dieses Touren. So, ne? Ich bin froh, dass ich dann noch andere Möglichkeiten habe, meinen Geldbeutel zu füllen, aber da müssen wir uns alle mal vielleicht die Gedanken

0: Gedanken drüber machen, ob das eigentlich die Art und Weise ist, wie wir Kultur erleben wollen. Halt, weil eigentlich, wo es sich ja jetzt hinentwickelt, sind halt so Großveranstaltungen. Alle Leute rennen wieder, um was weiß ich, System of a Down oder Tool aus den Nullerjahren zu sehen und irgendwie an Großveranstaltungen teilzunehmen. Und das ist ja auch eine schöne Sache. Das will ich denen nicht madig machen. Aber gleichzeitig muss man wirklich erkennen, dass halt das, was wir da machen, das mittlerweile was Anachronistisches hat, dass man da irgendwie eine kleine Band auf Tour geht und vor ein paar hundert Leuten irgendwie jeden Abend spielt. Zumal wir das ja auch international machen. Also im Oktober geht es ja noch weiter nach England und Irland und Holland und so. Das heißt, da kommen noch mehr Fahrtkosten auf uns zu. Und wenn man das alles mal so gegenrechnet, dann muss man wirklich hin und wieder mal die Frage stellen, ob das nicht eher so ein teures Hobby ist. Und dann wundert man sich, warum das eigentlich ein teures Hobby ist, wenn so viele Menschen jeden Abend eigentlich einem wieder unter Beweis stellen, dass sie das eigentlich brauchen und haben wollen. Das ist jetzt einmal ein kurzes politisches Segment, weil das ist wirklich ein Thema, was viele Künstler meines Standes groß beschäftigt, wo das eigentlich hingehen soll. Also, um die Frage zu beantworten, ich würde mich einfach freuen, wenn es überhaupt weiterginge, so, dass ich in dieser Form Musik machen kann. Denn eines kann ich sagen, mit dieser Art Musik Großveranstaltungen zu füllen, das wird nicht funktionieren. Also ich würde nicht ablehnen, aber ich werde halt nicht so groß wie Coldplay. Also wenn alle Leute nur zu Coldplay wollen, dann hat man sowas halt eben nicht mehr. Und ja, das ist ein etwas, sag ich mal, nicht ganz so positiver Blick in die Zukunft gerade.
1: Ja, aber das ist auf jeden Fall ein noch weiterer Grund auf jeden Fall für unsere lieben Zuhörerinnen, sich da das Event nicht entgehen zu lassen in der Central Station. Und denn wer weiß, wie du schon gesagt hast, also da ist immer unverhofft, man weiß es nicht. Also die Zukunft bringt, was sie bringt, und so ist das halt leider nun mal Gottes, was einfach die künstlerische Szene allgemein angeht. Also ja, das ist leider kein Geheimnis. Deswegen,
0: nö, das Internet ist voll davon.
1: Ja, also, das stimmt.
0: Mittlerweile reden die Künstler auch relativ offen darüber. Dass am Anfang war das ja noch so schambehaftet. Das finde ich eigentlich ganz gut, dass mittlerweile Leute das eigentlich wirklich klar adressieren können und so. Aber trotzdem, ich sehe es schon ein bisschen so als meine Aufgabe an, dann halt schon hier jetzt mal die Gelegenheit zu nutzen, um das halt auch nochmal klar zu sagen.
1: Ja. Jo. Luke, hast du noch irgendwelche Fragen? Du meintest auch nochmal so bezüglich KI, hattest du ja auch nochmal, da willst du nochmal die Frage stellen. Das hat sich aber eigentlich mittlerweile, also deine Meinung können wir uns vermutlich schon denken zu dieser Thematik. Also
0: wie ich KI-Musik finde?
2: Ja.
0: Achso. Ja, weiß ich nicht. Also ich höre das nicht. Nicht bewusst, also keine Ahnung, ob das irgendwo mal läuft. Ich finde das natürlich eine Frechheit, wenn irgendwelche Firmen sich meiner Inhalte bedienen, ohne dafür Rechnung zu tragen, ohne dass das ordentlich abgerechnet werden kann. Zur Verteidigung der KI-Musik könnte man vielleicht sagen, dass es so ein bisschen die Entwicklung der digitalen Musikproduktion sich eigentlich dahingehend so entwickelt hat, dass für mich der Unterschied gar nicht so groß auszumachen ist von der Art und Weise, wie das jetzt klingt und aufbereitet wird zu den, sage ich mal, Pop Produktion der letzten 20 Jahre. Also da hat man sich eigentlich aller digitalen produktionstechnischen Möglichkeiten bedient, um eigentlich Musik immer gleich klingen zu lassen. Und jetzt wundert man sich, dass Musik halt, also dass diesen Prozess die Maschine übernimmt. Da, keine Ahnung, also deswegen möchte ich eigentlich nicht einsteigen in dieses wie schlimm ist KI-Musik, also ich finde es halt eine Frechheit, wenn die Playlisten damit voll sind, sozusagen, und meine Streamings deswegen davon beeinflusst werden, das ist schlimm, und wenn auch noch die Musik da vielleicht sogar über meine Inhalte entsteht, aber dieses Jammern über KI-Musik und eigentlich gar nicht so richtig den Unterschied ausmachen können zu der Art und Weise, wie vorher Musik produziert wurde, da steige ich natürlich da steige ich nicht so richtig mit ein, weil ich es halt auch einfach nicht verstehe, wo das der Unterschied ist. Also da wird immer von Authentizität geredet, und ich verstehe in der Produktion zum Beispiel nicht, warum es als authentischer gewürdigt wird, wenn jemand einen Beat bei Splice, so einer Bibliothek, auswählt, oder wenn man das eine Maschine machen lässt. Und da wird dann der feine Unterschied gemacht. Und das sind so Diskussionen, da steige ich nicht so richtig durch. Verstehe ich nicht so richtig. Aber die werden auch an anderer Stelle geführt. Kann mir vielleicht noch jemand erzählen, der das mehr verteidigt. Aber genau, da bin ich vielleicht gar nicht so kritisch, wie ihr euch das jetzt erhofft habt.
2: Ja, das ist doch perfekt. Dann haben wir nochmal eine andere Antwort bekommen, als ich gedacht habe. Aber da muss ich dir auch zustimmen. Also ich verstehe das total, wenn man hier Popsongs immer mit den drei oder vier gleichen Akkorden macht. Klingt schon immer sehr ähnlich und da ist natürlich der Weg zu KI dann nicht ganz so weit. Heißt aber wiederum, deine Musik ist nicht so. Habe ich das richtig gehört?
0: Meine Musik ist keine KI-Musik, das kann ich garantieren.
2: Nee, weil ich meine auch jetzt nicht mit den normalen vier Akkorden.
0: Ich kann garantieren, dass es da draußen irgendwelche Modelle gibt, die sich anhand meiner Audioaufnahmen bedienen. Also das glaube ich schon, dass es das gibt. Ich will jetzt keine Namen nennen, aber das kann natürlich sein. Aber es werden in meiner Musikproduktion keinerlei KI-Inhalte benutzt. Es werden auch auf der Bühne noch weniger KI-Inhalte benutzt. Also da kann ich auf jeden Fall mit meinem Namen für stehen, ja.
2: Das ist auch super. Das heißt, du bist noch einer der wenigen, oder naja, wenig sage ich immer nicht, aber du bist auf jeden Fall noch sehr authentisch. Du bleibst auf jeden Fall so. Das können die Zuhörer dann auch sehr gerne genießen. Ich sag's nochmal, am 24. September um 20 Uhr in der Central Station in Darmstadt. Gut, das wären jetzt meine Fragen.
0: Ich glaube, es wird Zentralstation ausgesprochen.
2: Zentralstation.
0: Zentralstation.
2: Central Station, Zentralstation. Ihr findet's raus, auf jeden Fall.
1: Ja. Ich hätte tatsächlich noch ein paar Fragen, oder beziehungsweise zwei nur. Einmal nochmal jetzt für die Hörerinnen, ein bisschen spezieller halt einfach nochmal genau, wenn die Menschen, also was dürfen die Menschen bei der Tour nach dem Album auch jetzt, also bezüglich des Albums auch erwarten? Also das, ja, bezüglich jetzt des Albums, was kann man erwarten oder beziehungsweise als...
0: Ach so, also willst du wissen, ob wir Hits, alte Hits oder Stücke
1: genau,
0: von dem Album
1: ja.
0: spielen? Also wir werden natürlich auch Stücke von dem Album spielen und ich kann jetzt noch nicht versprechen, ob die Vokalgäste hin und wieder auf dieser Tour auch irgendwo auftauchen werden. Das müsste ich dann spontan nochmal organisieren. Aber genau, es, auf jeden Fall sind auch diese Stücke des neuen Albums natürlich Grundlage für Live-Interpretation. Aber natürlich werden wir auch alte Hits spielen, die Leute immer gerne hören. Ja, also genau, ich wünschte, ich könnte jetzt sagen, ja, aber in Darmstadt kommt auch noch Cat Frankie oder so auf die Bühne. Ich weiß es nicht, ehrlich gesagt. Da müsste sich das Publikum überraschen lassen und ich würde das jetzt mal nicht ankündigen. Also ich habe da eben mich noch nicht so genau im Detail drum gekümmert. Ist ja auch immer, wie gesagt, nicht ganz so leicht. Die Leute müssen Zeit haben, das alles wieder mit Kosten verbunden und so weiter. Trotzdem wird dieses Album, das neue Album I'm Not Lambert, was sehr gut ist, was die Leute sich mal anhören sollten, auch auf dieser Tour live präsentiert werden.
1: Das ist schön zu hören. Genau. I'm Not Lambert, möchtest du da vielleicht nochmal ein bisschen genauer drauf eingehen? Ja, genau. Also was für eine Veränderung stand hinter diesem Album nach den 12 Jahren Musik, die du gemacht hast? Man hat auf jeden Fall deine Entwicklung mitbekommen, aber I'm Not Lambert ist ja nochmal komplett ein anderes Kaliber, würde ich jetzt mal sagen, wegen den Songs.
0: Ja, ist schon ein Statement. Also ich habe mir die Frage gestellt, ob vielleicht der Charakter, den ich entworfen habe, um mich der Musik zu nähern, mich hin und wieder vielleicht davon abhält, die Musik zu spielen, die ich eigentlich spielen müsste. Im Konkreten bedeutet das zum Beispiel in der Improvisation. Also habe ich dann gemerkt, je freier ich improvisiere auf der Bühne, desto mehr ist sie mir tatsächlich dann auch hin und wieder im Wege. Und anhand solcher Fragestellungen kommt es dann schon also dazu, dass man irgendwie sich fragt, ja, also dieser ganze Charakter, den ich damals entworfen habe, geprägt von so einer gewissen Mystik, die in den Nullerjahren und in Anfang der Zehnerjahren in dieser Indie-Welt auch noch total eine Rolle gespielt hat. Also das hat mich das total geprägt, die Art und Weise, wie sich Bands zu der Zeit präsentiert haben. Das war nämlich nicht so, hier ist mein Social-Media-Kanal und kannst mir in meinem Wohnzimmer folgen, so, sondern es war eigentlich, ging es eher immer noch darauf, eher so die Informationen größten, so viele zurückzuhalten und die Leute deswegen neugierig zu machen, sie so ein bisschen anzulocken. Und ich glaube, dass auch dieser Charakter Lambert davon stark geprägt war. Und natürlich ist es so, mit zunehmendem Alter stellt man sich schon die Frage, so so sehr ich ihn auch gerne habe, weil ich dadurch immer noch die Möglichkeit habe, einfach jemand anders sein zu dürfen auf der Bühne. Ich bin eben nicht diesem Authentizitäts Zwang erlegen. So, ich kann halt einfach ganz deutlich machen, das ist hier eine Rolle, die gespielt wird. Das gibt mir eine wahnsinnige Freiheit, deswegen werde ich nie von ihm ganz lassen. Trotzdem muss ich hin und wieder auch mir die Frage stellen, ja, bin ich nicht vielleicht auch irgendwann mal zu alt für so was, wie so eine Maske tragen und solche Sachen? Und nervt es mich beim Spielen und solche Sachen? Und da stelle ich mir dann schon hin und wieder die Frage, bin ich das überhaupt? Und so. Und ich denke, das habe ich mit vielen anderen Menschen auch gemeint, die sich immer wieder die Frage nach, was ist eigentlich ihr Ding, was ist eigentlich ihre Identität, die Frage stellen und so. Also ich denke, da kann man dran andocken, oder?
1: Auf jeden Fall. Da wollte ich nämlich, wie gesagt, auch noch gleich die zweite Frage stellen. Und zwar, warum eigentlich die sardische Stiermaske? Was hat das für eine tiefere Bedeutung? Wie du auch schon gesagt hast, ist natürlich jetzt nicht immer vorteilhaft zum Spielen, weil du ja am Klavier sitzt. Also was hat das für eine tiefere Bedeutung dahinter? Das interessiert mich persönlich zumindest einfach nur.
0: Ja, also diese Maske und die Maskierung ist ja entstanden aus so einem Gefühl der Unzulänglichkeit heraus. Mhm. Ich glaube, ich habe schon vorhin auch durchblicken lassen, dass ich lange Zeit Musik gemacht habe mit dem Gefühl, das läuft nicht so richtig. So, und ich glaube, dass dieses Verstecken dahingehend für mich wichtig war. Weil ich auf keinen Fall jetzt wieder mit einem Projekt in die Öffentlichkeit treten wollte, wo quasi Leute etwas über meine Vergangenheit herausfinden und dann sagen, das hat da und da alles schon nicht geklappt und so. Also wie ihr Journalisten, ihr seid ja manchmal wirklich gnadenlos, ihr dann so umrecherchiert.
3: Ja.
0: Und ich glaube, das war so ein bisschen der Beweggrund auch, so von wegen, ich starte von Anfang an. Mhm. Dann habe ich nach einer Maske gesucht, die mich tatsächlich vielleicht einfach ein bisschen größer aussehen lässt, einfach um dieses Gefühl auf der Bühne mitzubringen, so hier ist jemand wirklich sehr Großes am Werk, so und da hatte ich dann am Anfang wirklich ja noch eine andere Maske, also eigentlich die gleiche Maske, aber mit noch längeren Hörnern, die ich dafür benutzt habe, die mir wirklich, glaube ich, einen zusätzlichen Meter verschafft hat auf der Bühne und das war, ja, für das Selbstbewusstsein war das sehr gut. Mittlerweile trage ich die Maske auch nicht mehr, die Hörner sind ein bisschen kürzer geworden aus praktischen Gründen und wahrscheinlich, weil es auch nicht mehr so nötig ist. Tiefere Bedeutung, also die Maske ist eigentlich eine sardische Karnevalsmaske, die für Fruchtbarkeit steht, die wird halt zum Karneval benutzt und ich glaube, der Charakter heißt Zu Bolzer. Und wird in der Region Otana benutzt, wobei eigentlich ist es keine sardische Stiermaske, weil es wird eigentlich wirklich nur in dieser Region benutzt. Das heißt, wenn man auf Sardinien umherläuft mit der Maske, was wir gemacht hatten bei den ersten Videos, die wir gedreht haben, hatten viele Leute auch überhaupt gar keine Ahnung von dieser Maske. Also die kannten die gar nicht. Man muss wirklich spezifisch in dieses Dorf gehen und in der Region halt irgendwie, damit die Leute das kennen. Also genau, wenn man auf die Suche geht, Otana Graziano Viale ist der Maskenbildner, mit dem ich da zusammengearbeitet habe, der mir gerne diese Masken zur Verfügung gestellt hat und sich darüber freut, wenn ich ihn immer wieder erwähne und die Geschichte dieser Maske. Ja.
1: Ey, das klingt richtig spannend. Also das wirklich sehr spektakulär und genau, wenn unsere Zuhörerinnen dann jetzt gecatcht wurden von dir und auch deiner Musik, die wir dann noch gleich abspielen werden, damit die einen kleinen Vorgeschmack bekommen, dann genau, könnt ihr euch, wie gesagt, Zentralstation am 24. Genau. Ich glaube, soweit ist alles gesagt. Auf jeden Fall sehr ehrenhaft, dass du hier bei uns bist. Telefonisch zumindest, ja.
0: Also, gerne doch.
1: Wir quatschen durften.
0: Hat Spaß gemacht.
1: Ja, danke. Ja. Das hat uns auch Spaß gemacht.

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2: Na, es darf auch mal der platte Hip-Hop sein, es darf auch mal der beleidigende Battle-Rap sein, es darf auch mal...
3: Jetzt musst du für unsere seltenen Hörer, die nicht deine Sendung hören, was ein Battle-Rap
2: ist. Ja, Battle-Rap ist einfach, wenn sich zwei Leute gegenüberstehen und sich praktisch gegenseitig battlen, bekämpfen mit Worten. Ist der Kampf mit Worten, das kann sehr lustig sein, das kann aber auch fies unter die Gürtellinie gehen, indem man sich disst oder Beleidigungen austauscht.
3: Okay.
2: Das muss man so ein bisschen verstehen, ja. Das ist nicht oft so auf der Ebene gemeint, wie man es hört, sondern man muss sich einfach so ein klassisches Hip-Hop-Battle dabei vorstellen. Ja, dann gibt's noch den Party-Rap, dann gibt's so ein bisschen, ja, was soll man sagen, dann gibt's die Rapper, bei denen geht's viel um Frauen, Geld, Kohle, Money, ja, auch so ein bisschen, das ist das, was bei mir ein bisschen weniger vorkommt. Wie gesagt, mir geht's hauptsächlich um die Inhalte, um den Wortwitz, das macht mir richtig Spaß und wenn dazu der Beat noch toll ist.

0: Zuerst mal wollen wir gucken, welche Auswirkungen die Wahl in Sachsen-Anhalt auf die Wahl in anderen Bundesländern hatte. Und hier macht Luke Wallet die Anmoderation.
1: Hallo,
0: hier bin ich. Ja, jetzt.
1: Hi, hier ist Luke Wallet. Ja, wir haben einen kleinen Artikel vom Radio Korax in Halle vom 8.9. Die tagesaktuelle Redaktion hat einen kleinen Beitrag zu gemacht. Die Überschrift lautet: Welche Auswirkungen hat Sachsen-Anhalt auf die Wahlen in Mecklenburg-Vorpommern? In Sachsen-Anhalt wurde am 6.9. gewählt. Das schlimmste Szenario ist nicht eingetreten. Dennoch herrscht Unruhe und Instabilität. Nach wie vor gilt die Frage nach dem Ministerpräsidentenamt und dem Vertrauen in BSW und möglichen einzelnen CDU-Abgeordneten, die sich bei der Ministerpräsidentschaftsanwahl umreißen könnten. Bundesweit schauen viele mit Besorgnis auf Sachsen-Anhalt, doch auch in Mecklenburg-Vorpommern stehen die die Landtagswahlen bevor. Wie können sich die aktuellen Ergebnisse von Sachsen-Anhalt auf die dortige Wahlbewegung auswirken? Was ändert es am Wahlkampf und wie formiert sich die Zivilgesellschaft in Mecklenburg-Vorpommern neu, um ähnliche Desaster wie in Sachsen-Anhalt abzuwenden? Radio Korax sprach mit Wolfgang Muno von der Uni Rostock über Auswirkungen der Landtagswahl von Sachsen-Anhalt auf jene in Mecklenburg-Vorpommern.
2: An sich war ja ein solch knappes Ergebnis auch bereits erwartet. Wie verhält sich das denn zurzeit in Mecklenburg-Vorpommern?
3: Da sehen die Umfragen etwas anders aus. Da ist die SPD deutlich stärker, da wir ja mit Manuela Schwesig eine langjährige Ministerpräsidentin haben, die sehr bekannt ist im Land und auch sehr deutliche Popularitätswerte aufweisen kann. Da ist jetzt noch die Möglichkeit, sogar im Bereich des Möglichen, also erreichbar, dass die SPD noch die AfD einholt, zumindest zeigen, dass die letzten Umfragedaten nach dem Ergebnis in Sachsen-Anhalt, gibt es jetzt natürlich erstmal Rückenwind für die AfD in Mecklenburg-Vorpommern, und da müssen wir abwarten. Denn ein großer Teil der Wahlberechtigten, das hat die Wahl in Sachsen-Anhalt nochmal gezeigt, ist sehr unentschlossen, noch bis zum Wahltag selbst. Wählerbindungen, Parteibindungen, festes Wahlverhalten, das ändert sich stärker in Deutschland in den letzten Jahren, und da sind eben viele Menschen noch ganz unentschlossen und wir wissen nicht genau, wie die dann wählen. In Sachsen-Anhalt waren das ungefähr ein Viertel der Wahlberechtigten, die bis zuletzt sich noch nicht festgelegt hatten, und da kann es also noch starke Veränderungen geben in der einen oder in der anderen Richtung.
2: Das ist ja auch immer so das Ding am Wählerverhalten. Letztendlich weiß man es erst am Wahlabend. Sie haben eben gerade schon angesprochen, Manuela Schwesig, die amtierende Ministerpräsidentin, hat natürlich auch einen Amts- und Anerkennungsvorteil. Deswegen aber auch, weil die SPD in Mecklenburg-Vorpommern schon jahrelang eben stark war, wird auch große Hoffnung eben bei dieser Wahl in die SPD gesetzt. Also Sie haben es gerade auch angerissen, knapp 2 Prozentpunkte liegt die SPD vor der AfD vorne, aber es ist damit natürlich auch ein Kopf-an-Kopf-Rennen. Ich habe mich gefragt, geht es dabei eigentlich noch groß um Ideale? Also ich ziehe diese rhetorische Frage auf, weil hier in Sachsen-Anhalt zuletzt nicht die SPD, aber insbesondere die Grünen damit geworben haben, bloß nicht die AfD zu wählen, doch lieber sie selbst, also mit so Slogans auch auf Wahlplakaten, damit Nazis nicht an die Macht kommen und blieblablub. Also es ging wenig um den eigenen programmatischen Inhalt, mehr um so eine Art Feindbildargumentation. Wie wird das denn in Mecklenburg-Vorpommern gehandhabt? Gibt es da auch so eine Argumentation im Sinne von wähl doch lieber Pest oder Cholera von den beteiligten Parteien?
3: Ja, nicht ganz Pest oder Cholera, aber leider ähnlich, was ich für einen strategischen Fehler halte, gerade zuletzt. Also es konzentriert sich sehr stark von Seiten der SPD auf die Person, also wer soll Ministerpräsidentin werden bzw. bleiben. Und da ist dann auch die Wahlkampagne Manuela Schwesig versus die AfD, und es geht gar nicht mehr um Inhalte. Und das, was die Grünen in Sachsen-Anhalt gemacht haben, das versuchen auch die Grünen in Mecklenburg-Vorpommern, die bei Umfragen bei um die 5% liegen. Und klar, da ist die 5%-Hürde. Und auch hier wird zu taktischem oder strategischem Wählen aufgefordert, die Grünen zu wählen, damit sie in den Landtag kommen. Denn eine rot-rot-grüne Mehrheit wäre rein rechnerisch durchaus erreichbar. Also es geht hier nicht mehr um Inhalte, sondern eher um taktische Fragen oder um die große personelle Frage, wen will ich eigentlich als Ministerpräsidenten haben? Den Kandidaten der AfD, Leif Erik Holm oder Manuela Schwesig. Inhalte werden kaum noch diskutiert. Das war auch in Sachsen-Anhalt so. Da geht es eher um eine sehr vage Einstellungen. Das kann man als Politikwissenschaftler natürlich nur kritisch sehen. Wenn es nicht mehr um Inhalte geht, dann kann man auch schlecht diskutieren und argumentieren.
2: Und gerade auch ja mit Wahlinhalten kann man vielleicht noch NichtwählerInnen mobilisieren, vielleicht auch ansprechen, und genau dahin möchte ich jetzt blicken. Die größte Gruppe an NichtwählerInnen sind junge Menschen, und man denkt natürlich auch immer von jungen Menschen, naja, die wählen schon noch ein bisschen progressiver, eben SPD, Linke, Grüne. Genau, und aber das Erschreckende ist ja, wenn wir uns gerade die unter 30-Jährigen anschauen in Sachsen-Anhalt, also diejenigen, die auch gewählt haben, dass sich davon 40% eben von den Versprechen der AfD angesprochen fühlen. Was ja auch an sich kein Wunder ist, weil ja gerade junge Menschen in Sachsen-Anhalt, aber auch in Mecklenburg-Vorpommern betrifft, oder das große Thema, was sie so betrifft, sind natürlich die Zukunftsangebote. Also um Arbeits- und Ausbildungsplätze geht's da, aber natürlich auch um Gesundheitsversorgung, die ja tendenziell schlechter ist in ostdeutschen Ländern. Aber auch wenig kulturelles, soziales Angebot, insbesondere auf dem Land, führen eben zu einem Missmut. Wo und wie, ich habe ja schon eben angesprochen, es gibt Parallelen zwischen Mecklenburg-Vorpommern und Sachsen-Anhalt, aber vielleicht können Sie das auch noch mal weiter erörtern.
3: Ja, die Parallelen sind eigentlich für alle Bundesländer ähnlich. Wir sehen das in den letzten Jahren schon, dass junge Menschen besonders volatil, nennen wir das, wählen. Das heißt, das Verhalten ist sehr wechselhaft. 2021 bei der Bundestagswahl haben junge Menschen ganz stark FDP und Grüne gewählt. Und zwar sehen wir da auch nochmal einen deutlichen Geschlechterunterschied. Die stärkste Partei bei jungen Männern war 2021 die FDP, und die Grünen, das war die stärkste Partei bei den jungen Frauen. 2025 und auch bei den letzten Landtagswahlen, etwa in Rheinland-Pfalz und in Baden-Württemberg und jetzt ganz deutlich nochmal in Sachsen-Anhalt, sehen wir, dass die AfD insbesondere bei jungen Männern die stärkste Partei geworden ist und jetzt in Sachsen-Anhalt sogar mit deutlichem Abstand, während junge Frauen die Linke gewählt haben. Das war 2025 so bei der Bundestagswahl und das ist jetzt bei der Landtagswahl auch so, und das erwarten wir auch bei der Landtagswahl in Mecklenburg-Vorpommern. Die AfD hat insbesondere ein Angebot für junge Männer, ne? Also stark sein und jetzt mal den anderen zeigen, wo es lang geht, und vor allen Dingen auch das Antimigrationsthema. Das spricht sehr viele junge Männer an. Die jungen Frauen dagegen sind eher auf Seiten der Linken. Das ist ein ganz deutlicher Trend, den wir sehen.
2: Wenn wir auch über die WechselwählerInnen sprechen, dann muss man in Sachsen-Anhalt auch auf die CDU-WählerInnen schauen. Von den WählerInnen, die in der letzten Landtagswahl CDU gewählt haben, ist ein erheblicher Anteil in dieser Landtagswahl eben zur AfD rübergewechselt. Jetzt in Mecklenburg-Vorpommern ist es ja eine andere Situation, weil da eben die SPD die regierungsamtierende Partei im Land ist. Gibt es dennoch vielleicht da auch so eine Art narrative Abwanderung, wie sie zum Beispiel hier in Sachsen-Anhalt deutlich wird? Also, dass die CDU eben gewisse Narrative von der AfD imitiert?
3: Ja, die CDU in Mecklenburg-Vorpommern ist in einer internen Krise schon seit längerem. Bei Umfragen liegt sie gerade mal so bei 8-10%, je nach Umfrageinstitut. Das wäre das schlechteste Ergebnis, das die CDU in der gesamten deutschen Geschichte erreicht hat. Sie hat mal 1951 in Bremen nur 9% bekommen. Und da gibt es natürlich interne Diskussionen, ob man nicht mit der AfD zusammenarbeitet oder ob man nicht in der Migrationspolitik härter Theater sein muss. Wir wissen von ganz, ganz vielen Studien, dass die Übernahme von Narrativen, von Positionen der extremen Rechten, das haben wir für ganz Europa schon erforscht, das nützt letztendlich nur der extremen Rechten. Und den Fehler macht die CDU schon seit Jahren eigentlich, sowohl auf Bundesebene wie auch auf Länderebene. Das ist der eine Punkt. Und der zweite Punkt, die Wechselwähler, das habe ich mit Kollegen kürzlich nochmal genauer untersucht, insbesondere die Wechselwähler der AfD, die also recht kurzfristig zur AfD übergegangen sind. Und wir haben da festgestellt bei empirischen Untersuchungen, dass diejenigen, die schon länger AfD wählen, insbesondere von der Identitätspolitik angezogen sind. Also diese Deutschtümelei, diese Antimigrationsgeschichte, das sind vor allen Dingen die überzeugten Hardcore-AfD-Wähler. Die Wechselwähler sind eher ökonomisch motiviert. Die sind unzufrieden mit den Preissteigerungen, mit den Lebenshaltungskosten, mit den Aussichten, was Rente etc. betrifft. Und da, glaube ich, wäre es sinnvoll, diesen ökonomischen Bedenken stärker Rechnung zu tragen und hier eine Politik zu machen, die die wirtschaftliche Situation von diesen Menschen vielleicht auch nachhaltig verbessert. Stichwort Rentenreform, Stichwort Gesundheitsreform, Gesundheitskosten etc. Also da sehen wir in der Wissenschaft ein Potenzial. Leider hört die Politik sehr selten auf wissenschaftliche Untersuchungen, was sich letztlich als Fehler ausweist, wie wir in Sachsen-Anhalt gesehen haben. Denn vieles, was dort falsch gemacht wurde, das wissen wir seit Jahren, dass das ein Fehler ist und dass das nur der AfD in die Hände spielt.
2: Ja, dieses Gefühl der Abgehängtheit beziehungsweise ist ja auch so einfach dieses ökonomische Ungleichgewicht sorgt natürlich dafür, dass verschiedene Akteure in den letzten Jahren, Jahrzehnten, aber jetzt auch im Zuge dieser Landtagswahlrunden lauter geworden sind. Vor allem aus der Zivilgesellschaft. Also wenn wir uns anschauen, hier in Sachsen-Anhalt gab es vorab der Wahl verschiedene Gruppen, die sich neu formiert haben, aber auch altbekannte Gruppen, also von den Omas gegen rechts in der alten bis zu den Psychologists for Future. Alle sind irgendwie in Bewegung gekommen und haben ihren Beitrag dazu geleistet, zu sagen, hier, wir wollen nicht unter einer AfD-Regierung leben und auch nicht unter einer AfD-Regierung ausgeblutet werden. Also es gibt super viel Engagement, super viel Aktionismus. Dasselbe auch in Mecklenburg-Vorpommern. Da hat sich ein großes Bündnis in diesem Wahljahr formiert unter dem schönen Titel Zusammen bewegen. Also ein landesweiter Zusammenschluss von Initiativen, Vereinen und engagierten Einzelpersonen, die eben zusammen ein Riesennetzwerk bilden und auch diesen Protest oder auch vor allem diese Aufklärungsarbeit in die Fläche, in das Bundesland getragen haben. Wie bewerten Sie denn zurzeit diesen Aktionismus und inwiefern kann sich da denn noch so Potenzial regen bis zum Stichtag 20. September?
3: Ja, das beobachten wir auch. Da war ich auch bei verschiedenen Veranstaltungen, das zu untersuchen oder zu beobachten. Es ist so, dass der Weckruf an die Zivilgesellschaft, der ist schon herausgegangen. Wir hatten ja auch nach dem Potsdam-Treffen große Demonstrationen. Ich fürchte, das ist jetzt sozusagen ausmobilisiert und da wird auch nicht mehr viel hinzukommen. Wir haben in Sachsen-Anhalt gesehen, dass im Prinzip die Gesellschaft hochgradig polarisiert ist einerseits. Wir haben ungefähr die Hälfte der Bevölkerung, die mit AfD und BSW Parteien will, die unsere Demokratie abschaffen wollen. Und die andere Hälfte der Gesellschaft hat Parteien gewählt, die unsere liberale, pluralistische Demokratie erhalten will. Und das haben wir so ähnlich in Mecklenburg-Vorpommern. Wir werden sehen genau, wie sich das aufteilt. Aber auch hier haben wir eine hochgradige Polarisierung. Und diese Aktivitäten führen auch zu einer starken Mobilisierung. Aber das ist sozusagen auf beiden Seiten. Also wir haben ja gesehen, die höchste Wahlbeteiligung historisch gesehen auch bei Landtagswahlen in Sachsen-Anhalt. Das erwarte ich auch für Mecklenburg-Vorpommern, eine sehr, sehr hohe Wahlbeteiligung. Aber beide Seiten mobilisieren eben die Verteidiger der Demokratie, die Zivilgesellschaft, die demokratische Zivilgesellschaft mobilisiert gegen die AfD, für SPD, Grüne, Linke, CDU letztendlich, während die Gegner der liberalen Demokratie, da gibt es jetzt, wie gesagt, Rückenwind für die Anhänger der AfD, aber auch BSW will ja unsere Demokratie nicht mehr haben. Das heißt, diese zwei Parteien mobilisieren natürlich auch und diese haben jetzt Rückenwind, denn auch BSW hat es ja in das sachsen-anhaltinische Parlament geschafft und das gibt der Partei auch in MV, wo sie auch quasi bei Umfragen bei etwa 4% stand, auch nochmal Rückenwind. Das heißt, beide Seiten mobilisieren und die Aktivitäten der Zivilgesellschaft sind wichtig und richtig und werden aber jetzt nicht weiter mobilisieren können. Das hat schon stattgefunden.
2: Sie haben jetzt auch das BSW angesprochen. Das BSW hat ja eine besondere Rolle jetzt in Sachsen-Anhalt. Also ja, ist eigentlich kurz vor knapp noch hineingekommen, aber nimmt jetzt eine unheimlich wichtige Rolle ein, weil mit Unterstützung des BSWs, aber auch vielleicht mit wankelmütigen CDU-Abgeordneten, könnte es eben dazu kommen, dass Siegmund als Ministerpräsident von Sachsen-Anhalt gewählt wird. Also das BSW eigentlich eher unbedeutend, beziehungsweise hat es gerade knapp nur geschafft, hineinzukommen in den Landtag, hat aber jetzt eine unheimliche Aufmerksamkeit, beziehungsweise hat eine unheimliche Macht bekommen. Man spricht ja immer von dem sogenannten Zünglein in der Waagschale. Das liegt aber diesmal jetzt nicht in der Form von, dass das BSW sofort koalieren möchte, sondern dass es tatsächlich eben um diese erste Regierungsbildung, um diese Ministerpräsidentenwahl geht. Man könnte jetzt natürlich auch sagen, polemisch, eine kleine Minorität hat auf einmal Macht über eben das ganze Bundesland. Wie bewerten Sie denn so gerade diese Spekulationen um das Verhalten der BSW-Mandate und wie könnte denn diese Debatte eben auch zu einer Art Skepsis in Mecklenburg-Vorpommern kommen?
3: Das BSW ist eine ganz interessante Entwicklung, eine interessante Partei. Zum einen ist sie ja gegründet worden als persönlicher Ego-Trip von Sarah Wagenknecht und hat ursprünglich ja mal das Ziel gehabt, die AfD kleiner zu machen und ihnen Wähler abspenstig zu machen. Und mittlerweile steht sie dort und ist Steigbügelhalter für eine extreme Rechte. Sarah Wagenknecht hat ja auch gesagt, sie will es mit allen machen. Das bedeutet, es gibt auch keinerlei inhaltliche Prinzipien, an denen die BSW sich festmachen kann. Die Partei ist auch ins Chaos gestürzt. Deswegen in Brandenburg, in Thüringen, wo ganz viele Parteimitglieder ausgetreten sind, auch in Mecklenburg-Vorpommern sind mehrere ehemalige Vorstandssprecher schon ausgetreten und ganz viele Parteimitglieder, weil sie den Annäherungskurs an die AfD nicht mittragen wollen. Auf der anderen Seite gibt es genügend Wählerinnen und Wähler, die etwa die Russlandfreundlichkeit von AfD und von BSW als Gemeinsamkeit sehen und da dann auch bereit sind, die AfD zu unterstützen. Das halte ich für ganz gefährlich. Aus meiner Sicht ist die BSW erstens keine demokratische Partei, weil sie ja fast schon in quasi leninistischer Manier von der Zentrale gesteuert wird. Sarah Wagenknecht und ihre Anhänger in Berlin treffen alle Entscheidungen und diktieren, was gemacht werden soll. Das ist jetzt auch in Sachsen-Anhalt der Fall. Und auf der anderen Seite vertritt BSW Positionen, die gegen Diversität gerichtet sind, auch gegen Meinungsfreiheit. Sie vertreten auch Positionen, die Putin-freundlich sind. Sie verteilt hier zum Teil auch Putin, also russlandfreundliche Propagandapositionen. Und das halte ich für brandgefährlich und das ist dann eben auch in Mecklenburg-Vorpommern eine Möglichkeit, dass diese beiden Parteien zusammenarbeiten und zusammen agieren. Die Gefahr ist weder rechnerisch noch inhaltlich von der Hand zu weisen.

0: Gwendolyn mit Lame Ghost. Und wir hören jetzt wieder Luke, der uns vorliest, was wie die Landtagswahlen zu interpretieren sind.
1: Ja, am 7.9. hat wieder Radio Korax einen weiteren Bericht gemacht von der tagesaktuellen Redaktion mit dem Namen Schwierige Regierungsbildung nach der Landtagswahl. Mit 43,8% der Stimmen ist die gesicherte rechtsextreme AfD stärkste Kraft bei den Landtagswahlen in Sachsen-Anhalt, verfehlte aber ihr Ziel einer eigenen Regierungsmehrheit. Zweitstärkste Partei ist die CDU mit 17,2%. Ihr Stimmanteil hat sich damit mehr als halbiert. Sven Schulze, der amtierende Ministerpräsident und Spitzenkandidat der CDU, hat am Wahlabend noch seine Niederlage eingeräumt. Darauf folgen fast gleichauf die SPD mit 9,3%, die Grünen mit 8,9% und gleichauf die SPD mit 9,3%. Und die Linke mit 8,6%. Dem BSW gelang knapp der Einzug in das Parlament mit 5,3% der Stimmen. Mit diesem Ergebnis kann die AfD nicht alleine eine Regierung bilden, doch auch der CDU wird es schwerfallen, eine mögliche Regierung zusammen mit den anderen Parteien zu bilden, da sie eine Zusammenarbeit mit der AfD ausgeschlossen hatte und das BSW klar signalisiert hat, dass sie den CDU-Spitzenkandidaten als Ministerpräsidenten nicht unterstützen wird. An der 5%-Hürde gescheitert ist die FDP, die bisher an der Regierung beteiligt war. Somit steht die Frage, wie die zukünftige Regierung von Sachsen-Anhalt aussehen wird und nach der Wahl noch offen. Welche Optionen nun im Raum stehen und welche Handlungsoptionen die Parteien haben, hat Radio Korax im Gespräch mit Dr. Michael Kolkmann besprochen. Er ist Politikwissenschaftler an der Martin-Luther-Universität Halle-Wittenberg.
2: Wie haben Sie den Wahlabend gestern erlebt?
3: Ich habe ihn, ehrlich gesagt, am Autoradio verfolgt, weil ich unterwegs war und zu Hause dann natürlich, wie man das als Politikwissenschaftler macht, ne, sich durch die verschiedenen Online-Angebote zappt, dass man durch die verschiedenen Fernsehsender guckt, dass man in verschiedenen Wahlkreisen mal nachguckt, wer vorne liegt und so weiter. Und mit dem vorläufigen endlichen amtlichen Endergebnis hat es ja dann auch noch bis heute nach 3 Uhr gedauert. Das zeigt vielleicht auch, wie spannend der Wahlabend war, weil am Ende ja wirklich es darauf ankam, kommt noch eine Partei rein, liegt man unter oder über 5%, reicht es am Ende womöglich für eine Mehrheit einer Partei. Heute Morgen sind wir etwas klüger, auch wenn wir nicht alles wissen, weil natürlich jetzt in den nächsten Tagen es viele, viele Gespräche geben wird, sich einige Parteien erst sortieren müssen, ob die Akteure des gestrigen Tages in den nächsten Tagen weiterhin Verantwortung tragen. Ich denke da etwa an die CDU, ist im Moment völlig offen. Da wird es heute Abend einen Landesvorstand geben, wo sicherlich über den weiteren Fahrplan, auch über Personalien gesprochen wird. Also es war gestern spannend, es bleibt spannend und man kann argumentieren, Sachsen-Anhalt ist mit 2 Millionen Menschen vielleicht ein relativ kleines Bundesland. Aber das war eine Wahl, die nicht nur landespolitisch, sondern sicher auch bundespolitisch noch für viel, viel Konsequenzen sorgen wird. Nicht nur personell, auch programmatisch. Und Sachsen-Anhalt war ja öfter schon Politiklabor, Koalitionslabor. Und es sieht ganz so aus, als ob das diesmal wieder der Fall sein würde.
2: Also aus einer wissenschaftlichen Perspektive auf jeden Fall ganz viel zum drüber nachdenken und sich genauer anschauen in dem Fall. Ich würde vielleicht so ganz grob, also was schon klar ist, ist, dass die SPD angekündigt hat, sich in der Bundesregierung mehr für soziale Themen einzusetzen und den Reformkurs anzupassen. Das auf jeden Fall eine Reaktion auf diesen Wahlausgang. Sven Schulze hat die Wahlniederlage eingestanden. In welcher Form er jetzt in dieser Partei noch eine Rolle spielen wird, bleibt natürlich so ein bisschen offen. Und ich glaube, das ist der Punkt, wo es anfängt, so diese große Unsicherheit reinzukommen, weil auch komplett unklar ist, wer jetzt eigentlich eine Regierung bilden könnte. Haben Sie da eine Einschätzung schon, in welche Richtung das gehen könnte oder was auf keinen Fall passiert?
3: Also Parteien sind ja nicht monolithische Blöcke, wie man so schön sagt. Es gibt nicht die CDU oder die SPD. Da gibt es verschiedene Gruppierungen, verschiedene Strömungen. Gestern gab es auch schon die ersten Rücktrittsforderungen an Sven Schulze. Die Junge Union hat sich für einen Rücktritt ausgesprochen und so weiter. Also da kann man sehr schwer in dieses Innenleben der Partei gucken. Heute Abend ist, wie gesagt, Landesvorstand. Da wird sicherlich alles auf den Tisch kommen. Sven Schulze hat gestern angekündigt, einen Verfahrensvorschlag zu machen. Das klingt so ein bisschen danach, als dass er sich vorstellen kann, vielleicht nicht weiter an vorderster Front zu stehen. Und wir sprechen ja oft vom föderalen System in Deutschland. Natürlich hat Bundespolitik immer Einfluss auf Landtagswahlen, auch auf Landespolitik und umgekehrt. Aber eine Zahl, die mir gestern Abend in Erinnerung geblieben ist, ist, dass 88% der Befragten gesagt haben, mit einer besseren Politik der Bundesregierung wäre das Ergebnis der AfD nicht so stark ausgefallen. Und es ist ja kein Zufall, dass Friedrich Merz eigentlich nur zu zwei kleineren, nicht öffentlichen Wahlkampfauftritten nach Sachsen-Anhalt gekommen ist. Also selten wie zuvor hat man hier, glaube ich, eine sehr, sehr starke Prägung oder Überwölbung des ganzen Wahlgeschehens durch die Bundespolitik erlebt.
2: Vielleicht auch noch so ein bisschen mit Blick auf dieses Wahlergebnis und auch dem Wählerinnenverhalten vor allem, ist eine Sache, die so aus einer... Ja, also so, ich habe selber ja auch Politikwissenschaften studiert und da ein hohes Interesse dran immer an auch, wie Politik läuft, und war selber auch ein bisschen überrascht davon, wie tatsächlich viele Leute, also aus dem Gefühl heraus, also meinem Gefühl heraus, sich weniger an der Sachpolitik orientiert haben als an Identitätsangeboten. Ist das etwas, was Sie bestätigen können?
3: Ich glaube, die AfD hat eine so zentrale Rolle im Wahlkampf gespielt, dass in der Tat es sehr schwierig war für die anderen Parteien mit inhaltlichen Vorschlägen durchzudringen. Man guckt immer auf die Zweitstimmen in den ganzen Wahlanalysen, aber selbst wenn man mal in die Erststimmen, in die Wahlkreise guckt, ich habe vorhin nochmal nachgeguckt, beim letzten Mal hat die Union bis auf einen Wahlkreis alle Wahlkreise gewonnen, 2021, und gestern hat die Union alle Wahlkreise verloren. Es gab drei Wahlkreise, wo Kandidierende der Linken sich durchgesetzt haben, zwei in Halle, einer in Magdeburg, alle anderen Wahlkreise sind an die AfD gefallen, die auch noch 170.000 frühere Nichtwähler für sich motivieren konnten. Und auch wenn man mal in die verschiedenen Bevölkerungsgruppen guckt, bei den Arbeitern liegt die AfD bei 60%, bei Männern bei 50%, bei Wählenden mit schlechtem finanziellen Status 65%. Also da hat man auch in der Breite im Wahlergebnis entsprechend abgeschnitten auf Seiten der AfD.
2: Jetzt vielleicht, Sie hatten ja schon gesagt, die CDU wird heute Abend dann definitiv auch kommunizieren, wie es weitergeht. Aber eigentlich liegt ja jetzt erstmal der Regierungsauftrag bei der größten Partei, also die mit der meisten Stimmen, also bei der AfD. Da habe ich gestern wahrgenommen erst eine relative Einigkeit zwischen Bundes- und Landespartei, dass man jetzt natürlich offen ist für Koalition, auch im Wissen, dass sehr viele Parteien das ausschlagen werden und es eigentlich nur eine Chance gibt, dass das BSW da vielleicht mit einspringt. Oder Abweichlerinnen in der CDU zu finden, was, glaube ich, auch ein interessantes Vorhaben ist. Gibt es da irgendeinen Weg oder hat sich das nochmal geändert, dass was absehbar ist, was jetzt hier von der gesichert rechtsextremen Fraktion von Sachsen-Anhalt, von der AfD, dort der Plan ist?
3: Also es war nicht nur gestern spannend, es wird wahrscheinlich auch spannend bleiben und auch die Wahl des Ministerpräsidenten wird sehr, sehr spannend. Man braucht in den ersten beiden Wahlgängen eine absolute Mehrheit, im dritten Wahlgang reicht eine relative Mehrheit und momentan sieht es so aus, dass die AfD auf 39 Sitze kommt und das andere Lager mit Union, SPD, Grünen und der Linkspartei ebenfalls auf 39. Man braucht 42. Am Ende ist es eine geheime Wahl. Und man kann schlecht einschätzen, ob nicht vielleicht doch der eine oder die andere für den Kandidaten der anderen Seite stimmt. Das wird man abwarten müssen. Wir haben auch ein bisschen Zeit für diese ganzen Prozesse. Den Passus aus der Landesverfassung, dass es einen bestimmten Termin gibt für die Wahl des Ministerpräsidenten, das hat man ja vor einiger Zeit gestrichen. Man wird vielleicht auch erstmal abwarten, wie die Wahlen in Mecklenburg-Vorpommern und Berlin in zwei Wochen laufen. Und dann ist das mit diesem Regierungsauftrag so eine spannende Sache. Der wird ja häufig in Anspruch genommen, auch von verschiedenen Parteien. Aber das ist ja nirgends irgendwie schriftlich mal fixiert oder so. Am Ende wird der eine Mehrheit zusammenbekommt, diesen Regierungsauftrag wahrnehmen können. Es wird Sondierungsgespräche geben, es wird viele andere Gespräche geben. Und am Ende könnte in der Tat das BSW die entscheidenden Stimmen abgeben. Und das ist allein schon eine interessante Geschichte. Wenn wir nach Thüringen und nach Brandenburg gucken, war das BSW ja zuletzt nicht wirklich in der Offensive. Aber es sieht so aus, als ob sie in Sachsen-Anhalt zur Königsmacherin werden könnte. Und da hat man vor der Wahl und auch am gestrigen Abend eigentlich ganz unterschiedliche Einschätzungen gehört. Genauso wie von Ulrich Siegmund, der im Wahlkampf noch gesagt hatte, also selbst 3 Stimmen Mehrheit würden ihm nicht reichen. Er möchte eine stabile Mehrheit. Das war sicherlich auch taktisch verstanden im Sinne von Ansprache der Wählenden, die nicht ganz sicher sich für die AfD entscheiden würden, das dann doch zu tun. Gestern Abend betonte er, die Hand ausstrecken zu wollen. Also der Ball liegt auf dem Spielfeld, könnte man so sagen. Und jetzt liegt es an den Parteien, sich diesen Ball zu erobern und dann womöglich ins Tor zu schießen, um im Bild zu bleiben.
2: Und es ist auch ein sehr breites Spielfeld, wie es hier schon so ein bisschen anklingt. Also die Ministerpräsidentenwahl wird jetzt anstehen in irgendeiner Form. Zeitpunkt ist unklar. Also klar, irgendwann wird sie kommen, aber es gibt keinen fixen Termin. Das heißt, das kann sich tatsächlich auch einfach schieben, je nachdem, wie komplex und langwierig diese Sondierungsgespräche sind. Ich wollte da noch einmal nachhaken, wie realistisch ist die Wahrscheinlichkeit, dass da die AfD drauf setzen wird, Neuwahlen nochmal auszulösen?
3: Also erstmal gibt es einen einzigen Termin, der wirklich feststeht. Das ist die Konstituierung des neuen Landtages. Das muss innerhalb von 30 Tagen nach der Wahl passieren. Aber einen Termin für die Wahl des Ministerpräsidenten gibt es, wie gesagt, nicht.

0: Sie hatten jetzt vorhin auch schon angesprochen, dass BSW mit etwas über 5% als Partei, die jetzt sehr zentral ist für diese Fragen, die anstehen. Und das ist ja ein Wahlergebnis, das eigentlich auch relativ viele Leute ein bisschen überrascht hat. Hat Sie das auch überrascht oder war das irgendwie aus Ihrer Perspektive ein bisschen vorhersehbar?
1: Ich hätte gerne so ein Talent, das vor der Wahl schon vorhersagen zu können. Das habe ich leider nicht. Vom Ergebnis des BSW bin ich in der Tat ein Stück weit überrascht. In den Umfragen lag man dann doch immer relativ deutlich unter den 5%. Es gab, glaube ich, eine Umfrage, da lag man bei 5%. Aber da scheint es auch noch mal eine Mobilisierung in diese Richtung gegeben zu haben. Und den Abend über, zumindest im ZDF, ne, lag die Partei bei 4,8%, um dann am Ende auf 5,1 und dann auf 5,3 zu springen. Bei Union sieht man, dass da augenscheinlich, ne, Stichwort taktisch wählen, einige Wählerinnen und Wähler zu SPD und Grünen gegangen sind. Ne, unter diesem Maßstab, je mehr Parteien reinkommen, desto unwahrscheinlicher ist eine absolute Mehrheit für die AfD. Aber dass die Union dann unter 20% und jetzt sogar noch unter 18% fällt und sich damit mehr als halbiert hat, das hätte ich so auch nicht erwartet. Und was wir auf keinen Fall gesehen haben, das kennen wir aus anderen Landtagswahlen, das sind, ne, diese Personalisierungseffekte am Ende des Wahlkampfes. Manuela Schwesig macht ja gerade in Mecklenburg-Vorpommern vor, wie das geht. Die hat fast aufgeschlossen zur AfD mit der SPD. Und egal, auf welche Landtagswahl der vergangenen Jahre wir gucken, ob bei Dietmar Woidke oder Wilfried Kretschmann oder Michael Kretschmer oder viele andere, auch Malu Dreyer in Rheinland-Pfalz damals, in den letzten Tagen beobachten wir immer eine Tendenz zur Partei des oder der Ministerpräsidentin. Und das ist im Fall von Sven Schulze und der CDU nicht passiert. Das finde ich auch ein Stück weit überraschend, weil man mit dem Amtsbonus des Ministerpräsidenten in die Wahl geht. Aber da war der Wechsel von Rainer Haseloff zu Sven Schulze im Januar vielleicht etwas spät, um sowas wie einen Nimbus oder, ne, einen Eindruck als Landesvater mitzunehmen und im Wahlkampf dann auch produktiv nutzen zu können.
0: Das offensichtlich an der Stelle, vielleicht noch ganz kurz der Vollständigkeit halber, also dass die SPD auch bereit wäre, mit der CDU zusammen irgendeine Form von Regierung zu stellen, ist klar und offensichtlich. Auch bei den Grünen ist das durchaus sehr wahrscheinlich, auch mit Erfahrungen in anderen Bundesländern mit Koalition. Und dass das dann aber bei der Linkspartei wiederum eine große Frage ist, haben, glaube ich, auch inzwischen alle schon mal gehört, da die CDU ja eigentlich einen Unvereinbarkeitsbeschluss hat mit der Partei Die Linke. Ich würde aber jetzt so ein bisschen, weil das werden wir einfach abwarten müssen, wie diese Gespräche laufen, wobei natürlich auch eine Frage spielt, welche gesellschaftliche Debatte drumherum findet statt, beeinflusst ja auch die Art, wie die Parteien miteinander umgehen. Ich würde ein bisschen noch aber davon so einen Schritt zurückgehen. Noch eine Nachfrage. Gibt es Anzeichen, dass die CDU auf Bundesebene ihren aktuellen Politikkurs auch nochmal nachjustieren wird?
1: Das wird sicherlich auch Konsequenzen für die Bundesebene haben und auch für alle Mitglieder der aktuellen Bundesregierung. Na, da werden heute die Gremien tagen, wie an jedem Montagvormittag nach der Wahl. Und das eine ist ja das, was wir in der Politikwissenschaft Entscheidungspolitik nennen, ne, das Treffen von entsprechenden Entscheidungen. Aber was vielleicht auch etwas zu kurz gekommen ist, ist die Darstellungspolitik, also das Erklären von Politik, das Begründen, warum man eine bestimmte Lösung durchsetzt. Da ist, glaube ich, noch Spielraum nach oben in der Bundesregierung. Und auf jeden Fall wird diese Wahl nicht ohne Spuren in Berlin bleiben. Das kann man vielleicht auch nicht nur für die personelle Komponente behaupten, also wenn wir jetzt auf das Führungspersonal der aktuellen Bundesregierung gucken, sondern sicherlich auch in programmatischer Hinsicht.
0: Das ist dieses Erklären auch, warum eine Entscheidung zustande kommt, führt mich auch schon so ein bisschen zu dem Punkt, auf den ich jetzt auch noch kommen wollte. Heute bei Radio Korax im Programm hat Professor Dr. Christian Stecker mit Blick auf das Wahlergebnis in Halle auch ein bisschen drauf geschaut, also drüber gesprochen, wie dieses Wahlergebnis oder wie dieser Wahlkampf auch losgelöst ist von einer realen Sachlage und mehr mit Wahrnehmungen verknüpft ist. Und das ist ja durchaus auch mit Blick jetzt so auf eine Bundespolitik, die die Wahlen beeinflusst, die eigentlich ja aber nicht die Landespolitik sind, sondern da geht es ja eigentlich um andere Themen. Und gleichzeitig, wenn wir den Wahlkampf der AfD anschauen und die Forderungen, die sie haben, ist ein Großteil auch etwas, was nicht in Sachsen-Anhalt eigentlich so direkt umsetzbar ist. Und

0: Parallel dazu auch, ich glaube, der Landesjugendpfarrer von Magdeburg hat es auch formuliert, dass er ganz viele Leute getroffen hat, die die AfD wählen, aber das Wahlprogramm selber gar nicht kennen. Gibt es hier eine zunehmende Trennung von einer Sachpolitik hin zu einer emotionalisierten oder auch gar komplett personalisierten? Das ist vielleicht nochmal eine Zusatzkomponente. Aber so eine, ja, nimmt das zu? Wird das schlimmer oder schwieriger?
1: Also wir haben immer schon oder seit vielen Jahren von einer gewissen Amerikanisierung deutscher Wahlkämpfe gesprochen. Damit meint man diese Personalisierung, auch eine Professionalisierung. Also das kann man immer schon gut beobachten, wenn Sie mal an die Wahl von 98 denken, die Bundestagswahl, aus der Gerhard Schröder als Kanzler hervorging. Das war sehr amerikanisiert. Für die AfD jetzt im Landtagswahlkampf kann man das vielleicht sogar noch mal zuspitzen. Wir haben auf der einen Seite ein sehr umfangreiches Regierungsprogramm mit fast 160 Seiten, mit sehr, sehr vielen konkreten Forderungen. Und nicht alle sind in der Tat auf der Ebene von Sachsen-Anhalt zu thematisieren. Also wenn ich auf die Migrationspolitik gucke, da finden sich etwa 35 Forderungen im Wahlprogramm. Und ein Kollege hat vor 2 Wochen mal festgestellt, dass die Hälfte dieser Forderungen gar nicht für die politische Ebene Sachsen-Anhalt in Frage kommen, sondern eher für die Bundesebene. Das haben wir in anderen Feldern auch. Und dann haben wir einen Kandidaten, der gewissermaßen auch so ein Stück Kontrast dazu dargestellt hat, also gar nicht mit diesen Forderungen dann auch sehr stark Wahlkampf gemacht hat. Das war eher so eine Art Wahlkampfsimulation, wenn man so möchte. Es gab Grillfeste, es gab Familienfeste, man ist mit der Simson auf die Veranstaltung gefahren, aber so klassische Wahlkampfveranstaltungen, wie wir sie kennen, war das eigentlich nicht. Auf der anderen Seite finde ich bemerkenswert, dass gerade die kleinen Parteien, also SPD, die Linken, aber auch die Grünen, etwas wiederbelebt haben, wo man im digitalen Zeitalter auch dachte, dass das so nicht nochmal kommt, nämlich der Haustürwahlkampf, das wissen wir aus der Forschung, zu einem Anstieg der Wahlbeteiligung um mehrere Prozentpunkte führen kann, indem man halt diesen direkten Kontakt mit politischen Akteuren an der Haustür hat, vielleicht ein Problem loswerden kann, die Akteure wirklich auch mal persönlich vor sich sieht. Das ist sehr, sehr effektiv. Könnte jetzt bei den Ergebnissen der erwähnten Parteien auch eine Rolle gespielt haben. Also man kann diese Personalisierungseffekte, glaube ich, sehr schön beobachten. Auf der anderen Seite hat sich der Wahlkampf aber dann auch durch ganz unterschiedliche Instrumente hervorgetan. Da lag die AfD im digitalen Bereich weit vorne, wie sie das auch in früheren Wahlkämpfen war. Aber wir haben auch andere Wahlkampfinstrumente gesehen.
0: Was aber für mich so ein bisschen auch die Frage in den Raum stellt, ob hier auch ein Potenzial drin ist, wieder in eine Richtung zu kommen, wo man nicht vor so einer Wahl oder nach einer Wahl dasteht und sich denkt, ich habe keine Ahnung, wie diese Regierung zustande kommen soll und wie sie überhaupt handlungsfähig sein soll, was ja eigentlich durchaus in der in der Art und Weise, wie die Bundesrepublik aufgebaut ist, ja immer die Idee ist, eigentlich im Parlament ein deliberatives Moment zu haben, wo diskutiert wird, aber dass immer auch eine irgendwie handlungsfähige Regierung zustande kommt. Ist da dieses System gerade ein bisschen an die Grenzen gekommen oder ist es einfach nur, wir müssen mit dieser Komplexität leben?
1: Vielleicht beides. Also natürlich ist das ein Stresstest für das politische System. Und da können wir vielleicht auch noch gar nicht abschätzen, in welche Richtung das gehen wird und wie umfangreich dieser Stresstest ausfallen wird. Auf der anderen Seite ist das Wahlergebnis des gestrigen Tages. Und mit dem wird man jetzt auf allen Seiten entsprechend operieren müssen.
0: Das ist also so ein bisschen der Ausblick. Wenn ich es jetzt richtig verstanden habe, die konstituierende Sitzung am 6. Oktober ist ein fixer Termin, auf den gewartet werden kann, was da dann passiert. Und davor einfach die diversen Treffen der Parteien, KoalitionspartnerInnen zwischendrin, die dann natürlich auch sich öffentlich äußern werden, wo sich dann wahrscheinlich die Lage weiterentwickelt. Oder gibt es noch einen anderen wichtigen Zeitpunkt, den man so ein bisschen im Auge behalten sollte?
1: Also der fixe Termin ist in der Tat die Konstituierung des Landtages. Und bis dahin wird sehr vieles informell ablaufen, vielleicht auch hinter den Kulissen, viele Gespräche. Und da werden wir vielleicht immer mal Wasserstandsmeldungen bekommen als interessierte Öffentlichkeit. Aber das wird weitgehend informell sein. Aber wir können auch sicher sein, dass dieser ganze Prozess sehr, sehr stark medial und auch nicht nur aus einer Sachsen-Anhalter-Perspektive, sondern auch deutschlandweit und sogar darüber hinaus entsprechend begleitet werden wird.
0: Das ist also schon mal so der Ausblick auf, was da jetzt auf dieser formalen Ebene passiert. Ich würde noch eine allerletzte Frage stellen, wo wir jetzt ein bisschen weggehen von den Parteien selbst, weil der Wahlkampf war ja durchaus auch geprägt von diversen zivilgesellschaftlichen Akteuren, die nochmal sehr stark präsent waren. Sie hatten selber gerade taktisch wählen als Kampagne angesprochen, aber das war ja nur eine von vielen Sachen, die gelaufen sind. Hat das eine große Rolle gespielt jetzt in diesem Wahlkampf, beziehungsweise auch welche, die Frage stelle ich dann danach. Genau, der Ausblick. Aber erstmal so eine kurze Einschätzung. Ja, welche Rolle hatten diese zivilgesellschaftlichen Akteure jetzt?
1: Ich glaube, das hat eine relativ große Rolle gespielt. Also noch kennen wir noch nicht die detaillierten Wahlanalysen. Da wird man jetzt im Laufe des Tages und die nächsten Tage nochmal in die Details gucken können. Aber ich glaube, es gab so eine zweifache Mobilisierung, einmal in Richtung der AfD, die 170.000 frühere Nichtwähler für sich gewinnen konnte. Auf der anderen Seite gab es aber auch diese Mobilisierung hin zu den kleineren Parteien. Und ich glaube, da haben die Akteure der Zivilgesellschaft, übrigens auch die Universitäten, aber auch das Bauhaus und viele andere Einrichtungen eine sehr, sehr große Rolle gespielt. Und ich glaube, das sieht man dann teilweise auch an den Wahlergebnissen. SPD und Grüne haben dann doch zugelegt, die Linken haben etwas verloren. Also von daher, ich denke, diese Mobilisierung wird in beide Richtungen gegangen sein.
0: Dann die anschließende Abschlussfrage, die ich gerade noch mal kurz nach hinten gestellt habe dazu. Welche Rolle hat die Zivilgesellschaft jetzt in den kommenden Tagen und Monaten nach dem Wahlkampf? Wie geht es da weiter?
1: Ich glaube, die Rolle wird nicht mit dem gestrigen Tag enden, eher im Gegenteil. Die wird wahrscheinlich in den nächsten Tagen und Wochen eher noch wichtiger werden, wenn es darum geht, sollte dann eine Regierung stehen, die Arbeit dieser Regierung, wie auch immer sie dann aussieht, entsprechend zu begleiten. Sollte es einen AfD-Ministerpräsidenten geben, dann wird es da sicherlich auch breiten öffentlichen, gesellschaftlichen Protest geben. Und der Wahlkampf hat ja auch gezeigt, dass man da viele kreative Formen finden kann, um die eigenen Positionen deutlich zu machen. Also von daher könnte man argumentieren, endet die Arbeit nicht mit dem gestrigen Tag und dem Wahlergebnis, sondern vielleicht fängt diese Arbeit erst so richtig an.
2: Die Wahlergebnisse in Prozent der Wahlberechtigten habe ich auf die Homepage von Radio Darmstadt gegeben. Das ist die, ich lese jetzt einfach mal ein paar entscheidende Sachen vor. Die CDU hat 13,3% der Wahlberechtigten. Die AfD hat 33,7% der Wahlberechtigten. Die Linke hat 6,6% der Wahlberechtigten und die SPD hat 7,2% der Wahlberechtigten, die Grünen haben 6,9%, die BSW 4,1% und die Nichtwähler haben 22,2%. Das ist sozusagen die zweitstärkste Gruppe nach der AfD. Wenn man jetzt nach den Prozentpunkten Veränderungen in Prozentpunkten nach den Wahlberechtigten guckt, dann hat die CDU minus 8,8%, die AfD hat plus 21,4%, die Linke hat plus 0,1%, die SPD hat plus 2,2%, die Grünen haben plus 3,4% und die Nichtwähler haben minus 17,5%. Wenn Sie das nochmal angucken wollen, können Sie auf die Homepage von Radio Darmstadt gehen und dort die lokalen Themen anklicken und dann werden Sie dann die Informationen auch bekommen.

0: Und wir haben noch einen Veranstaltungshinweis.
1: Ja, den lese ich nun auch gleich mal vor. Eine Fahrradtour zu den Themen Stadtklima und Klimaanpassung am 16. September im Eberstadt. Umweltdezernent Kolmer, ich zitiere, Tour beinhaltet Tipps für ein klimaangepasstes Wohnumfeld. Gebäudebegrünung, naturnahe Gartenstaltung, Entsiegelung und Umsetzung des Schwammstadtprinzips tragen zur Reduktion von Hitze und Überflutung bei. Eine Teilnahme ist allemal lohnenswert. Zitat Ende. Die Wissenschaftsstadt Darmstadt veranstaltet am Mittwoch, den 16. September, die diesjährige, ich zitiere, Climate Cycling Tour, Zitat Ende, in Eberstadt. Treffpunkt ist der Bewegungspark Modau Zürich. Die rund zweistündige Tour startet um 17 Uhr. Teilnehmerinnen und Teilnehmer werden gebeten, ein eigenes Fahrrad sowie bei entsprechender Witterung Sonnenschutz und Trinkwasser mitzubringen. Die Fahrradtour ist so konzipiert, dass die Teilnehmerinnen und Teilnehmer während der Tour selbst Luft- und Oberflächentemperaturen mittels einer Thermalkamera messen bzw. haptisch wahrnehmen und so ein Gefühl dafür bekommen, wie sich Landschaft, Räume und Oberflächen hinsichtlich ihrer Temperatur unterschiedlich verhalten. Im Rahmen der Tour an verschiedenen Standorten in und um Eberstadt die Themen Stadtklima und Klimaanpassung erörtert, sowie der Klimaanpassungsplan mit seinen 20 Maßnahmen vorgestellt. Hierbei werden die Ziele des Plans an Beispielen vor Ort verdeutlicht. Laut Umweltdezernent Michael Kolmer erhalten die Teilnehmerinnen und Teilnehmer Tipps für ein klimaangepasstes Wohnumfeld. Denn Gebäudebegrünungen, naturnahe Gartengestaltung, Entsiegelung sowie die Umsetzung des Schwammstadtprinzips tragen maßgeblich zur Reduktion von Hitze und Überflutung im Kontext von Starkregen bei. Die richtige Pflanzenwahl und ein abgestimmtes Bewässerungskonzept fördern die Pflanzenvitalität und verhindern Trockenschäden in den immer häufiger auftretenden Hitze- und Trockensommern. Eine Teilnahme ist allemal lohnenswert. Die Veranstaltung findet im Rahmen der bundesweiten Woche zur Klimaanpassung 14. September bis 20. September 2026 statt, die darauf abzielt, die Klimaanpassung in den Fokus städtischen Handels zu rücken. Weiterführende Informationen können auf der Webseite https://www.darmstadt.de/leben/umwelt/mitmachen-aktiv-dabei/klimarundgänge-2026 abgerufen werden. Rückfragen beantworten das Amt für Klimaschutz und Klimaanpassung per Telefon 06151 134 9 02.
0: Und das war die Sendung Lokale Themen. Mein Name ist Aurelian. Wie Sie heißen, weiß ich immer noch nicht, aber ich kann Ihnen verraten, dass Sie heute den 11. September haben. Und da lassen wir Skaja nochmal das Lied, wo die Oma aus dem Haus rennt, hören. Und was mir noch bleibt, ist auf Wiederhören zu sagen. Und das ist wörtlich gemeint. Wir sind ja ein Radioprogramm. Auf Wiederhören.

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Wir haben heute zu Gast einmal den Dennis. Der hat letzte Woche den Comedy Keller eröffnet und wird dieses Wochenende live seine Premiere haben. Da könnt ihr gerne vorbeischauen. Und den Musiker und Pianist Lambert. Er hat das neue Album I'm Not Lambert rausgebracht, sitzt eigentlich in Berlin und macht jetzt seine Europatour. In Darmstadt könnt ihr ihn am Samstag live erleben.

0: So, da sind wir wieder bei Radio Darmstadt. Mein Name ist Luke Wallett und heute habe ich einen Gast bei mir, den Dennis Boyett. Er war ehemalig Polizist, ist jetzt Stand-Up-Comedian und Influencer und hat jetzt kürzlich den Comedy Keller hier in Darmstadt eröffnet, an der Bessonger Straße 88 64285 Darmstadt. Hi Dennis erstmal.
1: Ja, hi, grüß dich. Schön, dass das geklappt hat.
0: Ja, freut mich auch sehr. Ja, Stand-Up-Comedian und Influencer vom Polizist sein. Das ist ja erstmal ein sehr interessanter Lebensweg. Wie bist denn du dazu gekommen?
1: Ja, eigentlich so wie die Mutter zum Kind per Zufall, ne? Also ich habe das eigentlich nicht geplant gehabt. Ich habe früher zwar immer mal so ein bisschen Theater gespielt in der Schule und so weiter und habe dann allerdings irgendwann mal gesagt, ich mache das jetzt einfach, ich probiere das jetzt einfach mal aus. Man sagt mir nach, dass ich ganz lustig bin. Dann habe ich das 5 Jahre parallel zur Polizei gemacht. Das ist dann halt einfach alles ein bisschen intensiver geworden, wie man sich das vorgestellt hat. Und dann war ich halt irgendwann an einem Punkt mit einer gewissen Unzufriedenheit im vorherigen Job, hey, gehe ich jetzt das Risiko und setze alles auf eine Karte oder nicht, dann habe ich das gemacht und dann sind daraus dann auch noch 2 Comedy-Clubs entstanden, sehr viel Stress und aber auch halt natürlich sehr, sehr viel Freude. Ne?
0: Sehr viel Stress, ja, es gehört leider irgendwie immer dazu, habe ich so das Gefühl, zur Arbeit. Aber was ist denn jetzt unbedingt der Comedy-Club hier in Darmstadt? Du hast ja gesagt, du hast 2, wo ist der andere?
1: Genau, der andere ist in Mannheim, den habe ich Dezember 2024 eröffnet, der Comedy Club Mannheim. Und als ich dann damals jetzt dann vor einigen Monaten mitbekommen habe, dass die Stage leider aufgeben muss und den Betrieb auflöst, ist mir das von vielen Comedians sozusagen so ein bisschen aufs Silbertablett gelegt worden. Hey, das ist ein geiler Laden und so, guck dir den mal an, du suchst doch eh nach einem zweiten Laden. Und dann habe ich mir den angeguckt, bin da selbst auch einmal dann aufgetreten und habe dann gesagt, hey, der Laden ist wirklich perfekt und in Darmstadt fehlt sowas meiner Meinung nach. Stand-Up-Comedy gibt es zwar immer mal ein bisschen vereinzelt, aber so wirklich so ein festes Zuhause für Stand-Up-Comedy, wo Newcomer-Comedians gefördert werden und sich präsentieren können, das gibt's halt nicht. Und deswegen habe ich dann gesagt, ja, mache ich das jetzt halt einfach am Holner.
0: Okay, ja, ich glaube auch, ja, ich glaube, du bist jetzt quasi der Einzige hier mit Stand-Up-Comedy in Darmstadt, aber es ist ja super, genau deswegen machen wir ja die Sendung, um auf sowas hinzuweisen und schön, dass es jetzt auch hier sowas gibt. Warum denn unbedingt jetzt Stand-Up-Comedy? Also wie bist du auf Stand-Up-Comedy gekommen?
1: Ja, wie gesagt, also ich habe selber immer geguckt. Meine Mutter hat schon früher immer geguckt, Quatsch Comedy Club und so weiter. Ne? Da bin ich letztens auch dann mal tatsächlich, durfte ich endlich mal im Quatsch Club auftreten, war auch ein Highlight. Und ja, einfach das Interesse zum Lachen. Ne? Und es ist halt so, dass halt gerade Lachen und gute Laune in schlechteren Phasen einfach einen auch wirklich, sage ich jetzt mal, aus dem Tief holen kann. Und ich merke das auch immer wieder in meiner Community, wenn mir die Leute schreiben, hey, wenn es mir scheiße geht, gucke ich mir deine Videos an, dann geht mir es gleich wieder besser. Und man kann halt wirklich einfach sehr, sehr viel erreichen und zurückgeben halt an positiver Energie mit dem, was wir halt während der Comedy machen auf der Bühne. Und wenn es da halt, wie gesagt, ein festes Zuhause gibt, bin ich der Meinung, ist es halt einfach immer noch mal ein bisschen professioneller, wie wenn einfach nur in irgendeiner Bar oder in einem Café einfach eine Show stattfindet, sondern das ist einfach ein bisschen fokussierter, man weiß, auf was es drauf ankommt und die Leute wissen generell dann auch, was sie kriegen, ne? Weil sie wissen, okay, das ist ein Stand-Up-Comedy-Club, da geht es einfach nur um Stand-Up-Comedy. Das ist alles darauf ausgelegt, dass es im Prinzip eigentlich für eine Comedy-Show nahezu perfekt sein kann. Ja? Und so ist es eigentlich entstanden. Also wie gesagt, aus reinem Interesse ist dann Beruf geworden. Ja,
0: ja, das ist doch perfekt, wenn das Interesse oder das Hobby dann quasi zum Beruf wird. Und ich habe gesehen, es ist immer freitags und samstags. Vielleicht kannst du da nochmal genau dazu sagen, was der Unterschied ist vielleicht bei den verschiedenen Veranstaltungen und wie jetzt auch der Start war.
1: Genau, also es ist erstmal geplant, Freitag, Samstag, muss mal dann gucken, wie die Auslastung ist, ne, wie das alles anläuft. Die ersten 2 Shows, die waren schon mal ziemlich geil. Also die erste Show war ausverkauft, die 2. Show war nahezu ausverkauft. Jetzt am Wochenende könnten ein paar mehr Tickets weg sein und natürlich dann auch die kommenden Wochen. Und ich werde dann halt ein Fazit ziehen nach 2 Monaten und schauen, ob ich dann gegebenenfalls dann auch reduziere auf nur eine Show pro Woche. Und die 2 Shows freitags und samstags unterscheiden sich eigentlich nur in einem Punkt, dass ich freitags immer noch 2 bis 3 Newcomern oder tatsächlich Leuten, die zum ersten Mal auf die Bühne gehen, die Möglichkeit gebe, in der 2. Hälfte aufzutreten, neue Jokes zu testen oder wie gesagt, das Ganze überhaupt mal auszuprobieren. Und samstags ist es dann so, da sind dann generell keine Newcomer mit dabei, sondern eigentlich nur erfahrene Künstler, die das schon seit ein paar Jährchen machen und dann eben das Beste aus ihrem Repertoire sozusagen auf die Bühne bringen. Meistens haben alle so circa 10 bis 15 Minuten Zeit, bis auf der letzte Künstler, der hat dann meistens an dem Samstag dann 20 bis 25 Minuten Spielzeit. Und der Moderator kriegt auch nochmal ein bisschen die Möglichkeit, was aus seinem Programm zu zeigen in der zweiten Hälfte. Und so unterscheiden sich eigentlich die Freitag- und Samstage. Ja.
0: Okay, und wie ist es mit der Zeit her? Wann geht's los? Wann ist es vorbei? Wie ist es auch mit Getränken oder irgendwie sowas da vor Ort?
1: Genau, also 19 bis 21 Uhr, 2 Stunden. Ist wie ein Fußballspiel. Jede Hälfte geht so circa 45 Minuten. Da machen wir so eine Viertelstunde Pause. Es sind 3/4 Stunde vorher immer Einlass, also 18.15 Uhr generell. Es gibt nur Online-Tickets, also es gibt per se keine Abendkasse. Ich bin in Überlegung, eine Online-Variante bzw. digitale Variante vor Ort einzuführen. Und ansonsten ist bei uns Selbstbedienung, bedeutet, wir haben, wenn wir dann runterkommen, die Treppe, einen Barbereich, in dem 2 Kühlschränke stehen und ein Snackregal, der direkt neben der SB-Kasse steht, ja, wo man sich dann im Prinzip alles vorher raussuchen kann, frei. Bedingt dadurch natürlich weniger Wartezeit, ne? Man hat so ein bisschen so Wohnzimmeratmosphäre und dann gehen die Leute an die Terminals. Das sind 2 Stück an der Wand, ja, wo man dann im Prinzip alles eingeben kann, was man sich vorher rausgesucht hat. Und dann zahlt man entweder mit Karte oder mit der Apple Watch oder irgendwas halt Digitales. Ne?
0: Alles klar. Ja, du hast gesagt, es gibt ja auch dann freitags die Möglichkeit für junge Newcomer oder junge Comedians, genau, sich hinzustellen. Wie ist es denn da? Wie kommt man da an dich ran? Tritt man an dich ran? Schreibt man dich an?
1: Ja, am besten tatsächlich über die Instagram-Seite vom Comedy Keller Darmstadt, dass man einfach eine Nachricht schreibt und sagt, hey, ich hätte Interesse dran, mal aufzutreten. Und dann kriegt man so für den ersten Auftritt so 5 bis 7 Minuten Zeit, das einfach mal wirklich auszuprobieren. Und die Moderatoren, die sind da immer angewiesen, da auch das Publikum darauf hinzuweisen, dass da jetzt jemand auf die Bühne kommt, der das noch nie gemacht hat, ja, oder die das noch nie gemacht hat. Und dass man da einfach so ein bisschen den Wind aus den Segeln nimmt und auch den Druck, ne, weil man scheißt sich da schon in die Hose, wenn man zum ersten Mal auf die Bühne geht, ja.
0: Jetzt hast du es ja schon so ein bisschen angeteasert. Wie war es denn bei dir, die ersten Bühnenerfahrungen zu sammeln?
1: Ja, Horror. Also der erste Auftritt damals war wirklich Horror. 10 Minuten keiner gelacht, 15 Arbeitskollegen anwesend, ne? Und ich glaube, die wollten einfach nur sehen, wie ich sterbe auf der Bühne, so gefühlt, ja. Also es war wirklich Horror, jetzt so im Nachgang betrachtet. Damals fand ich das gar nicht so schlimm. Ich dachte, ich bin gut. Wusste aber auch nicht, auf was es ankommt, ne? Und jetzt natürlich mit dem heutigen Know-how, dass es auf Lachdichte ankommt, gute Jokes und so weiter, nicht, dass die Leute nur zuhören und Stille im Raum ist. Also es war eher damals so wie ein Vortrag, wie eine GFS, ne? Wie eine Seminararbeit, die man einfach so vorgetragen hat per PowerPoint und nur ohne PowerPoint. Und heute ist es natürlich dann schon nochmal was anderes. Und die Auftritte danach, die waren dann sehr spannend, weil die dann plötzlich sehr, sehr gut liefen. Und dann hat sich das halt so ergeben, dass man ein bisschen Blut geleckt hat und dann das halt immer besser wurde, ne?
0: Okay, ja. Wie ist es denn, selbst Jokes zu schreiben oder Witze zu schreiben?
1: Schwer. Also manchmal läuft das komplett aus dann. Man muss da also gerade bei mir jetzt, nur für mich persönlich gesprochen, aber das bestätigen mir auch immer wieder andere Künstlerinnen und Künstler, dass es immer so ein bisschen auch auf die Tagesverfassung drauf ankommt. Wenn ich viel auf Tour bin, habe ich meistens viele Ideen, die mir dann während der Autofahrt oder während der Zugfahrt kommen. Und es gibt halt viele, die müssen sich wirklich hinsetzen jeden Tag oder mehrfach die Woche oder auch nur einmal die Woche und sagen, hey, ich nehme jetzt 1 Stunde Zeit und schreibe. Ich kann das nicht. Ich brauche da wirklich, das muss einfach so, wie per Fingerschnips muss das kommen, die Idee. Oder ich beobachte halt Sachen irgendwie im Alltag und schreibe mir die dann auf, die Beobachtung, die ich ziemlich lustig fand oder die Begebenheit oder die Situation oder das Gespräch und versuche dann daraus mit dem Know-how, was ich habe, dann halt eine Comedy-Nummer zu bauen, ja.
0: Hast du schon mal irgendwie mit KI, hast du da irgendwie mal Berührungserfahrungen gesammelt oder das mal ausprobiert?
1: Ich weiß, dass es ein paar Comedians machen. Ich habe es auch schon mal probiert, bin da allerdings nicht so auf den grünen Zweig gekommen. Ich habe mal ChatGPT gefragt, so eine Beobachtung, was man da noch irgendwie Lustiges dazu machen könnte. Es ist schon funny, aber es ist dann nicht meine Art von Humor, wie ich dann den Witz aufbauen würde. Es kann inspirieren, allerdings mich hat es jetzt noch nicht so wirklich inspiriert. Bin da irgendwie ein bisschen alte Schule, sage ich mal, ja.
0: Na ja, gut, ist ja jetzt nicht unbedingt schlecht. Also ich sag mal, ne,
1: genau, ja.
0: Deswegen, was ist denn deine Art von Comedy?
1: Ja, sehr, sehr selbstironisch, teilweise auch viel Sarkasmus bei mir drin, ne, und ja, ungefiltert. Also ich nehme mehr oder weniger kein Blatt vor den Mund und gucke aber doch auch immer, dass ich derjenige bin, der oft in den Situationen als Trottel sozusagen rausgehe, weil ich auch sehr viel über mich selber lachen kann. Und natürlich auch jetzt noch bedingt durch meine Vorerfahrung bei der Polizei sehr viele Geschichten aus dem Alltag vom Polizist, ne? Wo ich dann halt einfach witzige Begebenheiten dann einfach wiedergebe, ne? Die dann teilweise einfach nur, ohne dass es wirklich ein geschriebener Joke ist, dass die Geschichte an für sich einfach so abstrus ist, dass es halt schon wieder lustig ist, ne?
0: Ja, kann ich bestimmt nachvollziehen. Ich habe noch nicht ganz so viele Berufserfahrungen wie du gesammelt, aber ich merke das auch immer wieder, so selbst ein bisschen Geschichten erzählen, das tut immer ganz gut. Und ja. Lachen zu erzeugen in den aktuellen Zeiten ist ja bestimmt auch nicht schlecht, denke ich mal. Es gibt ja hier überall Krisen und Kriege und die Wirtschaft, die irgendwie auch strauchelt, die Politik, alles drum und dran. Deswegen vielleicht nochmal ein letzter Satz. Warum sollten die Leute unbedingt jetzt zu dir in den Comedy-Keller kommen?
1: Die sollten auf jeden Fall, wenn sie Bock haben, eine gute Zeit zu verbringen, mal so ein bisschen einfach aus dem Alltag rauszubrechen und wie gesagt 2 Stunden die Seele baumeln zu lassen, dann sind sie eigentlich da genau richtig, egal ob es jetzt in Mannheim oder in Darmstadt ist, ja, einfach mal eine gute Zeit zu haben, einen Stock aus dem Arsch zu ziehen und einfach mal alles liegen und stehen zu lassen, was einen bedrückt im Alltag und einfach mal sich auf die Comedians einzulassen, auf die Geschichten, auf die Ansichten und auf die verschiedenen Perspektiven und einfach, wie gesagt, eine gute Zeit haben bei angenehmen Getränke und Eintrittspreisen, was mir jetzt zumindest mal schon von einigen Darmstädtern wiedergespiegelt worden ist, dass das alles sehr, sehr fair ist und halt einfach eine gute Atmosphäre genießt, ne, in einem, ja, sag ich jetzt mal, perfekten Ambiente da unten jetzt in dem Keller, ja.
0: Okay, super. Das waren nochmal sehr schöne Abschlussworte. Ihr habt es also gehört, ab zum Comedy-Keller, wenn ihr Spaß habt, euch ein bisschen bespaßen zu wollen. Und ich bedanke mich sehr für deine Zeit, für das Interview und wünsche dir noch einen schönen Tag, Dennis. Ja.

0: So, da sind wir wieder bei Radio Darmstadt. Mein Name ist Luke Wallett und meine Kollegin an meiner Seite ist
1: Antonia Reu.
0: Heute haben wir einen ganz besonderen Gast in unserem Studio, Lambert. Ja, stell dich vielleicht mal direkt mal vor.
2: Ja, ich stelle mich selber vor. Mein Name ist Lambert, ich spiele Klavier. Oft trage ich eine sadische Stiermaske, um meine Bühnenangst zu bekämpfen. Es funktioniert ganz gut, dann relativ schnell fühle ich mich aber auch ganz sicher mit dieser Maske. Und das passiert tatsächlich öfter jetzt, dass ich sie dann auch abnehme, wenn wir so ein bisschen uns besser kennenlernen, das Publikum und ich auf Konzerten. Ja. Aber trotzdem ist sie so ein bisschen mein Markenzeichen. Die Leute kennen mich vielleicht dadurch.
0: Ja, ich denke, die Leute kennen dich schon, aber du bist ja vor allen Dingen, du bist ja Hamburger Gebürtiger und du bist jetzt vielleicht in Darmstadt, wo wir sind, noch nicht ganz so bekannt, aber am 24. September kommst du hier nach Darmstadt in die Central Station um 20 Uhr. Da kannst du vielleicht direkt mal schon mal was dazu sagen.
2: Ja, das wird ein wunderbares Konzert. Ich spiele es gemeinsam mit meinen Kompagnons Felix Weigt am Kontrabass und Luca Marini am Schlagzeug, mit denen ich beiden wahrscheinlich schon über 20 Jahre insgesamt, wenn man sie zusammenzählt, über 40 Jahre Musik mache. Wir sind wirklich wunderbar eingespielte Band. Und das Gute ist, am 24. September, das ist mein Geburtstag. Das heißt, es gibt doppelt was zu feiern. Alle Leute, die vorbeikommen, sollten natürlich ein paar Geschenke mit dabei haben. Ich glaube, es gibt noch Tickets jedenfalls. Wir werden eingespielt sein, weil wir da sind ja schon eine Woche auf Tour. Also es ist, glaube ich, so mitten in der Tour. Und Zentralstation war ich auch schon mal. Muss ich sagen, wunderbare Atmosphäre. Da kann man nichts falsch machen. Leute, kommt dahin.
0: Okay, dann kommen die Leute ganz bestimmt hin. Aber erstmal nochmal, bevor wir nochmal weiter eingehen und auch über nochmal dein neues Album nochmal sprechen, nochmal ein bisschen generell. Wie gesagt, die Leute kennen, du bist ja schon eine kleine Berühmtheit, muss man ja schon sagen. Aber vielleicht kenne ich die Leute in Darmstadt noch nicht ganz so gut. Du bist ausgebildeter Jazzpianist, hast ja schon selbst gesagt, Komponist, Produzent, du machst auch Filmmusik, du hast einen Podcast, du hast Merch, was hast du eigentlich nicht gefühlt? Aber wo hat diese ganze Reise denn angefangen? Ja, ich habe gesehen, 2014 kam dein großer Durchbruch mit deinem Album Lambert. Und wie waren davor vielleicht auch deine ersten Schritte, deine erste Begegnung mit dem Studio? Wo hast du dein erstes Album aufgenommen? Erstmal dein Anfang.
2: Mein Anfang, naja, erstmal am Anfang steht jahrelange Klavierstunden, die mir vom Haus aus auferlegt wurden. Dann habe ich das tatsächlich sogar studiert irgendwann. Klavier studiert in Amsterdam und dann habe ich relativ erfolglos Musik gemacht über eine ganze Weile, also in so Indie-Bands gespielt, ich hatte so eigene Jazz-Bands, ich bin dann nach Berlin gezogen, weil ich da so ein kleines Jazz-Label an mich geglaubt hatte, es ist nichts draus geworden und das waren bestimmt so 10 Jahre, die dann ins Land gegangen sind, wo ich wirklich irgendwie viel versucht habe, auch so Songwriting so für andere Leute und so und irgendwie immer das Gefühl hatte, so richtig funktioniert das für mich alles nicht und ich war da immer nicht so richtig mit glücklich. Am Ende bin ich ganz froh, dass ich wieder zu dem gefunden habe, was ich eigentlich am allerliebsten immer machen wollte. Also meine Idee ursprünglich war sowieso Pianist zu werden. Also habe ich einfach dieses gerade eben benannte Album Lambert zu Hause aufgenommen und es reduzierte sich auf so Klavieretüden, also kleine, wie sagt man, nicht Etüden, aber so ganz kleine Stückchen, so kurze Stücke, alle so um die 2 Minuten und das kam ganz gut an und zeitgleich habe ich so Interpretationen gemacht von anderen befreundeten Musikern oder Bands, ich weiß nicht, die habe ich als Reworks betitelt und darüber habe ich auch so ein bisschen Bekanntheit erlangt, halt, weil ich auf einmal so viele Bands halt diese Klavierinterpretation von mir bestellt haben. So. Und dann lief die Karriere so dann in den Mitte der 10er Jahre so ganz gut und seitdem lebe ich halt zum Glück vom Klavierspiel eigentlich, kann man so sagen. Ja, das ist herrlich.
0: Wow, also schon ein richtiger Hauptberuf dann?
2: Ja, ich habe jetzt keinen anderen Beruf, also als Podcaster verdiene ich kein Geld, das mache ich zum Spaß.
1: Ja, du hast...
2: Aber genau, das ist mein Hobby.
1: Ja, also du hast deine Leidenschaft zum Beruf gemacht im Prinzip. Du hast tatsächlich ja auch gesagt, also am Anfang hast du dich irgendwo versucht reinzuquetschen, wo du vielleicht auch gar nicht so richtig dich wohl gefühlt hast. Und bei deiner Musik merkt man auf jeden Fall, da steckt sehr viel Leidenschaft und Authentizität dahinter. Und ich glaube, das ist auch genau das, was sie also einzigartig macht. Du hast ja auch gesagt, als du dann erst gemerkt hast, wo dein Punkt war, wo du dann auch wirklich das auch wieder gefühlt hast, was du eigentlich machen wolltest. Hat es dann auch so Klick gemacht, auch für andere Leute, die dann gesagt haben, wow, okay, den wollen wir auf jeden Fall mit dabei haben. Und das fasst ziemlich gut zusammen, wie du auch als Künstler auftrittst. Bei dir ist sehr viel Improvisation. Hast auch am Anfang gesagt, dass du dann vielleicht sogar die Maske abziehst, wenn du dann irgendwie dich wohl genug fühlst, wenn du dann da auf der Bühne stehst. Wie sieht es aus? Also wie können sich die Leute das vorstellen, wenn man dann mit dir da auf diesem Konzert ist? Also wenn du da deine Tour machst, deine erste Tour jetzt, bist du am Start und ja, hüpfst durch Europa. Willst du da vielleicht mal was zu sagen?
2: Also wie gesagt, die Stücke, die ich aufnehme und die Leute vielleicht von meinem Album kennen, die sind alle so ein bisschen Grundlage dafür, im Live-Kontext den Moment auszuloten. Mhm. Also wer jetzt erwartet, dass die Stücke genauso aufgeführt werden, wie wie die Menschen das vielleicht vorher gehört haben, auf irgendwelchen Aufnahmen online oder auf irgendwelchen Schallplatte oder was weiß ich, der ist da falsch. Das ist tatsächlich so, sie liefern die Grundlage, also die thematischen Grundlagen eigentlich dafür, um den größtmöglichen Gewinn an Freiheit auszuloten innerhalb der Musik. Und dazu habe ich mir natürlich Musiker gesucht, die da ähnlich vorgebildet sind. Also wir sind alle so ein bisschen vorgebildet als Jazzmusiker, haben das studiert und das hilft natürlich dabei, so ein bisschen diese Flexibilität mitzubringen, um tatsächlich die Möglichkeit zu haben, in dem Moment die Komposition entstehen zu lassen und das Stück und halt ihnen zu folgen, anstatt halt einfach vorgefertigt auf Autopilot zu schalten und etwas zu reproduzieren. Also das ist auch etwas, was mich am Musikmachen eigentlich am meisten reizt, so dem Moment zu folgen und da halt auch die Möglichkeiten, die man hat, dazu zu nutzen, den Moment auszukleiden. Also die reine Reproduktion, das hat mich ehrlich gesagt früher beim Popmusikmachen dann auch wirklich irgendwann gestört, dass man wirklich jeden Abend eigentlich so eine Art Autopilot einsetzt und man relativ schnell dann gar nicht mehr über die Musik nachdenkt, sondern über, was weiß ich, das Waschmaschine, über die Wäsche waschen oder keine Ahnung, was alles so ansteht. So. Das passiert mir tatsächlich bei dieser Art des Musizierens nicht. Also da bin ich wirklich drin und ja, in dem Moment. Und ich denke, das transportiert sich im Publikum auch sehr gut. Also wir haben die Erfahrung gemacht, dass es etwas ist, was gerade heutzutage eigentlich sehr gut angenommen wird, weil man ja sowieso so ein bisschen das Gefühl hat, wenn man so ins Internet zum Beispiel geht, sich immer die Frage stellt, was ist eigentlich echt? So. Ja. Also was ist eigentlich von diesen ganzen Inhalten, wird es eben den Begriff authentisch verwendet. Ich weiß nicht, ich finde ihn immer ein bisschen schwierig, aber was ist eigentlich wirklich, wie kann man überprüfen, ob das wirklich echt ist und sozusagen aus jemandem heraus entsteht. Und das ist etwas, das möchte ich live bieten. Ich habe das Gefühl, dass das auch etwas ist, wonach die Leute zunehmend mehr auf die Suche gehen. Und ich denke, da ist unsere Show genau die richtige. Ja.
1: Ja, du meintest nämlich auch, dass, also du meinst ja gerade, dass dieses Echte auf jeden Fall wertvoll ist. Und gleichzeitig hast du dir ja dieses Alter Ego im Prinzip geschaffen, um da auf der Bühne zu präsentieren. Hast auch selber gesagt, das ist so deine Identität, deine zweite, um das dann irgendwo, oder die du dann auch selber geschaffen hast im Laufe der Jahre, um dich natürlich in erster Linie vor den Medien da so ein bisschen in Schutz zu nehmen. Aber in zweiter Linie, wenn du dann auftrittst, schränkt die Maske dich dann irgendwie ein oder diese Art und Weise? Ist das immer noch so echt? Und was hat das jetzt vielleicht sogar auch mit dem Album zu tun? I'm not Lambert. Also es geht ja hier genau darum, sich zu verändern. Du machst ja jetzt mittlerweile schon so einen Switch durch, denn man hört ja zum Beispiel auch im Album, da sind jetzt plötzlich Gesänge mit dabei. Also du hast da auch Leute mit ans Boot geholt und genau. Also was hat es damit auf sich?
2: Gut, also das waren jetzt viele Fragen in einem. Ich versuche das dem mal etwas auf den Grund zu gehen. Ja. Also erstmal zum Thema Echtheit. Also jeder Künstler, der auf die Bühne geht, macht sich darüber Gedanken, wie er auf die Bühne geht und wie er sich präsentiert. Dadurch wird immer eine Persona präsentiert, die nichts mit dieser Person zu tun hat, die am Morgen sich die Zähne putzt. Das ist eigentlich ganz egal, ob ich da eine Maske aufhabe oder nicht. Also das macht jeder Mensch, der sich darüber Gedanken macht, wie möchte er sich eigentlich präsentieren. Ich denke, das ist in anderen Jobs spielt das auch eine Rolle, nicht nur als Musiker. Vielleicht wird es durch die Maske so ein bisschen besonders offenbar, dass halt hier sozusagen eine Show stattfindet, etwas, was natürlich inszeniert ist. Und also ich finde, das ist dann eigentlich eine relativ offene und ehrliche Art und Weise, mit diesem, sag ich mal, Dilemma oder mit diesem Punkt umzugehen. Zum anderen ist es natürlich, was ich mit Echtheit auch meine, ist in Bezug auf Musik, die Nachvollziehbarkeit der Tonproduktion. Also wenn ich jemanden Leuten dabei zusehe, wie sie Musik machen und nachvollziehen kann, wie dieser Klang entsteht, dann finde ich das mittlerweile im besonderen Maße viel attraktiver als in den Nuller- und Zehnerjahren, wo zum Beispiel Computer auf der Bühne erschienen und man so dachte, oh, da passieren Dinge, die verstehen wir gar nicht so richtig, oder all diese elektronischen Geräte so. Und das fand ich auch wahnsinnig spannend zu der Zeit. Ich merke aber mittlerweile, dass es nicht mehr so ist. Ich möchte eigentlich eine Nachvollziehbarkeit der Tonproduktion haben, und das hat, glaube ich, ein bisschen was damit zu tun, dass man das Gefühl hat, man wird oft hinters Licht geführt, weil man sich so viel im Internet aufhält. Und KI ist da natürlich ein Thema, wo man halt zusätzlich auch dieses Gefühl gelangt. Und ich möchte dem eigentlich etwas entgegensetzen, weil ich mich selber danach sehne heutzutage. Und das ist irgendwie so eine Art Nachvollziehbarkeit, das meine ich auf musikalischer Ebene vor allem. So, und jetzt ging es um das neue Album. Ja, das neue Album ist geprägt von sämtlichen musikalischen Einflüssen, die für mich eine Rolle gespielt haben. Da spielt Improvisation eine Rolle, aber auch Jazzmusik, aber natürlich auch ich werde ja immer so ein bisschen als Neoklassik betitelt, weil meiner Musik so ein romantischer Sound anhaftet. Auch der kommt da drin stark zum Tragen. Aber genau, Songs und Lieder haben mich immer fasziniert. Also in den Nullerjahren bin ich stark musikalisch sozialisiert worden von diesem Revival des der Folkmusik und den Songs und den Songwritern so. Und ich denke mal, fasziniert mich bis nach wie vor und bin sehr froh, dass ich da so tolle Leute, von denen ich einfach Fans bin, gefunden habe, die auf meinem Album jetzt auch halt Lieder singen und so, dass man halt sozusagen den musikalischen Inhalt, den ich liefere, mit deren Fokus sozusagen kombinieren kann. Und da bin ich froh. Das ist tatsächlich etwas Neues, das stimmt. Andererseits auch ein Beweis dafür, dass es halt geht. Also ich bin, auch das ist einfach, interessiert mich natürlich am Musikmachen generell besonders, was ist eigentlich möglich? Und das ist so eine Frage, die man sich, glaube ich, sowieso, wenn man irgendwie, ich habe, glaube ich, mittlerweile 16 oder 17 Alben irgendwie gemacht, wenn man alle Filmmusiken dazu rechnet und so, dann ist das schon eine Frage, die man sich immer wieder, wenn man irgendwie Musik aufnimmt, stellt. Also man kann natürlich die Dinge reproduzieren, die man schon mal gemacht hat, oder die Arbeitswege, die man schon mal gegangen ist, nochmal machen, wenn man weiß, dass sie schon mal funktioniert haben. Aber man muss schon so ein bisschen aufpassen, dass man da auch in der Hinsicht sich so ein bisschen frisch hält. So. Und da bin ich nach wie vor auf der Suche. Deswegen gehe ich auch viel auf Konzerte und versuche mir eigentlich meine Inspiration beizubehalten. So, weil ich, ja, in diese Falle möchte ich nicht tappen, dass man irgendwie das Gefühl hat, es kommt immer irgendwie etwas von dem Gleichen. Auch wenn es so eine gewisse Erwartung vom Publikum eigentlich dahingehend gibt. Es ist etwas, was mich in der Produktion oder in der Art, Künstler zu sein, eigentlich nicht so sehr anspornt, halt sozusagen einfach mein Profil zu bedienen.
0: Verstehe ich total. Also ich meine, du bist ein sehr vielschichtiger Künstler. Du hast ja, wie gesagt, schon angerissen, Filmmusik gemacht für alles Mögliche. Ich habe gesehen, dein meistgeklicktes Video zum Beispiel auf YouTube war voll mit Kommentaren von der einen Serie, wo du dann, also in der ersten Staffel von Scam France, in Staffel 3 der ersten Episode, war ja dein Song zu hören, also zur Filmmusik. Und die ganzen Kommentare waren voll davon.
2: Den die Leute waren gesehen, begeistert. Die Serie. Ist die gut?
0: Ich habe sie auch nicht gesehen, muss ich sagen. Aber ist auf jeden Fall auf IMDb, ist sie gut bewertet, auf jeden Fall mit fast 8 Sternen oder sowas. Also vielleicht auch eine Empfehlung, weiß ich nicht. Aber deine Musik war da und wie gesagt, die Leute haben es abgefeiert. Das fand ich sehr interessant und da würde ich auch dich gerne mal fragen, ist es vielleicht auch so ein Ding, dass du sagst, genau das macht mich aus. Du hast ja schon von vielen vielsichtigen Punkten gesprochen, die dich ansprechen, eben nicht zu langweilig, zu eintönig zu werden. Und da würde ich dich mal fragen, was ist das so quasi dein Highlight bei der Arbeit oder was machst du am liebsten?
2: Am Musizieren?
0: Generell, also sagst du so,
2: generell, ja. Oder an meinem täglichen Arbeitsprozess? Ich wundere mich dann doch immer wieder darüber, wie sehr es mich glücklich macht, mich einfach nur mit dem Instrument, dem Klavier zu befassen. So, also ich bin natürlich auch irgendwie Musikproduzent, stelle Musik her, die dann irgendwie in irgendwelchen Filmen oder Serien auftaucht und so. Und das sind lange Arbeitsprozesse, wo man sich sehr viel am Rechner befindet. Und teilweise ist es auch großartig, weil man halt sozusagen, ne, man setzt mehrere Spuren zusammen, arbeitet mit anderen Leuten zusammen, es entsteht so ein größerer Klangkörper. Ich bin aber trotzdem irgendwie einfach so fasziniert einfach von dem Wissen, was man immer noch erlangen kann über eigentlich Musiktheorie, um halt sein Spiel zu verbessern, um halt die Musik zu verbessern oder sein Verständnis für Musik zu verbessern. Und das immer noch irgendwie Möglichkeiten gibt, da einzutauchen. Und das, je mehr ich das mache, desto mehr habe ich das Gefühl, also wird es ja auch größer. Es gibt ja so einen, es gibt auch in jungen Jahren, weiß ich noch, dass ich irgendwie angefangen hatte, Klavier zu studieren. Und am Anfang hat man so das Gefühl, ja, wahrscheinlich hat man relativ schnell irgendwie so eine Übersicht erlangt und über das, was halt möglich ist und was man halt, wie man sich künstlerisch ausdrucken kann, und dann muss man bestimmte Dinge lernen und so. Und je mehr man sich da befasst, desto mehr merkt man so, nee, es hat nie ein Ende, und das ist eigentlich das Großartige daran. Und dass man sich auch da in jede Einzelheit wirklich, du kannst es ja auch wählen, du kannst es dich in jede Einzelheit ein ganzes Leben lang verstricken, oder du machst es halt einfach nur 2 Stunden lang. So, also das ist wirklich, also das finde ich toll am Musik machen, dass diese wirklich endlosen Möglichkeiten, sich da fortzubilden.
0: Okay, und wenn wir schon bei Musik machen sind, ist natürlich der andere Schritt, dann diese Musik dann auch zu zeigen, also vor allem auch auf Live-Auftritten. Vielleicht kannst du da

0: keine Ahnung, früher hatte ich noch nicht mal ein Hotelzimmer. So, aber das sind so Sachen, die so mit der Zeit kommen und die halt natürlich einen wahnsinnig schlauchen, wenn man jeden Abend auch wieder dann auf der Bühne stehen muss. Man muss aber jetzt dazu sagen, dass man natürlich immer wieder entlohnt wird mit einem unglaublichen Endorphinausstoß, jeden Abend um 20 Uhr, dass einen das natürlich dann erstmal über diese Wochen trägt. Aber ich komme schon echt immer nach Hause und bin fix und fertig erstmal. Mhm. Das ist schon so. Aber ich freue mich trotzdem immer wieder drauf, wie ein Honigkuchenpferd. Also auch, weil es einfach, es ist so schön, auch mit den beiden jetzt diese Tour, da freue ich mich ganz besonders drauf, dann wieder so zusammen unterwegs zu sein. So, wir machen das schon so lange, wir fühlen uns dann immer wie so, sind es immer wie Klassenreise, so wie kleine Kinder. So. Also weil wir auch wirklich eigentlich zusammen Musik machen, seitdem wir kleine Kinder sind. So, es ist einfach herrlich.
1: Das kann ich mir vorstellen. Wenn du schon sagst, dass du jetzt hier schon in deine Jahre gekommen bist, sage ich jetzt mal so, ne? Freu dich auszudrücken. Gibt es irgendwas, was du da noch unbedingt ausprobieren möchtest, so was karrieremäßig angeht, dass du da vielleicht irgendwie sagst, dass du da noch Vorstellungen hast oder beziehungsweise wo die Reise dann weiterhin geht für dich als Musiker?
0: Naja, also wenn man die Situation so von so mittelständischen Künstlern wie mich jetzt gerade ansieht, dann muss man ja eher sagen, eher hoffen, dass es überhaupt noch eine Zukunft geben kann. Also die Kosten, ich weiß nicht, ob das ist jetzt ein etwas ein Downer-Thema, aber das muss man ja wirklich mal vielleicht auch mal ansprechen, damit das in den Medien stattfindet, weil man weil das wenig Thema ist, dass halt so für mittelständisch große Bands es eigentlich fast nicht mehr möglich ist, auf Tour zu gehen. Also wir haben mittlerweile eine so abgespeckte Produktion und trotzdem, wir können Publikum vorweisen einigermaßen, so dass es sich jeden Abend anfühlt als ja, es ist doch super, da sind doch Leute, die sich das interessiert, und trotzdem ist das so, dass die Kosten so immens hoch sind, dass man sich wirklich fragen muss, ob das überhaupt einen Beruf darstellen soll. Also vor allem dieses Touren. So, ne? Ich bin froh, dass ich dann noch andere Möglichkeiten habe, meinen Geldbeutel zu füllen, aber da müssen wir uns alle mal vielleicht die Gedanken drüber machen, ob das eigentlich die Art und Weise ist, wie wir Kultur erleben wollen, halt, weil eigentlich, wo es sich ja jetzt hinentwickelt, sind halt so Großveranstaltungen. Alle Leute rennen wieder, um was weiß ich, System of a Down oder Tool aus den Nullerjahren zu sehen und irgendwie an Großveranstaltungen teilzunehmen. Und das ist ja auch eine schöne Sache. Das will ich denen nicht madig machen. Aber gleichzeitig muss man wirklich erkennen, dass halt das, was wir da machen, das mittlerweile was Anachronistisches hat, dass man da irgendwie eine kleine Band auf Tour geht und vor ein paar hundert Leuten irgendwie jeden Abend spielt. So, zumal wir das ja auch international machen. Also im Oktober geht es ja noch weiter nach England und Irland und Holland und so. Das heißt, da kommen nochmal noch mehr Fahrtkosten auf uns zu. Und wenn man das alles mal so gegenrechnet, dann muss man wirklich hin und wieder mal die Frage stellen, ob das nicht eher so ein teures Hobby ist. Und dann wundert man sich, warum das eigentlich ein teures Hobby ist, wenn so viele Menschen jeden Abend eigentlich einem wieder unter Beweis stellen, dass sie das eigentlich brauchen und haben wollen. So, also genau, das ist jetzt einmal ein kurzes politisches Segment, weil das ist wirklich ein Thema, was viele Künstler meines Standes groß beschäftigt, wo das eigentlich hingehen soll. Also, um die Frage zu beantworten, ich würde mich einfach freuen, wenn es überhaupt weiterginge, so dass ich in dieser Form Musik machen kann. Denn eines kann ich sagen, mit dieser Art Musik Großveranstaltungen zu füllen, das wird nicht funktionieren. Also ich würde nicht ablehnen, aber ich werde halt nicht so groß wie Coldplay. Also wenn alle Leute nur zu Coldplay wollen, dann hat man sowas halt eben nicht mehr. Und ja, das ist ein etwas, sag ich mal, nicht ganz so positiver Blick in die Zukunft gerade.
1: Ja, aber das ist auf jeden Fall ein noch weiterer Grund auf jeden Fall für unsere lieben Zuhörerinnen, sich da das Event nicht entgehen zu lassen in der Central Station. Und denn wer weiß, wie du schon gesagt hast, also da ist immer unverhofft, man weiß es nicht. Also die Zukunft bringt, was sie bringt, und so ist das halt leider nur, mein Gottes, was einfach die künstlerische Szene allgemein angeht. Also ja, das ist leider kein Geheimnis. Deswegen,
0: Nö, das Internet ist voll davon.
1: Ja, also, das stimmt. Das ist einfach.
0: Also, mittlerweile reden die Künstler auch relativ offen darüber. Mhm. Dass am Anfang war das noch so schambehaftet. Das finde ich eigentlich ganz gut, dass mittlerweile Leute das eigentlich wirklich klar adressieren können und so. Aber trotzdem, ich sehe es schon ein bisschen so als meine Aufgabe an, dann halt schon hier jetzt mal die Gelegenheit zu nutzen, um das halt auch nochmal klar zu sagen.
1: Ja. Jo. Luke, hast du noch irgendwelche Fragen? Du meintest auch nochmal so bezüglich KI, hattest du ja auch nochmal, da willst du nochmal die Frage stellen. Das hat sich aber eigentlich mit

0: Weil also deine Meinung können wir uns vermutlich schon denken zu dieser Thematik. Also
1: wie ich KI-Musik finde?
2: Ja. Ja.
1: Ach so. Ja, weiß ich nicht. Also ich höre das nicht. Nicht bewusst. Also keine Ahnung, ob das irgendwo mal läuft. Ich finde das natürlich eine Frechheit, wenn irgendwelche Firmen sich meiner Inhalte bedienen, ohne dafür Rechnung zu tragen, ohne dass es ordentlich abgerechnet werden kann. Zur Verteidigung der KI-Musik könnte man vielleicht sagen, dass es so ein bisschen die Entwicklung der digitalen Musikproduktion sich eigentlich dahingehend so entwickelt hat, dass für mich der Unterschied gar nicht so groß auszumachen ist von der Art und Weise, wie das jetzt klingt und aufbereitet wird zu den, sag ich mal, Pop-Produktionen der letzten 20 Jahre. Also da hat man sich eigentlich aller digitalen produktionstechnischen Möglichkeiten bedient, um eigentlich Musik immer gleich klingen zu lassen. Und jetzt wundert man sich, dass Musik halt, also dass diesen Prozess die Maschine übernimmt. Da, keine Ahnung. Also deswegen möchte ich eigentlich nicht einsteigen in dieses, wie schlimm ist KI-Musik. Also ich finde es halt eine Frechheit, wenn die Playlisten damit voll sind, sozusagen, und meine Streamings deswegen davon beeinflusst werden, das ist schlimm. Und wenn auch noch die Musik da vielleicht sogar über meine Inhalte entsteht, aber dieses Jammern über KI-Musik und eigentlich gar nicht so richtig den Unterschied ausmachen können zu der Art und Weise, wie vorher Musik produziert wurde, da steige ich natürlich irgendwie, also da steige ich nicht so richtig mit ein, weil ich es halt auch einfach nicht verstehe, wo das der Unterschied ist. Also da wird immer von Authentizität geredet und ich verstehe in der Produktion zum Beispiel nicht, warum es als authentischer gewürdigt wird, wenn jemand einen Beat bei Splice, so einer Bibliothek, auswählt oder wenn man das eine Maschine machen lässt. Und da wird dann der feine Unterschied gemacht. Und das sind so Diskussionen, da steige ich nicht so richtig durch. Verstehe ich nicht so richtig. Aber die werden auch an anderer Stelle geführt. Kann mir vielleicht noch jemand erzählen, der das mehr verteidigt. Aber genau, da bin ich vielleicht gar nicht so kritisch, wie ihr euch das jetzt erhofft habt.
2: Ja, das ist doch perfekt. Dann haben wir nochmal eine andere Antwort bekommen, als ich gedacht habe. Aber da muss ich dir auch zustimmen. Also ich verstehe das total, wenn man hier Popsongs immer mit den drei oder vier gleichen Akkorden macht. Klingt schon immer sehr ähnlich und da ist natürlich der Weg zu KI dann nicht ganz so weit. Heißt aber wiederum, deine Musik ist nicht so. Habe ich das richtig gehört?
1: Meine Musik ist keine KI-Musik, das kann ich garantieren.
2: Nee, weil ich meine auch jetzt nicht mit den normalen vier Akkorden.
1: Ich kann garantieren, dass es da draußen irgendwelche Modelle gibt, die sich anhand meiner Audioaufnahmen bedienen. Also das glaube ich schon, dass es das gibt. Ich will jetzt keine Namen nennen, aber das kann natürlich sein. Aber es werden in meiner Musikproduktion keinerlei KI-Inhalte benutzt. Es werden auch auf der Bühne noch weniger KI-Inhalte benutzt. Also da kann ich auf jeden Fall mit meinem Namen für stehen, ja.
2: Das ist auch super. Das heißt, du bist noch einer der wenigen, oder naja, wenig sage ich immer nicht, aber du bist auf jeden Fall noch sehr authentisch. Du bleibst auf jeden Fall so. Das können die Zuhörer dann auch sehr gerne genießen. Ich sag's nochmal, am 24. September um 20 Uhr in der Central Station in Darmstadt. Gut, das wären jetzt meine Fragen.
1: Ich glaube, es wird Zentralstation ausgesprochen.
2: Zentralstation.
1: Zentralstation.
2: Central Station, Zentralstation. Ihr findet's raus, auf jeden Fall.
0: Ich hätte tatsächlich noch ein paar Fragen, oder beziehungsweise zwei nur. Einmal nochmal jetzt für die Hörerinnen, ein bisschen spezieller halt einfach nochmal genau, wenn die Menschen, also was dürfen die Menschen bei der Tour nach dem Album auch jetzt, also bezüglich des Albums auch erwarten? Also das, ja, bezüglich jetzt des Albums, was kann man erwarten oder beziehungsweise als...
1: Ach so, also willst du wissen, ob wir Hits, alte Hits oder Stücke
0: genau,
1: von dem Album
0: ja.
1: spielen? Also wir werden natürlich auch Stücke von dem Album spielen und ich kann jetzt noch nicht versprechen, ob die Vokalgäste hin und wieder auf dieser Tour auch irgendwo auftauchen werden. Das müsste ich dann spontan nochmal organisieren. Aber genau, auf jeden Fall sind auch diese Stücke des neuen Albums natürlich Grundlage für Live-Interpretation. Aber natürlich werden wir auch alte Hits spielen, die Leute immer gerne hören. Und ja, also Genau, ich wünschte, ich könnte jetzt sagen, ja, aber in Darmstadt kommt auch noch Cat Frankie oder so auf die Bühne. Ich weiß es nicht, ehrlich gesagt. Da müsste sich das Publikum überraschen lassen und ich würde das jetzt mal nicht ankündigen. Also ich habe da eben mich noch nicht so genau im Detail drum gekümmert. Ist ja auch immer, wie gesagt, nicht ganz so leicht. Die Leute müssen Zeit haben, das alles wieder mit Kosten verbunden und so weiter. Trotzdem wird dieses Album, das neue Album I'm Not Lambert, was sehr gut ist, was die Leute sich mal anhören sollten, auch auf dieser Tour live präsentiert werden.
0: Das ist schön zu hören. Genau. I'm Not Lambert, möchtest du da vielleicht nochmal ein bisschen genauer drauf eingehen? Ja, genau. Also was für eine Veränderung stand hinter diesem Album nach den 12 Jahren Musik, die du gemacht hast? Man hat auf jeden Fall deine Entwicklung mitbekommen, aber I'm Not Lambert ist ja nochmal komplett ein anderes Kaliber, würde ich jetzt mal sagen, wegen den Songs.
1: Ja, ist schon ein Statement. Also ich habe mir die Frage gestellt, ob vielleicht der Charakter, den ich entworfen habe, um mich der Musik zu nähern, mich hin und wieder vielleicht davon abhält, die Musik zu spielen, die ich eigentlich spielen müsste. Im Konkreten bedeutet das zum Beispiel in der Improvisation. Also habe ich dann gemerkt, je freier ich improvisiere auf der Bühne, desto mehr ist sie mir tatsächlich dann auch hin und wieder im Wege. Und anhand solcher Fragestellungen kommt es dann schon also dazu, dass man irgendwie sich fragt, ja, also dieser ganze Charakter, den ich damals entworfen habe, geprägt von so einer gewissen Mystik, die in den Nullerjahren und in Anfang der Zehnerjahren in dieser Indie-Welt auch noch total eine Rolle gespielt hat. Also das hat mich das total geprägt, die Art und Weise, wie sich Bands zu der Zeit präsentiert haben. Das war nämlich nicht so, hier ist mein Social-Media-Kanal und kannst mir in meinem Wohnzimmer folgen, so, sondern es war eigentlich, ging es eher immer noch darauf, eher so die Informationen so viele zurückzuhalten und die Leute deswegen neugierig zu machen, sie so ein bisschen anzulocken. Und ich glaube, dass auch dieser Charakter Lambert davon stark geprägt war. Und natürlich ist es so, mit zunehmendem Alter stellt man sich schon die Frage, so sehr ich ihn auch gerne habe, weil ich dadurch immer noch die Möglichkeit habe, einfach jemand anders sein zu dürfen auf der Bühne. Ich bin eben nicht diesem Authentizitätszwang erlegen. So, ich kann halt einfach ganz deutlich machen, das ist hier eine Rolle, die gespielt wird. Das gibt mir eine wahnsinnige Freiheit, deswegen werde ich nie von ihm ganz lassen. Trotzdem muss ich hin und wieder auch mir die Frage stellen, ja, bin ich nicht vielleicht auch irgendwann mal zu alt für so was, wie so eine Maske tragen und solche Sachen? Und nervt's mich beim Spielen und solche Sachen? Und da stelle ich mir dann schon hin und wieder die Frage, bin ich das überhaupt und so? Und ich denke, das habe ich mit vielen anderen Menschen auch gemeint, die sich immer wieder die Frage nach, was ist eigentlich ihr Ding, was ist eigentlich ihre Identität, die Frage stellen und so. Also ich denke, da kann man dran andocken, oder?
0: Auf jeden Fall. Da wollte ich nämlich, wie gesagt, auch noch gleich die zweite Frage stellen. Und zwar, warum eigentlich die sardische Stiermaske? Was hat das für eine tiefere Bedeutung? Wie du auch schon gesagt hast, ist natürlich jetzt nicht immer vorteilhaft zum Spielen, weil du ja am Klavier sitzt. Also, was hat das für eine tiefere Bedeutung dahinter? Das interessiert mich persönlich zumindest einfach nur.
1: Ja, also diese Maske und die Maskierung ist ja entstanden aus so einem Gefühl der Unzulänglichkeit heraus. Ich glaube, ich habe schon vorhin auch durchklicken lassen, dass ich lange Zeit Musik gemacht habe mit dem Gefühl, das läuft nicht so richtig. So, und ich glaube, dass dieses Verstecken dahingehend für mich wichtig war. Weil ich auf keinen Fall jetzt wieder mit einem Projekt in die Öffentlichkeit treten wollte, wo quasi Leute etwas über meine Vergangenheit herausfinden und dann sagen, das hat alles schon nicht geklappt und so. Also ihr Journalisten, ihr seid ja manchmal wirklich gnadenlos, wenn ihr dann so rumrecherchiert.
0: Ja.
1: Und ich glaube, das war so ein bisschen der Beweggrund auch, so von wegen, ich starte von Anfang an. Dann habe ich nach einer Maske gesucht, die mich tatsächlich vielleicht einfach ein bisschen größer aussehen lässt, einfach um dieses Gefühl auf der Bühne mitzubringen, so hier ist jemand wirklich sehr Großes am Werk, so und da hatte ich dann am Anfang wirklich ja noch eine andere Maske, also eigentlich die gleiche Maske, aber mit noch längeren Hörnern, die ich dafür benutzt habe, die mir wirklich, glaube ich, einen zusätzlichen Meter verschafft hat auf der Bühne und das war, ja, für das Selbstbewusstsein war das sehr gut. Mittlerweile trage ich die Maske auch nicht mehr. Die Hörner sind ein bisschen kürzer geworden aus praktischen Gründen und wahrscheinlich, weil es auch nicht mehr so nötig ist. Tiefere Bedeutung. Also die Maske ist eigentlich eine sardische Karnevalsmaske, die für Fruchtbarkeit steht. Die wird halt zum Karneval benutzt und ich glaube, der Charakter heißt Zubolza und wird in der Region Otana benutzt. Wobei, ist es keine sardische Stiermaske, weil es wird eigentlich wirklich nur in dieser Region benutzt. Das heißt, wenn man auf Sardinien umherläuft mit der Maske, was wir gemacht hatten bei den ersten Videos, die wir gedreht haben, hatten viele Leute auch überhaupt gar keine Ahnung von dieser Maske. Also die kannten die gar nicht. Man muss wirklich spezifisch in dieses Dorf gehen und in der Region halt irgendwie, damit die Leute das kennen. Also genau, wenn man auf die Suche geht, Otana Graziano Viale ist der Maskenbildner, mit dem ich da zusammengearbeitet habe, der mir gerne diese Masken zur Verfügung gestellt hat und sich darüber freut, wenn ich ihn immer wieder erwähne und die Geschichte dieser Maske. Ja.
0: Ey, das klingt richtig spannend. Also wirklich sehr spektakulär und genau, wenn unsere Zuhörerinnen dann jetzt gecatcht wurden von dir und auch deiner Musik, die wir dann noch gleich abspielen werden, damit die einen kleinen Vorgeschmack bekommen, dann genau, könnt ihr euch, wie gesagt, Zentralstation am 24. genau. Ich glaube, soweit ist alles gesagt. Jedenfalls sehr ehrenhaft, dass du hier bei uns bist. Telefonisch zumindest, ja.
1: Also, gerne doch.
0: Wir quatschen durften.
1: Hat Spaß gemacht.
0: Ja, danke. Ja. Das hat uns auch Spaß gemacht.

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0: mit dem Hannes. Unser heutiges Thema: Flieger sind Sieger, der Sportfliegerclub Darmstadt e.V. Mit dem Maximilian, Elliot und Markus. Hallo.
1: Hallo.
2: Hallo.
0: Schön, dass ihr da seid. Was steckt hinter diesem Begriff Segelfliegerclub Darmstadt? Wie alt ist er und wo seid ihr zu finden?
1: Also, der Segelfliegerclub Darmstadt ist 1953 gegründet, damals noch in der Rheinstraße in Darmstadt hier. Und unser Clubheim ist mittlerweile an der Radrennbahn 2 und jeden ersten Donnerstag im neuen Monat haben wir einen Clubabend, an dem jeder teilnehmen kann und vorbeikommen kann.
0: Mhm. Elliot, was passiert denn an so einem Clubabend?
2: Also, wir haben monatlich einen Clubabend, an dem wir aktuelle Themen besprechen. Auch die Referenten von Messel, das ist unser zweiter Flugplatz, und unser Referent aus Oberramstadt, Markus, erzählen, wie es den Plätzen geht, was ansteht und auch teilweise Events, die bevorstehen, wie zum Beispiel der Modellflugtag, der wird denn da immer besprochen.
0: Maximilian, Modellflugzeuge ist...
3: Also zum Fliegen generell bin ich schon als sehr kleines Kind gekommen. Fliegerei hat mich schon immer sehr begeistert. U-52, dieses historische Flugzeug von der Lufthansa, war so für mich immer ein Bezugspunkt, und die Airliner-Fliegerei. Und zum Modellflug gekommen, konkret zum SFC, bin ich 2013. Ich hatte mir vorher ein kleines Modellflugzeug gekauft, habe mir das so ein bisschen selber beigebracht, habe aber dann ganz schnell gemerkt, das macht ja viel mehr Spaß im Verein, wenn man da Leute hat, mit denen man sich trifft, wo man lernt Sachen bei, und es ist natürlich auch schön in der Gemeinschaft.
0: Mhm. Elliot, wie lange bist du schon dabei und was ist so dein Favorit bei einem Modellflugzeug?
2: Also ich bin jetzt schon 6 Jahre dabei. Ich fliege prinzipiell alles. Ich habe mit allem angefangen, habe alles mal probiert, aber wirklich am meisten Spaß macht mir der Jet. Nicht der Jet mit Turbinen, sondern Jets mit Impeller, das sind die Elektroantriebe. Davon habe ich eins gebaut, habe auch ein weiteres noch, was ich derzeit fliege, und die sind für mich mein Highlight.
0: Markus, so Sachen wie Modellflugzeuge sind ja jetzt nicht, sag mal, vermutlich ganz so günstig, wie wenn ich jetzt mir einfach einen Papierflieger bastel. Was steckt da so ein Aufwand dahinter? Ist es natürlich auch das Erlebnis, vermutlich so ein Flugzeug zu bauen, nicht nur einfach zu kaufen?
1: Ja, in der Tat. Also das Finanzielle ist immer so eine Sache, was bei einem Hobby zum Tragen kommt. Je exzessiver man das betreibt, desto teurer wird das dann auch im Modellflug. Aber gerade für die Jugend fängt das schon im absolut erschwinglichen Preis oder Preissegment von, ja, ich sag mal, ab den 100 Euro fängt es an. Wobei ich aber auch hier erwähnen möchte, dass jeder, der Interesse hat, mal Modellflug zu erleben, gerne einfach nur mit guter Laune und etwas Zeit nach Oberramstadt zu uns auf den Flugplatz kommt, und wir haben alles, was man benötigt, vorrätig, und keiner muss sich da um irgendwelche Ausgaben bemühen. Wir haben das da, wir können Lehrer-Schüler-Fliegen machen. Das heißt, der Lehrer fliegt den Master-Sender, der Schüler hat den Slave-Sender. Und wenn irgendwas schief geht, kann der Lehrer sofort übernehmen, das korrigieren. Und der Flugschüler sozusagen, der hat keinerlei Verpflichtungen, es passiert auch nichts. Das verringert natürlich den Verdruss im Gegensatz zu früher, wie das war. Dann hat man immer Learning by Doing gemacht, und oftmals ging das gnadenlos schief. Und man hat dann halt wochenlang da gesessen und die Flugzeuge wieder repariert. Das braucht man jetzt bei uns keine Angst zu haben, da passiert nichts. Man muss einfach nur vorbeikommen, bisschen Spaß mitbringen und dann geht das los.
0: Mhm. Wir hatten jetzt eben schon gesagt, da an der Radrennbahn 2, wo liegt es?
1: In Oberramstadt ist unser
0: Flugplatz. In Oberramstadt, ja.
1: Das ist unser Flugplatz. Das ist vis-à-vis von der ehemaligen Rexroth, Bosch Rexroth, von dem Gewerbegebiet. Jetzt ist sozusagen auch die Firma Datron da ansässig. Da fährt man rein und fährt den asphaltierten Weg nach oben und gelangt automatisch auf unseren Flugplatz. Unser Clubheim ist hier in Darmstadt an der Radrennbahn 2.
0: Mhm.
1: Besungen ist das.
0: Genau. Ja. Jetzt ist es ja so, im Zeitalter von Drohnen und wie auch immer, was muss man da alles mitbringen, wenn man so ein Flugzeug steuert, oder wie darf man es steuern oder wohin darf man es steuern, wohin darf es fliegen, ist auch außerhalb der Sichtweite. Wie muss man sich das vorstellen mit den Sicherheitsbestimmungen, weil man kann ja einfach nur einfach so losfliegen.
3: Genau, es ist so, dass man es am besten auf Modellflugplätzen macht, weil man dann auch, wenn man Vereinsmitglied ist, versichert ist über eine Modellflugversicherung, da ist dann über ein Deutschen Aero-Club oder über den DMFV ist man dann auch versichert, weil es ist ganz wichtig, weil es können halt immer mal ganz doofe Sachen passieren, was bei uns zum Glück jetzt in der letzten Zeit nie passiert ist, aber es kann auch mal zu menschlichen Schaden kommen und da ist es wichtig, dass man versichert ist. Und dann hat man auf dem Modellflugplatz auch, darf man relativ hoch fliegen im Vergleich auch zu den, wenn man es jetzt außerhalb macht, weil bei Drohnen darf man ja 120 Meter hoch fliegen außerhalb von Modellflugplätzen und auch immer nur auf Sicht, nur aus Modellflugzeug kann man nur auf Sicht fliegen, weil es ja keine Kamera drin hat.
0: Mhm. Also du hast ja vorhin ein bisschen was erzählt, wie so ein Flugzeug aussieht oder welche Flugzeuge du bevorzugst. Wie muss man sich jetzt vorstellen, gibt es dann so Bausätze, ist dann da ein Benziner dabei oder ein Elektromotor? Was gibt es da für Varianten, was natürlich dann auch für die Leute interessant ist?
2: Also es gibt ungefähr 3 Modellflugzeugarten, vielleicht sogar 4. Es gibt die einfachste, das ist PNP, Plug and Play. Das heißt, du kaufst Modellflugzeug voll ausgestattet und verbindest dieses Modellflugzeug einfach mit deinem Sender. Und dann kannst du schon losfliegen. Danach kommt RAF, Almost Ready to Fly. Da kommt nur das Modellflugzeug fertig gebaut. Da muss man noch Elektronik einbauen, heißt Servos, das, die Anlenkung steuern. Den Impeller, Motor, was auch immer. Tank, Batterie, Regler, alles mögliche muss man dann noch einbauen. Und dann gibt's noch die Kits. Die Kits, das bevorzuge ich persönlich. Da kriegt man wirklich nur das Holz. Da kriegt Holzbretter hingelegt, die sind meistens schon ausgefräst. Und die Teile, die man auf den Holzbrettern hat, drückt man einmal kurz raus und baut es dann nach Plan zusammen. Da muss man selber noch folieren meistens oder lackieren, selber Elektronik einbauen und selbst einlernen zu fliegen.
0: Markus, du bist vermutlich schon am längsten von den dreien dabei. Was macht die Faszination aus? Ich meine, im Flugzeug sitzen kennt man ja auch und vielleicht ist auch eine Faszination dabei, wenn man da selbst am Steuerknüppel sitzt. Aber was macht die Faszination aus, mit einem vielleicht auch selbstgebastelten Flugzeug auf unterschiedlichen Plätzen seine Runden zu drehen?
1: Ja, die Faszination, wie du schon gesagt hast, den selber gebastelten Flieger, einfach das Erfolgserlebnis, das, was man über einen Bauplan, so wie es der Elliot gerade gesagt hat, dann selbst hat entstehen lassen, dann auch fliegen zu sehen und zu beherrschen. Das heißt, das zu starten, zu fliegen, damit diverse Figürchen zu machen und auch später wieder zu landen dann, so dass man es wieder starten kann. Natürlich, in der Bauphase sind viele Herausforderungen zu meistern. Wie er schon gesagt hat, die Holzzuschnitte müssen ordentlich und sauber gemacht werden. Es muss ordentlich und sauber geklebt sein. Dann geht es alles weiter über das handwerkliche Geschick. Es ist so vielseitig. Es geht ja über das Löten mit der Elektronik, den Einbau der Elektronik, wie es auch der Elliot schon erwähnt hat, über den Einbau, wie er das jetzt auch macht bei den Jets, teilweise mit pneumatischen Systemen, SPS-Steuerung. Das ist dann schon ein bisschen diffizile und teilweise haben auch die Jets beides dabei, das heißt pneumatische Anlage und eine hydraulische Anlage. Dazu kommt natürlich danach die 2 oder je nachdem die Strahltriebwerke und die Technik. Das ist unglaublich vielseitig und macht das Ganze unglaublich interessant später dann. Mein Favorit ist die Segelfliegerei, das reine Segelfliegen, das Spiel mit der Natur. Das Thermikfliegen im Aufwind und da dann halt entsprechend das Abturnen der Höhe wieder, um wieder erneut Höhe zu tanken.
0: Mhm. Maximilian, oft ist ja so, dass bei sportlichen Sachen es auch Wettbewerbe gibt. Gibt es das auch bei euch oder ist es einfach ein reiner Fluggenuss?
3: Also bei uns im Verein ist es vor allem der reine Fluggenuss. Es gibt Wettbewerbe für einen Modellflug, das ist dann im Segelflugbereich oder auch sehr präzises Fliegen von Figuren im Kunstflugbereich. Wir machen im Verein vor allem das genüssliche Fliegen, das Fliegen, sich gegenseitig zu erklären, Sachen beizubringen, voneinander zu lernen viel. Und es hat ja auch jeder, würde ich sagen, so seinen Favoritenbereich, wie der Markus ja schon gesagt hat. Bei ihm sind es die Segelflugzeuge, beim Elliot die Jets. Bei mir ist es so eine Mischung aus den Jagdflugzeugen aus dem Zweiten Weltkrieg und vor allem den Airliner-Maschinen. Ich fliege eine A320neo und eine Boeing 737. Das sind dann auch so Plug-and-Play-Modelle, wo man zwar die Technik schon sehr weit vorgefertigt hat, aber was halt toll ist, die waren komplett weiß und da konnte ich mir eine Lufthansa-Lackierung drauf machen, habe mir die Aufkleber ausgedruckt und dann draufgemacht, muss man sich das runterrechnen, dass die Größen passen, dass bei der Lufthansa Stallions-Maschine, das ist der Airbus, ist dieser, es gibt, man sieht ja manchmal diese Flugzeuge mit diesen großen Stallions-Aufschrift schwarz auf weißem Rumpf und das dann zu positionieren, weil es ist ja nicht vorgegeben, wo genau der sein muss. Das muss man halt vom Echten runterschauen. Und es macht mir halt sehr viel Spaß, weil man dann Modelle hat, die auch irgendwie so einen Wiedererkennungswert haben, diese Airliner, weil ein 320, den hat ja fast jeder schon mal gesehen und verbindet damit irgendwie den Urlaub oder was Schönes.
0: Mhm. Markus, wie sieht's mit der Wartung aus von den Flugzeugen? Weil das ist ja neben dem, ich sag mal, Projekt des Bauens, wenn man es bauen würde oder bauen lässt oder baut, ja, selbst baut mit in der Gemeinschaft, natürlich die Wartung auch ganz entscheidend, damit er auch möglichst
1: sicher fliegt. Wie es vorhin schon erwähnt wurde, die Fliegerei unterliegt ja, was jetzt die manntragende Fliegerei geht, einer ganz strengen Regelung. Wir selber haben uns das auch auferlegt, dass wir Pre-Flight-Checks machen, also diverse Vorflugkontrollen, dass die Anlenkungen passen, dass die Servohebel noch alle da sind, wo sie hingehören und dass sie vor allen Dingen voll funktionsfähig sind. Ja, das ist einfach ein Muss, da dran zu bleiben. Genauso auch nach der Landung, wenn man jetzt einen Motorflieger hat. Ich habe da auch so eine Schleppmaschine, um meine Segelflieger dann halt eben entsprechend mit einem Fliegerkamerad dann uns gegenseitig in die Höhe, auf die Höhe zu bringen. Die schütteln ja auch hin und wieder ein bisschen da diese Boxermotoren und da muss man halt nach jedem Flug auch mal gucken, dass die Schraube noch da ist, wo sie hingehört, ja. Auf jeden Fall.
0: Super. Nun ist es ja so, es gibt ja immer bei so Vereinen so etwas wie Tag der offenen Türen und natürlich dann auch Weihnachtsfeiern. Aber im Rahmen der Öffentlichkeitsarbeit ist natürlich so etwas immer wichtig, sichtbar. Man will ja vielleicht auch neue, junge Menschen und auch Ältere für dieses Hobby gewinnen. Wie sieht es bei euch aus? Wie seid ihr da aufgestellt? Wo kann man mit euch jährlich rechnen, sodass man sagen kann, da lohnt sich auf alle Fälle immer der Weg dorthin?
3: Okay, also es lohnt sich immer am 2. Septemberwochenende zu unserem Flugtag zu kommen. Und wenn man auch Interesse am Modellfliegen generell hat, kann man einfach mal bei gutem Wetter an einem Samstag oder Sonntag vorbeikommen. Da sind auch meistens Leute da. Oder man kontaktiert uns halt. Wir haben auf der Website Kontaktdaten, dass man jemanden anschreiben kann, dass man zu einem Schüler-Schnupperfliegen kommen möchte. Und wir haben am 31. Dezember immer unser Abfliegen. Das ist so ein so ein Silvesterfliegen in dem Sinne.
0: Mhm. Elliot, es wurde ja eben schon angesprochen, Homepage, gibt's auch was bei Social Media, wo kann man euch finden, wenn man, sage ich mal, eher diesen neueren Medien aufgeschlossen ist, weil das ist ja auch ganz wichtig.
2: Also Maximilian, Paul und ich, wir leiten den SFC Instagram-Account. Der wird aktuell, also regelmäßig immer geupdatet mit den neuesten News, teilweise Arbeitseinsätze, die wir da oben machen, auch sowas dann wie der Flugtag wird da gepostet und auch alles weitere, auch Schnupperfliegentage. Heißt, darüber kann man dann auch Einstieg in den Modellflug finden. Gleichzeitig haben wir noch unsere Facebook-Website, die wird von Markus Danz hier geleitet und gleichzeitig auch unsere Homepage. Und die alle werden regelmäßig, eigentlich wöchentlich wirklich gewartet, geupdatet. Und guckt, dass da immer alles auf aktuellem Stand ist.
0: Super. Nun nochmal zum Abschluss. Wo ist euer Clubheim? Wo wird geflogen? Wo kann man auch fliegen lassen? Welche Möglichkeiten sind da? Es geht ja nicht nur darum, dass man dann sozusagen unerlaubterweise auf einer Wiese einfach den Hubschrauber startet.
1: Ja, also es ist grundsätzlich so. Wir haben zwei Modellflugplätze, die wir betreiben. Einer ist in Messel. Der andere ist in Oberramstadt, vis-à-vis der Industrie oder dem Gewerbegebiet von der Bosch, ehemaligen Bosch Rexroth. Da kann zu jeder Tageszeit, Wochenende, könnt ihr vorbeikommen, könnt uns besuchen und uns ansprechen. Einfach mit auf den Parkplatz fahren, ans Vorbereitungsfeld herantreten und einfach mit uns in Kontakt treten. Wir haben alles am Platz und wir können sofort mit euch loslegen.
0: Gibt es da spezielle Tage oder Übungszeiten wie in anderen Vereinen, wo man sagen kann, da ist auf alle Fälle jemand da? Weil es ist ja immer ganz gut, wenn eine zeitliche Orientierung ist. Natürlich, klar, wenn es in Strömen regnet, wird vermutlich weniger geflogen.
1: Da ist mit Sicherheit so gut wie niemand dann oben. Nee, richtige feste Flugtage in dem Sinn haben wir nicht. Es ist so, dass bei fliegbarem Wetter, solange es nicht regnet, ist die Wahrscheinlichkeit unglaublich groß, dass immer einer da ist. Ansonsten feste Clubtage ist der erste Donnerstag im neuen Monat. Da könnt ihr auf jeden Fall auch an der Radrennbahn vorbeikommen, in unser Clubheim, SFC Clubheim, an der Radrennbahn 2 hier in Darmstadt-Bessungen.
0: Wunderbar. Das war heute unsere Sendung MAP am Start, Meet and Speak mit dem Hannes zum Thema Flieger sind Sieger, der Sportfliegerclub Darmstadt e.V. Mit dem Maximilian, dem Elliot und dem Markus, herzlichen Dank, dass ihr da wart. Weiterhin viel Erfolg und natürlich bei eurem Flugtag am 2. September-Wochenende wünsche ich euch immer alles erdenklich Gute.
1: Vielen herzlichen Dank.
2: Vielen Dank.
3: Danke.
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0: dem Hannes. Unser heutiges Thema: Spielen stark. Und dazu begrüße ich ganz herzlich die Leni. Hallo.
1: Hallo Hannes, ich freue mich. Hallo.
0: Ja, Spielen stark ist ein großer Begriff, steckt viel dahinter. Bei Instagram findet man dich unter Little Happy Yogis. Was steckt erstmal hinter diesem Begriff?
1: Little Happy Yogis, ja. Ich habe das Unternehmen Little Happy Yogis gegründet. Und zwar geht es darum, natürlich einmal von der einen Seite um Kinder, Bewegungspädagogik, wie der Name Yogis schon sagt, natürlich um kleine Yoginis, also Yoga, Kinder-Yoga. Allerdings ist auch Kinder-Pilates mit drin, alles, was Kinder in Bewegung bringt. Ja, weil es hat mich schon immer fasziniert, wie man das Kinder alles aufschnappen können und wie gerne sie sich bewegen und Spaß an jeder Bewegung haben, während sie Erwachsene uns ja oftmals schwer tun. Und das Richtige zu finden, sind Kinder in allem gleich drin. Und deswegen, genau, gibt es Little Happy Yogis, quasi eine Bewegungsschule für Kinder.
0: Jetzt ist ja so, dass man als Erwachsener unter Yoga zum Beispiel halt tiefe Atemübungen sind und weniger Bewegung, sondern Menschen, die da in Trance vor sich hin, nicht sage ich mal dämmern, aber im Geiste wach sind. Was ist da der Unterschied zu den Kindern? Wie gehst du damit um, dass natürlich auch Kinder in der heutigen Zeit durchaus etwas lebendiger sind, als wir es kennen? Stichwort natürlich auch ADHS.
1: Ja. Das ist tatsächlich ein großes Thema. Also einmal ist bei Kinder grundsätzlich jetzt bei dem Yoga, das ist nochmal was ganz anderes als das, was wir unter Yoga verstehen. Man muss eigentlich auch nicht besonders sportlich sein. Kinder sind hier auch sehr unterschiedlich. Das heißt, das eine Kind liebt vielleicht das ganz klassische Yoga mit so Asanas, was wir kennen. Andere tanzen vielleicht ein bisschen mehr. Andere verlieren sich aber auch sehr in der Achtsamkeit, die ja auch zum Yoga gehört. Und das Tolle ist, gerade auch beim Thema mit ADHS, ich arbeite auch mit Kindern, die diese Diagnose haben, ist es so, dass die Kinder sich durch das Yoga sehr lernen, auch zu fokussieren, eben auch ganz spielerisch. Das heißt, wir tauchen in eine Fantasiewelt ab. Wir sind Schmetterlinge. Dann stehen wir auf einem Bein wie Flamingos oder brüllen mal ganz laut los, wie die Löwen, aber gehen dann auch wieder in die nächste Position, wo wir quasi weiterziehen. Das Schöne ist ja, dass eben die Kinder da so offen sind und ein Kind, was ADHS hat, ist es genauso wie jedes andere Kind auch, aber dadurch lernt es quasi, sich besser zu steuern, weil ich sage das immer wieder, Kinder, die ADHS haben, haben kein Regulationsproblem, die haben ein Steuerungsproblem. Die müssen einfach lernen, mit sich umzugehen und dafür ist jetzt gerade Yoga oder Kinder-Yoga ein ganz hervorragendes Tool, um zu unterstützen, was natürlich keine eventuell medizinische Begleitung ausschließen soll. Sowas ist immer nützlich, wenn das natürlich je nach Stadium empfohlen ist. Ja, das will ich immer gerne dazu sagen.
0: Super. Du weißt ja selber, dass ich auch in dieser Richtung ja ähnlich wie du unterwegs bin mit meinem Active Energy, dem therapeutischen Boxen für ADHS, auf einer anderen Welle. Aber da kann ich natürlich nachvollziehen, wie wichtig das ist und was du soeben schon erzählt hast. Da würde ich mal sagen, da wäre ich auch mal ganz gerne Kind bei dir. Du hast aber auch einen Podcast für starke Kinder. Was steckt da dahinter?
1: Genau, das habe ich auch, der Podcast für starke Kinder, Little Yogis. Da geht es quasi um alles auch, was mit Bewegungspädagogik zu tun hat. Also ich erzähle so ein bisschen aus meiner Praxis, was ich so erlebe, gehe aber natürlich auch sehr fachlich auf Studien ein, habe aber auch immer ganz unterschiedliche Gäste, wie du ja auch, die so ein bisschen erzählen und mit Kindern arbeiten. Das ist halt mein Fokus. Ich bin interessiert an allem, was mit Kindern zu tun hat und ich bin ja der Meinung, Kinder sind wie so Puzzle zusammengesetzt. Wir haben einmal Mama, Papa, was wir zu Hause erleben. Wir haben aber auch unsere Genetik und DNA. Wir haben aber auch ganz viele Einflüsse von der Erzieherin bis zum Kumpel, bis zum Spielplatzfreund. Und aus dem stecken Kinder, werden zusammengesetzt sozusagen. Und so ist es natürlich auch in meinem Podcast. Also alles, was mit Kindern zu tun hat, darum geht es. Von tollen Spielideen, aber auch ich habe hervorragende Pädagoginnen zu Gast, die immer so ein bisschen aus ihrem Alltag erzählen. Und mein Weg ist immer, oder das Wichtigste, dass jeder aus dem Podcast so ein bisschen schlauer rausgeht, als er reinkam. Und deswegen habe ich eben diesen Podcast gegründet, weil Instagram Reels waren mir dann ein bisschen zu kurz, um auf den Punkt zu kommen, was ich eigentlich gerne sagen würde.
0: Sehr gut. Nun bist du ja eine Frau, die wirklich was zu sagen hat, ist aber auch durchaus in der Lage, dieses zu verschriftlichen. Das heißt also, du bist auch Autorin. Wie bist du auf die Idee gekommen, so auch im Oldschool-Modus etwas zu schreiben?
1: Ja, tatsächlich immer häufiger haben mich Kolleginnen aus dem Kinder-Yoga-Bewegungsbereich gefragt, auch über Instagram, sag mal, wie schaffst du es eigentlich, bestimmte Übungen so zu vermitteln, dass Kinder da wirklich gerne mitmachen? Oder wie kann man solche Inhalte spielerisch gestalten? Gleichzeitig habe ich selbst immer wieder auch selbst nach einem Buch gesucht, das so ein bisschen Bewegung, Yoga, Pilates, Körperwahrnehmung und Achtsamkeit auf die spielerische Art zusammenbringt. Habe aber keins gefunden, wo ich dachte, ja, das ist, was ich brauche. Mir ist auch noch aufgefallen, dass sehr viele Bücher sehr schnell beim Problem ansetzen. Also was kann ein Kind noch nicht? Wo hat das Kind Schwierigkeiten? Was sollten die Eltern anders machen? Und ich wollte die Perspektive ganz bewusst umdrehen. Also was können wir einem Kind anbieten? Was macht ihm Freude? Was möchte es ausprobieren? Denn ein Kind denkt natürlich nicht, heute müsste ich mal meine Rumpfstabilität oder meine Körperwahrnehmung trainieren. Ein Kind möchte einfach spielen, entdecken und was erleben. Und ursprünglich dachte ich deshalb tatsächlich nur an einen kleinen Leitfaden, so eine Art Guide. Beim Schreiben kamen aber immer mehr Ideen, Übungen und Themen dazu. Irgendwann war ganz klar, das wird jetzt ein richtiges Buch. Eigentlich habe ich damit genau das Buch geschrieben, das ich selbst gerne gehabt hätte. Also positiv, spielerisch und vor allem aus der Praxis heraus.
0: Mhm. Wie lang war denn dieser Prozess? Das ist ja bei einigen so, die schreiben das dann manchmal im Vierteljahr runter. Oder ist es dann einfach wieder mit Pausen verbunden, weil einfach neue Eindrücke kamen, die du mit einbauen wolltest?
1: Ja, tatsächlich jetzt 2 Jahre habe ich jetzt genau geschrieben an dem Buch. Das kann man so sagen. Also es waren genau 2 Jahre. Tatsächlich ist aus dem Buch Spielenstark ein Band 1 geworden, was sich jetzt so ein bisschen an Kinder von 3 bis 8 Jahren richtet. An Band 2 bin ich bereits am Arbeiten, weil es dann doch so viel war, dass man das so ein bisschen einordnen und nochmal sortieren musste. Also wird es hoffentlich eine kleine Buchreihe geben.
0: Das ist natürlich auf alle Fälle wünschenswert, weil die Dinge, die du ja schon erwähnt hast, sind sehr, sehr wichtig. Jetzt ist natürlich auch mal eine spannende Frage, wo ist die Leni räumlich zu finden und wie kann man mit ihr Kontakt aufnehmen?
1: Genau, ich bin selbst hier in Frankfurt am Main. Das heißt, hier ist mein Standort. Allerdings, habe ich Kurse, dann bin ich in Kindergärten, in sozialen Einrichtungen, in Grundschulen. Ich gebe aber auch Retreats im Ausland, arbeite auch mit einer Hotelkette aus Deutschland zusammen, die ganz tolle Cluburlaube organisiert. Und da darf ich auch immer Angebote anbieten. Alles für die Kinder. Also ich bin quasi überall unterwegs. Man kann mich immer antreffen.
0: Super. Das heißt also, die Leni ist hessennah und weltweit, kann man sozusagen. Und die Begeisterung, die du ja mitbringst, die springt auch über, zumindest schon mal hier im Radio. Wie sind die Rückmeldungen von den Menschen, die bei dir Kurse besuchen? Es sind ja dann in der Regel auch, ich sage jetzt mal, Kinder. Wie sieht es da aus von der Rückmeldung von denen und von den Eltern? Was gibt dir auch Energie zurück?
1: Ja, mir gibt es ganz viel Energie zurück von allen Seiten. Also einmal die Kinder, die so positiv sind, die sich immer wieder freuen, in die Yogakurse zu kommen, wenn ich auch nachmittags im Hort nach der Grundschule unterrichte oder auch mal vertrete im Sportunterricht. Es sind einfach so viele, also was mir jetzt Kraft gibt, das ist so viel, weil mal eine kurze Anekdote, ich hatte erst kürzlich eine Stunde, die hat es noch gerade so ins Buch geschafft. Das war wirklich einer meiner liebsten Momente. Wir haben Flamingos gespielt im Kinder-Yoga. Ich mache immer einen Mix natürlich mit Pilates, weil ich halt schon auch immer möchte, dass die Kinder eine gewisse Knochendichte aufbauen und da ist Pilates zum Beispiel ganz toll. Naja, jedenfalls die Kinder sollten alle auf einem Bein stehen und sich wie Flamingos bewegen und es war ein Junge, der sagte, ich bin ein Elefant, ich werde kein Flamingo sein. Eigentlich steckt für mich in diesem kleinen Satz ganz viel von dem, was ich an meiner Arbeit eben vermitteln möchte, denn dann ist er eben ein Elefant. Entscheidend ist doch nicht, dass alle Kinder am Ende den perfekten Flamingo machen. Vielleicht findet dieses Kind über seinen Elefanten gerade seinen ganz eigenen Zugang zu der Bewegung. Kinder sind ja schließlich unglaublich individuell. Und das eine Kind hört eine Geschichte und ist sofort mittendrin. Das nächste braucht Bewegung und möchte erst einmal beobachten und wieder eines entwickelt aus meiner Idee etwas völlig Neues. Naja, jedenfalls war am Ende der Stunde das Kind natürlich auch ein Flamingo, nachdem er ein Elefant war. Also Kinder sein lassen und leben lassen und dann kommen sie auf uns zurück und machen wieder mit. Das ist eine ganz wichtige Erkenntnis. Feedback von Lehrern ist mir tatsächlich sehr wichtig, dass die Lehrer sagen, dass die Kinder viel konzentrierter wieder in den Unterricht kommen, wenn sie dazwischen eine Bewegungspause hatten mit Yoga, mit Pilates. Und von den Eltern bekomme ich natürlich das schönste Feedback, gerade in den Kursen, die ich gebe, dass die quasi permanent ausgebucht sind und meine Kapazität leider auch nicht ausreicht, noch mehrere Kurse anzubieten. Aber ich hoffe, dass ich da ein bisschen was verschieben kann, um noch mehr Kurse anbieten zu können. Aber jetzt gerade stand ich natürlich durch das Buchspielen stark und der Arbeit am Buch ganz schön unter Druck und hatte viel zu tun.
0: Das hört sich nach einer fleißigen Dame an, die in Frankfurt und Umgebung aktiv ist. Wie kann man Kontakt aufnehmen? Welche Möglichkeiten gibt es in der heutigen Zeit ja mit Social Media, Homepage? Wie kommt man zu dir?
1: Genau, also mich findet man unter Little Happy Yogis auf Instagram, wie du schon erwähnt hast. Also little.happy.yogis ist der Name. Und über meine Website little-happy-yogis.de. Dort gibt es eben auch meine Kurse und alles rund um meine Arbeit mit den Kindern. Und außerdem natürlich über den Podcast, in dem ich eben über viele Themen für Eltern aufgreife. Und es gibt meinen Newsletter, da kann man sich einmal registrieren, direkt auf meiner Instagram-Seite oder natürlich auch direkt über meine Homepage. Da kann man mit mir auch immer in Kontakt treten, direkt auch per E-Mail hello@little-happy-yogis.de. Bin ich immer bereit, habe auch gerne immer ein offenes Ohr und habe unglaublich gern den Austausch, auch mit Eltern, was sie erleben oder Lehrer, Pädagoginnen. Genau.
0: Super. Jetzt nochmal zum Abschluss. Du hast ja dieses Buch geschrieben, da tust du jetzt nochmal fleißig die Werbetrommel rühren, warum es sich lohnt, dieses Buch zu kaufen.
1: Ja, also im Kern geht es darum, in Spielen stark, wie wir Kinder spielerisch in ihrer körperlichen und persönlichen Entwicklung begleiten können. Natürlich geht es viel um Bewegung, Gleichgewicht, Koordination, Körperwahrnehmung, Kraft, Geschicklichkeit, aber genauso um Gefühle, Achtsamkeit, Entspannung, Ernährung, unsere Sinne oder Stress. Mir war wichtig, dass dieser Bereich eben nicht künstlich voneinander zu trennen, weil sie im Alltag eines Kindes ja auch ständig zusammenfließen. Und von daher, Spielen stark ist für alle gedacht, die Kinder zwischen 3 und 8 Jahren begleiten, Eltern, Familien, genauso wie pädagogische Fachkräfte, Erzieher oder Trainerinnen oder Trainer, die sollen das Buch lesen. Und es soll nicht nur für Erwachsene sein, denn ich kenne das selbst als Mama, ich habe selbst Kinder. Man möchte etwas lesen, kurze Zeit später sitzt ein Kind daneben, was machst du da? Kann ich mal gucken. Und irgendwann habe ich gedacht, warum soll das Kind eigentlich nicht direkt Teil des Buches sein? Deshalb bekommen Erwachsene verständlich aufbereitetes Wissen und praktische Anregungen im Buch. Gleichzeitig gibt es für Kinder wunderschöne Illustrationen von Nicole Mint, wiederkehrende Figuren, kleine Geschichten, Fragen und Dinge, die zum Mitmachen anregen. Man kann das Buch also alleine lesen, aber genauso direkt gemeinsam mit den Kindern entdecken. Und genau, das macht mich ganz besonders stolz. Also das ist das Buch Spielen stark von Helena Bublitz und man kann es direkt bei Amazon kaufen oder natürlich in ausgewählten Läden hier in Frankfurt am Main. Tatsächlich, wenn jemand Interesse hat, das Buch aufzuführen in seiner Buchhandlung oder in einem Kinderfachladen, gerne direkt an mich treten und da können wir das sehr gerne möglich machen.
0: Super, das war heute unsere Sendung MAP am Start, Meet and Speak mit dem Hannes zum Thema Spielen stark mit der Leni. Vielen Dank für die reichhaltigen Auskünfte und natürlich weiterhin große Motivation bei deiner wichtigen Arbeit. Alles erdenklich Gute, Leni.
1: Das war Hannes. Vielen Dank. Mir hat sehr viel Spaß gemacht. Auch für dich. Alles Gute. Vielleicht hören wir uns bei Band 2 wieder.
0: Bestimmt.
1: Prima. Dankeschön.
2: Da. Machen Sie uns an.

0: dem Hannes. Unser heutiges Thema: gemeinsam lächeln. Und dazu begrüße ich ganz herzlich die Melinda. Hallo.
1: Hallo, schönen guten Abend.
0: Melinda, gemeinsam lächeln hat ja was zu tun, dass da die Zähne gezeigt werden und zwar nicht gefletscht. Jetzt ist es natürlich immer so eine Frage, wenn jemand Zahnärztin ist, wie war dein Weg dahin? War das schon ein Kindheitstraum von dir, bei anderen Menschen in den Mund zu schauen?
1: Ich muss dich leider enttäuschen, Hannes, gar nicht. Also ich habe in der Kindheit traumatische Erlebnisse beim Zahnarzt gehabt und eigentlich hätte ich mir jeden Beruf vorstellen können, nur nicht Zahnärztin. Aber ich habe mir überall mal gedacht, das kann man auch anders machen, gefühlvoller, verständnisvoller, angstfreier. Ja, und das versuche ich jetzt jeden Tag bei meinen Patienten umzusetzen. Ja, hoffe, das klappt und ich denke, mit der positiven Rückmeldung bin ich auf einem guten Weg.
0: Es hat sich natürlich vermutlich vom Studium bis heute auch viel in der Frage der Technik verändert. Wo würdest du sagen, ist es patientenfreundlicher geworden? Natürlich mit der Krankenkasse abrechnen vermutlich weniger, aber jetzt von dem, wenn man bei dir in der Praxis ist.
1: Also tatsächlich das Digitale. Ja, also wir können zum Beispiel in der Praxis digital einscannen, diese Abdrücke mit Würgereiz und wenn man schon nur daran denkt, wird einem schlecht, das fällt komplett weg. Ja, das ist durch den digitalen Scan sind wir, ja, bei einer Krone, wenn wir die zum Beispiel herstellen, was früher wirklich sehr, sehr lange gedauert hat, sind wir in 15 Minuten fertig, sodass die Patienten immer überrascht sind und sagen, das war's schon, ich habe das ganz anders in Erinnerung und schlimmer, ja, also das ist schon wirklich ein Wahnsinn und auch die intraoralen Kameras, ja, ich zeige meinen Patienten, ganz hinten ist eine Karies, die nicht nur ich sehen kann, sondern ein Patient auch, dunkelschwarz sieht nicht wirklich lecker aus.
0: Das stimmt. Welche Menschen kommen zu dir, von groß bis klein? Manchmal tut man sich ja spezialisieren.
1: Also komplett, die ganze Bandbreite eigentlich. Wir betreuen auch in Bickenbach ein Pflegeheim, Altersheim, aber auch sehr viele Kinder. Mein Tätigkeitsschwerpunkt ist die Parodontose. Ja, und da ist wirklich komplett alles dabei, was auch sehr viel Spaß macht, ja.
0: Da ist natürlich die Frage, das Essverhalten und Trinkverhalten ändert sich ja ständig. Kannst du als Fachfrau sehen, dass sich da die Sachen immer mehr so entwickeln, dass die Industrie immer schlauer ist in der Frage, wie man süße Sachen verkauft und das Reinigungsverhalten von Kindern und den Vorbildern Eltern irgendwie nachgelassen hat oder sich verändert hat?
1: Also ich muss tatsächlich sagen, das hat sich doch verbessert. Die Eltern sind viel, viel bewusster geworden mit der Mundhygiene. Das sieht man auch teilweise ja bei den kleinen Kindern, ja, dass man wirklich weniger Karies sieht und ja, Zwischenfälle zwischendurch hat man ja immer noch, na, dass man sieht, okay, oh, was ist da passiert? Aber ich würde sagen, die Tendenz ist eher so, dass wirklich die Mundhygiene besser wird, die Aufklärung auch besser wird, die Eltern wirklich mehr dahinter sind, ja.
0: Die Produktbreite, die man ja kaufen kann an Zahnbürsten und Zahnpasten, ist ja, ich sage mal, grenzenlos. Hast du da als jemand, der natürlich jeden Tag mit dieser Sache zu tun hat, Tipps, wo man sagen kann, da wird man auch schon auf der sicheren Seite liegen. Und natürlich, heute guckt ja auch jeder nach dem Geld. Ich kann mir natürlich auch eine Zahnbürste für 300 Euro kaufen.
1: Also da kann ich ganz kurz antworten. Ich sage, die beste Zahnbürste ist die, die man regelmäßig benutzt. Ob elektrisch oder wie auch immer. Ich glaube, die regelmäßige Mundhygiene ist das Entscheidende. Welche Produkte spielen da nicht wirklich eine Rolle, meiner Meinung nach. Ja, also wie du schon erwähnt hast, es gibt ja eine Bandbreite, aber die regelmäßige Zahnpflege ist immer am besten.
0: Ein anderes kritisches Thema ist ja mit der Mundpflege, die ja teilweise mit der Zahnpflege zusammenhängt. Ist es was, wo du sagst, es ist auch eine Sache, die wichtig ist, dass man solche Mundwässer benutzt für Hygiene? Oder würdest du einfach sagen, das ist eher dann eine Marketingnummer, die ums Geld ziehen geht?
1: Ich denke, gerade so bei kleinen Kindern ist es ganz gut. Da gibt es auch zum Beispiel Zahnseide mit schönen kleinen Motiven. Das bringt einfach, glaube ich, dazu, die Eltern und die Kinder zu animieren, dass Zahnseide, Zähneputzen, Mundspülung und sowas einfach dazugehören für eine gute, ja, Mundgefühl, sage ich jetzt mal einfach. Ja, ob das jetzt wirklich so viel bringt, sei mal dahingestellt, weil es ja wie gesagt verschiedene Produkte gibt. Aber ich glaube, es geht einfach um die Rituale, die man dann von klein auf den Kindern beibringt, dass das wichtig ist.
0: Apropos Ritual, was sagst du, ist eigentlich sinnvoll im Rahmen der Zeit, wie lang man einen Mund bzw. die Zähne putzen soll?
1: Gibt ja immer diese 3-Minuten-Regel, wobei die elektrischen Zahnbürsten heute so gut eingestellt sind, dass sie dir auch sogar sagen, okay, die Seite jetzt stopp, jetzt dann halten sie, dann musst du die andere Seite. Also das ist ja heute hochmodern alles, ja.
0: Aber ich sag mal, Handarbeit ist auch noch okay.
1: Absolut. Absolut.
0: Was ist bei dir in der Praxis noch alles möglich, wenn Menschen mit den Zähnen Probleme haben, wo ihr dann auch eine vernünftige Lösung finden könnt?
1: Also worauf ich viel Wert lege, ist, dass die Patienten wirklich eine ruhige Atmosphäre haben, weil die kommen ja mit sehr viel Ängsten in die Praxis, mit Erfahrungen, die nicht so gut waren. Und da einfach die Patienten wirklich gut aufzuklären, ist, glaube ich, das Wichtigste. Und dann gemeinsam einen Behandlungsplan zu erstellen, dass die Patienten genau wissen, was ist jetzt Priorität, was kann ich mir leisten, ist ja auch nicht immer so einfach. Was kann man jetzt machen, was können wir noch ein bisschen aufschieben, ohne dass es dann ganz schlimm mit Schmerzen endet. Ja, dass wir da einfach wirklich einen guten Behandlungsplan machen in einer ruhigen Atmosphäre, wo ich mir auch sehr viel Zeit nehme, sodass die Patienten sich wohlfühlen.
0: Du hast eben von den Leistungen gesprochen, das heißt also, bei euch sind Menschen, die gesetzlich und privat versichert sind.
1: Genau, richtig, ja. Wir machen da keinen Unterschied.
0: Das ist ja auch gut zu wissen. Der Mund ist ja in der Regel mit den Zähnen immer dasselbe. Wie sieht es aus mit den Kleinen, wenn da die Zahnfee kommt? Was kann man da alles machen, um in dem Bereich, ich sag mal, es nicht ganz so dramatisch zu machen, weil man neigt ja mittlerweile in unserer Gesellschaft bei vielen Dingen zu Drama.
1: Die Zahnfee, die bleibt immer motiviert. Die Kinder können die Zähne mit nach Hause nehmen. Da gibt's bestimmt irgendwas von den Eltern. Bei uns gibt es einen ganz großen Zahn, in dem man sich was aussuchen kann. Da sind immer sehr schöne Sachen. Da suche ich mir selber manchmal was raus. Und so bleiben die Kinder motiviert, zu uns in die Praxis zu kommen.
0: Nun ist es ja ein Handwerksberuf. Wie bleibt man da auch fit? Weil es ist ja dann doch teilweise ein 8-Stunden-Tag, wo du dann mit den Händen in einem nicht so großen Raum, also mit Geräten natürlich auch noch arbeiten musst. Hast du da irgendwelchen Ausgleich oder ich habe schon erlebt, da gibt's mal Musik oder wie sieht es bei euch aus?
1: Also genau, Musik ist ein gutes Thema. Also ohne Musik kann ich nicht arbeiten. Bei uns in der Praxis läuft tatsächlich den ganzen Tag Radio und ein bisschen Musik im Hintergrund. Finde ich einfach entspannter und für die Patienten, glaube ich, auch ganz gut und angenehm, wenn man in ein Behandlungszimmer kommt und es ist Stille. Man hört nur die Bohrergeräusche im Nebenraum und sowas, ist auch gerade nicht schön. Wie halte ich mich fit? Ja, ich habe zwei Töchter, die sind pferdebegeistert. Da ruft die Natur uns sehr oft und das ist ein schöner Ausgleich. Ja, und auch ein bisschen Fitness, so was man im zeitlichen Rahmen alles umsetzen kann.
0: Super. Jetzt bist du ja nicht ganz allein in der Praxis, da ist ja ein Team dabei, auch gerade also die Zahnarzthelferin vom klassischen Beruf sind ja ganz, ganz wichtig, weil die ja auch am Empfang sozusagen die Menschen erstmal entgegennehmen. Wer ist da alles, wie man so schön sagt, im Staff alles dabei, sodass es dann auch ein gutes Team ist?
1: Ja, es sind einige fleißige Hände dabei, von der Rezeption bis in den Sterilisator sind da viele fleißige Helferinnen, die mich da unterstützen. Kommunikation ist das A und O und dass man halt respektvoll miteinander umgeht. Das ist wirklich die Lösung.
0: Jetzt ist natürlich auch in der heutigen Zeit die Frage für junge Menschen, wird da auch ausgebildet oder nehmt ihr dann am liebsten Leute, die schon ausgebildet sind?
1: Tatsächlich bilde ich auch aus, schon seit 10 Jahren. Und da gibt es den einen oder anderen, der auch dann schon fast über 10 Jahre bei mir ist.
0: Das spricht natürlich für die Qualität im Team. Nochmal zurück zu den Dingen, die ihr macht. Was ist alles möglich bei euch machen zu lassen oder umzusetzen? Gewisse Sachen sind ja dann auch vielleicht eher was für den Kiefernorthopäden. Aber was ist dann letztendlich bei euch in eurer Praxis die Leistung, die man erwarten kann, wenn man hinkommt?
1: Also außer der kieferorthopädischen Behandlung ist bei uns alles möglich. Implantieren, da arbeite ich mit Spezialisten zusammen. Das heißt, die setzen das Implantat und ich mache die ästhetische Konstruktion drüber, dass man dann am Ende auch gemeinsam lächeln kann. Ja, also eigentlich alle Bereiche fast, ja.
0: Sehr gut. Nochmal zu der Frage der Geräte. Ist da wirklich was, wo man sagen kann, dass dieses Bohrgeräusch vielleicht etwas angenehmer ist, weil es irgendwo kommt dann doch, wenn der Bohrer auf den Zahn kommt?
1: Das stimmt. Das Bohrgeräusch, das kann ich in meiner Praxis leider noch nicht ganz unterdrücken, aber mit dem Scanner, da gibt's schöne Musik. Wenn wir gerade wirklich alles beschliffen haben, dann wird eingescannt und da hört man einfach schöne Musik zur Entspannung.
0: Wo ist eure Praxis zu finden? Und natürlich auch immer ganz wichtig, wann ist sie offen?
1: Also unsere Praxis liegt im Herzen von Bickenbach. Und wir haben tatsächlich sehr arbeitnehmerfreundliche Öffnungszeiten. Wenn man Lust hat, kann man gleich um 7.30 Uhr einen Termin bekommen. Und der späteste ist halt Mittwochsabend 20 Uhr.
0: Und es ist von Montag bis Freitag?
1: Montag bis Freitag, genau.
0: Am Wochenende braucht auch eine Zahnarzt.
1: Auch wir müssen uns erholen.
0: Sehr gut. Was wünscht ihr noch für die weitergehende Thematik im Rahmen deiner Praxis? Sind da noch weitere Entwicklungen angedacht? Und natürlich auch mit diesen ganzen Themen Gesundheitsreform abbrechen, musst du dich ja auch rumschlagen oder hast du da jemanden, der das sozusagen für dich macht? Manchmal gibt es ja extern ab.
1: Ja, also tatsächlich habe ich mir da auch einen ganz guten Überblick selber verschaffen können in diesen 16 Jahren der Selbstständigkeit und teilweise gebe ich das auch ab, ja. Also, und was ich mir wünsche, ist wirklich einfach weniger Papierkram, mehr Zeit am Patienten. Ja.
0: Du hast ja vorhin schon erzählt, dass es manchmal ratzfatz geht mit einer Krone. Wie ist es überhaupt möglich?
1: Dadurch, dass wir auch in der Praxis unser Eigenlabor haben, können wir die Krone innerhalb Stunden herstellen, wenn das ganz schnell gehen soll. Aber in der Regel ist sie nach 2 Tagen fertiggestellt.
0: Mhm. Ja. Und welche Materialien werden da heutzutage verwendet für so ein Thema?
1: Also heutzutage ist die Keramik, eine hochwertige Keramik. Und da gibt's ja auch unterschiedliche Materialien, gerade auch das Pressen, Knirschen. Viele Leute sind gestresst. Das ist ja immer auch sehr bekanntes Thema. Und da können wir auch Schienen herstellen, die wir auch bei uns im Labor herstellen können und somit schnell den Patienten helfen können.
0: Wunderbar. Das war heute unsere Sendung MAP am Start, Meet and Speak mit dem Hannes zum Thema gemeinsam lächeln mit der Melinda. Herzlichen Dank, dass du da warst. Viel Freude bei deiner Arbeit. Die kommt hier schon im Studio gut rüber. Und ich wünsche mir natürlich für dich weiterhin glückliche Patienten.
1: Vielen lieben Dank, Hannes. Dankeschön.
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0: Die meisten kennen das also gar nicht mehr. Also die wissen gar nicht mehr, was eine Kerbshow ist. Das war so der Highlight, der am Kerbsonntag nach dem Kerbumzug war. Und wir wollen das jetzt mit einem neuen Push wieder reanimieren, diese Kerbshow, was auch zum Highlight von dieser Kerb sein wird.
1: Martin, es geht ja da um einen Agentenfilm, habe ich schon gehört. Was steckt da dahinter? Wer hat da alles mitgemacht? Ich weiß es ja, die Gurnhäuser sind ein lustiges Völkchen und immer sehr entwicklungsbegeistert, wenn es darum geht, mitmachen.
2: Ja, also, ja, wie du schon gesagt hast, es geht um einen Agentenfilm, aber es ist nicht nur ein Film, es ist auch eine Show. Also die Shows, also es gibt verschiedene Live-Acts und es gibt einen Film, aber die ergänzen sich gegenseitig. Also es ist immer abwechselnd Live-Act und Film. Ja, es spielen 30 Gurnhäuser, glaube ich, mit, davon 10 Kerbwärter. Wir haben geguckt, dass wir alle im Film einbinden.
1: Super. René, du hast schon erwähnt, es ist eine Epoche, wo nichts passiert ist im Rahmen von der Kerbshow. Jetzt kommt da ein riesiger zeitlicher Abriss von 24 Jahren, wo Menschen sich, sage ich mal, auch wieder für die Sache begeistern. Wer war alles dabei und warum haben sie auch mitgemacht?
0: Man muss vielleicht 30 Jahre zurückdenken. Wir haben vor 30 Jahren die Kerbshow damals organisiert. Das war 1994 und 96. Da war damals der Frank Ammann dabei, der Jörg Becker und der Markus Klecker. Wir haben zu viert damals die 500.000 Kliere Show gemacht und auch den Big Deal. Das kam damals sehr gut an. Die Halle war damals pressvoll. Damals gab es auch keine Feuerwehrvorschriften, wie viele Leute da in die Halle reinpassen, sondern das war richtig pressvoll. Auch die Empore war damals voll. Und wir haben das dem Markus Württemberger damals oder letztes Jahr um die Sommerzeit erzählt. Da haben wir beim Bierchen draußen gesessen und da haben wir locker gesprochen. Und da sagte er, warum macht ihr das nicht nochmal? Und dann ging es Schlag auf Schlag. Also ich habe dann mit Jörg zusammengesessen, habe auch mit dem Frank gesprochen und letztendlich auch mit dem Markus Klecker. Und die waren alle gesagt, ja, können wir uns vorstellen, machen wir. Ja, und dann waren wir komplett und neu im Team ist auch der Martin, mein Sohn, der mit KI-Animationen das Ganze auf ein ganz anderes Level bringt und in die heutige Zeit beamt.
1: Ich denke, es ist ja auch wichtig, dass es aktuell ist. Ich selbst kann mich noch dunkel an die ersten Kerbshows erinnern, weil ich ja auch einer der wenigen Rostocker bin, die in Gurnhausen mal Fußball gespielt haben. Was ist da so alles geplant? Wie ist das aufgebaut? Es gibt ja die Kerb an sich, das sind ja dann 3 oder 4, manchmal auch 5 Tage. Die Kerbshow ist in welcher Form eingebettet? Was macht sie so einmalig? Und natürlich auch dann am Ende für Menschen außerhalb von Gurnhausen auch besonders interessant hinzugehen.
0: Ja, also einmal die Kerbshow an sich war ja damals nach dem Kerb-Umzug, da hat man einen Kerb-Spruch noch gehört und hat dann seinen Quetschenkuchen vielleicht noch verdrückt und dann gab es so ein Fenster, wo halt nichts war. Das war der Kerb-Sonntag. Also Kerb-Freitag ist die Kerb ausgegraben worden, Kerb-Samstag war der Kerb-Tanz und Kerb-Sonntag der Umzug, montags Frühschoppen, aber der Kerb-Sonntag, das war so ein Loch, wo man da gestopft hat. Dann gab es eben diese Kerbshow in erstmal kleinem Format. Die wurde dann immer größer und professioneller bis vor 24 Jahren. Wir reaktivieren sie jetzt und haben was ganz Spezielles vor. Wir werden die Halle komplett inszenieren. Wir haben also eine 21 Quadratmeter große LED-Wand, die wir jetzt neu haben. Das gab's so meines Wissens noch nicht in der Halle. Wir werden die Empore inszenieren. Wir haben eine große Theke, die da stehen wird. Also die Halle wird man so noch nie gesehen haben. Ja, und unser Konzept ist eben ein Film, der ein Agentenfilm spielt mit 30 oder über 30 Original-Gurnhäuser, die auch mit der Kerb sehr verbunden sind. Original 10 Kerbvater, der amtierende Kerbvater ist dabei. Es spielen Kerbosch mit, spielt die Feuerwehr mit und lauter bekannte Gesichter, was das Ganze sehr authentisch macht.
1: Super. Du hast ja schon vorhin gesprochen, dass es ein Team ist. Kannst du ein bisschen was zu den Leuten sagen, die dich da zum Team zusammengefunden haben? Welche Aufgaben haben sie? Weil das klingt ja schon nach einer expliziten, ausführlichen, intensiven Planung, was da alles an diesem Tag passieren soll, wenn die Kerbshow losgeht.
0: Also zum einen haben wir den Frank Ammann, der wohnt seit langem in der Schweiz, in Zürich und ist halb in Spanien. Da ist der wohnt da und er dreht auch da einen Film. Also es kommt ein Filmbeitrag aus Spanien, von der Küste, auch ein Actionstreifen und da hat er sich auch die ganze KI und alles angeeignet. Er war auch mitwirkend oder hauptmitbeteiligt bei der Entwicklung der Story. Das muss ja eine Geschichte erfunden werden. Das ist auch gar nicht so einfach. Die hat man auch nicht aus dem Hut gezaubert. Der zweite ist,

0: Meister Jörg Becker. Er ist der Dreh- und Angelpunkt in Gundernhausen. Er kennt die ganzen Vereine, er kennt die ganzen Leute. Er öffnet quasi die Türen, die vielleicht für den Außenstehenden gar nicht so aufgehen. Wir brauchen ja verschiedene Drehorte und alles Mögliche. Und er ist da unser Hauptmensch direkt vor Ort, der Markus Klecker. Ohne ihn könnte ich mir die Capshow überhaupt nicht vorstellen. Also wir zusammen haben die verrücktesten Ideen. Das ist immer sehr gut, die Kombi. Er wird die Empore, die Technik auf der Empore machen. Es sind vier große Beamer, vier Leinwände. Das Ganze wird bespielt oben. Gab es meines Wissens auch noch nicht so richtig. Das ist auch erstmalig als Premiere. Ja, und dann gibt es den Martin und mich und unser Duo.
1: Genau, Martin. Ohne KI geht ja in der heutigen Zeit relativ wenig. Die Frage ist natürlich, wie bist du dazugekommen? Sicherlich wird der Papa früher erzählt haben oder wird erzählt haben, wie es früher gewesen ist. Das kann natürlich ansteckend sein für einen Junior. Aber wie bist du zu dieser Sache gekommen und natürlich auch, welche Rolle spielst du in dieser ganzen Thematik?
2: Ja, also ich bin zum Thema KI eigentlich beruflich eher gekommen. Ich habe mich damals ja so ein bisschen selbstständig gemacht in der Marketing-Szene. Und dann fing es an erst mit Fotos und dann habe ich so Foto-Werbeanzeigen designt. Und irgendwann habe ich dann auch Video-Werbeanzeigen designt und das konnte ich halt auch ganz gut. Und bei Werbeanzeigen ist es halt auch wichtig, dass man nicht sieht, dass KI ist. Also KI-Slop, wie man es heute sagen würde. Und deswegen hatte ich mir über, ja mittlerweile schon, eigentlich kurz nachdem KI rausgekommen ist, so mit Video, hatte ich damit angefangen. Und deswegen hatte ich da schon ganz gute Skills. Ich habe es natürlich meinem Papa gezeigt und er war sehr begeistert. Ja, dann waren wir abends essen und dann hat mein Papa von der Capshow damals erzählt, ich war ja da selber noch gar nicht geboren, das war ja vor 24 Jahren und der hat mich so gefragt, ja, hättest du da Lust mitzumachen, wir brauchen ein paar KI-Clips oder wir brauchen jemanden, der uns da hilft, da dachte ich so, ja klar, ein paar KI-Clips, das ist kein Problem, ich habe zwar eigentlich eine Firma, wo ich sehr viel zu tun habe und ich bin auch eigentlich hauptberuflich Student und, aber ja klar, ein bisschen helfen kann ich und aus bisschen helfen und ein paar KI-Clips wurde halt, ja, 12 Monate lang Arbeit und Nächte durchmachen gefühlt, ja. Aber es hat trotzdem Spaß gemacht und so bin ich reingekommen, ja. Mhm.
1: Als Pädagoge war ich natürlich selber, wenn du nicht mit der Zeit gehst, dann schlagen dich die Schüler irgendwann von vorne bis hinten. Das ist natürlich eine spannende Frage. Der René und KI, wie kamen die zwei zusammen? Das ist ja dann etwas mehr wie ein Thermomix mit ihnen.
0: Das stimmt. Also, ja gut, das wäre jetzt eine Fangfrage mit dem Thermomix. Ja, also der Martin hat am Anfang für das Intro gibt's so ein Intro-Teil und da ist das Gundernhäuser Wappen so integriert, dass wenn das die Leute sehen, die werden sich da kaputt lachen. Das ist also richtig total ernst alles gemacht und sehr professionell. Aber es ist halt zeitlich begrenzt. Also er hat sein Studium, er hat seine eigene Firma und es war klar, dass er für uns da nicht alles rocken kann. Man muss sich das vorstellen, so einen Clip zum Animieren, der dauert 7 Sekunden. Wir brauchen aber 1 Stunde. Das heißt also, die Arbeit ist immens, wie dahinter steckt und somit mussten wir uns da reinknien, mussten uns das selbst aneignen. Wir haben ihn als Background, wo wir fragen konnten. Er hat uns auch so eine Einführung gegeben, dem Frank Ammann und auch uns allen. Frank hat sich da in Spanien reingekniet und das Ganze, den Film dort gedreht alleine. Und wir haben das hier alles gerockt. Und wenn wir Fragen hatten, da hat man den Martin im Background.
1: Mhm. Ja. Kannst du vielleicht nochmal genauer erklären, was heute mit dem Begriff KI gemeint ist, was da dahinter steht? Du bist ja jetzt nun aus dem Fach, weil natürlich auch noch viele Leute mit dem Begriff nicht viel anfangen können, auch vielleicht noch Angst haben, weil es einfach eine Sache ist, die unter Umständen für den Laien nicht beherrschbar ist. Du bist aber schon Profi.
2: Ja, also vor KI muss man eigentlich keine Angst haben. Man kann als Anfänger damit anfangen oder man kann auch sehr fortgeschritten darin werden. Also KI, es gibt verschiedene KIs, es gibt Video-KIs, wo man Videos machen kann. Es gibt Text-KIs, also ChatGPT kennt ja jeder mittlerweile.
1: Jetzt wurde ja der Film in Gundernhausen gedreht, da sucht man sich natürlich auch spezielle Orte aus. Was war so eure Idee, wo man hingehen kann, wo natürlich auch die Gundernhäuser sich mit dieser Sache identifizieren, weil sie halt sagen, das ist zum Beispiel die Kirche oder wie auch immer.
0: Ja, also wir haben ganz am Anfang die Nordhäuser Straße, muss man vielleicht auch dazu sagen, das war damals die Hauptstraße, bevor es die andere Hauptstraße dann wurde, die haben wir zurückversetzt in das Jahr 1599. Das ist also auch KI-technisch sehr gut gelungen. Wir haben den Golfplatz als Drehort gehabt, der angrenzt an Gundernhausen. Wir haben auf dem Sonnenhof gedreht oder rund um den Sonnenhof. Wir haben den Steinbruch gedreht. Wir haben die alte Kupfermine uns im Wald geschnappt und haben da gedreht. Wir haben in der Kirche gedreht. Ja, wir haben den alten Bahnhof, den haben wir reanimiert nach alten Bildern, an alten Vorlagen. Wir haben in Darmstadt gedreht, in Spanien. Wir haben in Darmstadt einen kompletten Zug uns gemietet, wo wir da drin gefilmt haben, also komplett. Wir waren mit Pferden unterwegs, wir haben von Pferden gedreht. Wir hatten zwei Drohnen parallel in der Luft, also relativ aufwendig alles. Feuerwehr hatten wir und aus fahrenden Autos haben wir raus gefilmt. Alles für den perfekten Kinomoment.
1: Das klingt nach einem Blockbuster. Du hast ja schon erwähnt, dass Köpfe da mitgemacht haben und auch richtig Originale. Natürlich ist die Frage, was passiert eigentlich in der Geschichte?
0: Also die Story beginnt 1599. Das ist die erste urkundliche Erwähnung von der Gundahäuser Kerb. Das hat der Hornes Willi rausgefunden. Wahrscheinlich gab es die Kerb auch schon vorher, aber wir nehmen das als Startpunkt für unsere Kerb, für unseren Film. Dann gibt es einen Zeitsprung in das Jetzt. Also dann 2026 sind auf einmal Agenten. Es gibt eine Raumstation. Das ist alles ein bisschen ja agentenmäßig, was dann alles da kommt. Und letztendlich der Pegasus.
1: Und was steht eigentlich in diesem Begriff Pegasus?
0: Das darf ich leider nicht verraten.
1: Da muss ich natürlich fragen mit meiner redaktionellen Genauigkeit, nicht mal mir.
0: Erst recht nicht dir.
1: Gut, weil der Map kriegt ja dann doch wieder alles raus. Wir sehen uns spätestens dann. Wie wird der Film in der Halle am Ende umgesetzt? Es ist ja auch eine Live-Show.
0: Ja, wir haben ein 10-minütiges Intro, gefolgt von 10 Filmteilen, die aufeinander aufbauen. Gefolgt von Live-Acts, die Geschichte weitertragen. Und das Ganze wird moderiert von einem charmanten Moderatoren-Duo. Ja, wir erzählen im Prinzip eine Geschichte, aber aus verschiedenen Puzzlen.
1: Super, das heißt, es ergibt sich dann durch die Show auch ein Bild.
0: Ganz genau, es hat einen richtigen Spannungsbogen. Es kommt mit einem Intro, dann gibt es mehrere verwirrende Szenen und ein Finale, was halt die Leute wahrscheinlich sehr begeistern wird.
1: Begeisterung ist eigentlich das nächste Stichwort. Ihr habt ja euch überlegt, wie man die Leute so ein bisschen packen kann. Da habt ihr einen Trailer rausgebracht. Wie ist da die erste Reaktion von den Menschen, die natürlich mit großer Neugierde dann am Ende auf die Capshow warten?
0: Ja, das war für uns ein sehr großer Moment, weil wir haben ja die Filmszenen hunderte Mal gesehen. Wir haben ja da dran gearbeitet und man weiß nicht, wie das Ganze wirkt, wenn man das erste Mal sieht. Ja, da waren wir so ein bisschen, da gibt's halt unterschiedliche Reaktionen und dann von daher waren wir da ein bisschen, hatten wir ein bisschen Spannung gehabt. Es gab die Warm-up-Party von der Gundahäuser Kerb, die war am Samstag und da waren ungefähr 140, 150 Leute dort. Da haben wir eine Leinwand aufgebaut, haben da unseren Trailer gezeigt und haben dann abgewartet, was da passiert. Und da waren die Leute, wir waren begeistert, wir waren auch erleichtert, dass es auch gut ankommt. Es kamen sofort die ersten Fragen, wo ist es gedreht worden, wann ist die Kerbshow, wer ist da alles dabei, ist es wieder eine neue Kerbshow und so weiter. Also wir haben gewusst, es funktioniert.
1: Nun steckt ja hinter so viel Sache viel Ehrenamt, aber auch massive Professionalität. Was kann man einfach festhalten, wenn man sich überlegt, wie lang ist der Zeitraum für diese eine Show, also für diesen einen Abend? Was ist da alles an Zeit vergangen, an Intention und natürlich auch an Material gebraucht?
0: Also man muss auch an dieser Stelle vielleicht einmal sagen, wir sind kein professionelles Filmteam. Wir sind kein Hollywood, sondern wir sind was viel Besseres. Wir sind Gundahäuser. Wir machen alle unsere Jobs. Wir machen das alles ehrenamtlich und wir haben vor einem Jahr ungefähr angefangen. Wir haben mehrere Monate gedreht. Nach dem Dreh wird geschnitten, da wird das Ganze vertont, werden KI-Szenen drauf gemacht. Das Ganze muss alles aufbereitet werden. Es ist eine Riesenarbeit und wir sind immer noch dran. Also wir sind immer noch kurz vor der Arbeit. Also man kann sagen, rund ein Jahr Arbeit, alle Mann, volle Kanone, haben da dran geklotzt, dass wir sowas überhaupt gestemmt haben.
1: Alle Mann ist aber auch Vater und Sohn. Wenn ich bei meinem Sohn dran denke, dann ist es eher Kickboxen, da sehe ich ziemlich alt aus. Wie hat es bei euch denn geklappt?
0: Ja, wir haben unterschiedliche Ansätze, wollen wir es mal so formulieren. Ich komme eher daraus mit der Idee, ich will eine Geschichte erzählen. Ich brauche dazu auch meinen anderen Sohn mit Drohne, der wird auch von mir rangezogen. Der hat viel Drohnenaufnahmen gemacht. Ich muss gucken, dass die Schnitte passen, dass die Geschichte quasi sein für die Umsetzung. Martensthal ist KI?
2: Ja, das Filmische, also vor allem die KI-Szene natürlich, aber ich habe ja so ein bisschen im Background geholfen, vor allem beim Drehen und auch beim Zusammenschneiden. Ja, ich habe meinen Eltern oder meinen Papa und allen, die beteiligt waren, so ein bisschen ja, bei den technischen Sachen geholfen.
0: Also man muss dazu sagen, Martin ist schon ein genialer Film-KI-Spezialist. Ich habe ihm Sachen vorbereitet, die Puzzleteile zusammengestellt und ihm quasi die Arbeit vorbereitet und er hat dann gezaubert. Er konnte dann richtige, coole Filmszenen daraus bauen. Ja.
2: Und vor allem, man muss auch sagen, ich bin natürlich auch aus einer anderen Generation und wenn mein Papa irgendwas geschnitten hat, dann habe ich natürlich nochmal drüber geguckt und habe oft sagen müssen, ja, das ist so lang, das dauert eine Minute, das kannst du alles wegschneiden. Ich komme natürlich so ein bisschen aus der TikTok-Generation, auch wenn ich mich davon gelöst habe mittlerweile. Aber ja, vor allem mit den Aufmerksamkeitsspannen konnte ich da ein bisschen Anreize auch noch geben.
1: Ja. Gab es da eine besondere Herausforderung in Bezug auf die Ausnahmen mit Film und Ton? Wie kann man das dann in der heutigen Zeit so regulieren, dass dann nebenher fahrende Autos dann doch nicht den Film überschatten?
2: Ja, also wie schon gesagt, wir sind natürlich kein Hollywood-Team. Also manchmal kann es sein, dass man ein Auto hören wird, aber ich meine, die Autos gehören ja dann auch gewisserweise zur Szene. Und ja, wir haben die Szene draußen gedreht und der ganze Ton direkt aufgenommen und meistens nicht nochmal vertont. Also ja, das hat oft dazu gehört so.
0: Aber wir haben ein gutes Beispiel und zwar, wir haben eine Szene gedreht mit 5 Leuten, die sich untereinander unterhalten und das haben wir schon gedreht, das war auch schon geschnitten, aber an dem Tag war halt schlechtes Wetter. Wir haben im Gemeinderaum gedreht, da war ein Gemeindestuhl und ein Gemeindetisch und wir wollten aber was ganz anderes, wir wollten eine Luxusvilla mit Designermöbel und schönes Wetter. Und sagen wir, jetzt hat man ja Zeit gehabt, die Filme waren soweit fertig und dann sind wir nochmal an diesen Filmen da dran gegangen und haben überlegt, wie machen wir das. Und ja, da ist was Spannendes rausgekommen. Mein Sohn, der Jago, der ist mit der Drohne hoch über den Städteritz geflogen, hat eine Rundumsicht gemacht von Rostorf aus über Gundernhausen bis nach Großzimmern. Da hat man eine schöne Aussicht gehabt. Dann haben wir eine Villa Kaid, eine Villa entworfen mit Infinity Pool, haben die Villa mit der schönen Aussicht ausgestattet, dann die Leute, die wir zuvor gefilmt haben, rein integriert und mit einem Lippen-Synchronisations-KI-Tool sprechen lassen. Und das Ganze sieht relativ echt aus. Also die meisten, ich sag 90%, werden nicht erkennen, dass es KI ist.
1: Super, vielleicht so langsam zum Schluss die Frage, was erwartet die Menschen, die am 6. September kommen? Und natürlich, wann ist genau der Termin, wann lohnt sich das, rechtzeitig hinzugehen? Und natürlich auch, wie lange sollte man bleiben?
0: Ja, also die Leute erwarten ein actiongeladener Gundernhäuser-Agentenfilm, beginnend mit einem 10-minütigen Intro in einem Agentenfilm, gefolgt von Live-Acts und Moderation im Wechsel, Musik, Tanz und Akrobatik, Überraschungen und Acts entsprechenden Handlungen. Es ist eine Geschichte, auch es verschwimmt teilweise Film und Realität, wenn Feuerwehr zum Beispiel in den Einsatz kommt. Ja, du fragtest, wann ist das Ganze soweit? Am 6. September, sonntags, um 18 Uhr ist Einlass, um 20 Uhr beginnt die Show. Im Anschluss wird eine Aftershow-Party stattfinden. Der Eintritt ist frei. Wir sind etwas angewiesen auf Spenden. Wir sind froh, wenn wir ein bisschen was spenden, wenn die Leute, wenn es ihnen gefällt. Allerdings gibt es da einen kleinen Haken und zwar, die Halle ist nicht riesig groß. Also wir haben jetzt relativ großen Zuspruch, denken schon über irgendwie Plan B nach, dass vielleicht so viel kommen könnten. Wir haben 430 Sitzplätze und nochmal 100 so und so viel dazu. Also wir kommen da auf, keine Ahnung, 600 so und so viel Plätze. Es wird ein Bändchen verteilt und wenn die leer sind, dann haben wir halt eben, ist die Halle voll. Ja, das ist von der Feuerwehrfluchtwege daher.
1: Ja, herzlichen Dank für die reichhaltigen Auskünfte. Ich bin mir sicher, es wird ein mega Erfolg. Das war heute unsere Sendung MAP am Start, Meet and Speak mit dem Hannes zum Thema
0: KS26 Pegasus.
2: Challenge accepted.
1: Mit dem René und dem Martin Schanz, herzlichen Dank, dass ihr da wart. Viel Erfolg, aber ich weiß, dass es erfolgreich wird. Dafür sind die Gundernhäuser eigentlich bekannt. Herzlichen Dank.
2: Danke.
0: Dankeschön, Martin.
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0: dem Hannes. Unser heutiges Thema: 100 Jahre Kampfgemeinschaft, Saar Louis, Frau Lautern. Und dazu begrüße ich ganz herzlich den ersten Vorsitzenden Kevin Zimmer, den zweiten Vorsitzenden Benjamin Ehlert und die Frau für die Finanzen Marie Franzen. Hallo.
1: Hallo.
2: Hallo.
3: Hallo.
0: Fangen wir mal mit Kevin an, der ist erster Vorsitzender. Seit wie vielen Jahren bist du denn erster Vorsitzender? Und warum hat dich das gepackt, nicht nur die Fäuste im Ring zu schwingen, sondern unter Umständen auch den Kugelschreiber und die Tastatur, was ja so ein Vereinsvorsitzender machen muss?
1: Ich habe vor 8 Jahren angefangen und wir hatten den ersten Vorsitzenden, den Gerd Riedel. Der ist jetzt 90 Jahre geworden und er hat dringend einen Ersatz gesucht. Und es war damals niemand da gewesen, außer ich. Und dann habe ich mich da praktisch reingeworfen. Dann hatte ich 2 Jahre Pause gemacht und jetzt, ja, seit 26 bin ich wieder erster Vorsitzender mit dem Benjamin, der schon vor 4 Jahren mit mir am Start war als zweiter Vorsitzender. Jetzt ist noch die Marie Franzen dabei als erste Katze, die uns hier absolut tatkräftig unterstützt.
0: Super, du hast ja eben schon gesagt, dass du den ehemaligen Vorsitzenden abgelöst hast. Und der Benjamin ist ja auch bei diesen Planungen dabei. Wenn ein Verein 100 Jahre wird, da stehen ja unheimlich viele Menschen in der Historie. Wie kann man das irgendwie zusammenfassen, wertschätzen, dass man gesehen wird? Weil Verein geht ja nur mit vereinten Kräften. Und es ist natürlich bestimmt bei euch auch so, dass da viele Menschen viele Jahre und Jahrzehnte für den Verein gelebt haben. Benjamin, wie hast du das versucht, so darzustellen, dass diese Menschen auch ein Gesicht bekommen im Rahmen dieser 100-Jahr-Feier?
2: Eine gute Frage. Im Großen und Ganzen hat man uns überlegt, für die 100-Jahr-Feier ein bisschen was Üppigeres zu machen, weil ich meine, heute ist es eher selten, dass Vereine 100 Jahre alt werden, weil einfach an tatkräftiger Unterstützung fehlt und an Freiwilligen, die sich da bereit erklären, da irgendwie im Verein noch was zu machen. Und da haben wir gedacht, komm, wir machen mal was richtig Großes für die Leute, dass die auch sehen, dass im Verein ein bisschen was passiert und vielleicht dadurch auch mal nochmal ein bisschen mehr Motivation kommt, sich da reinzuwerfen und dort tätig zu werden und mitzumachen.
0: Mhm. Du bist ja auch Jugendtrainer und aktiver Masterboxer. Du hast eben schon gesagt, mehr mitmachen. Kann man die Jugendlichen für sowas noch gewinnen, außer halt Freetime?
2: Also tatsächlich ist es so, dass man eher die Eltern dafür gewinnt, anstelle der Jugendlichen. Was natürlich uns unheimlich hilft, tatsächlich bei der Vereinsarbeit. Sind wir gerade im Moment noch ein bisschen intensiver am Aufbauen, dass da ein bisschen mehr Support noch kommt, dass einfach dieses Vereinsleben wieder ganz anders aufblüht.
0: Gibt es auch irgendwie so eine Historie über den Verein auf einer Homepage oder ein Buch oder wo auch immer, wo man auch ein bisschen was über den Verein lesen kann? Ist da irgendwas vorhanden, wo du auch drauf zurückgreifen kannst? Weil, wie schon gesagt, Verein geht nur mit vereinten Kräften.
2: Es gibt eine Homepage tatsächlich, eine Instagram-Seite, also in den sozialen Medien sind wir vertreten. Homepage ist Kampfgemeinschaft-Boxen, Salut, Frau Lautern. Da findet man das alles, da ist Vereinsgeschichte drin, da werden die einzelnen Bereiche vom Verein beleuchtet. Wir haben ja auch die Abteilung mit dem Parkinson-Boxen und da kann man sich schlau machen. Da findet man auch dann die Gesichter zu den einzelnen Leuten, die im Verein tätig sind. Also ist eine ganz spannende Geschichte, ist auch gut aufgebaut, kann man gerne mal reinschauen.
0: Ja, das ist, glaube ich, immer ganz wichtig zu wissen, woher man kommt und wo auch die Reise hingeht. Aber mit das Wichtigste ist natürlich die Marie mit ihren Finanzen. Wenn man da die Augen drauf haben muss und der Taschenrechner schwingt von links nach rechts, wie kriegt man das bei so einem Verein gebacken? Wie viele Mitglieder musst du verwalten und natürlich auch gucken, dass solche Ereignisse, die dann im November kommen, auch gestemmt werden können finanziell?
3: Ja, natürlich. Also das bedarf natürlich reichlicher Überlegung, guter Planung. Und bei unserem Verein ist es auch so, dass das eine absolute Teamleistung ist. Ich meine, natürlich sind unsere Positionen im Vereinsvorstand mit einzelnen Namen versehen. Aber es ist schon so, dass da jeder dem anderen unter die Arme greift und eigentlich niemand auf sich alleine gestellt ist. Und ich denke, dass das auch gerade, wenn man so ein großes Vorhaben vor sich hat, ist das auch alles gar nicht anders möglich. Ne? Mhm. Tatsächlich habe ich die Position der Kasse auch mehr oder weniger vererbt bekommen. Ist einfach auch eine recht unbeliebte Position, aber treu nach dem Motto, irgendjemand muss es ja machen. Steht da halt jetzt mein Name auf dem Papier. Aber ja, Gott sei Dank bin ich da nicht ganz auf mich alleine gestellt. Und jetzt in Bezug auf die Veranstaltung haben wir natürlich auch das Glück, dass wir bereits gut vernetzt sind, sowohl im Boxsport als auch bei Boxsportliebhabern. Und auch im Vorhinein, auch bei früheren Aktionen, wie als der Kevin in England gekämpft hat, um den Newcomer-WBU-Titel, einfach schon den einen oder anderen Kontakt an der Hand hatten, die auch gesagt haben, naja, wenn ihr da was Größeres vorhabt dieses Jahr im November, dann unterstützen wir da euch auch ganz gerne monetär.
0: Sehr gut. Und für wie viele Mitglieder musst du die ganze Sache Verwaltung machen?
3: Ja, wir sind über 200 Mitglieder, also das ist schon eine ganze Menge.
0: Das ist nicht ohne, auf alle Fälle. Jetzt hast du ja schon ein Ereignis angesprochen, wo der Kevin Zimmer sich natürlich auch drauf freut, im November. Um was geht's denn im November? Es sind ja immerhin zwei Abende, wo Boxen stattfindet. Ein, ich sag mal, außergewöhnliches Ereignis zu einem wunderbaren Ereignis, nämlich 100 Jahre.
3: Genau, ja. Ja, also wir haben, wie du schon richtig gesagt hast, einen zweitägigen Abend geplant. Firmherr der Veranstaltung wird die WBU sein, also ja, die als Verband Kämpfe richtet und wir haben vor, einige Titelkämpfe zu machen, sowohl Weltmeisterschaften als Europameisterschaften, deutsche Meisterschaften, haben da auch schon einige Namen auf der Liste stehen und alles in allem geht es uns eigentlich darum, zu zeigen, dass auch im Südwesten von Deutschland Boxsport nach wie vor auch nach 100 Jahren noch einfach einen sehr hohen Stellenwert hat. Wir wollen den Boxsport nochmal in einer größeren Dimension sichtbar machen, auch im kleinen Saarland und ja, ein bisschen Meilenstein setzen, sowohl für den Sport an sich als auch für uns als Verein und natürlich auch auf diese 100 Jahre zurückblicken in Form von einer kleinen Ausstellung, wo man so ein bisschen unsere Vereinsgeschichte dann auch an dem Abend nachvollziehen kann.
0: Sehr gut.
3: Ja, alles in allem soll das für unsere Vereinsmitglieder ein toller Abend sein, aber auch für jeden Boxsportbegeisterten und jeder, der damit nichts zu tun hat, sich das Ganze aber einfach mal anschauen möchte.
0: Kevin, wie bist du auf den Lokschuppen gekommen? Ist das schon immer was Traditionelles gewesen? Also die Location ist ja für Boxen auch immer eine ganz spannende Sache.
1: Ich bin eigentlich weniger auf den Lokschuppen gekommen. Das ist eigentlich auf den Mist vom Herr Ehlert gewachsen. Ja?
0: Na klar, Benjamin, dann erzähl du mal, warum es nicht im Kino stattfindet oder draußen im Freien, sondern im Lokschuppen.
2: Ja, man hat tatsächlich verschiedene Überlegungen angestrengt, ob wir das Ganze im Freien machen. Dann sind wir aber doch sehr wetterabhängig, ne? Oder müssen uns noch irgendwie um eine Überdachung kümmern, damit die Boxer halt nicht unbedingt im Regen stehen, im wahrsten Sinne des Wortes. Und da war ich, ich bin eigentlich Dillinger und da kennt man halt diese Event-Location und war auch da schon mal auf dem einen oder anderen Konzert und hab dann mal einfach in den Ring geschmissen, wie sieht's denn aus mit dem Lokschuppen, weil das einfach so eine klassische Industrieanlage ist, die jetzt wirklich für Events sehr schön gemacht wurde und einfach auch passt zu so einem Box-Event. Also das sieht schon geil aus, wenn da so ein Ring drin steht mit Beleuchtung in allem Möglichen. Und ja, da haben wir uns das Ganze angeguckt. Ich hatte den Vorschlag gemacht und da waren alle doch relativ schnell ziemlich begeistert davon. Da haben wir mit den Leuten gesprochen. Die hatten durch Zufall dann natürlich auch schon das Ganze so ausgelegt, dass man da auch Kampfsportveranstaltungen machen kann. Hatten aber bis jetzt, glaube ich, noch keine oder mal eine irgendwann ganz am Anfang. Und da waren die Treiber von dem Ganzen auch ziemlich schnell begeistert von unserer Idee und so ist das Ganze entstanden.
0: Mhm. Wie viele Leute gehen denn da rein?
2: Also wenn kein Boxring drin steht, ist das Ding ausgelegt für 2000 Gäste. Wenn ein Boxring drin steht, das Ganze ist bestuhlt, werden so zwischen 800 und 1000 Leute reingehen.
0: Na, da müsste ja eigentlich auch noch das Fernsehen kommen, wenn so viele Leute dann drin sind, oder?
2: So ist zumindest der Plan, ja.
0: Sehr gut. Kevin, der Plan ist ja jetzt bekannt. Du bist natürlich auch noch aktiv im Boxen dabei. Was ist noch alles in diesem Jahr an 100 Jahre Kampfgemeinschaft in der Pipeline? Wir haben jetzt schon gehört, die Boxveranstaltung, eine Ausstellung. Gibt es auch nochmal Special Trainings oder ist es einfach so, dass alles auf dieses Event im November hinläuft?
1: Wir laufen eigentlich nur auf die Ziellinie für November. Wir werden jetzt noch ein oder zwei Veranstaltungen in Luxemburg echt anstreben. Da werden unsere jungen Kämpfer werden dann noch ein, zwei Kämpfe machen. Der Benjamin wird, glaube ich, noch einmal in England antreten, in Werwood. Und dann geht es wirklich ganz stark auf November zu. Und wie gesagt, wir haben wirklich ganz tolle Kämpfer für November. Die Jenny Freitag, den Peter Lux, Master, Weltmeisterboxer von der WBU. Also ganz, ganz tolle Kämpfe und viele andere auch noch. Und dann wird das Jahr eigentlich hervorragend abgeschlossen.
0: Marie, du bist ja auch aktive Boxerin und hast schon einige Kämpfe hinter dir. Was macht den Unterschied aus zwischen Boxen und Boxen dann im Ring?
3: Oh, da sprichst du ein interessantes Thema an. Ja, der Unterschied ist tatsächlich sehr groß. Man bereitet sich ewig drauf vor und ich kann mich noch sehr gut daran erinnern, als es dann für mich das erste Mal ins Ring in den Ring ging. Man hat natürlich darauf hingefiebert und darauf hingearbeitet, hatte vorher noch einen Urlaub, in dem ich tatsächlich mit vier Freunden unterwegs war und als Einzige jeden Tag, egal was wir gemacht haben, ob wir getrunken haben oder wie lang die Nächte so waren, dann morgens aufgestanden bin und quasi um mein Leben gerannt bin. Und trotzdem ist mir dann so ein bisschen im Ring die harte Realität um die Ohren geflogen, weil ich erst mal gemerkt habe, wie anstrengend das ist. Ne? Da gehört natürlich mehr dazu als Technik und Kondition. Da geht es auch einfach ganz viel um Mindset, ne? Diesen ganzen Tag auszuhalten. Du hast vorher wochenlang schon Gewicht gemacht, akribisch drauf geachtet, was du isst. Manche müssen dann mit dem Gewicht noch hoch oder runter, je nachdem. Dann hat man vielleicht gehungert, man hat morgens nichts gefrühstückt, dann wartet man den ganzen Tag, bis es endlich losgeht. Dann geht man über die Waage und ist froh, dass man dann zum ersten Mal am Tag was essen darf. Und dieser Weg, bis man überhaupt dann endlich mal im Ring steht und loslegen kann, ja, da ist man schon sehr weit gegangen. Und das sieht man so als Zuschauer von außen natürlich nicht unbedingt so. Und auch wenn man das kennt von Mitkämpfenden oder Leuten, die man so im Verein beobachtet, begleitet hat, ist es trotzdem immer noch mal was anderes, wenn man dann selber da steht und durch diesen Marathon, kann man ja eigentlich fast schon sagen, selber durch muss. Ne?
0: Und beim Benjamin, wie ist da, der ist ja noch aktiver Masterboxer, wie ist es da im Rahmen von Boxen, nicht nur im Training, sondern auch im Ring?
2: Also alles, wovon die Marie gesprochen hat, habe ich dann quasi noch vor mir. Also ich bin zwar in der Vorbereitung und im Gewichtscut und versuche auch die ganze Zeit mein Mindset zu behalten und ich kann dir dann im November quasi sagen, wie es war.
0: Gut, ich hoffe, ich erkenne dich dann auch wieder, auch wenn ich dich vorher natürlich noch gar nicht gesehen habe.
2: Ja.
0: Kevin, zum Abschluss. Wie und wo und wann findet dieses Ereignis im Lokschuppen statt? Was ist wichtig? Wie kriegt man Karten? Wo muss man sich organisieren? Es gibt dann auch bestimmt die Möglichkeit, irgendwo im Saarland gut zu schlafen. Welche Option habt ihr da als Verein für Gäste, die von außerhalb kommen?
1: Also diese Frage gebe ich gerne an die Marie weiter, weil die organisiert das Ganze. Die hat auch die ganze Planung gemacht mit Hotels, mit Karten. Und die wird dir das gerne beantworten.
0: Auf geht's, Marie.
3: Also die Veranstaltung findet statt am 20. und am 21. November diesen Jahres. Tickets wird es voraussichtlich über Eventim geben. Das werden wir jetzt in den nächsten Wochen angehen, dass die online kommen. Wenn unser Interview ausgestrahlt wird, sind die vermutlich da schon verfügbar. Vermutlich wird es auch über die Website vom Lokschuppen einen Link geben, der direkt dahin führt. Also sollte alles sehr, sehr gut zu finden sein. Ich gehe mal davon aus, auch über unsere Social-Media-Kanäle. Genau, und ansonsten Übernachtungsmöglichkeiten gibt es tatsächlich in Dillingen selbst. Sind alles relativ kleine Hotels. In Saarlouis gibt es auch das ein oder andere. Und dann ist halt natürlich die nächstgrößte Stadt, unsere Hauptstadt Saarbrücken, was einfach im Saarland ja größenbedingt alles relativ dicht beieinander ist zum Glück. Auch da gibt es Unterbringungsmöglichkeiten. Der Lokschuppen ist halt, muss man dazu sagen, von Saarbrücken aus mit dem Zug echt sehr, sehr gut zu erreichen, weil er eigentlich unweit vom Dillinger Bahnhof gelegen ist, wo man auch dann mit dem Zug ankäme. Also so von der Lage her ist der Lokschuppen auf jeden Fall eine gute Location, was natürlich auch nochmal dazu beigetragen hat, dass unsere Wahl auf den als Austragungsort gefallen ist.
0: Mhm. Kevin, was wünschst du dir zum Abschluss für dieses Event, diese 2 Tage Boxnächte in Dillingen?
1: Also ich erwarte von diesem Event ein absolut hochklassiges Boxen, wie auch ein K1, also Kickboxen. Es sind ganz tolle Kämpfer da. Absolut hochklassig im Amateurbereich, wie auch Jungprofis. Und ich erwarte eigentlich, dass da ein absoluter Sturm 2 Tage lang durch die Halle da fegt. Und 2 Tage lang ausverkauftes Haus. Wir haben einen tollen Ringsprecher, 2 Tage lang. Und der wird anständig alles anfeuern. Tolle Wettkämpfer. tolle Location. Steht eigentlich nichts im Weg, dass das ein super Abschluss für dieses Jahr wird.
0: Ein besseres Abschlusswort kann man sich gar nicht wünschen. Das war heute unsere Sendung MAP am Start, Meet and Speak mit dem Hannes zum Thema 100 Jahre Kampfgemeinschaft Saarlouis-Frau-Lautern mit dem Vorstand, dem Kevin Zimmer als Ersten, dem Benjamin Ehlert als Zweite Vorsitzende und die Frau, die die Finanzen im Blick hatte, Marie Franzen. Herzlichen Dank für die Auskünfte. Ich freue mich auf ein Wiedersehen im November und natürlich dann weiterhin alles Gute für die Planung in diese Richtung.
2: Vielen Dank.
3: Vielen Dank.
2: Thank you.

0: dem Hannes. Unser heutiges Thema:
1: die Heiner Rollis, Rollstuhlhandball Darmstadt mit der Rabea und dem Martin. Herzlich willkommen.
2: Ja, danke.
1: Martin, wie bist du zu dieser Sportart gekommen? Es gibt ja im Rollstuhl etliche Dinge, die man sportlich machen kann. Warum am Ende der Handball?
2: Ist relativ einfach zu sagen. Ich bin 2019 nach Messel gezogen, aus Bayern gekommen und war relativ neu im Rollstuhl und wollte mich irgendwie sportlich betätigen und habe für mich damals den bekanntesten Darmstädter Verein angeschrieben, das waren die 98er, und habe einfach mal gefragt, was die für Rollifahrer anbieten. Und da kam nicht mehr viel rum, also um nicht alles zu sagen, eigentlich gar nichts. Von da auf hin bin ich ins Internet gegangen und habe angefangen zu suchen und habe daraufhin die VSG Darmstadt gefunden. Und die hatten Rollstuhlhandball. Und da war meine Neugier geweckt. Ich habe ein Schnuppertraining gemacht und seitdem bin ich dabei.
1: Super. Und die Rabea, die ja fußläufig ist, wie kam die zu dieser Sache?
3: Genau, bei mir ist die Richtung eine andere. Ich komme aus dem Fußgängerinnenhandball und habe 20, 25 Jahre gespielt und habe dementsprechend die Knie kaputt, Meniskus, Kreuzband, paar OPs, die nicht mehr so super liefen an den Knien. Und deswegen konnte ich irgendwann den Sport nicht mehr ausüben. Und da habe ich sehr gelitten, weil ich Handball liebe und das ein großer Lebensinhalt von mir schon immer war. Und dann habe ich mich auch wie der Martin im Internet umgetan und bin sozusagen auf die Heiner Rollis gestoßen. Und das war dann für mich die Erkenntnis, wow, obwohl ich nicht mehr rennen kann, kann ich weiter Handball spielen. Und ja, so bin ich dazu gekommen.
1: Jetzt ist natürlich wieder alles sportartspezifisch. Wie sehen die Regeln bei den Heiner Rollis aus, wenn sie Handball spielen im Rollstuhl? Auf was ist zu achten? Wie sieht die Spielfeldgröße aus? Wie hat man es mit dem Körperkontakt? Es ist ja dann doch anders wie Para-Eishockey, nehme ich mal an.
3: Im Grunde kann man sagen, ich kann es nicht mit Para-Eishockey vergleichen, ich vergleiche es mal mit dem Handball, was wir so kennen, ist es doch sehr ähnlich, ob Rollstuhl oder zu Fuß, das Spielfeld ist gleich groß, die Abmaßungen sind dieselben, außer dass das Tor abgehängt ist, damit der Tormann, die Torfrau auch oben in die Ecken kommt, aber ansonsten sind die Regeln total adaptiert und vergleichbar und alles, was du sonst zu Fuß machst, machst du mit dem Rollstuhl. Also da gibt es nicht so die Riesen. Unterschiede.
1: Martin, jetzt ist ja das Dribbeln im normalen Handball möglich. Geht das auch im Rollstuhl? Und wie lange darf man da dribbeln, beziehungsweise wie lange darf der Ball auf dem Schoß liegen?
2: Also dribbeln darfst du so lange, wie du willst im Prinzip. Also wenn der Ball einmal am Dotz ist, ist er am Dotz drin. Du darfst ihn auf den Schoß ablegen und dich dann 3 Sekunden mit dem Ball bewegen und dann musst du abspielen, weil wenn du dann nochmal dribbeln würdest, wäre es Doppeltrippel.
1: Ist es dann so, dass ich sag mal, der Gegner am ehesten eingreifen kann, wenn der Ball gespielt wird und nicht, wenn er auf dem Schoß vom Rollifahrer liegt?
2: Das ist richtig, weil wenn er auf dem Schoß liegt, dann gilt er als gesichert und man darf ihn da dann nicht wegschlagen.
1: Aber ja, wie sieht es dann aus mit dem Fortbewegen? Ich meine, man kann sich das so ein bisschen vorstellen, wie man den Rollstuhl vorwärts kriegt, aber du willst ja nicht nur in der Kurve fahren und dann noch vielleicht den Ball dotzen und noch den Gegner oder den Mitspieler im Blick, kann man sich das vorstellen, dass da eine Mannschaft vom einen Tor zum anderen kommt?
3: Doch, genau so ist es. Und das ist eine koordinative Höchstleistung. Und das ist auch das super Tolle an dieser inklusiven Sportart, dass wir sozusagen, ich als Fußgängerin lerne von Rollifahrenden die Kniffe des Rollifahrens. Und tatsächlich kann ich prellend mich drehen, fortbewegen, mich anschieben, einen Richtungswechsel vornehmen und das Spielfeld im Blick behalten. Das ist höchst koordinativ. Und auf der anderen Seite bringen wir als Althandballerinnen den Rollifahrenden, die nicht vom Handball kommen, sozusagen die Spieltaktik und den Überblick behalten bei und wie machen wir das und was ist vielleicht die beste Technik beim Prellen. Und das ist das super Reizvolle an der Sportart, dass wir uns da total gut ergänzen mit den Ressourcen, die wir mitbringen.
1: Martin, wie sieht es aus? Dürfst du dann mit dem Rollstuhl auch in den Kreis reinrollen, wenn du geworfen hast oder nicht?
2: Das ist richtig. Wenn ich den Ball vor dem Kreis geworfen habe, ich kann mich abrupt stehen bleiben alles. Ich darf dann auch in den Kreis reinrollen. Ist genauso wie ein Handballer, ein Fußgänger, der ja hochspringt und in den Kreis reinfliegt praktisch. Allerdings, wir müssen halt vor der 6-Meter-Linie den Ball abgespielt haben.
1: Mhm. Wie sieht's mit dem Torwart aus? Hat der dann spezielle Techniken? Weil der kann ja dann, ich sag mal, je nachdem wie der Rollstuhl steht, zwischen den Pfosten hin und her balancieren. Wie muss man sich da den Torwart vorstellen?
2: Also für den Torwart ist es tatsächlich eine kleine Herausforderung, weil er kann ja nicht das Bein rausstrecken alles. Die Beine sind sogar fixiert, damit das nicht passiert. Damit auch gerade kein Fußgänger, der im Rollstuhlhandball mitspielt, einen Vorteil damit hat. Also und von daher muss der Torwart mit dem Körper sehr flexibel sein, sag ich mal, in die Ecken runterkommen können alles. Da ist es natürlich wichtig, dass die Abwehr gut funktioniert und dann möglichst den Ball über die Außen reingespielt wird dann im Angriff, weil da hat man eine schlechtere Wurfposition, der Angreifer dann.
1: Ich hatte mal jemand vom Rollstuhlbasketball im Interview, da war es innerhalb des Spiels eine Abstufung im Rahmen des Handicaps der einzelnen Personen, die da spielen und da gibt es dann irgendwie eine Gesamtpunktzahl. Ist es beim Rollstuhlhandball genauso?
2: Das war bisher nicht der Fall, aber wir haben festgestellt, also wir haben vor 2 Jahren ist diese Sportart ganz neu in Deutschland eingeführt worden. Und da hat man erstmal gedacht, man will es relativ niederschwellig machen, sodass es einige Vereine gibt, die es auf die Beine stellen und die da mitmachen. Mittlerweile hat man gemerkt, das ist dann doch nicht das Gelbe vom Ei und man ist halt gerade wirklich dabei, eine Klassifizierung zu erarbeiten, die dann auch aktuell in der nächsten Saison, also in der Saison 2026, 2027 eingeführt wird.
1: Mhm. Nun wissen wir ja, dass ihr sehr erfolgreich seid und perspektivisch euer erstes großes nationales Turnier habt, sage ich mal, in der Hirtenkolle in Eberstadt. Erzählt mal ein bisschen, was dahinter steckt, wie so ein Spieltag aussieht. Ich gehe mal von aus, da kommen dann doch Mannschaften aus dem ganzen Bundesgebiet.
2: Ja, also bisher war es so, in der letzten Saison haben Mannschaften mitgespielt aus Welfesleben, das ist Sachsen-Anhalt, aus Eisenach, aus Hannover, aus der Nähe von Celle und aus Fürstenfeldbruck. Aber es gibt weitere Mannschaften in Hamburg, in Aachen, die Interesse haben. Und auch in Hessen tut sich mittlerweile was. In Fulda ist gerade ein Team neu am Entstehen. Allerdings, die sind noch lange nicht so weit, dass sie auch im Ligabetrieb mitspielen können.
1: Mhm. Ja, Bea, bist du da auch mitbeteiligt oder involviert? Weil natürlich ist es ja auch eine logistische Meisterleistung, wenn so viele Menschen kommen mit ihren Rollstühlen. Und das sind ja dann auch noch besondere Rollstühle, gehe ich mal von aus.
3: Genau, und wir sind alle involviert, ich sag mal, bei so einem großen Spieltag, den man zu Hause ausrichtet mit so vielen Mannschaften. Da ist es eben anders als bei anderen Sportarten, wo vielleicht nur eine oder zwei Mannschaften als Gäste kommen. Brauchen wir viele Teams für alles und viele, die helfen, nicht nur wir Spielerinnen sozusagen, um die Logistik zu stemmen, aber natürlich auch bei normalen Spieltagen, wenn wir woanders hinfahren. Wir brauchen immer auch Helfende und Fußgängerinnen im Team, die sozusagen die Autos fahren und auch die Rollstühle raus und reinheben, sodass wir uns dann auch auf den Sport konzentrieren können und eine gute Vorbereitung haben. Und da ergänzen wir uns gut, weil wir tatsächlich auch ein betreuendes Team haben und Orga-Teams und jeder engagiert sich in verschiedenen AGs, um möglichst gut alles am Laufen zu halten, was wir da so stemmen.
1: Mhm. Martin, wie groß ist der Verein und wo trainiert der, wie oft?
2: Im Prinzip, wir sind eine Kooperation, wir sind gar kein eigener Verein. Wir sind eine Kooperation zwischen der VSG Darmstadt und der SGA Heilien. Und die Rollstuhlhandballabteilung oder die Heine Rolls bestehen aus 16 Personen. Und wir trainieren bei der SGA Heilien 2-mal die Woche, einmal sonntagvormittags, einmal sonntagsabends.
1: Und wo, in welcher Halle?
2: Bei der SGA.
1: Also dort direkt, wo das Zentrum ist, also die große
2: Turnhalle. Genau.
1: Ja. Super. Und hast du noch die genaue Uhrzeit?
2: Ja, im Prinzip habe ich die. Samstags morgens 8.30 Uhr bis 10 Uhr und sonntags von 19 bis 20.30 Uhr. Wobei die Zeiten sich auch immer mal wieder ändern können, weil je nachdem, wenn eine Veranstaltung in der Halle ist, müssen wir halt ein bisschen nach vorne oder nach hinten ausweichen oder auch mal komplett verschieben. Also die Zeiten sind nicht in Stein gemeißelt.
1: Mhm. Wollen wir noch zum Abschluss nochmal richtige Werbung machen für diesen Spieltag in der Hirtengrundhalle. Was ist da zu erwarten? Da kommen ja auch Zuschauer, sollen auch kommen. Auf was können sich die Menschen dahingehend freuen?
3: Also die können sich freuen auf super spannende Spiele, weil viel auf Augenhöhe passiert und dass man auch mal sieht, dass eine inklusive Sportart tatsächlich alles Gute vereint, was man da so zusammenbringt und Wurfgewalt und Dynamik und eben auch spannende Momente, die es in jeder anderen Sportart gibt. Und dadurch, dass dann so viele Mannschaften da sind und wir uns bemühen, ein schönes Turnier auf die Beine zu stellen, würden wir uns natürlich sehr über Stimmung und Anfeuerung freuen.
1: Mhm. Und wird dann auch mit Harz gespielt oder ist das beim Rollstuhlhandball verboten?
2: Es wird nicht mit Harz gespielt, weil man hat den Harz am Ball, an der Hand und auf einmal auch am ganzen Rollstuhl alles. Also bei uns ist Harzen verboten.
1: Gut. Martin, sag nochmal ganz genau, wo und wann diese Veranstaltung in der Hirtengrandhalle ist, damit es auch die Welt erfährt, dass dieser Tag nicht nur den Heiner Rollis gehört, sondern allen Menschen, die Lust haben auf so einen Wettbewerb.
2: Am Samstag, den 5. September, um 10.45 Uhr erfolgt die offizielle Begrüßung. Um 11 Uhr ist der Anpfiff zum ersten Spiel, wo wir als Heiner Rollis als Gastgeber das erste Spiel bestreiten werden. Und der Eintritt ist frei, weil wir möchten, dass möglichst viele Leute sich diese junge und dynamische Sportart einmal anschauen.
1: Mhm. Noch eine Frage fällt mir ein. Wie sieht's aus mit Sponsoren? Habt ihr da schon sowas oder wo kann man sich hinwenden, wenn man euch unterstützen will? Ich sage jetzt mal vor allen Dingen Trikots. Die Rollstühle an sich sind ja vermutlich Privateigentum.
2: Nein, die Rollstühle sind Vereinseigentum. Da haben wir tatsächlich Sponsoren gefunden, haben verschiedene Events gemacht. Wir haben ein Benefizkonzert auf die Beine gestellt. Wir waren mal bei den Linien im Stadion, haben mal für den damaligen Sponsor Lose verkauft, alles. Also wir haben einiges im Team selber organisiert, dass wir an die Gelder kommen. Sponsoren können wir immer gebrauchen. Für einen Trikotsponsor für diese Saison ist es allerdings schon zu spät, sage ich mal, weil die Trikots sind schon da. Weil nicht, dass jetzt irgendein Buchstabe fehlen würde, sage ich mal, wie jetzt bei der Fußball-Weltmeisterschaft und wir dann keine Trikots hätten.
1: Also gut, man kann sich auf ein buntes Ereignis in der Hirtengrundhalle in Eberstadt freuen. Das war heute unsere Sendung MAP am Start, Meet and Speak mit dem Hannes zum Thema die Heiner Rollis und ihr erster Spieltag in der Hirtengrundhalle im September. Herzlichen Dank, Rabea und Martin. Alles, denke ich, Gute für dieses Turnier und natürlich war ja viel Freude mit dieser Sportart.
3: Danke dir.
0: Willkommen zu MAP am Start, Meet and Speak mit dem Hannes. Unser heutiges Thema, dritter Platz, deutsche Schulmeisterin U14 Geräteturnen vom Hans-Purmann-Gymnasium in Speyer, die Alia, Valentina, Anna, Linda und Elisa. Hallo.
4: Hallo.
5: Hallo.
4: Hallo.
1: Ja, da haben wir jetzt fantastische 5, kann man sagen. Und der Sven als Trainer ist auch noch dabei, der kommt nachher auch noch zu Wort. Aber erstmal Geräteturnen. Alia, was ist da Thema beim Geräteturnen, wenn man so einen Wettbewerb macht?
4: Bei unserem Wettkampf jetzt in Berlin.
1: Mhm.
4: Also wir hatten einmal den Schwebebalken. Also der ist ungefähr so 10 cm breit. Und da haben wir dann eine vorgegebene Übung drauf geturnt. Danach ging es weiter am Boden. Da hatten wir zwei Bahnen, halt je nachdem, ob A- oder B-Bahn. Und dort haben wir dann halt je nachdem Räder oder Handstand abrollen gemacht. Und danach ging es auch noch an den Männerbarren, an den Parallelbarren. Und dort haben wir dann Schwünge gemacht und einen Abgang.
1: Ja, die Valentina kann ja erzählen, wie es dann weiterging.
6: Also bei der A-Bahn, haben wir mit dem Reck angefangen.
1: Mhm.
6: Und wir hatten bei jedem Gerät eine vorgesetzte Übung. Dann ging es mit dem Boden weiter. Da war es die Räderbahn. Und zum Schluss kam dann noch der Bock. Und dann hatten wir auch noch die C-Bahn, das war synchron. Und dann mussten wir noch so Staffel- und Stangenklettern machen und auch noch Standweitsprung.
1: Mhm. Du hast eben von wir gesprochen, Anna. Musst ihr alle Übungen gemeinsam machen oder hat dann jemand von euch irgendwo ein bisschen eine Spezialität und die anderen dürfen dazugucken?
5: Nee, also jeder musste jede Sache machen. Allerdings gab es immer eine Streichwertung. Also immer die schlechteste am Gerät von unserer Mannschaft wurde dann gestrichen und die Wertung war dann halt nicht dabei.
1: Mhm. Linda, hast du ein Gerät gehabt, wo du gesagt hast, das hat mir da besonders viel Freude gemacht? Man bekommt ja beim Geräteturnen, wenn ich mich noch recht erinnere, Punkte. Ist es da irgendwas, wo du sagst, das war mein persönlicher Favorit?
7: Also ich habe nicht so genau eins, weil, ja.
1: Mhm, welche waren das?
7: Also, wir hatten ja so 3 Bahnen, sag ich jetzt mal so, und ich fand die B-Bahn besser.
1: Kann die Elisa mal was erklären zu den A-, B- und C-Bahnen, was damit gemeint ist?
8: Die A-Bahn ist Direktbahn, heißt Reck, Boden und Sprung. B-Bahn ist die Balkenbahn mit Balken, Boden und Barren, also Parallelbarren. Und C ist Synchron. Da machen man dann Synchronübungen zusammen.
1: Das klingt ja schon mehr wie beim Triathlon, weil beim Triathlon sind es ja drei Sportarten. Wie war jetzt euer Weg nach Berlin, Alia?
4: Also wir haben uns alle gemeinsam am Speyerer Hauptbahnhof getroffen und sind dann von dort aus mit dem Zug nach Berlin gefahren. Und wo wir dann angekommen sind in Berlin, dann haben wir unsere Koffer halt aus dem Zug geholt und sind dann aus dem Zug gelaufen und sind dann mit dem Bus zur Jugendherberge gefahren.
1: Wie ging es dann weiter?
6: Also wir haben erstmal unsere Betten bezogen und dann sind wir an dem Tag noch zur Mauer und zur Spree gegangen, haben dort ein paar Bilder gemacht und dann ging es auch relativ schnell wieder ins Bett, weil wir hatten am nächsten Tag Wettkampf.
1: Anna, wie viele Mannschaften oder wie viele Schulen waren da an dem Tag da, auch in eurer Altersklasse, weißt du das noch?
5: Also 16, weil 16 Bundesländer ja auch, aber auf jeden Fall, es gab drei Durchgänge. Im ersten Durchgang waren, ich glaube, sechs waren im ersten Durchgang und im zweiten Durchgang waren wir dann dabei und dann sind wir auch noch essen gegangen in Höfner nach unserem Wettkampf und danach, und in der Zeit war auch noch der dritte Durchgang dran und danach war die Siegerehrung mit allen Durchgängen zusammengerechnet.
1: Und Linda, muss man dann so sagen, gab es dann ein Gesamtergebnis, wo ihr dann den dritten Platz gemacht habt?
7: Ja.
1: Wer waren noch vor euch? Wisst ihr das? Welche Bundesländer?
7: Bayern und Hessen.
1: Das heißt, ihr seid natürlich dann für Rheinland-Pfalz an den Start gegangen.
7: Ja, genau.
1: Wie viele Punkte waren die dann besser oder schlechter, Elisa? Weißt du das noch? War das ein knapper dritter Platz oder war der souverän dritter auch gegenüber dem vierten? Könnt ihr euch noch daran erinnern, ob das gut war, dass es da so alles gepasst hat?
8: Ich glaube, es war ziemlich knapp. Ich glaube, ein Punkt oder zwei.
1: Also ganz enge Entscheidung. Alia, wenn man davon ausgeht, dass man ja nicht einfach nur so sich in den Zug setzt zu einem Bundesfinale, wie oft muss man für sowas trainieren? Und zwar dann erstmal zu Hause.
4: Also Valentina, Anna, Elisa und ich sind alle im Leistungsturnen. Die Linda ist im Handball und deswegen ist die für unsere Turn-AG dazu gekommen. Deswegen mussten wir auch recht viel mit ihr trainieren, da sie nicht die Grundlagen hatte. Also wir haben in der Woche so 3-4 Mal trainiert, also vor Berlin eigentlich so ziemlich jeder, wann man konnte, weil das Synchron manchmal nicht geklappt hat, da wir halt immer unterschiedliche Höhen hatten. Und sonst haben wir halt versucht, uns immer anzustrengen. Manchmal waren halt auch unsere Trainer da oder auch manchmal die Eltern von uns, damit wir halt trainieren können, damit wir halt gut möglichst abschneiden.
1: Valentina, es wurde ja schon gesagt, ihr habt viel trainiert und auch in einem Leistungszentrum. Das heißt also, trainiert ihr in der Schule, in einem Leistungszentrum und in einem Verein oder ist der Verein das Leistungszentrum? Wie muss man sich das vorstellen, wenn man nicht so viel Ahnung hat davon?
6: Also wir trainieren zum Teil in unserer Halle und zum Teil halt in der Schule. In der Schule hatten wir halt jeden Donnerstag AG und teilweise haben wir dann auch sonntags hatten wir dann auch ein paar Durchgänge, wo wir die Bahnen auch mal durchgemacht haben. Weil zum Beispiel Stangenklettern konnte man bei uns in der Halle nicht machen. Und Turnen haben wir halt eher mit unserer Trainerin aus dem Verein gemacht. Und ja.
1: Anna, wie heißt denn der Verein und wie viele Jahre bist du schon dabei?
5: Also ich turne in Schwegenheim, also beim TV Schwegenheim. Und ich bin, glaube ich, auch schon seit ich 5 bin, turne ich schon.
1: Habt ihr dann auch schon vorher im Verein selbst so Wettkämpfe ein paar Mal im Jahr? Wie muss man sich das vorstellen? Ist ja nicht nur so, dass man jetzt sagt, naja, wir fahren jetzt mal nach Berlin, weil wir alle ein bisschen turnen können.
5: Nee, also im Verein gab es die normalen Einzelwettkämpfe und die Mannschaftswettkämpfe. Immer so 4 oder 5 pro Jahr oder auch manchmal mehr oder weniger. Es kommt immer darauf an, wie man sich qualifiziert. Und jetzt in der Schule, also mit Jugend trainiert, hatten wir den Regionalentscheid, den Landesentscheid. Und beim Landesentscheid wurden wir ja dann Erster. Und mit dem Ticket sozusagen, wenn man Erster wird, fährt man dann nach Berlin. Also.
1: Super. Linda, wie wir schon gehört haben, du kannst natürlich noch vermutlich viel, viel besser mit dem Ball umgehen. Wie war denn das für dich, mit deinen vier Freundinnen hier beim Turnen einzusteigen? Abgesehen davon, dass es natürlich sportlich hoch anzurechnen ist, wenn jemand sagt, er wechselt auch noch in eine Ballsportart. Wie war das jetzt für dich im Rahmen der Umstellung? Ist es leicht gefangen? Muss es besonders viel dehnen? Wie muss man sich das vorstellen, wenn man sozusagen vom Handball mal zum Turnen rüber switcht?
7: Also ich war ja dann irgendwann mal das erste Mal in der AG und da war es halt so ein bisschen komisch, weil ich spiele halt auch Handball und deswegen war es so eine Umstellung für mich. Und dann aber am Ende war es wieder so, also ist es so normal geworden, dass ich so beim Training manchmal dabei war.
1: Lisa, wenn man dann den dritten Platz bekommt, was ist das für ein Gefühl? Ihr seid natürlich ja schon Landesmeister gewesen, kann man sagen. Also ihr wart die Besten von Rheinland-Pfalz, da kann man schon mal sagen, super. Aber dann noch der dritte Platz des Wettbewerbs für Schulsport. Wie ist da so ein Gefühl, wenn man da so dann die Medaille bekommt? Was geht da einem im Kopf vor?
8: Es ist was ganz Besonderes, weil man auch weiß, okay, wir sind jetzt Dritter von Deutschland. Das ist schon ziemlich für uns krass. Und ich glaube, wir haben uns alle riesig gefreut.
1: Mhm. Mal eine allgemeine Frage, wo jeder auch was zu sagen kann. Wie war das dann mit der Schule? Hat es dann auch noch einigermaßen geklappt? Weil wenn ihr schon im Verein trainiert, trainiert noch in der AG und dann nochmal vielleicht manchmal am Wochenende. Wie kommt man da zurecht? Kann man da noch sich mit Freundinnen treffen? Klappt das dann alles so mit den Hausaufgaben? Weil es ist ja dann doch schon Leistungssport auf einem sehr hohen Niveau.
4: Ja, also wir hatten direkt nach der Schule meistens donnerstags AG und die war dann so um 14.30 Uhr ungefähr um und da hatte man halt auch noch genug Zeit, um Hausaufgaben oder sich mit Freunden zu treffen. Also es hat schon geklappt und wir hatten halt am Wochenende oder wenn man so Feiertage hatte, eher morgens Training, dass wir halt auch noch was vom Tag haben.
6: Also es gab eigentlich keine Probleme, da wir halt die Trainings gut getaktet waren und dass wir noch Zeit haben, entweder vor dem Training oder nach dem Training. Und hier.
5: Ja, also ich sehe das auch so wie Alia und Valentina, weil wirklich die Trainer immer darauf geachtet haben, dass sie noch was vom Tag kriegen und auch wir.
1: Mhm. Linda, habt ihr auch was Spezielles zum Essen bekommen im Rahmen dieser Frage oder muss man dann mehr trinken? Es ist ja vielleicht doch, wie schon gesagt, etwas anders wie im Ballsport.
7: Also ich persönlich fand es eigentlich gleich, weil im Handball trinke ich auch viel und ja.
1: Mhm. Naja, ist ja gut. Und die Elisa, wie war es für die?
8: Also ich habe mich ganz normal ernährt oder so und von zeitlichen her hat es bei mir eigentlich auch gepasst. Also es gab feste Trainingszeiten, manchmal auch kurzfristig, aber es hat eigentlich immer gepasst.
1: Mhm. Wollt ihr dann auch im nächsten Jahr wieder mit teilnehmen, mitmachen oder muss man da ein Jahr warten? Wie muss man sich das dann vorstellen? Es muss ja auch dann irgendwo alles zusammenpassen. Es ist ja nicht ein einfacher Aufwand gewesen. Ihr habt das ja schon sehr gut geschildert, was da eigentlich an Training und Zeit verloren geht, im positiven Sinne für den Sport.
4: Also Linda, Valentina und ich können nächstes Jahr nicht mehr mitmachen, da wir dann einfach zu alt sind. Wir sind halt alle 2013 geboren und aufgrund unseres Alters sind wir halt dann zu alt. Anna und Elisa dürfen nächstes Jahr doch das letzte Jahr mit dem P4-Wettkampf starten. Und ja, die nächste Möglichkeit wäre halt für Linda, Valentina oder mich in unserem WK3 teilzunehmen. Und da ist es dann halt eher so ohne Sonderprüfung und ohne, ja, Synchron.
1: Ist es so, dass die Schule auch das irgendwo gesehen hat und auch eure Klassenkameradinnen und Klassenkameraden das ganz toll finden, dass ihr sowas Besonderes geleistet habt? Ich meine, man spricht ja immer gern so vom Fußball, aber das ist ja nicht die Welt. Ihr wart ja im Turnen die treibende Kraft und Landesmeister.
6: Also bei den Lehrern kam es teilweise halt nicht so gut an, weil wir auch oft weg waren, weil wir hatten ja auch erst die zwei Regionalentscheide und dann kam halt auch noch der Landesentscheid, wo wir dann 5 Tage weg waren. 4 Tage und noch einen Samstag dann. Und die Lehrer waren halt teilweise nicht so begeistert, weil das auch unsere Klassenarbeitsphase eher war. Und
1: Anna, ihr konntet es aber trotzdem ganz gut ausgleichen. Habt ihr dann nachgeschrieben, die Arbeit? Ihr müsst euch das dann vorstellen, weil wenn die anderen die Arbeit schreiben und ihr beim Wettkampf seid, dann kann man ja nicht gleichzeitig alles machen.
5: Ja, also wir haben viel auch also beziehungsweise ich habe viel auch im Zug auf der Rückfahrt noch nachgeholt oder so. Ich hatte jetzt meine Sachen auch dabei. Allerdings gab es nicht so viel Zeit jetzt eher in Berlin, aber samstags konnten wir auch noch mal was machen und sonntags auch.
1: Das heißt also, letzten Endes ist aus deinem Blickwinkel das kein Nachteil gewesen, wenn man Sport macht und trotzdem was für die Schule machen kann.
5: Nee.
1: Mhm. Für die Linda, wie war es da? Ich meine, das ist ja dann von der Zeit her schon eine längere Sache, als wenn man am Wochenende zum Handballturnier fährt. War das ungewohnt für dich? Und war es aber auch irgendwie ganz cool von der Location, von den Orten?
7: Also es war natürlich cool, dass wir so 4 Tage in Berlin waren. Und ja, Handball ist halt irgendwie auch irgendwie eine komplett ganz andere Welt. Und es war auch irgendwie cool, dass ich dann halt dann für diese Zeit dann auch mal sowas erleben konnte. Ja.
1: Das glaube ich. Und für die Elisa?
8: Bei mir ist es auch so, ich fand es eigentlich richtig cool, auch mit den netten Personen und es war einfach ein Riesenspaß.
1: Mhm. Dann wollen wir nochmal den Sven fragen, der das ja mit begleitet hat. Es ist natürlich immer ein besonderer Aufwand, wenn man eine Arbeitsgemeinschaft hat und natürlich auch hoffen muss, dass er alle

0: Sie hat es gerade eben gesagt, sie ist stolz auf die Mannschaft und wir Trainer sind es auch stolz, dass sie so mitgezogen haben. Aber nur durch diese Disziplin und auch durch diesen Trainingsfleiß ist dieser Erfolg möglich gewesen.
1: Das, glaube ich, war ein wunderbares Abschlusswort. Das war heute unsere Sendung MAP am Start, Meet and Speak mit dem Hannes zum Thema. Dritter Platz deutsche Schulmeisterin U14 gerettet schon von der Hans-Pommern-Schule, Gymnasium Speyer. Jugendtrainiert für Olympia war der Wettbewerb. Herzlichen Dank, dass ihr da wart und natürlich weiterhin viel Erfolg, egal in welcher Sportart. Super, dass er heute hier bei Radio Darmstadt war. Dankeschön.
2: Tschüss.

0: dem Hannes. Unser heutiges Thema: ADHS und Erwachsene. Und dazu begrüße ich ganz herzlich die Katrin Schmidt. Hallo.
1: Hallo.
0: Katrin, erstmal zu dir. Was hat die Katrin beruflich gemacht, beziehungsweise was macht sie?
1: Die Katrin hat Psychologie studiert, ist Masterpsychologin und hat vor 11 Jahren eine lerntherapeutische Praxis in Mainz übernommen. Da bin ich dann auch zum ersten Mal mit ADHS in direkten Kontakt gekommen, weil ich auch einige Kinder mit ADHS in der Lerntherapie habe. Und in den letzten Jahren hat sich immer mehr rauskristallisiert, dass ich das Thema ADHS nicht nur bei Kindern super spannend und wichtig finde, sondern auch bei Erwachsenen.
0: Mhm. Ich denke, früher hat man auch, glaube ich, gedacht, das wächst dann so ein bisschen raus bei den Kindern in der Jugendzeit. Und nach der Pubertät ist dann alles wieder gut. Wenn man natürlich fragt, ADHS in Erwachsenen, gibt es da besondere Merkmale? Weil nicht jeder, der aufgeweckt ist, muss ja auch gleichzeitig ADHS haben.
1: Ganz genau. Ich finde gerade dieses Phänomen der sogenannten Spätdiagnostizierten sehr, sehr spannend. Also Menschen, die gar nicht wissen, dass sie ADHS haben, bis sie vielleicht selber Kinder bekommen, die dann irgendwann eine ADHS-Diagnose bekommen. Und wir wissen, dass ADHS zu einem großen Teil genetisch bedingt ist. Und spätestens, wenn das eigene Kind eine Diagnose bekommt, fängt man an zu hinterfragen oder fangen viele an zu hinterfragen, habe ich das vielleicht auch?
0: Kann ADHS ein Handicap sein oder auch ein Glücksbringer?
1: Beides, ganz klar beides. Bei denen, die im Erwachsenenalter eine Diagnose bekommen, ist es rückblickend oft erstmal eine Riesenerleichterung, wenn man sich vieles erklären kann. Ein Gefühl von Anderssein, von vielleicht auch einer schwierigen Schulzeit, wenn im sozialen Bereich Sachen anders gelaufen sind, wenn man seine Freizeit anders gestaltet, dass plötzlich irgendwie so ein, ja, wie so ein Aha-Effekt eigentlich da ist und man sagt, jetzt verstehe ich, warum das immer so war bei mir. Und das kann eine Riesenentlastung sein, wenn es auch Schuldgefühle nimmt. Und für mich hat ADHS ganz klar beide Seiten. Also das kann einen riesen Leidensweg bedeuten und gleichzeitig kann es auch ganz, ganz viele Stärken mit sich bringen, ob das eine Begeisterungsfähigkeit ist, ob das Kreativität ist, ob das auch so ein, also viele Menschen mit ADHS sind fähig zu einem sogenannten Hyperfokus, also wenn das Thema total interessiert, dass man eben nicht keine Aufmerksamkeit dafür hat, sondern nur noch Aufmerksamkeit dafür. Es kann eine enorme Leistungsfähigkeit mit sich bringen, solange man im richtigen Bereich unterwegs ist.
0: Da hast du schon das richtige Stichwort genommen, solange man im richtigen Bereich unterwegs ist. Wenn man das nicht ist, kommt man bestimmt auch zu dir, oder das ist sinnvoll. Aber was passiert da? Es gibt ja in der Regel da, ich glaube, jetzt nicht mehr ganz so viele medizinische Indikationen, oder?
1: Wie meinst du das?
0: Mit Ritalin zum Beispiel.
1: Gibt es auch für Erwachsene? Gibt auch zugelassene Medikation für Erwachsene und das kann unter Umständen total sinnvoll sein. Und genauso wie im Kindesalter würde ich auch bei Erwachsenen sagen, also erstmal, ich bin Psychologin, keine Psychiaterin, ich darf nicht zu Medikation beraten. Ich gebe den Menschen immer mit auf den Weg, dass Medikation Nebenwirkungen hat und ein Leben, das sich schwierig gestaltet, auch. Und dass man ein bisschen vom Leidensdruck gucken muss, kommt eine Medikation in Frage? Und wenn ja, dann kann man das auch ausprobieren.
0: Mhm. Das ist ja schon mal gut, dass du ganz klar den Unterschied jetzt beschrieben hast. Aber was passiert mit den Menschen beide? Ist es dann ein Einzelsetting, Gruppensetting? Wo geht da die Reise hin, wenn sie dich aufsuchen?
1: Es gibt ganz verschiedene Möglichkeiten. Also neben der Praxis für Lerntherapie habe ich zusammen mit einer Freundin ein anderes Unternehmen gegründet. Das heißt Katrin Frieda Schmidt. Darüber findet man uns auch online. Und es gibt die Möglichkeit, erst mal eine Einzelberatung zum Beispiel zu buchen und gemeinsam auch zu schauen, macht eine Diagnostik Sinn? Ich kann dann ein ADHS-Screening für Erwachsene anbieten. Das findet dann auch im Einzelsetting statt. Und wir haben auch Gruppenangebote für Erwachsene mit ADHS. Das geht so ein bisschen Richtung Gruppentherapie, ist in der Regel aber eher

0: also bei uns ist ein Gruppenkurs. Das heißt, dass Erwachsene mit ADHS auch einfach ganz viel erstmal lernen über ADHS, über sich selber und durch das Gruppensetting auch ganz oft diese Schuld- und Schamthemen mit Teil dieses Kurses sind, wenn man als erwachsene Person feststellt, ich bin damit nicht alleine.
1: Das ist ja schon mal ganz wichtig, dass man nicht das Gefühl hat, man ist alleine. Wie sieht's aber trotzdem aus in der Frage, was man mit diesen Menschen bespricht? Kannst du es mal so ein bisschen aus deiner Arbeit erzählen, sodass man ein Bild davon bekommt?
0: Natürlich. Also wie gesagt, erstmal sogenannte Psychoedukation. Also was ist überhaupt ADHS? Was passiert im Gehirn? Wie kommen die Merkmale, die man nach außen sieht oder die man erlebt, wie kommen die überhaupt zustande? Was genau ist Prokrastination? Was genau ist eigentlich Aufmerksamkeit? Was mache ich damit, wenn ich es weiß? Welche Strategien gibt es im Umgang damit? Und was mache ich, wenn ich merke, eine Strategie funktioniert oder sie funktioniert nicht? Selbstwert ist immer ein Thema. Also Kinder mit ADHS kriegen bis zum 12. Lebensjahr ungefähr 20.000 Mal mehr Kritik als neurotypische Kinder. Und das hinterlässt Spuren, auch noch bei Erwachsenen. Und das auch zu thematisieren. Dieses permanente Anecken und wie kann man den Selbstwert auch einfach gesund wieder aufbauen.
1: Das heißt also in der Summe, bei den Kindern ist es ja immer noch was Spezielles, aber bei den Erwachsenen ist eine andere Form der Reflexion da. Ich sag mal, toben die sich dann durch dich in der Gesellschaft in einer anderen Form aus, sodass sie dann in der nächsten Sitzung sagen können, die Strategie hat funktioniert, nicht funktioniert. Du hast ja schon so viel Erfahrung. Was gab es da für Veränderungen bei den Menschen, nachdem sie bei dir waren?
0: Die größte Veränderung, die ich beschreiben kann und immer wieder wahrnehme, ist das Verstehen und, ich sag's immer wieder, Themen Schuld und Scham. Sich dafür zu schämen, den Haushalt nicht im Griff zu haben, Termine zu vergessen, unpünktlich zu sein, Geburtstage zu vergessen, Bürokratiesachen nicht auf die Reihe zu kriegen. Ganz, ganz viel, was nach außen hin auch maskiert wird. Also maskieren ist ein großes Thema, auch unter Erwachsenen mit ADHS, dass Symptome verstecken nach außen und so zu tun, als würde einem das alles gar nichts ausmachen. Und wenn man über solche Themen spricht und erstens feststellt, es geht anderen auch so und zweitens Strategien an die Hand bekommt, wie man damit umgehen kann, dass es einem langfristig keine Probleme macht. Ja, wenn ich meine Briefe nicht öffne, dann häufen sich die Schwierigkeiten und es wird immer schwerer, das anzugehen. Und da wirklich auch konkrete Strategien an die Hand zu bekommen, wie man mit sowas umgehen kann, ist eine Riesenentlastung und Erleichterung für viele Erwachsene.
1: Kann man das so ein bisschen runterbrechen? Etwa Struktur fürs Gehirn?
0: Struktur fürs Gehirn und Verständnis fürs Gehirn.
1: Du hast ja eben von der Thematik gesprochen, dass sie sich selbst markieren. Wie groß ist bei den Menschen, die beide sind, der Druck, ich sage jetzt mal vom Partner und im Bereich vom beruflichen Leben? Und ist es dann auch wirklich so, dass man das dann, ich sag mal, so ausblenden kann oder für andere ausblenden kann, dass sie das gar nicht merken? Also wie sieht da diese Thematik aus?
0: Viele können das wahnsinnig gut. Und in der Diagnostik von ADHS finde ich es eine ganz wichtige Frage immer, frag mich nicht, was ich nicht kann, sondern frag mich, was es mich kostet. Ganz, ganz viele Erwachsene mit ADHS können das komplett verstecken, dass sie mit bestimmten Sachen Schwierigkeiten haben. Und das Verstecken kostet aber eine Wahnsinnskraft, die dann wieder auch für andere Bereiche einfach fehlt. Wenn wir also anfangen, ein bisschen offener damit umzugehen, und weniger verstecken müssen und unsere Umgebung so strukturieren und so aufbauen, dass die Fähigkeiten, die ADHS mit sich bringt, auch wirklich als Stärken eingesetzt werden können, dann vermindert sich auch der Leidensdruck einfach enorm.
1: Ist es aus deinem Blickwinkel so, ich meine, wenn man jetzt so bei Kindern an früher denkt, da war halt mal so ein Zappelphilipp dabei, liegt es jetzt an der besseren Diagnose, dass da mehr da sind oder ist es dann auch, ich sag mal, ein wichtiger Zug für die Industrie, um gewisse Sachen zu verkaufen? Also woher kommt dieses Thema mehr bei den Erwachsenen immer, oder warum kommt das Thema bei den Erwachsenen ihr mehr heraus, beziehungsweise es wird bewusster.
0: Bei den Diagnosen bei Kindern sind die Diagnosezahlen in den letzten 20 Jahren stabil, entgegen dem, was wir so öffentlich wahrnehmen. Und jetzt ist halt gerade so eine Welle, dass dann eben auch Möglichkeiten zur Diagnostik überhaupt da sind für Erwachsene. Es ist immer noch viel, viel zu wenig. Es gibt ganz wenige Einrichtungen, an die man sich wenden kann, um als erwachsene Person eine ADHS zu diagnostizieren. Und viele kennen sich tatsächlich auch gar nicht so gut aus. Und wenn da eine Person sitzt, die wahnsinnig gut maskiert und das auch so gut macht und so intuitiv macht, dass sie es nicht einfach lassen kann, dass dann oft auch gesagt wird, nee, das ist doch kein ADHS, funktioniert ja alles im Leben. Und das ist halt schon ein bisschen vielschichtiger. Und weil aber mehr Anlaufstellen mittlerweile für Erwachsene da sind, steigen auch erstmal die Diagnosezahlen, weil auch das Verständnis da ist, ADHS ist keine Kinderkrankheit. Wie du eingangs gesagt hast, das ist nicht weg nach der Pubertät.
1: In der Frage von Emotionen, Verstand, wie ist da das Zusammenspiel bei ADHS und in welche Richtung kann man auch aus deinem Blickwinkel da die Leute auf eine bessere Bahn bringen? Am Ende müssen sie ja den Weg trotzdem selber gehen.
0: Genau. Also du meinst die Emotionalität, die mit ADHS eingeht, wie man damit auch einen guten Umgang findet.
1: Ja.
0: Grundsätzlich brauchen wir das Verständnis, dass Gefühle halt einfach sind. Die sind weder gut noch schlecht. Die sind einfach da. Und Menschen mit ADHS haben oft eine höhere oder eine ausgeprägtere Wahrnehmung. Die nehmen viel mehr Dinge wahr, haben weniger Reizfilterung, die automatisiert im Hintergrund abläuft. Und das gilt nicht nur für Außenreize, sondern auch für Innenreize. Also auch Gefühle können viel, viel stärker wahrgenommen werden. Da hat es sich aus meiner Sicht sehr bewährt, so Frühwarnzeichen zu sehen und die Gefühle, die man hat, vielleicht so ein bisschen wie eine Warnleuchte im Auto zu sehen und nicht zu sagen, oh, das ist jetzt was Schlimmes, sondern es ist erstmal nur eine Info, so kümmer dich drum. Und je sensibler unsere Warnleuchten sind, desto eher können wir was machen. Wenn ein Gefühl erstmal wahnsinnig stark da ist, können wir es im Prinzip erstmal nur aushalten und warten, bis es etwas geringer wird, um dann was zu tun. Wenn wir aber schon sehr früh unsere Gefühle einordnen und wahrnehmen können, können wir auch früher einhaken und das Gewitter vielleicht auch vermeiden.
1: Das heißt also auch, man kann früher eventuell Depressionen, Burnout verhindern,
0: ja.
1: Weil man auch über die Therapie mit dir eine Sensibilität für sich und seinen Körper gewinnt?
0: Genau, ja. Also Depressionen und Burnout und Angststörungen sind ganz, ganz häufige Komorbiditäten im Erwachsenenalter, wenn man eine ADHS hat, die unbehandelt ist und vielleicht sogar unentdeckt ist.
1: Mhm. Du bist nun lange genug im Geschäft. Wo soll aus deinem Blickwinkel die Reise hingehen, dass solche Menschen noch einen besseren Support finden bzw. auch Anlaufstellen?
0: In erster Linie geht es mir um ganz, ganz viel Verständnis. Ich treffe bei meiner Arbeit auf ganz, ganz viele super interessierte, offene Erwachsene, die mit Kindern arbeiten oder auch mit anderen Erwachsenen arbeiten und nur die oberflächlichsten Sachen über ADHS wissen bisher und total interessiert sind daran und einen verbesserten Umgang wollen, aber gar nicht wissen, wie es geht. Das heißt, im Prinzip müssten wir in der Ausbildung anfangen, gerade von Lehrkräften, dass da ADHS einfach schon ein viel größeres Thema ist. Und ich finde, für mich das wichtigste Thema ist die Haltung. Es geht gar nicht so sehr darum, dass man als Erzieherin oder Lehrerin irgendwas Bestimmtes tun muss, dass man wie so eine Betriebsanleitung kriegt für Menschen mit ADHS, sondern dass man eine gewisse Haltung etabliert, den Kindern weder Böswilligkeit noch Manipulation unterstellt oder der müsste sich ja nur mal ein bisschen besser zusammenreißen, sondern dass einfach ein Grundverständnis und eine positive Haltung gegenüber dem Kind da ist, was aufgrund dieser Erfahrung dann als erwachsene Person auch anders mit sich selber umgehen kann. Denn die Stimmen der Erwachsenen in unserer Kindheit werden später zu unserer eigenen inneren Stimme, die dann sehr viel Kritik an sich selber äußert zum Beispiel.
1: Das soll natürlich vermieden werden.
0: Genau.
1: Wenn man jetzt sagt, das, was du machst, wo kann man dich finden, wo gibt es dich zu hören und wo kann man dich sehen?
0: Man kann mich finden über die Webseite katrinfriederschmidt.de. Wir haben auch einen Podcast, der heißt Alt und Verfräsen. Der ist auf allen gängigen Podcast-Plattformen, Spotify und so weiter zu hören. Und auf der Webseite katrinfriederschmidt.de gibt es dann auch Infos über anstehende Vorträge. Der nächste ist am 20. August in Mainz-Finden. Zum Thema ADHS und Komorbiditäten und man kann uns aber auch buchen, dass ich als Referentin komme an Schulen zum Beispiel. Ich mache regelmäßig über die Uni Mainz Lehrkräftefortbildung oder eben intern dann Studientage an konkreten Schulen zum Beispiel.
1: Es scheint dir nicht an Arbeit zu mangeln.
0: Nein.
1: Und das ist auch gut so.
0: Total, ja. Das macht mich sehr, sehr glücklich, dass da auch einfach viel angenommen wird und ich so als Multiplikatorin auch unterwegs sein darf, wenn ich als Referentin irgendwo bin, habe ich das Gefühl, auch wirklich viel ausrichten zu können. Und das macht mich sehr glücklich.
1: Das war heute unsere Sendung MAP am Start, Meet and Speak mit dem Hannes zum Thema ADHS und Erwachsene mit der Katrin Schmidt. Herzlichen Dank, dass du da warst und weiterhin viel Erfolg bei deiner sehr wichtigen Arbeit.
0: Vielen, vielen Dank.

Würdigung der historischen Bedeutung dieses Objektes entschloss sich Auktionator Ulrich Felsmann, die Versteigerung der Sammlung exponiert an den Anfang des Sammlungsteils seiner internationalen Großauktion zu stellen. Während die zahlreich angereiste Presse, darunter mehrere Fernsehteams aus Polen, von der plötzlichen Änderung der Auktionsreihenfolge überrascht wurde, fand diese Geste des Auktionators die besondere Anerkennung des Museums und der Vertreter des polnischen Generalkonsulats, die glücklich über den Erwerb der Sammlung vor die Presse traten.

W jakim kraju? Mścisław Lury, urodzony w sierpniu roku 1944.

Polski Czerwony Krzyż. Warszawa, dnia 7 września 1946

Als Standort sind zwei Etagen im Deutschlandhaus am Anhalter Bahnhof unweit des Potsdamer Platzes vorgesehen. Sie sollen in den nächsten Jahren für etwa 29 Millionen Euro umgebaut und eingerichtet werden. Die jährlichen Kosten werden bisher auf 2,4 Millionen Euro veranschlagt.

0: Sie hörten Lieder aus dem dokumentarischen Musical, das am 31. Juli 2008 anlässlich des 64. Jahrestags des Ausbruchs des Warschauer Aufstands auf der Freilichtbühne am Denkmal des Warschauer Aufstands aufgeführt wurde. Texte und Musik Roman Kołakowski. Am 1. August 1944 erhob sich die Armia Krajowa, polnische Heimatarmee, AK, im Warschauer Aufstand gegen die deutsche Besatzungsmacht. Er endete nach 63 Tagen mit der Kapitulation der Widerständler, dem Tod von rund 200.000 Menschen und der fast vollständigen Zerstörung der Stadt durch deutsche Truppen. Wie gesagt, am 1. August 1944 griff die Heimatarmee unter dem Befehl der Exilregierung deutsche Stellungen an. Ziel war, die Stadt in eigener Regie von den Nationalsozialisten zu befreien, bevor die Rote Armee einmarschiert. Die Aufständischen hielten 63 Tage lang und kontrollierten zeitweise große Teile der Stadt. Mehr als 100.050 Zivilisten wurden von deutschen Einheiten ermordet. Insgesamt starben rund 200.000 Menschen. Warschau wurde von den deutschen Besatzern systematisch zerstört. Die sowjetische Armee griff nicht ein, um den polnischen Widerstand zu unterstützen. Am 2. Oktober 1944 gaben die verbliebenen Kämpfer auf. Wir haben heute erinnert an das, was von 82 Jahren in Polen stattgefunden hat.
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0: Es ist 16.31 Uhr und wir fangen die zweite Teil der heutigen Sendung an.
2: Oh ja. Bigos. Das ist mein Lieblingsgericht am Samstagnachmittag. Von 15 bis 17 Uhr. So gut.
0: Ich bin Erik Plichter von der internationalen Redaktion von der polnischen Sektion hier im Radio Darmstadt und bis 17 Uhr das polnische Magazin Bigos.
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Diese zwei Kandidaten sind heute zu uns gekommen und sie werden gleich gegeneinander antreten, um eine Menge Songs zu erraten. Problem dabei stehen ihnen die Lieder und ihre Interpretinnen und Interpreten und Features gnadenlos im Wege. Die Jagd beginnt.

0: mit wem haben wir es heute zu tun? Fangen wir da an.
1: Ich bin Leon.
0: Das ist dein Aufsager.
1: Ach so, mein Aufsager.
0: Ja, genau.
1: Mein Aufsager. Heute ist der Tag der Tage. Zeit für eine neue Auflage unseres Quiz. Da habe ich ja doch ein wenig Schiss, doch nun stecke ich so tief drin. Was bleibt mir außer zu gewinnen?
0: Also meine Güte. Und an deiner Seite kämpft heute...
2: Ich bin Paul, 18 und besuche den Deutsch-LK. Goethe und Schiller sind Schnee von gestern. Und heute sind wir da, um über Leons Versagen zu lästern.
1: Oh!
0: Da. Und damit schön, dass du eingeschaltet hast hier auf der 103,4 MHz oder im Stream live.radiodarmstadt.de. Wenn ihr uns in der zweiten Jahreshälfte hört, dann auch über den neuen digitalen Radiostandard DAB+ hier heute bei Young Power. Wir haben es gehört mit Leon und Paul als meine Kandidaten.
2: Schönes
0: Ich bin
2: Intro.
0: Ben, der Alexander Bommes, der Young Power Moderatorin.
2: Weiß ich nicht.
0: Ach, ich fand es tatsächlich gar nicht so schlecht.
2: Ja,
0: muss
2: war
0: ich
2: nicht
0: sagen.
2: Schlecht.
0: Ich habe gedacht, ich gönn mir mal.
2: Ich sehe dich da.
0: Ich sehe mich da auch, ehrlich gesagt. Entweder Nachrichtensprecher oder dann...
2: Da sehe ich dich auch, aber mich sehe ich da auch.
0: Ja, komm, wir machen das zusammen.
2: Wir machen das, wäre witzig, ja.
0: Ja, es ist soweit, ihr habt es gehört.
2: Also der Sportheini, der dann da so neben dran steht, weißt du? Wobei ich werde natürlich gerne eher Nachrichtensprecher,
0: ja.
2: Sportheini.
0: Naja, wir schauen mal, was aus uns wird. Auf jeden Fall, ihr habt es gehört, es ist keine normale Young Power Ausgabe. Kann es nicht sein, wenn wir mit dem Intro einer bekannten Rateshow aus dem Fernsehen starten. Es handelt sich um eine weitere Ausgabe unseres Songs. Quiz, wie Leon ja bereits erklärt hat. Und ihr habt euch für die erste Kategorie bereits entschieden. Und die lautet Serienintros. Ich bin wirklich gespannt, was ihr draus macht.
2: Ich habe schon mal Bergdoktor gecallt.
0: Seid ihr schon bereit? Ja,
2: ist
0: nickende
2: okay.
0: Gesichter.
2: Wie sind denn die Regeln, Ben?
0: Genau. Achso, gut, dass du es ansprichst. Die Regeln sind folgende. Ihr buzzert, nämlich genau so. So klingt das dann, wenn gebuzzert wird. Ja, Paul hat's geschafft.
1: Wie hieß die Serie?
0: Genau, ihr buzzert und wenn ihr richtig liegt, gibt's einen Punkt. Hier ist wichtig, sonst müsst ihr mir immer alle Interpreten mit Featuren und allem sagen. Jetzt brauche ich nur die Serie, zu der es dazu gehört. Also ganz simpel soll's sein, oder? Ich finde auch, wir haben eine ganz gute Serie für den Start gefunden. Wir legen einfach mal los. Leon, aka deine Mutter, hat gebuzzert.
1: Das ist...
2: Kein Stress, ich kenne eh keine Serien.
1: Das ist How I Met Your Mother.
0: How I Met Your Mother ist die richtige Antwort. Der Originalsong heißt Hey Beautiful. Das ist der erste Punkt für Leon. Am besten schreibt ihr euch den Punkt auf.
2: AKA deine Mutter.
0: Genau, also das war die richtige Antwort. Der erste Punkt für Leon ist damit vollbracht tatsächlich.
2: Immer diese Namen hier in unserem Buzzer-System.
0: Frech. So, und ich nehme mal noch den Loop von gefragt, gejagt raus. Am besten.
2: Ich hätte das auch hier auf meinem digitalen Device aufschreiben können, Leon, ne?
0: Ja, ich hätte jetzt gesagt, ihr schreibt euch die mal irgendwie auf.
2: Okay, wenn Leon schreibt, ist alles gut.
1: Ja, wenn der Kuli schreibt.
2: So. Ist doch auf meinem digitalen Device machen.
0: Und hier ist gerade fast der PC abgestürzt. Wir haben es gefixt bekommen.
2: Stark.
0: Seid ihr bereit fürs nächste Intro?
2: Ja, mach mal.
0: Okay, hier kommt euer nächstes Intro.
2: Ja, bitte! Ja, der Bergmann, da ist er!
0: That Patience heißt der Song von Take That dahinter. Wir hatten ihn in einem anderen Songquiz tatsächlich schon mal. Der Bergdoktor ist die Serie dazu. Und ich würde sagen, wir können weitermachen mit dem nächsten Intro.

0: So, habt ihr Ideen? Gibt's Ideen bei euch da drüben auf der Rätselbank?
1: Ganz ehrlich, nee.
0: Ja, immerhin ehrlich, ne? Leon, du kriegst von
1: Ehrlichkeit zählt.
0: Zeit. Ich rate.
1: Du müsstest ballern.
0: Du müsstest ballern, genau.
2: Genau.
0: Ja.
2: Also, das Problem ist, die Serie, an die ich jetzt zuletzt gedacht habe, ist Miami und dann ist da so eine Postleitzahl. Mhm. Das denke ich aber, also denke ich nicht, deswegen gehe ich auf etwas, wo ich zumindest weiß, dass es richtig ist als Serie, dass es als Serie gibt und sage Baywatch.
0: Das ist falsch. Paul, hast du noch eine Idee? Er ist gerade am Essen, wir werten das mal als Nein.
1: Ja, mach mal, okay.
0: Ich würde sagen, wir lösen auf. Richtig gewesen wäre Brooklyn Nine-Nine. Vielleicht hätte es jemandem von euch was gesagt, vielleicht euch da draußen auch. Aber vielleicht. Man weiß es nicht. Wir machen weiter mit dem nächsten Intro. Paul greift weiter tüchtig zu. Aber halt nicht beim Buzzer, sondern beim Essen. Serie.
1: Das ist aber lecker.
0: Das ist schön.
1: Die
0: Leon hat gebuzzert.
2: Jumanji.
0: So, Paul hat noch von mir jetzt 10 Sekunden.
1: Kannst wegmachen.
0: Okay, oder er sagt, ich kann wegmachen. Gewesen wäre es Breaking Bad. Hm. Vielleicht sagt es jemandem was, vielleicht auch nicht. Ich persönlich habe es nicht gesehen, aber es ist eine
1: der... Sagt mir was, aber ich habe halt keine Ahnung von
0: Serien. Ja, da sind wir schon zu zweit, aber vielleicht sagt ihr diese Serie hier ja was.

0: Es ist das Intro von Berlin Tag und Nacht. Also gut, dass ihr es nicht gewusst habt, wenn ihr mich fragt.
1: Ja, das ist von Köln 50667, würde ich sogar kennen.
0: Das mir leid für dich. An der Stelle war's das von dieser Kategorie.
2: Man muss sich auch manchmal muss man Prioritäten setzen.
0: Ja. Das stimmt. 1:1 steht es. Ist das korrekt? Für jeden ein Punkt. So ja. Gehen wir aus der Kategorie Serienintros. Es kann nur besser werden.
2: Ich hatte nicht gedacht, dass ich mit einem Unentschieden oder in Führung aus der Kategorie herausgehe, aber es ist ein Unentschieden geworden.
0: Ja, es ist dann doch Take That und That Patience oder nur Patience, je nachdem. Ja. Wir hören jetzt zwei Songs aus dieser Kategorie. Zum einen Hey Beautiful, das ist das von How I Met Your Mother, und als nächstes That Patience von Take That.

0: Patience haben wir gehört von Take That, der Intro-Song zum Bergdoktor tatsächlich.
1: Ja, mein Punkt.
0: Wir sind angekommen in der nächsten Kategorie, die da heißt,
1: ich bin nicht stolz darauf,
0: Old But Gold, und es geht direkt los.
1: Ach du meine Güte.
0: Kennt jeder.
1: Kommt Country-Musik jetzt. Heaven, West Virginia. Ah ja. Blue Ridge Mountains, Shenandoah River. Ja, hat man schon mal gehört.

0: ja gerade. Ich glaube, daran kann man es erkennen schon.
1: Take me home to the place.
0: Ben fühlt es auf jeden Fall.
2: Ja, ich mag den Song.
0: Da ist es wieder.
1: Mountain Mama.
0: Wer ist denn das?
1: Take me home.
0: Du, ach, weißt du was? Ich hab doch eh nichts
3: Paul.
0: Zu verlieren. Ja, also ich dachte jetzt einfach mal, ich hab gar keine Ahnung. Also ich kenne den Song und ich werde mich komplett blamieren. Mhm. Und es wird völlig falsch sein. Mhm. Ich möchte es nur vorher klarstellen, dass ich mich jetzt schon von meinem Guess auf Deutsch
3: distanziere.
0: Aha. Ja, distanzieren möchte.
3: So. Aha, dann sag mal.
0: Bob Dylan.
3: Lustigerweise wollte ich auch drauf gehen.
0: Oh Mann. Ich will es auch gut hier sofort wegdrücken.
2: 10 Sekunden hast du noch, Leon.
1: Man is lady.
0: Ja, man muss es ja mal probieren, nicht?
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2: John Denver, Take Me Home Country Roads heißt der Song.
0: Ja, logisch.
2: Auf den Titel wäre ich auch nie gekommen, weil ich immer dachte, das Ding heißt nur Country Roads, aber...
0: Wenn jetzt auf West Virginia gedrückt hat, dann wäre halt alles falsch gewesen.
3: Also. Zum Glück nicht. Vielleicht lügt doch einfach nur der Computer.
0: Ja,
2: zum Glück nicht. Nee, ich habe es tatsächlich überprüft, weil ich...
0: Überprüft?
2: Ja, ich habe es überprüft, weil ich mir dachte, das ist doch eine Anomalie mit meinen Erinnerungen. So, hier kommt der nächste Song.
0: Nein, komm nicht.
2: Deine Mutter hackt in die Tasse, könnte man sagen. Leon haut drauf.
3: Es ist Narcotic von ATB.
0: Oh mein Gott. Nicht? Das ist aber Narcotic. Da bin ich mir sicher. Es gibt diese Coverversion von You Not Us und Janik und Stenek. Aber ich glaube, einer davon ist...
3: Nein! Nein, es sind die anderen, die du bisher nicht hattest.
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0: Die anderen... Die anderen.
2: So, 10.
3: Es ist, fehlt noch eine.
0: Ja, ich muss ja irgendwann drücken, nicht?
3: Ja, lohnt sich.
0: Habe ich mir eigentlich nicht angewöhnt. Ist auch wieder schrecklich. Ja, also ich kenne nur diese Coverversion tatsächlich.
3: Aha,
0: von das ist nicht mein Einlog-Ding, ne?
3: Okay, gut.
0: Ich kenne die Coverversion von You Not Us, Janik und Selex.
3: Mhm.
0: Und ich hoffe jetzt einfach mal, dass nicht alle drei moderne Künstler sind, sondern einer von denen den Originalsong gemacht hat. Weil bei Topic und Dingens, das war glaube ich mit ATB, hat den Originalsong irgendwie sowas. Also ich würde jetzt einfach mal Senex und Narcotic einfach.
3: Irgendwas war da doch mit 9 PM.
2: Der Originalsong stammt von Liquido und heißt Narcotic.
0: Na.
2: Zumindest das war richtig.
0: Na, immerhin.
2: Ja, immerhin. Also, ich rechne es euch hoch an, dass ihr das richtig gehabt habt.
0: Das freut uns. Würde ich
2: freut mich
0: so.
2: Auch. Hier kommt der nächste Song. Es wird euch noch eine Erleuchtung überkommen.
0: Oh mein Gott.

0: Kannst du bitte laufen lassen noch? 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
1: Ja, das ist auch der Titel, aber ich weiß nicht.

0: faul.
1: Ich weiß es nicht. Das ist das Problem.
0: Guck mal, das ist genau wie ich immer buzzer.
1: Nö. Also der Titel ist We Were Young. Perfekt.
0: We Are Young heißt das Ganze. Fun featuring Janelle Monáe.
1: Ah, Janelle Monáe hat auch ein, davon hat ein Sample mal Drake benutzt, von Janelle Monáe.
0: Ja, jetzt wissen wir, wo es herkommt.
1: Ja.
0: Vielleicht aus
1: nee, nicht davon tatsächlich, sondern von uns anderen.
0: Aber wir können zumindest die Künstlerin einordnen.
1: Fun. Ja, war fun auch, muss ich sagen.
0: Hier kommt der vorletzte Song aus dieser Kategorie. Man kann schon tatsächlich raushören, von welcher Band das kommt.
1: Ich denke zumindest auch an den. Oh, okay.

0: nichts von denen und ich bin froh drum.
1: Wobei, den Song, da kommt keiner dran vorbei.
2: Es ist...
1: Nachdem der ganze Hinterhof hier jetzt wach ist.
2: Es ist Modern Talking, bestehend aus Dieter Bohlen und...
0: Ja, komm, ja, was ist anderes. Gut.
2: Und...
0: Ja.
1: Wie heißt der Song? 3.
2: Cherry Lady.
0: Nein, es ist nur... Cherry, Cherry Lady.
1: Von?
0: Modern Talking. Cherry, Cherry
1: Lady. Der war auf den Punkt.
0: Hat mir eigentlich schon den Satz zurechtgelegt. Ich bin froh, den Punkt nicht gemacht zu haben.
1: Sherry, Sherry Lady, Modern Talking. Stark, Paul. Und einen letzten Song aus der Kategorie habe ich für euch noch. Und das ist folgender. Hat durch die sozialen Medien tatsächlich auch einen Boost bekommen.

0: Von wem ist denn das?
1: Das hängt oft an der Band bei dem Song.
0: Ja.
1: Wobei ich es mittlerweile hinkriege.
0: Ja. Also ich kenne den Songtitel obviously jetzt. Also hoffe ich zumindest, dass das ist, was ich denke. Leo, kennst du den Künstler? Titel, weißt du schon?
2: Ich bin auch noch nicht 100%.
0: Also ich bin mir ziemlich sicher, dass das der Titel ist. Ich kenne aber die Band nicht.
1: Dann gebe ich euch mal noch so stabile

0: lustig. Aber
1: Lynyrd Skynyrd sind das. Sweet Home Alabama.
0: Ja, das war mir klar.
1: Das war's von der Kategorie Old but Gold. Paul, ist sie los? Er hat gesagt, er möchte sie gerne weghaben.
0: Das stimmt. Das
1: Wie viel steht's?
2: Wenn ich keinen Punkt vergessen habe, dann steht es noch weiterhin. Ein Punkt für mich und 2 Punkte für Paul.
1: Stark, also war doch nicht so grausam die Kategorie. Wir hören jetzt noch Cherry Cherry Lady von Modern Talking.
0: Nein.
1: Dann geht's gleich weiter mit der nächsten Kategorie.
0: Bitte nicht.

0: Modern Talking sind das.
1: Da bin ich nicht bereit.
0: Was anders demnach, Sherry Sherry Lady. Und damit sind wir angekommen in einer weiteren Runde unseres Songquiz. Das Intro ist absolut übersteuert. Wer hat das zu verantworten?
1: Das ist normal, das ist immer so.
0: Ah, okay, wir haben ja einen Kompressor. Entschuldigung. Wir sind in der Kategorie Bands angekommen.
1: Ja.
0: Und da schlage ich euch zum Beispiel diesen Song zum Erraten vor, der jetzt leider auf Fader B liegt. Das ist unpraktisch, muss ich mich umgewöhnen.
1: Ja.
0: Da war Leon schneller.
1: Nein. Achso, ich dachte jetzt... es sind die Toten Hosen mit Tage wie diese.
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0: Die Toten Hosen, Tage wie diese.
1: Nicht so weit.
3: Ich glaube, ich wäre reingefallen, muss ich sagen.
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0: Gut zu wissen, okay. Hätten wir das auch geklärt. Und damit kommt hier gleich der nächste.
3: Ich habe so aktuell das Gefühl, dass Leon alles kennt, was ich kenne, nur noch ein bisschen mehr. Das ist doof, muss ich sagen.
1: Schauen wir einfach
0: mal. Das Gefühl habe ich immer, aber vor allem auch schneller. Das ist für mich die Schwierigkeit. Hier kommt der nächste Song.
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0: Nein! Verstehst du jetzt, was ich mit schneller meine?
3: Ja.
1: Thunder, Imagine Dragons.
3: Ja.
2: Lightning and the Thunder. Thunder.
0: Imagine Dragons, Thunder, da war ich in der 5. Klasse, so lange ist das schon her. War schlimm, ich mag den Song immer noch nicht, aber mal gucken, was wir hier später noch spielen. Ich weiß es noch nicht, vielleicht ist es der, vielleicht auch noch andere, entscheide ich spontan. Auf jeden Fall, der Punkt geht an Leon, Thunder von den Imagine Dragons. Und hier kommt euer nächster Song. Auch da war Leon wieder schneller. Paul kriegt so immer so einen halben Herzinfarkt, glaube ich, habe ich das Gefühl, wenn ich so darüber
3: gucke. Nee, ich habe schon damit gerechnet.
1: Ha. Kalte Candela, Monster.
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0: Das Monster? Kalte Candela. Hätte so auch in der Kategorie Boygroups vorkommen können. Mal schauen, was ich euch da noch mitgebracht habe.
3: Ach, die gibt's auch noch.
0: Die gibt's auch noch? Wow. Ja, das sind zwei unterschiedliche Kategorien.
3: Ja, ja.
0: Hier kommt euer nächster Song.
3: Ey,
0: so langsam bin ich gecheatet. Ich lass mir beim nächsten Mal vom Anwalt unterschreiben, dass ich dir nicht gezeigt habe vorher.
1: Das ist aber
0: 5, 4.
1: Mama Mia.
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0: Ein weiterer Punkt für Leon. Ich glaube, bisher alle Songs hingekriegt in dieser Kategorie. Mal schauen, ob du den letzten auch noch hinkriegst. Paul, ich würde sagen, jetzt lohnt es sich nochmal aufzustehen. Den Song könnte man so kennen, hätte ich gesagt. Also ist viel im Radio auch gelaufen, hätte ich so gesagt. Der hier ist es nämlich.
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0: Paul war schneller und hat es reingeschafft.
3: Ich habe einfach das, ich dachte so, ich will jetzt auch mal als erster mal sein. Das ist das Problem.
0: Ja.
3: Das Problem ist, dass ich auf gar keine Ahnung, was das für ein Song ist.
0: Aha.
3: Und Leon schon.
0: Aha.
3: Und Leon weiß es jetzt schon.
0: Mhm.
3: Aber Leon hört sich gleich die nächsten 5 Sekunden an.
0: Mhm.
3: Und genau in den 5 Sekunden werde ich auch wissen, was das für ein Song ist.
1: Guck mal, Paul, damit ich dich nicht verwirre.
3: Setzen. Aber weißt du was? Das ist auch okay. Ich geb dir jetzt den Punkt. Ich übergebe ihn dir. Ich habe keine Ahnung. Ich habe schon wieder vergessen, was da gerade kam. Ist okay. Ich hole das in den nächsten Kategorien.
1: So.
3: Bestimmt nicht.
1: So, jetzt verwirre ich
3: Ich denke laut,
1: und zwar denke ich an Sunrise Avenue mit I Help You Hate Me.
0: Deine Mutter.
1: Deine Mutter sagt Sunrise Avenue und I Help You Hate Me.
3: Andere zu buzzern, damit schneller vorbei ist. Einfach.
0: Ja, das habe ich ja auch schon ein paar Mal so gemacht. I Help You Hate Me, Sunrise Avenue.
3: Frontmann Samuraba. 2-1 auf einmal.
0: 7-1. Oder nee, 6-2, kann das sein?
1: Exakt.
3: Ja.
0: 6-2 und ich würde sagen, ich habe gesagt, wir hören Kalte Candela. Und warum Versprechen halten, wenn man es auch nicht machen kann? Deswegen hören wir jetzt I Help You Hate Me von Sunrise Avenue.

0: Ich brauche Punkte.
1: Das sehe ich genauso und du hast die Chance darauf in der nächsten Kategorie unseres Songquiz.
0: Wenn da nicht so ein netter Herr neben mir wäre, der sehr schnell im Buzzern ist und auch sehr viel weiß. Und gerade so aktuell ist
1: die Kategorie
0: surft ja auf der Welle.
1: Die Kategorie heißt Deutsch und ich habe noch nicht rausgefunden, inwiefern sie sich von Deutschpop unterscheidet. Ich glaube, ich war sehr müde, als ich diese Kategorie gemacht habe.
0: Vielleicht hast du einfach 10 Deutschpop-Songs genommen und hast dann gedacht, okay, ich brauche 2 Kategorien, Deutschpop und Deutsch.
1: Ja, warum nicht? Hier kommt der erste Song. Yeah. Nimm das Handy in die Hand. Achso, du hast schon gedrückt.
0: Ich habe schon gedrückt.
1: Das hat gedauert, bis das hier bei mir angekommen ist.
0: Das ist Andreas Furani.
1: Das ist schon mal ein guter Guess.
0: Ah, oh, wie heißt denn der Song? Warum warte ich denn nicht einfach?
1: Weil du
0: es ist nicht Delirium, das ist es nicht. Möchte ich ausdrücklich sagen, das ist es nicht. Mhm. Es ist auch nicht in meiner Hand. Doch, Mann, das weiß Leon auch und das war mein Punkt. Ich geb auf.
1: Du gibst auf, so schlimm ist es schon.
2: Ich überlege ja, ob's Herz oder mein Herz ist.
1: Ja, da würde ich auch drüber nachdenken.
2: Weil ansonsten bei Andreas Burani wäre
1: genau
2: ich auch mit.
1: Ja, genau daran würde ich mich auch aufhängen.
3: Wenn du redest,
2: na, so sehr nicht, Ben, aufhängen. Immer locker, das ist immer hier drin.
1: Aber das wäre auch das, wo ich drüber nachdenken würde. Wo ist die Liebe geblieben? Das frage ich mich in der heutigen Welt ganz oft. Ja. Aber Leon, du kriegst jetzt noch 10 Sekunden.
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2: Ach komm, der Andreas, der ist so ein Typ, der mag es ein bisschen länger und schreibt dann so mein Herz.
0: Das ist falsch.
1: Also ich denke da auch drüber nach, aber bei anderen Songs, weil der Song heißt nämlich Auf anderen Wegen von Andreas Burani.
0: Das habe ich gesucht.
1: Das hat Paul gesucht und gefunden.
0: Einfach mal warten.
1: Hier bei uns bei Jagdpower.
0: Einfach mal warten.
1: Ja, das handhabst du dann beim nächsten Mal.
2: Kannst du dir
0: das ist meine Devise.
2: Song
0: ich
2: vornehmen.
0: Muss wieder anfangen, auf meine Devisen zu hören.
1: Genauso wie ich das immer mit dem Bauchgefühl meine.
0: Ja,
1: muss man halt schneller sein als Leon.
0: Also mein Bauch- und Kopfgefühl war
1: Abstriche machen. Hier kommt der nächste Song.
0: Bosse Sunnyside!
3: Richtung Sunnyside!
0: Ja!
1: Bosse und Sunnyside, der weitere Punkt für Paul an der Stelle.
0: Das macht zwar gerade im Gesamtverhältnis gar nichts.
1: Wie viel steht's im Moment? Kurzer Zwischenstand:
0: 6-3, glaube ich.
2: Genau.
0: Ja.
1: 6-3. Ah ja, dann arbeiten wir mal dran weiter. Zum Beispiel mit diesem Song hier.
0: Meine Güte. Ja, jetzt kommt hier so Deichkind. Ach,
2: nein, das hatte ich. Es ist nämlich Nina mit wie irgendwo, irgendwann.
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1: Irgendwie.
0: Warum kommt es jedes Mal
1: irgendwann
0: bei euch an?
1: Nina, irgendwo, irgendwo, irgendwann, so ist es richtig. Ja, schade, Paul. Beim nächsten Mal eine Sekunde mehr Zeit lassen dem Paul, dann kann der es auch schaffen. Ich bin mir sicher.
0: Aber nicht.
1: Ich kann mich gut in dich reinversetzen. Ja. Hier kommt der nächste Song.
2: Hat sich gerade irgendwie die Rückwärtskategorie angehört.
1: Ist es nicht.

0: Clouseau featuring Andreas Burani, willkommen zurück.
1: Willkommen zurück, zurück auf der Erde. Was bringst du mit, was gibst du jetzt?
2: Willkommen zurück, Paul, auf dem Siegertreppchen. Du behandelst dich so langsam an, du kannst das sehen am Horizont.
0: 7-4.
2: 7-4, okay.
0: Licht am Ende des Tunnels.
2: Du hast noch die Möglichkeit auf einen weiteren Punkt in dieser Kategorie.
0: Deutsch.

0: nächsten Kategorie weiter. Wir hören Willkommen zurück von
1: Sachs, Clueso und Andreas Fumani. Krieg ich dafür auch einen Punkt?
0: Nee, sorry. Schau.

0: 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Wie schön es ist, dich wieder zu sehen.
1: Willkommen zurück.
2: Clouseau und Andreas Morani, willkommen zurück.
1: Sagen wir jetzt auch zu euch, nämlich in einer weiteren Runde unseres Songquiz. Persönliche Favoritenkategorie ist ja das Fragezeichen.
2: Ja.
1: Nicht etwa, weil ich damit machen kann, was ich will, sondern weil ich da einfach machen kann mit, was ich will. Ihr werdet sie, ihr habt es vielleicht noch nicht verstanden, aber ich bin mir sicher, bei diesem Song hier werdet ihr verstehen, was ich damit meine.
2: Ach du meine Güte. Was ist denn jetzt los? Kommt jetzt hier das Jodelkind oder was?
3: Jetzt muss man natürlich nur wissen, wer original dahinter steckt.
1: Das wäre hilfreich.
2: Ja. Weiß ich leider nicht.
3: Komm, der Film ist aber schon da, oder?
1: Nicht nur der Film, auch der Song.
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2: Ja, keine Ahnung. 10. Also wenn dem da brennt kein GG, aber
3: das GG kann ich nicht annehmen.
2: Bin gespannt.
1: The Tokens, The Lion Sleeps Tonight. Kennt man, hätte ich gesagt.
2: Wer kennt sie nicht?
1: Aber ist schwierig drauf zu kommen.
2: Brauche ich auch so ein paar Tokens jetzt.
1: Ja, die kannst du dir erspielen. Ja. Zum Beispiel mit dem nächsten Song, bei dem ich sagen würde, wenn ihr ein bisschen Ahnung von der Musikrichtung habt,
2: na,
1: dann ist es ganz, ganz einfach für
2: Schlager.
1: Euch.
2: Ach du meine Güte.
1: Ja, je nachdem, wie man es sieht. Ne?
5: Aber scheiße!
1: Ich bin ganz tief in den Songbibliotheken gedived.

0: Scheiß drauf heißt der Song. Peter Wackler hat ihn gesungen.
1: Ah ja.
0: Gibt übrigens auch eine Coverversion davon von ihm selbst mit einem Supermarkt, einer großen Supermarktkette in Deutschland. Fand ich interessant, das Cover. Könnt ihr ja mal auf der Webvideoplattform des Vertrauens eingeben, wenn ihr wollt.
1: Lasst es lieber vielleicht.
0: Habt ihr noch für diesen Song hier zum Beispiel?
1: Huch.
0: Huch. Das ist die Kategorie Fragezeichen.
1: Ja, ja, das ist...
0: Da war es mir klar,
1: Nein!
0: dass da einer drauf kommt. So, ich würde sagen, der Pegelmesser fliegt
1: Warum
0: gleich.
1: Ist er denn?
0: Er muss es noch richtig sagen. So einfach ja. ist es nicht.
1: Naja.
2: Ich hoffe, dass ich keinen Fehler mache. Nee, der Druck ist hoch. Ich sage Achterbahn und Helene Fischer.

0: spürst du?
1: Falls es noch nicht jeder mitbekommen hat, ich oute mich hier als Helene Fischer-Fan. Ja, interessant. Leon hat den erraten. Ein weiterer Punkt für Leon. Wie viel steht es im Moment eigentlich?
2: Geschrieben von Nico Santos.
3: Es steht aktuell 9-4.
1: Geschrieben 9-4. Ich würde sagen, Santos. Also Paul kann zumindest noch ein bisschen näher rankommen. Auf 6 Punkte könnte er erweitern. Ja, zwei Songs bleiben ihm übrig. Das hier ist der erste.
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1: Vielleicht auf den Text hören.
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2: Oder beides.
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2: Oh mein Gott, ist das Knossi Alge Alge?
1: Ah, nein.
2: Das ist knapp gewesen, ne?
1: So knapp.
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1: So, und da setze ich mal eine schnicken Cut, hätte ich gesagt. Hast du nicht?
2: Oh,
1: ja, es ist ein sehr, sehr blöder Fehler.
2: Nee, da bin ich raus.
1: Aber den kann ich so leider nicht zählen lassen. Du kriegst noch 10.
2: Ja, ist okay.
3: Das Dumme ist, ich weiß nicht, wo der Fehler ist.
2: Ich glaube, ich weiß, wo der Fehler ist. Ja, komm, mach.
1: Der war nicht mehr in der Zeit. Knossi und Alge. Da war ein Alge zu viel, leider. Ich bin ja mal gespannt, welchen Song wir da gleich hören. Die Wahl ist zwischen Achterbahn und Alge auf jeden Fall. Das kann ich euch sagen. Hier kommt der letzte Song aus dieser Kategorie.
2: Das ist jetzt bitter gewesen. Ach so, wer singt denn das? Das
1: ja, wer singt das? Können, es, ne? Es sind zwei, die singen.
2: Zwei schon direkt?
1: Oha. Ich glaube, man muss Schlager mögen.
2: Einen Stern.
3: Der dein...
1: Ja, ja, es ist, glaube ich, ein... noch gelten lassen.
2: Es ist ein Stern, der deinen Namen trägt.
1: Würde ich genauso gelten lassen.
2: So, jetzt weiß ich nicht, wer das ist. So.
1: Das wird natürlich helfen.
2: Das ist jetzt natürlich doof, prinzipiell. Es gibt diesen einen Typen. Ich habe Angst, mich sehr zu blamieren.
1: Ja, hau mal.
2: Und da ich das Feature nicht kenne, würde ich einfach hier aufhören.
1: Du würdest hier aufhören?
2: Also ich würde gerne jemanden aufschreiben auf diesen Zettel hier und dann, wobei ich merke mir einfach, wer es ist und dann komm
1: ich. Ach, ich würde sagen, du kannst uns ruhig mal ein Guess ab.
3: ich hab absolut null Ahnung, also.
2: Ich weiß nicht, von wem das ist. Und wenn du sagst, es sind zwei, dann kenne ich auf jeden Fall nur einen halben.
1: Du kennst nur einen halben, nicht mal einen ganzen.
2: Nee.
1: Okay, interessant, was du von dir gibst.
2: Also das, was ich im Kopf habe, macht gar keinen Sinn.
1: Das macht keinen Sinn, okay. Auch, dann darf Leon noch ein bisschen weiterhören. Den ja auch gleich. Ich entscheide das ja immer spontan, was wir hören.
2: Ich bin ja eh schon raus. Ich darf ja gegen checken, oder?
1: Oder du wartest einfach kurz die 3 Minuten.
2: Okay.
1: 3 Minuten? Wir hören den natürlich nicht durch. Leon, du kriegst auch 10 Sekunden von mir.
5: Alle Zeit.

0: und Nick P. Ein Stern in Klammern, der deinen Namen trägt. Also Titel war schon mal richtig. DJ Ötzi hätte man hinbekommen können. Das war's von dieser Kategorie unseres Songquiz. Nach zwei Songs hören wir uns gleich wieder. Dann mit einer weiteren Kategorie, einer weiteren Runde des Songquiz. Und wir hören jetzt noch einen Top-Song, wie ich finde. Wollt ihr raten, welchen wir hören?
1: Den hören wir, oder?
0: Nee, die Wahl war ja zwischen Alge und Achterbahn.
1: Ah, dann Alge.
0: Achterbahn.
1: Ach, come on.

0: Knossala, aka Knossi ist das, Alge. Leider nicht Alge, Alge. Ich habe euch ein bisschen auf den Arm genommen, wir haben einfach beide Songs gespielt, aka Zeitmanagement bei mir schlecht.
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0: Und damit schön, dass du noch dabei bist, hier bei Young Power.
1: Radadadada.
0: Ja, ich habe es bereits angeteasert. Wir sind in einer weiteren Runde des Young Power Song Quiz.
2: Die Aufholjagd beginnt.
0: Die Jagd beginnt. Ich fand mein Intro ja wirklich cool, muss ich sagen. Da muss ich mir ein bisschen selbst auf die Schulter klopfen für. Wir sind beim Englisch-Pop der Männer angelangt.
2: Ich hoffe, da kann ich jetzt was reißen.
0: Ich bin der Meinung, Songs kennt man und kann man schnell erkennen. Hände an die Buzzer.
2: Mach mal nicht so einen Druck hier.
0: Los geht's.
3: Go.
2: Ja, das kenne ich auf jeden Fall.
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2: me. George Ezra, Budapest?
4: Warum warte ich denn nicht, Mann?
2: Ja, also die klingen wirklich alle gleich.
0: Naja, da muss man auf den Refrain warten.

0: Schade. Wirklich sehr schade. Schade.
1: Das ist so ein Song, wenn ich nicht direkt buzzer, dann ist auch so der Rest so ziemlich schlecht.
0: Oha.
1: Deswegen gehe ich mit George Ezra, aber nehme als Titel Waiting for.

0: it on me, George Ezra. Schade, aber Paul, ich bin mir sicher, den nächsten Song, den erkennst du und das wirklich schnell. Und diesmal meine ich es ernst, den würde auch Leon wahrscheinlich sehr schnell erkennen.
1: Das ist nicht gut.
0: Erkennen, ja, das ist, nicht, ist auch nicht gut. Aber selbst ich würde den schnell erkennen, deswegen ist er hier auch schon. Da war Paul schneller.
2: All of me loves all of you.
0: Was möchtest du einloggen?
2: Ich möchte einloggen. John Legend, all of me.

0: Badges. Das ist prinzipiell immer nicht so gut im Radio mitzusingen eigentlich, ne?
1: Hab ich das du, das ist mein Prinzip. Peinliche Sachen locken die Zuhörerinnen und Zuhörer an. Ja? Also, All of Me, John Legend. Sehr gut, da ist ein weiterer Punkt für Paul. Damit steht es im Moment
0: 9-5 für Leon.
1: Für Leon, naja, ist nicht mehr so weit weg. Ja. Also, wir haben jetzt noch 3 Songs. Du kommst schon mal näher ran, wenn du dir Mühe gibst.
0: Ja, ich hoffe doch.
1: Ich hoffe es auch für dich. Ist ein schöner Song. Ich glaube, den hören wir gleich, oder? Was haltet ihr davon?
0: Ja, können wir mal.
1: Den ziehen wir schon mal.
0: Ja.
1: Hier kommt damit der nächste Song.
0: Nein, nicht daran. Come on.
2: Das sind unsere Kasseler Jungs namens Milky Chance und Stolen Dance.
0: Ach, come on. Aber warum man das, also,
1: dass die aus Kassel kommen, wusste ich nicht. Milky Chance, Stolen Dance.
0: Das der Name hätte ich auch verraten können, aber...
1: Einfach beim nächsten Mal ein bisschen schneller.
0: Ja, wie denn schneller? Soll ich an der Luft schon riechen, dass es gleich kommt oder was?
1: Ja, oder du machst wie bin manche Menschen das ja auch schon gemacht haben. Einfach drauf los. Hier kommt der nächste Song. Und jetzt bitte, wirklich, die Hände an den Buzzer. Paul, ich erwarte, dass du den ersten Takt erkennst. Ja, Paul, wunderbar. Achtung.
0: Ach, Watermelon Sugar Harry Styles. Watermelon Sugar.
1: Watermelon Sugar Harry Styles. Yeah, you know, it's a very British name, you know.
0: Du meine Güte.
1: Ja, die 3 Tage damals in England, die haben mich verwandelt. Ich bin jetzt Brite.
0: Haben wir noch einen? Habe ich noch eine Chance?
1: Wir haben noch einen, du hast noch eine Chance und ich würde sogar sagen, eine relativ realistische.
0: Okay.
1: Ich mag den Song sehr gerne, also verkack's nicht, weil sonst haben wir hier ein persönliches Problem.
0: Oh.
1: Nein, so schlimm ist nicht. Aber hier, hör mal rein, vielleicht ist er was für dich. Ja, oder Leon ist halt einfach schneller.
0: Ja, jetzt singt er wieder. Komm, zähl bitte runter, das kann doch nicht der Ernst sein.
1: Ich zähle auch gleich runter. Ich muss Leon ein bisschen mehr unter Druck setzen, habe ich immer das Gefühl.
0: Ja, bitte.
1: 10?
0: Das wird sonst ein...
1: 9.
0: Wie 10? Fang doch bei 5 an.
1: 7, 6.
2: Riptide Vance Joy.
0: Nein.

0: Joy, Riptide. Mensch, Mensch, Mensch, wie viel steht's?
1: 6-11.
0: Der Endstand nach dieser Kategorie, die da hieß English Pop with Guys on their side, you know? Oder so.
2: Wait, hab ich mich jetzt noch nicht.
0: Das schaffst du noch, du hast dafür Zeit und zwar einen ganz schönen Song auch. All of Me, John Legend, 4 Minuten 26. Also, sollte machbar sein. Bis gleich.
3: Da.

0: All of Me ist das. John Legend.
1: Ach, wie schön.
0: Und jetzt drücke ich euch auch wieder an, damit ihr mir nicht in meine schöne, gefühlvolle
1: Abmacht
0: von dem Song reinquatscht. Ich wollte mich mal kurz fühlen wie so ein Radiomoderator.
1: Okay.
0: Wir sind in der Kategorie angekommen. Kennt jeder? Wobei bei dieser Kategorie frage ich mich heute, inwiefern unterscheidet die sich von Englisch-Pop? Wir werden es doch herausfinden.
1: Was hast du eigentlich gemacht?
0: Vielleicht war ich auf irgendwelchen Drogen, ich weiß es nicht. Aber nur legalen. Hier kommt der erste Song.
1: Ach, es geht schon los! Oh mein Gott!
0: Das war schön schnell. Vielleicht nicht direkt vom Mikro meine Nase hoch.
1: Ich dachte, ich war so, bevor das losging, einfach gedrückt. Lass mich kurz überlegen. Ja, ich weiß es, ich komme noch drauf. Ich habe ja jetzt, also im
0: Leon
1: Prinzip wie Leon, da hätte ich jetzt ja noch eine Minute Zeit, so. Muss ich sagen. So viel Zeit.
2: Ich habe meinen Denkprozess schon abgeschlossen.
0: Je länger du redest, desto kürzer wird die
1: Zeit. Ja, ich denke ja währenddessen.
0: Ich würde mal sagen, 10 Sekunden kriegst du.
2: Kannst mir gerne auch erzählen, so was noch deine
1: Abendpläne sind. Nein, stopp
0: jetzt. 5, 4, 3, 2.
1: Ah, na, na, na, na, na, na, na.
0: Willst du was einloggen?
1: Nein.
0: Hä? Wow.
1: Oh, die kennen. Ja, darf ich dich schon einloggen?
0: Nee. Wir machen erst.
1: Weil ich bin mir nicht 100% sicher.
0: Den Song hier fertig jetzt kommen.
1: War das Anywhere?
0: Ah, bestimmt. Ich bin mir sicher. Also, wie lautet denn nochmal dieser Song, den wir gerade versucht haben zu hören? Leon darf noch, Paul darf nicht mehr.
1: Nein! Oh mein Gott!
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1: Bitte, Leon, mach es jetzt. Es tut mir wirklich in der Seele gerade weh, dass ich diesen jungen Herrn nicht erkannt habe. Obwohl
2: dieser
1: ich
2: junge
1: ihn
2: Herr
1: so sehr mag.
2: Hört auf den Namen.
0: Genauso. Justin
2: Shawn
0: Bieber,
2: Mendes.
0: Richtig.
2: Und der Song ist Stitches.
1: Ja.

0: Mendes, so Stitches, Paul, die nächste Chance ist dann deine. Ja. Zum Beispiel bei dem Song, den wir eben schon kurz gehört haben, weil, sagen wir, der PC nicht das gemacht hat, was ich von ihm wollte, oder ich nicht das gemacht habe, was
1: der Song
0: ich
1: auch von wirklich angefangen hat. Ne?
0: Das wäre schon sinnvoll, ja, aber das geht direkt jetzt los.
1: Ich bin mir nicht sicher, ob das wirklich war.
0: Selbst Leon denkt kurz nach.
1: Ich probier's aber einfach jetzt. Also es ist Rita Ora, da bin ich mir zu 100% sicher.
0: Mhm.
1: Und ich glaube und ich hoffe, dass es tatsächlich Anywhere ist. 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
2: 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Warum warte ich denn nicht, Mann?

0: again. So, und an der Stelle...
1: Oh nein!
2: Ist das?
0: Leon.
1: Ja.
2: Rita Ora, Last Song.
1: Nee, ist es nicht. I don't wanna hear sad songs
0: anymore. Glaube ich. Rita Ora und?
1: This Song?
0: Your Song.
1: Your Song, ja, okay, perfekt.
0: Ah. Ja, kein Punkt für niemanden, auch gut. Dann bleibt's einfach bei dem Punktestand, der da heißt
1: 12-6.
0: 12-6,
1: ich glaub, das ist doppelte Punkte, ich, und es ist nicht so ein 2-1-Ding.
0: Langsam wird's eng für dich, Paul, aber ja, wir haben Finale, da gibt's doppelte Punkte. Ja, also ich setz da auf dich.
1: Es tut so weh.
0: Hände an die Buzzer,
1: was ich kann.
0: Jetzt muss es schnell gehen. Wunderbar, Paul.
1: Ich sollte einfach anfangen zu warten, wirklich.
2: Soll ich dir nochmal helfen?
0: Wollen wir mal weiter reinhören vielleicht?
1: Warte mal jetzt mal kurz noch, bitte.

0: eine Nein-Compilation schneiden aus dem, was Paul da jedes Mal von sich gibt.
1: Für alle, die nicht sehen können, was hier abgeht, weil wir ja ein Radioprogramm sind. Paul hat soeben das Studio verlassen, aber er

0: ist das. So what? Ja.
1: Es nervt mich.
0: Kein Punkt dafür auch wieder. So langsam verliere ich den Glauben.
2: Ich werde jetzt warten und jetzt wird Leon sofort drücken, weil er es sofort weiß.
0: Das halte ich bei dem Song aber tatsächlich auch wieder für realistisch, weil das ist keine schwere Kategorie, wenn du mich fragst. Zum Beispiel, also hier, ne? Aufpassen.
3: Ich kenne den.
2: Ja, ich auch. Ich glaube auch. Whitney Houston Dance with Somebody?

0: Ne? Ja, als guter Deutscher, wenn auch kein Schwabe, aber als guter Deutscher. Whitney Houston, I wanna dance with somebody. Paul, ich bekomme wieder Glauben an dich,
1: ja? Ja, wenn ich auf die Punkte gucke, leider nicht.
0: Das lässt sich noch ändern, zum Beispiel mit dem nächsten Song.
1: Ach, es geht noch einen.
0: Einen letzten aus der Kategorie noch, dann hören wir auch einen aus dieser Kategorie. Aber hier kommt der letzte Song aus dieser Kategorie.
2: Nein! Es kann nicht sein!
3: Call Me Maybe von Carly Rae Jepsen.
1: Ja.
0: Apropos Number, wenn wir senden, könnt ihr immer gerne durchklingeln. 06151 8 7000, aber bitte wirklich nur zu unseren Sendezeiten. Samstag 17 bis 19 Uhr. Das ist Call Me Maybe Carly Rae Jepsen.
1: Normalerweise bin ich auch besser drauf.
3: Und auch nur sendungsbezogene Themen. Möchte ich gerade.
0: Ach, wenn ihr mit uns über euer Leben schnacken wollt, dann machen wir das, glaube ich, auch gerne, oder? Ja, schon.
1: Ja, außer wir spielen gerade Songquiz,
3: dann bleiben wir dann alles
0: dann
3: am Band.
0: Dann ist die Stimmung
3: weiter.
0: Zu tief, ja, genau. So, das war's von dieser Kategorie Songquiz. Wir hören uns gleich wieder. Jetzt gibt's erstmal Shawn Mendes und Stitches.
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0: Beruhigt habe ich mich jetzt noch nicht.
1: Aber wir können jetzt weiter diskutieren, sagst du?
0: Vielleicht.
1: Ich finde ja, weiter diskutieren kann man sehr gut in einer neuen Runde unseres Songquiz.
0: Ja, finde ich auch. Ich versuche mich zurückzuhalten, weil ich hasse es eigentlich, Leute zu hören, die sich aufregen.
1: Das sehe ich genauso, aber es ist irgendwie...
0: Aber, es ist
1: aber wenn
0: schwer.
1: Man so drin ist, ist es
0: also
1: einfach...
0: Gerade war es sehr hart.
1: Ich glaube, es kann
0: mental
1: dir niemand
0: sehr mitgenommen.
1: Einfach, es kann dir einfach niemand böse nehmen auch. Die nächste Kategorie heißt Deutschpop und hier setze ich jetzt auf Paul, weil ich der Meinung bin, Deutschpop sollte er hinkriegen, er ist immerhin Radiomoderator.
0: Jetzt mach bitte nicht noch mehr Druck auf. Ich liege hier, weiß ich nicht, unendlich zu 7 zurück.
1: Ich würde sagen, wir legen
0: 13 sind's, ja.
1: Mit diesem Song hier los.
2: Das irgendwas in
0: Hallo, mein Buzzer geht nicht mehr.
1: Dann
0: okay, jetzt doch, ja.
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0: Warum warte ich nicht? Wie es mal war. Na, es ist Vincent Weiss, obviously.
1: Gerade eben haben wir uns noch über ihn unterhalten.
0: Ja, ich hätte warten sollen. Ich glaube, dass Leon den Titel auch nicht wusste.
1: Willst du noch ein Guess abgeben?
0: Ja, ich sag, wie es mal war.
1: Von?
0: Vincent Weiss.
2: Ich will, dass es wird, wie es mal war.
1: Manchmal lohnt es sich vielleicht auch einfach nur zu raten,
0: ja,
1: und nachzudenken. Je nachdem, Vincent Weiss und wie es mal war. Paul würde Vincent Weiss nicht mit Helene Fischer vergleichen, dafür ist er ihm zu gut.
0: Das habe ich so gesagt, ja.
1: Das hast du so gesagt. Ich bin mal gespannt, ob du das zum nächsten Künstler auch sagen würdest.
0: Ich habe Angst.
1: Hände an die Buzzer.
0: Oh, Leon, wenn dich...
1: Nein!
0: Wer war das?
1: Das war Leon.
0: Nein! Komm, du weißt es nicht. Bitte. Ja, komm.
3: Wir sind groß.
0: Nein!
1: Von?
3: Mark Forster.
0: Ach, come on.
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1: Mark Forster, wir sind groß.
0: Nicht. Warum ist es denn? Warum ist er immer schneller?
2: Und für uns bleibt das so.
0: Also ich drück wirklich gleichzeitig. Das kann nicht sein.
3: Ich habe so das Gefühl, zur neuen Runde werde ich einfach nicht mehr eingeladen.
0: Ich wollte mich nicht aufregen. Alles gut. Nee,
1: ich glaube,
0: alles
1: das ist
0: okay.
1: Wirklich
0: es steht 14 zu was weiß ich was. Kommen wir mal weiter.
1: Den nächsten Song traue ich dir eher zu als
0: ja.
1: Bitteschön.
0: Ich habe mir Wir sind groß eigentlich schon zugetraut. Flugmodus Clouseau.
2: Und es ist alles okay. Alles gut, Augen zu. Flugmodus an.
1: Da fehlt mir so ein bisschen die Freude, wenn du was richtig hast. Flugmodus
0: ja,
1: von Clouseau ist die richtige Antwort.
0: Oh Gott.
1: Hier kommt dann auch direkt der nächste Song. Paul hat's geschafft.
0: Das ist auch... Fuck. Sag mal nicht. Scheiße.
1: Sag
0: Scheibenkleister.
1: Macht man nur, hätten wir früher zu Scheiße gesagt. Kann man das zu Fuck auch übertragen?
0: Stranges kleines Leben, verläuft aus Seitenwegen.
1: Such die Mitte, doch mein glücklicher Meister neben, ja?
0: So selten Flugrakete, wenn mehr so Zugverspätung. Also es ist Mark Forster, da wäre ich jetzt schon mal.
1: Es gibt einen Song von Helene Fischer, der genauso heißt. Was der absolut nichts bringt, ich weiß.
0: Sowieso!

0: Das egal, ist mein Motto, was kommt, es wird gut sowieso. Das ist Pauls Motto heute. Wir drücken dir die Daumen, dass das Motto dich carried, also trägt durch diese Runde.
1: Ich brauche noch 4 Punkte.
0: Mark Forster und sowieso. Einen Punkt kannst du in dieser Runde noch ergattern. Den brauche ich. Auch gar kein so unmöglicher richtig. Punkt, wenn du mich fragst, wenn man ein bisschen Ahnung von Musik hat.
1: Nee, komm.
0: Ja. Oder wenn man Leon heißt, natürlich.
1: Wie heißt denn die Kategorie eigentlich? Ist es Deutsch?
0: Deutschpop.
1: Weil es klang wie Jungle Drum gerade.
2: Ja.
1: Hast du deswegen gebuzzert? My heart is beating like a Jungle Drum.
0: Rum-gedum-dum-dum-dum-dum-dum.
1: Das ist Emilia Turini. Es bringt mir jetzt nichts, aber...
0: Schön. Freu mich,
1: dass du das Leon so ein bisschen. Das wäre ganz nett.
0: Leon,
1: also ich habe wirklich nur an Jungle Drum gedacht, aber das ist ja Deutschpop, deswegen macht das kein wenig.
0: Sobald da jemand anfängt zu singen, kriegst du die Erleuchtung deines Lebens.
1: Ja, das glaube ich auch.
0: Fragst alles,
1: hoffe,
0: was du bisher gesagt
1: Leon,
0: hast.
1: Also das wäre jetzt natürlich die ideale Chance, sozusagen, wenn Leon das jetzt nicht weiß.
0: Genau, und Leon kriegt jetzt noch 5 Sekunden von mir.
2: Ich sage...
1: Den mag ich wiederum, muss ich sagen.
2: Ja, weil ich sage, der Boss was auf anderen Wegen.

0: auf das, was da noch kommt, Lotte und Max Giesinger. Ja, das könnte auch dein Motto heute sein, Paul, oder?
1: Könnte es, ja.
0: Schau es einfach mal, was noch kommt.
1: Ich guck mal, ja. Da guck ich mal.
0: Wir sind in der Kategorie Boygroups angekommen. Es ist die vorletzte.
1: Ich werde gewinnen und der Bessere wird gewinnen.
0: Ich bin...
1: Leon denkt noch darüber nach, hat das Sinn gemacht? Nein.
0: Ich bin gespannt, weil ich mir...
1: Es sind nur noch 3 Punkte Unterschied, muss ich gerade feststellen, zu meinem Entsetzen.
0: Wie viel steht es denn im positiven insgesamt?
1: Sinne? Ich glaube 14 zu 11.
2: So sieht's aus.
0: Das ist ja wirklich eine knappe Sache. Seit ich diesen ersten Song hier geladen habe, sitze ich da, guck ihn an... Und muss mich wirklich beherrschen, dass ich nicht einfach anfange zu singen, welchen Song, weil der mich
1: jetzt
0: so sehr
1: an meine Kindheit erinnert. Jetzt nimmt er schon wieder seine Hand so über sein Mauspad, dass er schon eigentlich schon außer den buzzern müsste, damit er gesperrt ist für die nächsten 3 Lieder. Wirklich, also das ist...
2: Für die nächsten, okay.
1: Tut mir leid. Was ging jetzt ab? Ach du meine Güte. Das ist Boybands, ne?
0: Ja.

0: Also ich würde sagen, jeder Versuch lohnt sich. Leon ergreift seine Chance.
1: Kalte Candela, eiskalt.
0: Oh, ich war so kurz davor, Mann. Ja, wieder, wie gesagt,
2: ich war tatsächlich auch bei Kalte Candela und war so, genau. Keine Ahnung, dann haben sie eiskalt gesungen. Ich war so, könnte es eiskalt sein? War so, buzzer ich jetzt einfach? Und dann war ich so, ich hatte Angst, dass es nicht Kalte Candela ist.
0: Ja, hättest du besser mal gemacht. Vielleicht lernst du draus und kannst jetzt bei nächsten Song umso mehr.
2: Ich möchte jetzt 4 Songs.
1: Kannst doch gerne direkt jetzt buzzern.
0: Du hast noch 1, 2, 3, 4 Songs in dieser Kategorie.
2: Ja.
0: Wie wär's mit diesem hier?
2: Ich fühle mich so ein bisschen, als wäre ich in der Kirche gerade.
0: Wir sind doch immer bei Boygroups.

0: Ich probier's jetzt einfach.
1: Bitte.
0: Ich hab. Also, ich sag jetzt einfach mal, ja, es kann voll in die Hose gehen. Ich hab's eben bereut, dass ich bei Kaltschneidkandidaten nicht gemacht habe.
2: Aha.
0: Jetzt sag ich einfach: Backstreet Boys, bye bye.

0: ich habe keine Ahnung bezüglich Titel. Ich sage Backstreet Boys und sage nicht Bye Bye, sondern Bye Bye Bye.
1: Da unterbreche ich direkt. NSYNC, Bye Bye Bye. Ach Mensch, Leute, ich bin so langsam ein bisschen enttäuscht von euch. Aber mit dem nächsten Song werdet ihr es wettmachen. Und ich bitte dich, Paul, sei einfach 90 Mal schneller als Leon, weil den Song erkennt Leon halt immer sehr, sehr früh. Sehr, sehr, sehr, sehr früh. Paul hat's geschafft.
2: 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Counting Stars, One Republic.
1: Schreibt ihr den Punkt auf?
2: Ja!
1: 12. Counting Stars, One Republic.
2: 15, 12.
1: Es wird so langsam.
2: Es wird langsam.
1: Du mauserst.
2: Ja.
1: Schön. Finde ich, können wir auch gleich hören von mir aus. Habe ich nichts gegen.
2: Ja, ist, finde ich, ein Top-Song.
1: Ziehe ich hier direkt schon mal rein, damit ich mir das auch merken kann. Den kann man auch so schön unten drunter laufen lassen.
2: Ja.
1: Er breitet so gute Stimmung.
2: Ja, das stimmt.
1: Das ist ein Top-Song.
2: Das ist auch so ein bisschen so Kindheitserinnerung.
1: Auf jeden Fall, ja. Voll. So, drück mal auf
2: Klassenfahrtsding.
1: Auf Fade Out.
2: Schön.
1: Hier kommt der nächste Song.

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1: Tipp, wir haben die Band heute schon mehrfach gehört.
2: Mehrfach.
1: Und uns drüber lustig gemacht.
2: Hä? Nimm das.
1: Das ist kein Schakal. Den Tipp gebe ich
0: Wrong
1: gerne.
0: Wrong Direction.
1: Nein.
2: Komm, bitte.
1: Give it a try, Leon.
0: Es ist Take That und Time is Coming.
1: Wie viel Zeit habe ich noch? Noch ein bisschen, okay. Ich merke mir mal Let It Shine. Merk dir mal Let It Shine und am besten entscheidest du dich in den nächsten 5 Sekunden. Ja, dann glaube ich halt einfach mal so ein Take That, Let It Shine.
3: Das ist immer so ein sehr schmaler Grat.
1: Ja.
3: Aber es ist falsch.
1: Das ist so I Let It Shine.
0: Oder einfach nur Let.
3: Take That Shine.
1: Ah. Einfach nur Shine?
3: Es ist eine Wolke.
1: Ja, okay.
3: Das sind einfache Songs für kluge Leute oder so.
1: Oh, Leute, da hier kommt ein bisschen mehr.
3: Der letzte Song aus dieser Kategorie.
1: We go together.
3: Leon.
0: Sucker, Jonas Blue.
1: Ja. Nee, falsch.
0: Nein, es sind
1: Jonas Brothers. I'm a sucker for you.
3: Die Jonas Brothers. Sucker. Leider nicht Jonas Blue, aber dann wäre es ja auch keine Boygroup.
1: Dankeschön.
3: Group,
1: ne? Dankeschön.
0: Guter Punkt.
3: Da ist der kleine Denkfehler. Wir hören jetzt noch Counting Stars von One Republic, wie angekündigt. Und dann geht's gleich ins Finale, wo wir doppelt sind. Bis gleich.

0: the lessons I've learned. One Republic Counting Stars. Paul und ich verbinden damit so ein bisschen Kindheitserinnerungen. Du auch, Leon?
1: Ist bei mir schon zu spät.
0: Okay, ein alter Knauser, könnte man sagen. Euer Einsatz.
1: Finale.
0: Oh. So schaut's aus. Also ist es das Finale. Da gibt jeder Song, den ihr richtig beantwortet, doppelte Punkte.
2: Können wir kurz nochmal kurz durchschnaufen?
0: Ihr könnt gerne nochmal kurz durchschnaufen und ich.
1: Wir machen es so wie in der Fahrschule.
0: Genau, ihr schnauft mal kurz durch und.
2: Diese Anspielung kann ich nicht unterstützen jetzt gerade.
0: Und ich werde ein paar Worte an unsere Zuhörerinnen und Zuhörer richten und klau den beiden gerade einfach mal das Wort.
3: Er hat einfach Mikros ausgemacht.
0: Ja, das habe ich gemacht, weil ich euch jetzt ein bisschen was über uns erzählen möchte.
3: Über uns?
0: Denn, ja, über uns als Young Power, denn ihr könnt uns gerne schreiben.

0: weiß.
1: Okay.
0: Aber ich muss jetzt hier einfach mal einen akustischen Cut setzen. Es geht jetzt los mit dem Finale.
1: Meine Güte.
0: Jeder Song bringt doppelte Punktzahl, den ihr richtig erratet. Und deswegen geht's mit dem ersten los. Hände an die Buzzer. Hier ist der erste Song. Paul hat's geschafft.
1: Ja.
0: Hat
1: ja.
0: Er.
1: Wild. Das ist Alice Merton, No Roots.
0: Reicht aus. 15 ja. zu 15 steht's damit.
1: Ist auch nochmal spannend. So.
0: Alles offen. 4 Songs noch übrig. Insgesamt 8 Punkte, die erspielt werden.
1: Ich finde zumindest schön, dass es jetzt nochmal spannend wird.
0: Das finde ich auch. Und ich würde sagen, die Spannung, die behalten wir auch bei. Mit dem nächsten Song. Das war mir zu schnell. Da hatte ich noch gar nicht den anderen Fade ausgedrückt. Hier, hör mal.
1: Ich weiß es.
0: So, Leon hat's geschafft.
1: Kein Druck, aber ich weiß es.
2: Basti mit Pompeii.
1: Ja. 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
0: Leider richtig. Das es gibt dumm. So Songs, die sorgen einfach für gute Stimmung und ich finde Pompeii
1: immer schlecht, wenn man nach
0: die gehört.
1: Bin ich ganz ehrlich.
0: Auf jeden Fall dazu. Schön. Kann ich mir geben. Könnte sein, dass ich den sogar schon reingezogen habe für zum Hören danach. Wir schauen mal, was passiert. Basti und Pompeii von Leon richtig erraten. Jetzt müsste ja nach der Reihenfolge Paul wieder dran sein mit diesem Song hier.
1: Nein!
0: Ja! Und die Möglichkeit nutzt er.
1: Panic at the Disco, High Hopes.
0: Sagte ich eigentlich schon, dass wir uns in der Kategorie Englisch-Pop befinden. Bisher ganz gut gemeistert von den zwei auf der anderen Seite.
1: Boah, das ist so spannend.
0: Panic at the Disco, High Hopes.
2: Notiz an mich selbst, ich darf nicht mit zu vielen Fingern auf das Touchpad gehen, sonst markiere ich den Buzzer und kann nicht mehr anklicken.
0: Ich kann es ja öfter so machen, findet Paul, glaube ich.
1: Ja. Es gibt noch zwei Songs.
0: Es gibt noch zwei Songs.
1: Wenn einer beide macht, hat er gewonnen.
0: Ja.
1: Wenn jeweils... ihr wisst schon, was ich meine.
0: Weil ja, genau, wenn einer einen macht und der andere keinen macht, dann hat der andere auch.
1: Ja, aber wenn, also jetzt, wenn jeder noch einen macht, so, das wollte ich sagen, dann ist es Gleichstand.
0: Dann, ich habe hier, ich habe wirklich so gute Stiche.
1: Da habe ich richtig Angst vor.
0: Sticheleien, Frau.
1: Sticheleien, oh meine Güte.
0: Hier kommt davon möchte ich der mich vorletzten Song des Finales. Paul nutzt die Chance.
1: Of Monsters and Men. Little Talks. 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
0: The screams are sound. Das ist wirklich eine Kindheitserinnerung. Das ist eine Kindheitserinnerung und
1: darf
0: auch
1: eine Story erzählen?
0: Immer.
1: Wir waren in einem Biergarten mal, da war ich noch relativ jung, so 10 oder so. Kalkofen, sagt euch vielleicht was?
0: Ja.
1: Immer. Da habe ich diese Band entdeckt, weil es gab eine Coverband von Of Monsters and Men, die dort gespielt hat, als wir dort Pommes gegessen haben. Und seitdem bin ich großer Of Monsters and Men Fan.
0: Das ist sehr schön. Ich habe auch, wie gesagt, das ist für mich auch so ein Kindheitssong.
1: Ich und spüre.
2: Anderswo würde man sagen,
1: Mal
2: Spielball
1: nach, für nach dem 2-1, glaube ich.
0: Nachher ja, es steht gespielt. Damit 17 zu 15 für Paul. Der letzte Song wird entscheiden.
2: 17 zu 19.
0: Ah, Entschuldigung, 17 zu 19, so rum. Irgendwie mathematisch nicht so gut mein Kopf heute. Hier kommt der letzte Song, der entweder entscheidet, ob Paul gewinnt oder Leon noch gleich ziehen wird und es ins Stechen geht. Hier kommt der letzte Song aus der Kategorie Englisch-Pop im Finale des Young Power Song Quiz. Lady. Und da ist Leon als erster dran.
1: Ja, das weiß er auch.
2: Counting Stars, One Republic.
0: Uff. Ich hatte im Vorhinein Doppelung nicht ausgeschlossen.
1: Ich hab mich fest auf den Backlog reingestellt. Ich bin ganz ehrlich.
0: Auch.
1: Ja. Der kommt nochmal.
2: Der kommt jetzt.
0: Ist es nicht? Gleich
1: das
0: nach
1: wild.
0: Basti und Pompeii geht's hier für uns ins Stechen. Ich bin gespannt, wer am Ende das Rennen macht. Bis gleich.

0: Ach, Pompeji.
1: Meine Güte.
0: Von Basti im Young Power Song Quiz Special. Leon und Paul stehen Ben gegenüber, aber im Gegensatz zu gefragt, gejagt, bin ich nicht der Jäger, sondern der Moderator und treibe euch nicht vor mir her, sondern bringe euch dazu und lege euch vor allem die Songs vor.
1: Der ist schon wieder, es hat noch nicht mal, wir hatten noch, also, okay.
0: Es steht 17 zu 17 oder 19 zu 19?
2: 19 zu 19.
0: 19 zu 19. Was passiert, wenn es Punktegleichstand gibt? Ganz einfach, es geht ins Stechen. So. Der erste Punkt entscheidet, wir setzen sozusagen die Punkte komplett auf Null zurück und wer einen Punkt hat, gewinnt sofort. Das ist das Prinzip davon, eigentlich ganz einfach, nicht so schwer zu verstehen. Ich spiele den Song an, ihr buzzert, sagt mir, wie der Song heißt, sagt mir Künstler und Features bitte dazu. Und ich würde sagen, seid ihr denn bereit?
2: Nein.
0: Dann kommt hier unser Stechen.
1: Ach so. Ich wollte schon drücken, weil ich dachte, ich kenne
0: es. Ja, mir ist aufgefallen, ich habe das Intro vergessen. Weißt du, dann habe ich gedacht, dann reiche ich das jetzt noch nach.
1: Naja, mein Buzzer ist wieder da.
0: Alles gut. Ist jetzt alles okay?
1: Ja, ist alles.
0: Ansonsten haben wir einen zweiten Song, den wir spielen können im Notfall, wenn was technisch nicht funktioniert oder keiner den Song errät. Hier ist unser Song, der erste Song aus dem Stechen vom Young Power Song Quiz.
1: Huch, damit habe ich nicht gerechnet.
0: Es ist nicht der Bergdoktor.
1: Ja, das stimmt.
0: Schön lange Ramp haben wir hier, können wir noch drüber quatschen.
1: Das ist 10 Sekunden. Das ist wirklich nicht gut gerade.
0: So, 3, 2, 1 und bitte.

0: Geschichte.
1: Ich probier's.
2: Paul drückt.
1: Revolverheld. Ich lass für dich das Licht an.
3: Ich lass für dich das Licht
4: an. Und er hat die Runde heute schon abgeschrieben. Revolverheld. Ich lass für dich das Licht an. Das ist er. Der Song im Stechen des Young Power Song Quiz heute.
1: Es war spannend.
0: Auf jeden Fall.
1: Doch dann im Nachhinein sehr viel Freude bereitet. Ich möchte mich bei allen Zuhörern und Zuhörerinnen, allen außenrum und dazwischen entschuldigen. Ich mag es nicht, das überhaupt nicht zu hören.
4: Auf jeden Fall an.
1: Das ist, also ich, ja.
4: Aber ich denke, also ich
1: wollte mich nicht so aufregen, aber es war situativ, hat es mich emotional sehr aufgeregt.
4: Ja, wenn ich an deiner Stelle stehe, rege ich mich ja auch sehr gerne mal auf. Dafür bin ich hier ja auch bekannt. Also,
1: aber Leon war gut. Also es war,
4: das muss man wirklich sagen,
1: verdient,
4: das war,
1: dass er so lange geführt hat.
4: Muss, das ganz ehrlich war sagen. Eindeutig das Duell der Giganten, würde ich sagen. Und das haben wir hier fair und richtig ausgetragen. Stark gespielt von beiden. An der Stelle bedanken wir uns recht herzlich fürs Zuhören, fürs Eingeschaltet haben. Freuen uns, wenn ihr auch samstags von 17 bis 19 Uhr wieder dabei seid. Und wir verabschieden uns von der 103,4 MHz oder im Stream live.radiodarmstadt.de sowie von Juli bis Dezember auch über den neuen digitalen Radiostandard DAB+. So, und das war mein Monolog. Von den Studiomikrofonen verabschieden sich
0: Leon,
1: Paul
4: und Ben. Und wir verabschieden uns mit unserem klassischen Tschüssi!
1: Tschüssi.
4: So, und wir hören jetzt noch den Siegersong von Paul sozusagen. Revolverheld sind das. Ich lass für dich das Licht an. Wollt ihr noch was loswerden? Wir haben noch so 15 Sekunden.
1: Möchtest du noch? Ich bedanke mich bei allen, die mich unterstützt haben auf dieser Reise. Bei meinen Eltern. Bei meinen Großeltern. Keine Ahnung, was. Also, das finde ich immer so cringe, wenn Leute sowas sagen.
4: Das ist unglaublich cringe, aber ich jag jetzt einen Jingle dazwischen.

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0: Tja, einen wunderschönen Abend, guten Abend, hallo und herzlich willkommen hier zur Boros Rock Show auf Radio Darmstadt. Ich habe mich immer noch nicht dran gewöhnt, dass ich die 103 dann irgendwie halt dann weglasse. Wie auch immer, auf meine heutigen Gäste freue ich mich auf jeden Fall ganz besonders. Und ich glaube, keine Band ist im Jahr 2026 öfters in Boros Rock Show gelaufen als meine Gäste von heute Abend. Friends und Lions Frankfurt sind bei mir. Und drei Songs packe ich da noch oben drauf zu dem, was dieses Jahr sowieso schon halt dann gelaufen ist. Und ja, wir werden ein lustiges Frage- und Antwortspielchen halt dann machen mit den Zweien von dreien, die halt dann da sind. Und natürlich werden wir auch ausführlich über die aktuelle Platte Zenit der Dramaturgie reden heute Abend. Und bevor ich mich jetzt ist eben gerade noch angekündigt, wenn ich das Fenster aufmache, kommt immer tatütata. Whatever. Fersengold haben wir eben gerade gehört mit dem Tag, wird kommen. Jetzt habe ich noch drei weitere Songs halt dann für euch, bis Friends und Lie halt dann bei mir sind. Erstmal Zebrahead mit Smoke, Signals from the Couch, dann Grade 2 mit Standing in the Downpour und den Abschluss, den machen die Melmacs, eine Band aus Dresden mit Lazy Hearts. Viel Spaß mit diesen drei Songs, gleich sind Friends und Lie bei mir.
1: Right.

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3: So, und jetzt sind sie bei mir am Start. Heute bei mir zu Gast. Friends Don't Lie. Grüßt euch zwei. Wo habt ihr den dritten gelassen?
4: Hallihallo. Der ist in der weit entfernten Heimat geblieben.
3: Okay. Also, kurz und knapp, also im Prinzip durch die Entfernung ist er heute Abend nicht mit am Start.
4: Ja, genau, man muss ja sagen, die Zeiten sind, glaube ich, vorbei, dass sich Bands irgendwie alle in der gleichen Stadt wohnen und irgendwie alle noch zusammenscharren, sondern irgendwie wohnen wir alle so weit voneinander entfernt mittlerweile und man trifft sich dann nur so einmal im Monat zum Proben. Die Distanz zwischen uns allen ist schon relativ weit.
3: Was mich dann auch gleich zu der ersten Frage halt dann irgendwo, und ich mache das immer gerne, dass ich so ein bisschen back to the roots halt dann gehe, weil ihr wart ja eine Band, die sich genau um die Pandemie rum gegründet hat, ne? Also ihr habt quasi dann richtig halt dann erst angefangen und dann kam Corona. Nur da vielleicht auch nochmal einen kurzen Schritt zurück, wie fing's denn bei euch an, gerade wo ihr dann auch jetzt so weit verstreut halt dann wohnt?
4: Stefan, bitte, wie haben wir uns kennengelernt?
5: Wie wir uns jetzt als Band kennengelernt haben oder
3: ja, wie kamen wir zusammen?
5: Also wir sind schon jahrelange Freunde auf jeden Fall. Wir haben auch vorher schon in einem anderen Bandprojekt zusammengespielt, kennen uns daher. Und der Markus und der Ole, die sind irgendwann auf die Idee gekommen, sie hätten doch Bock wieder Musik zu machen, weil das alte Bandprojekt so aufgehört hat irgendwann, ne? Wie es dann halt so ist. Es verläuft sich die Wege so ein bisschen. Und die haben dann noch jemanden gebraucht, einen dritten im Bunde. Und das hat zu der Zeit ganz gut gepasst. Ich bin nämlich, das war 2020, glaube ich, bin ich nach Darmstadt gezogen. Also quasi auch in die Nähe von Frankfurt, wo ja Markus wohnt. Und habe vorher in Freiburg gewohnt. Und dann hat es einfach perfekt gepasst. Und da haben sie mich gefragt, ja, hast du Bock mitzumachen? Und dann habe ich gemeint, ja klar, lass ausprobieren. Und dann sind wir nach Mannheim in so einen Mietproberaum, den konnte man stundenweise mieten, das war eigentlich perfekt während der Pandemie, da war es irgendwie schwierig, dann Proberäume zu finden und erstmal auszuprobieren und so ging es dann los. Ja.
3: Wie habt ihr das gehandelt dann, als sich dieses ja strikte Kontaktverbot ja dann irgendwo halt dann gegeben hat? Ne? Gerade halt mit dem Thema Proben und Songwriting und so weiter, klar, Mietproberaum, da bist du dann irgendwo halt dann stundenweise halt alleine, aber da gab es ja dann so diese gewisse Regel, die man sich ja dann gerne mal auch zurechtgebogen hat. Ne?
4: Ich wollte gerade sagen, das waren fließende Grenzen. Ja. Alles mit Sinn und Verstand halt. Ne? Also man muss auch sagen, man hat halt wirklich, wie es auch heutzutage ist, super viel online gemacht. Ist halt nach wie vor auch so. Also gerade so was Songwriting angeht. Ja, man muss nicht mehr in einem Raum zusammen sitzen, um unbedingt einen Song oder eine Idee zu besprechen, wie man was findet. Und klar, wenn man dann mal sich zusammen hingesetzt hat und das wirklich gespielt hat, dann immer mit Sicherheitsabstand. Hm. Aber die Proberäume waren groß genug. Das war kein Problem.
3: Okay, ja genau, musikalische Einflüsse wäre so halt der nächste Punkt, ich komme jetzt gerade mal in meiner Schrift hier, musikalische Einflüsse wäre halt so der nächste Punkt, ich meine, ihr habt ja sehr ein buntes Potpourri an Musik, ja, was hat da jeder mit eingebracht, also ich meine, glaube ich, Punk war der große gemeinsame Nenner, den ihr dann irgendwo hattet oder immer noch habt.
4: Ja, ich glaube vor allen Dingen halt, so, wovon wir jetzt ja so ein bisschen versuchen wegzukommen oder auch weg sind, ist dieses klassische Pop-Punk-Thema. So, da liegen ja wirklich auch unsere, glaube ich, frühen Anfänge. Wenn man sich unsere alten englischen Songs anhört, dann hört man das auf jeden Fall noch am meisten raus. Und dann, wie du gerade gesagt hast, ist halt super divers, wo wir uns in alle Richtungen bewegen und wo man sich dann aber auch so ein bisschen immer, glaube ich, gegenseitig wieder neue Ideen zuwirft. Ne? Also gerade so jetzt Ole zum Beispiel, der feiert jetzt halt gerade wieder so ein bisschen simpleres Zeug, ein bisschen, muss nicht immer so super ausgecheckt sein, sondern einfach einen einfachen Groove, ja. Und das wirft man sich dann so gegenseitig zu. Also ich glaube, wir haben keinen krassen gemeinsamen Nenner, dass wir sagen, oder?
5: Nicht so wirklich, ne. Aber das macht ja auch so ein bisschen aus, ne? Dass wir aus so ein bisschen verschiedene Richtungen kommen, verschiedene Musik privat hören. Ja, würde schon sagen, dass das so ein bisschen das ist, was das ausmacht.
3: Dann kam ja dann dieser schöne Contest, ne? Den er von Brauerei halt dann gesponsert halt dann war. Und da habt ihr dann den ersten Platz gemacht und somit durftet ihr euer allererstes Konzert. Also, ich glaube, es war das erste Konzert bei Rock am Ring als Opener spielen.
4: Genau, wir sagen das immer so, weil es medienwirksam gut kommt. Aber, aber der erste Auftritt war logisch, also war dann, muss man ja fairerweise sagen, war halt der Contest selbst, war der erste Auftritt. Aber kann man ja eigentlich so, also der erste richtige öffentliche Auftritt kann man gern so betiteln, war Rock am Ring, dass man das erste Mal richtig auf einer Bühne gestanden hat vor dann Festivalbesuchern. Ja, war eine wilde Zeit, ist aber auch schon wieder 3 Jahre her, finde ich übelst krass, wenn ich drüber nachdenke. Das ist halt echt so, ja, es war halt der Kickstart für alles irgendwie bei uns als Band.
3: Tatsächlich, ich meine, ihr seid quasi zum ersten Mal aufgetreten beim Contest, habt den dann auch irgendwie halt dann gleich gewonnen und dann hat es dann irgendwie geheißen, ja gut, spielt er halt Rock am Ring. War das eigentlich so, sag ich mal, der Trigger, wo ihr gesagt habt, okay, komm, wir machen das mal, vielleicht klappt's ja, oder wolltet ihr einfach nur auf die Bühne und überhaupt mal spielen?
5: Es war eigentlich eher so ein, also keiner von uns hat natürlich damit gerechnet, dass wir das Ding direkt gewinnen, so, deswegen war es eher so, ja komm, wir machen einfach mal, wir schicken einfach mal was hin, was wird denn schief gehen, und Rock am Ring ist so unser aller 3 Lieblingsfestival, schon seit Jahren sind wir auch selbst Besucher und ja, so war das so die Idee, ja, wir schicken mal was hin.
3: Ja, und dann wurde die eingeladen und dann auch prompt natürlich gleich entsprechend gewonnen, aber ich glaube mit Rock am Ring, mit dem Auftritt hat es nicht aufgehört, sondern ihr habt dann glaube ich auch noch Support davor und danach halt dann auch erfahren, also es war nicht so, dass es dann direkt einen Cut gab, oder?
4: Nee, kein richtigen Cut, aber man muss auch trotzdem sagen, dass man jetzt auch nicht überschüttet wurde mit Möglichkeiten, ja, also die Festivallandschaft oder allgemein so die Musiklandschaft aktuell plant ja so weit im Voraus, ist so ja durchgetaktet, halt auch kostentechnisch, ne? Also das war jetzt nicht so, dass dann alle Festivals noch gesagt haben, ach, wir haben jetzt dieses Jahr noch Platz für euch, wir machen nochmal, wir gucken nochmal, sondern man hat dann schon eher in so 1 bis 2 Jahresplänen dann irgendwie weitergedacht und dann haben sich halt immer mal so spontane Dinge ergeben, halt, ne, wie du jetzt sagst, zum Beispiel Support-Slots oder so, Frank Carter und Rattlesnakes durften wir dann spielen. Das sind halt immer so Sachen, die dann so spontan kommen. Mhm. Ne? Man muss schon sagen, fällt mir auch mal wieder auf, gerade in dem Jahr, wo wir Rock am Ring gespielt haben, glaube ich, haben wir insgesamt, glaube ich, 6 Gigs oder so gehabt. Ja. Und davon waren halt so 2 Rock am Ring, 1 war irgendwie das Reload-Festival, also echt viele große Sachen und sehr wenig sonst außenrum, weil man ja auch 3 Monate vorher einen Contest gewonnen hatte. Ja, das war's ja. Mehr hatte man ja vorher noch gar nicht gemacht. So.
3: Naja, dann kannte man euch ja dann erstmal nicht so direkt, sondern genau, erstmal nur halt dann irgendwo groß. Ja. Ja. Und was ich mit dem Support war, einfach meinte, dass man euch dann nicht den, ja, jetzt habt ihr den Auftritt gehabt, war schön mit euch, tschüss. Also das gab's ja dann halt nicht, Moment, sondern ja. Man hat da halt euch noch ein bisschen an die Hand genommen.
4: Ja, achso, so meinst du es. Ja, das auf jeden Fall. Der Support ist sowieso die ganze Zeit da. Also das muss man schon sagen. Und das geht eigentlich auch immer so weiter. Das ist schön. Und das, glaube ich, hilft auch als Band dran zu bleiben. Ja, als wenn du einfach gefallen gelassen wirst von allen Leuten aus
3: umherum. Ja. Das ist halt das, was ich halt dann meinte. Nicht, dass es halt irgendwie so einen Support gab oder sowas, sondern dass man euch dann noch ein bisschen an die Hand genommen hat, vielleicht ein paar Tipps gegeben hat und so weiter. Ich würde sagen, wir legen ein kurzes musikalisches Päuschen halt dann ein. Ich habe jetzt noch für euch Wes Hoffman mit Better Than We Think. Danach gibt's was von Dial Drive on My Own. Liegt auch schon geraume Zeit halt dann bei mir. Und Overjoyed, die machen das Ding rund mit Already Late. Viel Spaß mit den 3 Songs wünsche ich euch.

0: Tja, da sind wir wieder zurück bei Boros Rockshow auf Radio Darmstadt. Heute bei mir zu Gast Friends Don't Lie. Und ich bin euch im Prinzip so dankbar, dass ich die verhassteste Frage für die Bands heute mal endlich anders stellen halt dann darf. Ja, also es befriedigt den Nerd in mir, und zwar: Wie viel Stranger Things steckt in eurem Bandnamen drin?
1: Das ist eigentlich gar nicht die verhasste Frage. Das wisst, ganz lange wussten das ja Leute nicht, oder wissen es, glaube ich, immer noch nicht. Aber ich glaube, die ersten 2-3 Jahre hat das keiner gecheckt. Im Namen und in unserem Intro live. Und das war's.
2: Okay, Interlude auch.
1: Interlude mittlerweile auch, ja. ja, also die Referenz ist natürlich korrekt. Daher kommt unser Bandname, für alle, die es jetzt nicht wissen aus der Serie. Wer die Serie nicht geguckt hat, auf jeden Fall anschauen. Das ist sehr geil. Aber sonst haben wir uns bewusst quasi... zumindest optisch und irgendwie vom Look her von der Serie ferngehalten, damit es nicht zu viel wird.
0: Ja, aber es hat schon ein bisschen Pate gestanden, oder?
1: Ja, auf jeden Fall. Ja.
0: Ja. Also ich meine, ich hatte das ja auch dann irgendwie damals gelesen, ne, so Stranger Things. Also habe ich ja auch alles geguckt, ne? Also ich glaube, ich habe sogar dieses Jahr an Silvester versucht, um 2 Uhr morgens die letzte finale Folge halt dann zu gucken. Es war nicht ganz erfolgreich, weil ich dann eingepennt bin. War dann doch ein bisschen zu lange. Aber ja, Friends Don't Lie, und dann irgendwann mal fällt dann der Groschen, ja, Freunde lügen nicht. Ja. Ein Stranger Things Spruch, aber dankeschön, dass ich diese Frage tatsächlich mal ein bisschen halt anders stellen durfte. Aber kommen wir nun zum Songwriting halt dann auch. Ihr habt ja vorhin schon gesagt, ihr trefft euch einmal im Monat zum Proben und der Rest läuft dann irgendwie online. Aber wie ist das Songwriting halt dann bei euch? Gibt es dann irgendwie einen, der eine Idee dann irgendwo halt dann reinwirft, oder der alles selber schreibt und die anderen müssen dann à la James Hetfield ihm halt dann irgendwie folgen, oder wie macht ihr das?
1: Auch da glaube ich, es gibt noch die paar Bands, die sich glaube ich auch alle treffen und dann gegenseitig die Ideen in den Kopf schmeißen und dann entsteht so ein Song durch in mühsamster Arbeit irgendwie zu viert. Das ist bei uns auch nicht so der Fall. Also ich glaube, wie bei den meisten hat einer halt irgendwie eine sehr ausgereifte Idee. Wir haben auch einen Produzenten mittlerweile, mit dem wir halt viel zusammenarbeiten. Und Texte kommen eh von mir jetzt als Sänger. Und dann ist das eher so ein demokratisches Prinzip, dass wir immer sagen, gefällt euch das, ja oder nein? Ja, und so hangeln wir uns halt dran vor. Also ich zeige meistens eine Idee, findet ihr das gut? Soll es in eine andere Richtung gehen, und dann kommt man irgendwie so immer näher zum Ziel.
0: Hast du dann, wenn du, sag ich mal, jetzt einen Gitarrenriff halt dann hast, ist es dann nur dieses Riff, was du, sag ich mal, in die Runde wirfst, oder hast du da schon, sag ich mal, schon so ausgereift, dass halt quasi Strophe und Chorus dann irgendwo schon stehen?
1: Ja, je nachdem, in der Regel ist es schon ausgereifter. Also weil man halt, das ist nämlich, finde ich, auch irgendwie so... Das Thema, wenn man so arbeitet wie wir zum Beispiel, dass man sagt, man möchte irgendwie schon was Richtiges vorzeigen, was dann auch eine begründete Kritik bekommt, dann braucht es auch schon ein bisschen mehr als nur das Riff. Klar hat man auch mal, ne, beim Song Splitter jetzt zum Beispiel, waren wir ja wirklich zusammen im Proberaum, da gab es nur das Gitarrenriff. Aber sonst ist auch ganz oft so, ich habe schon hier mal Drums irgendwie mit vorprogrammiert, oder der Bass soll ungefähr das spielen, ja, oder die Melodie soll ungefähr die sein, weil sonst fehlt ja auch anderen das Bild, so, oder wie, wo soll es, in welche Richtung soll es gehen. Ja, deswegen, es ist schon immer irgendwie so halb, es ist immer so eine sehr roughe Demo zumindest. Ja. Mhm. Und wenn unser Produzent mal was macht, so, dann ist es auch meistens sogar schon sehr ausgecheckt, weil der natürlich dann auch noch alle Plugins drüber laufen lässt und so, dann klingt es halt schon sehr, sehr krass, ne? Ja.
0: Und wie ist es mit den Lyrics? Du hast vorhin gesagt, am Anfang habt ihr es sogar auf Englisch probiert, aber inzwischen ist es komplett halt dann irgendwo Deutsch. Habt ihr euch bewusst für Deutsch halt dann entschieden, weil es einfach stimmiger zu schreiben ist?
1: Da muss man ja dem Stefan eigentlich zugute halten, dass er ja von Anfang an gesagt hat, ich wollte mich vorhin auch noch einhaken, das haben wir nämlich auch wahrscheinlich noch nie erzählt. Stefan ist nach Darmstadt gezogen und dann sind wir, das weiß ich noch, Pizza essen gegangen. Und dann habe ich dich auf dem Weg danach gefragt, ey, wir haben nur so ein Bandprojekt am Start, hättest du da Bock? Und dann hast du so, ja, könnte ich mir schon vorstellen. Dann kam natürlich die berühmt-berüchtigte Frage, wie es in vielen großen Bands der Fall ist, weil Stefan war ja eigentlich Gitarrist und dann wurde er aber an den Bass verbannt, sozusagen, weil es hat halt noch ein Basser gefehlt. Und dann wurde er umgeschult, sehr erfolgreich, wie man jetzt mittlerweile sagen kann. Und Stefan hat direkt gesagt, ja, auf Deutsch oder auf Englisch. Ich hätte schon Bock auf Deutsch, weil Stefan halt auch im Deutschpunk mehr zu Hause war als ich jetzt zum Beispiel. Aber ich habe mich nicht getraut. Und deswegen habe ich Englisch genommen, weil es halt einfacher ist und man auch Dinge leichter ausdrücken kann, ohne dass sie zu peinlich klingen. Mhm. Ja. Und diese eigene Angst wurde dann überwunden irgendwann durch Trial and Error, sage ich mal. Also einfach durch mal, ich schreibe jetzt mal was Deutsches und alle fanden es gut. Und dadurch ist es, glaube ich, auch erst das Friends Online geworden, was es heute ist, weil dadurch ist es meiner Meinung nach, man hört es schneller raus. Ja? Also die englischen Sachen, die wir geschrieben haben, sind vielleicht doch generischer als die deutschen.
0: Wo holst du dir da die Inspiration für deine Songtexte halt dann her? Ist das viel Alltag oder?
1: Mal so, ehrlich gesagt. Also jetzt, ich würde lügen, wenn ich jetzt sagen würde, das ist alles so autobiografisch irgendwie, das ist es nämlich nicht. Also ganz oft sind es auch einfach allgemeinen Themen, die irgendwie einen beschäftigen, oder man versucht sich mal in eine andere Lage reinzuversetzen, dann geht's ja schon eher in so eine Richtung fast Konzept-Song, Konzept-Album, ja. Also es ist alles Mögliche, ja.
0: Wenn ihr eine Setlist für ein Konzert halt dann schreibt, gibt es da wirkliche Must-Haves, die von eurer Seite auf die Setlist definitiv halt dann drauf müssen, also Songs, auf die ihr definitiv nicht verzichten wollt? Und die andere Frage, wie viel Einfluss haben dann eure Fans halt dann auch drauf auf, weil wenn ihr merkt, okay, diesen Song, den müssen wir ganz einfach spielen, ja, auch wenn wir vielleicht den nicht so gut finden wie einen anderen.
2: Würde schon sagen, dass es Must-Haves gibt, so, also einfach Songs, die wir persönlich sehr gern spielen, aber natürlich auch Songs, wo wir wissen, ey, die kommen super bei den Fans an. Dann schauen wir aber auch ganz klar danach, wie wird denn was gestreamt, ne? Also wie viel Zahlen haben manche Songs und wie gut funktionieren die dann aber auch live, ne? Es gibt natürlich auch Songs, die live gar nicht funktionieren oder nicht so gut funktionieren wie andere. Ja, und dann haben wir natürlich einen Song, den wir immer spielen, weil das so unser wahrscheinlich beliebtester Song ist. Ich weiß jetzt nicht, ob wir den spielen würden, wenn es nicht der Song ist, der von den Fans so der bekannteste ist. Weiß ich nicht, für dich selbst.
1: Ja, wahrscheinlich
2: ähnlich. Wahrscheinlich ähnlich, ne? Würde ich schon sagen.
1: Also wäre der Song jetzt nicht so beliebt geworden, dann würde er wahrscheinlich auch rausfliegen irgendwann. Also ich würde behaupten, wahrscheinlich hat jede Band so die Top 5, die bei denen auf Spotify und Co. stehen, spielen wahrscheinlich alle, also würde ich in der Regel sagen. Interessant wird es dann da danach, ne? Und dann guckt man dann schon ein bisschen auch, was ist es für ein Auftritt. Und es gibt auch echt Songs, die sind bei Spotify wahrscheinlich nicht mehr unter den Top 15, aber die Fans wollen die irgendwie, was ja dann im Umkehrschluss eigentlich gar keinen Sinn ergeben kann, weil dann hat man das Gefühl, die hören die gar nicht privat, weil die wollen die nur live hören. Also zum Beispiel Halt dein Maul ist ja ein gutes Beispiel. Halt dein Maul, ja. Unsere so, ja, andere würden sagen, so die typische linksversiffte Punk-Single, die wird live immer requestet von irgendjemandem. Irgendjemand will es immer hören oder drei, vier Leute sind enttäuscht, wenn wir sie nicht spielen, aber auf Spotify weit unten.
2: Das ist ja so ein typischer Live-Song einfach.
1: Ja, ne? Ja.
0: Ja, ich glaube, das ist das, wo ihr dieses kurze Reel halt dann dazu gemacht hattet, ne?
2: Genau, ja.
0: Diese Halt dein Maul-Geschichte. Ist mir persönlich tatsächlich bei Spotify noch gar nicht irgendwie jetzt halt dann aufgefallen. Muss ich mir, glaube ich, mal irgendwie meinen Testballon halt anziehen und das mal halt dann auschecken, definitiv. Ich hatte es nicht so auf dem Schirm, aber ich glaube, das ist auch eins von den älteren Sachen, die auf den ersten drei EPs irgendwo halt dann drauf waren.
1: Ja, genau, auf der ersten deutschen quasi. Ja. Und da geht es ja wirklich dann auch vielleicht eher mehr auch über den Inhalt, ne? Also der Song knallt natürlich auch, der ist auch kurz, aber ich glaube, was die Leute da auch abholt, ist dann vielleicht auch der Inhalt, ja, einfach und die Haltung.
0: Ja. Und da kann es natürlich halt dann irgendwie sein, dass es auch der Spotify-Algorithmus vielleicht nicht so nach oben spülen will.
1: Ja.
0: Aber über das Thema Algorithmus werden wir später, glaube ich, zum Ende der Sendung auch nochmal irgendwie halt dann kurz quatschen. Gerade weil ich es persönlich auch ein bisschen am eigenen Leibe halt dann irgendwie halt dann erlebe. Aber gut, wie auch immer. Ich würde sagen, wir machen ein kurzes musikalisches Päuschen von drei Songs. Quatschen dann auf jeden Fall noch über eure EPs, über auch Zenit der Dramaturgie. Und viele andere Dinge, die ich noch hier auf dem Zettel halt dann irgendwo habe. Deswegen jetzt erstmal Social Distortion Two Nights. Sie sind ja halt dann wieder da nach etwa, ich weiß gar nicht, wie lange die letzte Platte irgendwie raus ist. Bestimmt schon irgendwie 30 Jahre, glaube ich, halt dann irgendwo her. Irgendwas in dem Dreh. Oder vielleicht auch nur 20, wie auch immer. Aber Tonight hat mir auf jeden Fall aus der Platte am besten halt dann gefallen. Deswegen ist er heute Abend dann auch mit dabei. Dann Massendefekt. Gestern auch Release halt dann gehabt. Unbedingt verpassen. Müsst ihr den Song halt dann nicht, weil der ist nämlich zusammen mit Dritte Wahl. Ist auch eine richtig coole Geschichte. Und dann So wenig Zeit von Arrested Denial. Auch eine Platte, die ich euch definitiv ans Herz legen kann. Bisschen Oi-Punk aus Hamburg. Viel Spaß mit den drei Songs wünsche ich euch.

0: Radio Darmstadt, heute bei mir zu Gast Friends Don't Lie und wir werden auch gleich im Anschluss des Blogs drei Songs von eurer Zenit der Dramaturgie-Platte halt und hören, aber erstmal einen Schritt zurück, weil ihr habt ja, sage ich mal, sehr schön, also ich glaube im Jahresrhythmus eigentlich EPs rausgebracht, ne? Also Year Zero war 22, was lange währt, wird auch nicht gut, Teil 1 23 und Teil 2 24. Jetzt ist, glaube ich, Year Zero noch die englischsprachige Geschichte und dann wurde es dann im Jahr 23 deutsch.
1: Korrekt.
0: Wenn ihr diese drei EPs nebeneinander legt und dann am Ende Zenit der Dramaturgie halt dann irgendwo setzt, wie habt ihr euch da entwickelt? Also unabhängig davon, dass ihr die Sprache gewechselt habt, aber wie sind, kann man da die Entwicklungsschritte dann irgendwo hören? Wie ist euer Gefühl halt dann dafür? Auch gerade, wenn ihr die alten EPs nochmal hört im Vergleich zu heute.
1: Das ist eine sehr interessante Frage. Würde ich mal an Stefan weitergeben. Einfach auch aus dem Grund, weil man vielleicht selbst, gerade was so Text und so angeht, dann doch immer zu tief im Entstehungsprozess drin war. Wie würdest denn du sagen, haben wir uns verändert?
2: Also,
1: wir sind schon härter geworden.
2: Ja, also es ist ja immer so, man versucht so ein bisschen. So die ersten EPs waren halt natürlich so ein Ausprobieren. Ich spreche jetzt mal erstmal nur über die deutschen EPs, ne? Die englische war jetzt so das erste auf Englisch ausprobieren, die will ich erstmal ausklammern. Aber es ist schon so ein Ausprobieren, wo will man denn hin mit seinem Sound irgendwie. Das finde ich, hört man schon in der Entwicklung. Jetzt rein das musikalisch jetzt erstmal. Textlich auf jeden Fall auch. Also ich habe das Gefühl, textlich ist das um einiges raffinierter noch geworden, als es anfangs war. Aber auch musikalisch geht es jetzt in so eine Richtung, auch wenn auf dem Album jetzt so ein paar Ausreißer vielleicht musikalisch drauf sind, geht's trotzdem, ich finde, wir haben so ein bisschen unseren Sound so definiert damit, in welche Richtung das jetzt auch vielleicht zukünftig geht. Das würde ich schon
1: vielleicht
2: sagen.
1: Vielleicht auch irgendwie, gleichzeitig hat man es irgendwie auch erweitert, also alle EPs habe ich halt war noch von mir selbst produziert, also nur wirklich zum Mischen und Mastern abgegeben. Da hast du wirklich halt ganz stumpf, eigentlich sage ich mal, 2 bis 3 Gitarren, einen Bass, ein Schlagzeug und irgendwo ist vielleicht nochmal ein Synthi oder so drin. Ja, das ist also wirklich eine ganz klassische irgendwie 4-5-Mann-Kombo, wie man es kennt. Und gerade halt mit dem Produzenten kam dann halt auch neuer Input dazu, auch neue Möglichkeiten. Und da, glaube ich, ist auch das Klangbild hat sich halt einfach modernisiert. Ne? Irgendwie, also man ist halt weggegangen von diesem klassischen, da sind jetzt 5 Instrumente, die spielen, sondern das ist halt schon größerer Arrangements, die man halt auch definitiv heraushört, ja, also auch gerade bei der neuen Platte.
2: Aber auch das Ding, so die Frage auch vom Produzenten, ja, wie wollt ihr denn klingen, ne? Das ist so eine Frage, die hast du dir vorher gar nicht so richtig gestellt irgendwie. Klar, man hat so Vorbilder im Kopf gehabt irgendwie, in welche Richtung es geht, was es gerade so Gitarrenmusik angeht, klar, im Pop-Punk auch, aber so diese Frage.
1: Da sprichst du ja mehr von Sounddesign, oder? Meinst du auch gerade? Weil wir haben uns ja vorher schon immer Gedanken gemacht, wie wollen wir klingen im Sinne vom Stil her?
2: Ja, ja,
1: also Sounddesign. Aber du meinst Sounddesign, also ja. Vorher haben wir uns, glaube ich, jetzt nicht hingesetzt und gesagt, ach so, man kann 4 Bassspuren gleichzeitig auf einem Album laufen lassen, so, weil früher dachte man halt, ja, okay, ein Bass spielt einen Bass, reicht doch.
0: Ja. Ja, ja.
1: Aber jemand, der halt dann irgendwie viel mit Frequenzen arbeitet, sagt dann schon nochmal, nee, für den Song brauchen wir nochmal richtig Low-End.
0: Ja, ich hatte ja mal, als Today Forever halt dann bei mir waren, bei der Kohle mit dabei, weil der die Platte von denen halt produziert hatte. Und er sagte halt dann auch, ja, dann die Bassspur, dann soll der halt eine Line soll er halt dann durchspielen und dann wird das Ganze halt dann geloopt und dann fertig. Na, also das sind halt dann auch so Dinge, war mir auch nicht so klar, dass er diesen ganzen Song, klar kann man auch machen, macht man heute teilweise manchmal halt auch noch, aber dass er diesen ganzen Song dann irgendwie von A bis Z halt dann durchspielt, sondern einfach nur einen Part halt dann nimmt und der dann halt dann geloopt wird. Ne? Also es sind halt auch so Tricks, die kriegst du dann halt auch erst im Gespräch halt dann irgendwo raus.
1: Und mir ist auch aufgefallen, wenn ich gerade drüber nachdenke, dass die Gitarre von Platte 1 bis zur letzten Platte immer tiefer gestimmt wurde.
2: Das stimmt.
1: Also wir sind immer, es wurde schon immer böser. Und wie du schon gesagt hast, der Sound ist irgendwie klarer geworden. Man hört schneller FDL Friends Don't Lie raus. Aber trotzdem hat sie es auch sehr geweitet, weil wenn man überlegt, die erste Platte, habe ich ja vorhin schon gesagt, finde ich sehr generisch, also sehr pop-punkig, sehr, man kann da einen klaren Stil raushören. Dann die deutsche erste Platte war noch vielleicht sehr punkig, ja, also auch so am Deutschpunk orientiert, bisschen moderneren. Und jetzt die neue, da sind ja so viele Also da ist ne immer Streicher drin und so, also es hat schon geweitet auch der Sound irgendwie.
0: So dann auch tatsächlich mehrere Gitarren stehen, für die unterschiedlich gestimmt sind, also eine klassisch E und dann irgendwie eine andere mit Double E oder?
1: Da bin ich gar nicht mehr nerdig drin. Ich habe jetzt auch verkaufe auch total viel Gitarren und so, weil echt mittlerweile sagen muss, dass am Ende kann man so viel noch nachbearbeiten, wenn man jetzt mit einer Frequenz unzufrieden ist oder so. Aber eigentlich ist es auch live mittlerweile eine Gitarre lieber eine durchgehende Show, wenn man jetzt mal vom Live-Business redet, abliefern. Und dann lernt man das halt nochmal um. Ne? Wir haben jetzt vor der letzten Platte alles umgelernt, was dann doch nochmal so echt ein bisschen Kopfschmerzen einbereitet hat, weil man natürlich Songs 2-3 Jahre lang immer gleich gespielt hat. Und dann ist auf einmal jetzt der Bass, keine Ahnung, ganz Ton tiefer oder anderthalb Töne tiefer. Das wird dann schon alles mit einem Instrument irgendwie eingespielt.
0: Ja, ich meine jetzt halt diese alten Songs, die du vielleicht, wo du ja gesagt hast, die Gitarre habt ihr jetzt tiefer gespielt, spielst du jetzt halt dann irgendwie tiefer, also dann werden die alten Songs quasi umarrangiert auf den tieferen Sound?
1: Nee, die sind alle geblieben. Okay. Also ja, genau, ganz, ganz alte Sachen spielen wir ja auch eigentlich gar nicht mehr. Und wenn es noch irgendwas Deutsches, Älteres ist, dann haben wir es einfach umgelernt, aber es ist immer noch die gleiche Tonart. Also wir spielen jetzt nicht tiefer oder versuchen es jetzt nicht noch böser zu machen. Also da bleiben wir uns dann schon treu und sagen, hey, das war ja damals auch so und das kann auch so bleiben.
0: Okay, gibt es denn irgendwelche Highlights auf den alten Platten, sage ich jetzt mal, auf den ersten EPs, wo ihr halt sagt, oh, da denke ich heute immer noch ganz gerne zurück, weil ist schon ein geiler Song. Also der wird dann natürlich auf der Setlist auftauchen, denke ich mal. Also Hals, Maul hast du ja vorhin dann als Beispiel schon halt genannt.
1: Ja, aber total viel, oder?
2: Ich finde, vor allem kannst du halt den Song Friends Don't Lie nennen, so quasi unseren Titelsong sozusagen, ne? Das ist ein englischer Song. Der natürlich, ne, der gibt uns unseren Namen.
1: Das würde ich sagen. Ich glaube immer noch bei, das finde ich ja so, eine der interessantesten Sachen, frage ich mich immer, warum das ist. Und ich dachte, bei uns wird es nicht so sein, aber es ist doch bei total vielen Bands so, dass die erste irgendwie prägnante Platte stellt oft auch viele Songs dann, die immer noch 5-6 Jahre später von den Fans gehört werden. Ja, obwohl man sich ja eigentlich erst dazu hin entwickelt, wo man hin möchte. Wir haben in unseren Top 5 Songs sind 3 Songs von unserer ersten EP, ja. Also von der ersten deutschsprachigen. Und das ist halt schon interessant, weil man ja immer denkt, okay, jetzt kommen die neuen Songs, die sind nochmal cooler, die sind vielleicht nochmal mehr unser Stil, aber die halten sich ja hartnäckig, ja, so unter den Top 5 Songs. Und das ist schon interessant. Also ich finde schon, dass man gerne zurückguckt und es gibt auch nichts, wo ich jetzt irgendwie sage, oh Gott, also ich könnte mir vorstellen, immer noch alle Songs zu spielen, wenn wir die Zeit hätten dafür.
0: Kommen wir zu eurer aktuellen Platte, Ziese Dramaturgie. Auch da habt ihr da persönliche Favoriten, persönliche Highlights oder einen Song, wo ihr halt dann sagt, der fasst mich halt dann besonders an, weil er einfach irgendwie eine besondere Geschichte für mich persönlich halt verbindet.
2: Ich würde schon sagen, ich muss ein bisschen differenzieren mit was ich gern live spiele und in welchem Song ich mich selbst so ein bisschen wiederfinde.
0: Also,
2: so.
0: Das persönliche Highlight. Also wenn du halt dann für dich zu Hause auf der Couch und dann sitzt, deine Platte hörst und sagst, Mensch, der Song von der Zenete Dramaturgie ist für mich persönlich, der ist mir ganz ans Herz gewachsen. Aus der
2: ist bei mir wahrscheinlich Angst. Ich schwank zwischen Angst und 1000 Türen, die zwei, aber wahrscheinlich eher Angst.
1: Bei Ole ist es auf jeden Fall dieses Lied, weil du hast ja vorher auch gefragt, so, hey, was würdet ihr denn spielen, wenn ihr die Wahl hättet, so, ne? Und dann habe ich natürlich auch die Jungs die Frage weitergegeben. Und ich weiß, dass für Ole halt aktuell dieses Lied so sein Favorite ist, obwohl er damals beim Songwriting, weiß ich noch, jetzt gar nicht so gesagt hat, okay, das wird jetzt nicht mein Banger-Track auf dem Album, ich finde den geil, aber da habe ich andere Favoriten, aber die Meinungen ändern sich halt auch über die Monate. Ja, bei mir würde ich auch sagen, es ist eher so ein, ich glaube, ist immer noch fast 2 Uhr nachts, aber eher so, weil ich weiß, wie das beim Texte schreiben, wie sehr ich mir den Kopf zerbrochen habe über Monate hinweg und wie sehr mich dieser Song halt genervt hat und dann irgendwann war so ein Flow da und dann ist man natürlich, dann freut man sich halt umso mehr, wenn man den Song dann fertig kriegt.
0: Ja, also 2 Uhr nachts wäre auch, also beim Hören für mich, war auch zu meinem Favoriten. Ich glaube auch unsere Zeit, den ihr mit Zirkel zusammen gemacht habt. Ihr habt ja tatsächlich auch den einen oder anderen Feature-Song halt dann mit drauf. Einen werden wir ja dann auch gleich hören, nämlich Jede Zeile ein Schrei mit Grell und Winter. Den ihr halt dann irgendwo halt dann Zirkel, wie gesagt, das Ding, ist da entsprechend halt mit dabei. Aber bei dieses Lied, ich kann es nachvollziehen, weil als ich den Song gehört habe, also ich habe erstmal, nachdem du mir die Songs geschickt hast, die wir heute Abend spielen wollen, habe ich mir dieses Lied halt angehört und ich finde, Dieses Lied, was das besonders für mich halt dann irgendwie macht, dass sehr, sehr viele unterschiedliche Passagen dann irgendwo drin sind, die wie, ja, wie ein Puzzle dann irgendwo zusammen, ich glaube, Puzzle ist da wirklich das richtige Wort, weil beim Puzzle hast du ja verschiedene Bilder, die dann ein Ganzes dann irgendwo ergeben. Und so ist es bei diesem Song halt dann auch. Ja, also du hast dann verschiedene Dinge, die dann irgendwie wie ein Puzzle dann am Ende des Tages zusammenpassen. Ja, wo man auch den ersten Moment denkt, okay, wo ist das jetzt da anders? Aber wenn man dann genau halt dann hinhört, dann weiß man, es passt einfach. Und gut, 82 ist halt einfach ein Ding, das läuft. Das machst du an und das läuft. Ja, also so ging es mir also, als ich den Song zum ersten Mal gehört habe, dann auch über Streaming, ja, so okay, das läuft, den kannst du in deine All-Time-Playlist reinpacken, das läuft, ja, das passt. Ja.
1: Und das radiotauglich.
0: Ja, du damals gesagt. Ich hab tatsächlich auf meiner Streaming-Playlist habe ich auch Songs drauf, die sind tatsächlich nicht radiotauglich, auch teilweise nicht vom Text, auch wenn sie bei mir schon halt dann gelaufen sind, ja. Weil mich interessiert es ja nicht, ob es zwei radiotauglich ist oder nicht, aber es muss ganz einfach, ja, es muss mich packen, ich muss es fühlen. Ja, und manchmal, wenn ich dann den Song dann irgendwo halt dann mal wieder höre und dann denke ich, oh nee, ich fühle halt nichts mehr mit dabei, dann geht er halt raus. Dann bleibt er zwar irgendwo im Playlistenpool halt dann drin, weil ich ja mehrere habe, aber er gehört dann halt dann nicht mehr zu den Songs, was die halt immer gehen. Ne? Deswegen. Ja, wie hat man denn auf eure Zenit der Dramaturgie überhaupt reagiert? Also das Umfeld, sage ich mal. Ich sage jetzt nicht die Fans, sondern halt das nähere Umfeld von euch, wo die zum ersten Mal die Platte halt dann gehört haben. Freunde, Familie, Partner.
2: Man hat ja so die Engeren immer so ein bisschen vorher schon angespoilert mit so ein paar Songs, muss ich dazu sagen. Und alle meinten, ja, das ist es, das ist geil. Aber so das erste Feedback von der gesamten Platte eigentlich durchweg gut. Ich meine, es ist immer, das direkte Umfeld gibt ja auch nicht gern negatives Feedback, ne? Das ist, glaube ich, auch so ein bisschen ein Ding. Aber ich habe eigentlich so negatives Feedback vom Umfeld gar keins bekommen. Eher so, dass die Platte an sich super rund ist und man sie einfach gern anhört. Einfach als, weil sie sehr abwechslungsreich ist. Das war so das Feedback, was ich jetzt eigentlich bekommen habe, ja.
0: Gab es auch irgendeinen Verriss? Für euch? Also, nee. Meinen wir jetzt hier von den Dingen, die Rezis schreiben?
1: Nee, einen richtigen Verriss gab es eigentlich nicht, würde ich behaupten. Also, man liest halt immer zwischen den Zeilen, wenn irgendjemandem was nicht gefällt, aber also man muss wirklich sagen, overall war das schon sehr, kam das schon sehr gut an. Für eine Platte, die halt auch viel wagt, meiner Meinung nach, weil sie halt einfach sehr schlecht in eine Schublade zu packen ist. Und man muss schon sehr Bock haben auf Musik allgemein, um jeden Song gut zu finden und nicht zu sagen, hey, was ist denn das jetzt auf einmal? Ne? Also ich glaube, nicht jeder braucht auf so einer Platte eine Ballade unbedingt oder hat Bock auf eine Ballade und nicht jeder hat im Umkehrschluss auf in so einer Platte Bock auf den härtesten Breakdown, so den wir jemals geschrieben haben. Ja, das ist halt da muss man einfach schon der Bock auf Rock und alles andere, was halt noch so an den Ecken dazugehört, irgendwie Lust haben. Ja, und mein engeres Umfeld hört gar nicht so Musik. Die waren eher so erstaunt bei so 2 Uhr nachts. Oh, das gefällt mir mal richtig, richtig gut. So, das höre ich auch wirklich auch privat viel. Das ist schon das Höchste der Komplimente auf jeden Fall. Weil, ja, und unsere, so die jetzt, die eh aus dem engen Umfeld, die so mit auf Tour teilweise auch sind, die finden es natürlich dann auch cool, weil die hören ja auch die Musik.
0: Okay, Zenit der Dramaturgie. Ich weiß, es gibt eine Zeile, den habt ihr in einem Song halt dann verpackt. War das die Idee, den halt dann rauszunehmen und als Albumtitel zu nehmen, oder steckt da ein bisschen mehr dahinter?
1: Es war die erste Zeile, die ich da überhaupt geschrieben habe dafür. Also es war, unsere Zeit ist ja die erste Single gewesen und es hat sich dann schon irgendwie rauskristallisiert, ah okay, jetzt kommt so ein bisschen Zeitdruck rein, jetzt wollen wir mal das Ganze ins Rollen bringen, das wird die erste Single vom Album und der erste Song, der gerade geschrieben wurde, und dann habe ich die Zeile genauso geschrieben, wie sie jetzt auf der Platte ist, sind angekommen, Zenit der Dramaturgie, habe es den Jungs direkt gesagt, habe gesagt, finde ich einen saugeilen Albumtitel, wollen wir den nehmen, ja, machen wir, und das war, und dann, das hat es natürlich sehr einfach gemacht, weil dann hatte das ganze Album halt ein Thema direkt, also auch so, wie man es dann halt dann raushört, und hat auch dem ganzen Album Grenzen gesetzt und an denen konnte man sich dann dazwischen irgendwie entlang hangeln, also ja, es war zum Glück sehr, sehr einfach, was das anging.
0: Okay, ich würde sagen, bevor ich euch nochmal das Feld überlasse, über die drei Songs halt dann in euren Worten halt dann zu reden, hören wir uns sie jetzt erstmal definitiv halt dann an, passend zur Halbzeit. Den Anfang macht tatsächlich 2 Uhr nachts, den habe ich ganz am Anfang halt dann gepackt. Im Anschluss daran jede Zeile ein Schrei, featuring Grell und Winter. Und dieses Lied, den habe ich ans Ende halt dann gesetzt, weil es einfach, das Puzzlestück halt dann irgendwo ist. In diesem Sinne mein Get Three für den September 2026, Friends Don't Lie, mit 2 Uhr nachts, jede Zeile ein Schrei und dieses Lied. Viel Spaß wünsche ich euch damit.

0: Das war noch ein wunderschöner Abschluss. Dieses Lied, Friends Don't Lie, in meinem Gatsby für den September 2026 mit 2 Uhr nachts. Jede Zeile ein Schrei und dieses Lied. Wollt euch nochmal so das Feld überlassen, dass ihr vielleicht nochmal ein paar Worte zu den drei Songs halt dann irgendwie sagt, was sie für euch halt dann bedeuten.
1: Wir haben ja eigentlich gerade quasi kurz bevor du wieder hochgezogen hast, darüber gesprochen, über dieses Lied. Dass man auch, ja, natürlich kann man inhaltlich auch viel über Songs sprechen, aber auch, dass man einfach, während man Songs schreibt, auch überlegt, ist das eher was für die Platte, die man viel zu Hause hört, ist das eher was für live? Und wir haben auch gerade gesagt, dieses Lied merken wir auch jetzt schon aktuell vor der Tour schon, dass halt live einfach auch sehr gut funktioniert, weil den Leuten erstmal bewusst wird, dass es vielleicht ein zusammenhängender Track ist, der noch ein gewisses Loch in der Mitte hat, und nicht irgendwie zwei verschiedene Songs. Aber ja, so inhaltlich, ne, sind halt schon sehr unterschiedlich. 2 Uhr nachts ist halt so diese klassische, lange Nächte, Exzess, die Jugend, aber halt auch politische Haltung und Statements, die man irgendwie setzen möchte. Und hier muss ich ja nochmal betonen, unsere Feature-Parts bei jede Zeile ein Schrei, Winter und Krell, waren natürlich auch absolut, haben wir absolut gefeiert, dass das so geklappt hat. Das ist ja nicht immer so einfach, gleich noch zwei Bands, muss man ja auch wirklich sagen, nicht nur Einzelkünstler, sondern Bands nochmal mit an Bord zu holen, die alle ihren Senf dazugeben. Und da hat das halt wirklich sehr gut gepasst mit diesem Befreiungsschlag und sich so ein bisschen, ja, ich glaube, da findet sich ja unsere Szene schon wieder. Also auch gerade alle mit so ein bisschen Emo und Punk und so groß geworden. Da kennen schon viele, glaube ich, das Gefühl, wie es ist, in der Schule mal ausgegrenzt zu werden und sowas. Ne? Das heißt, da schon sehr rund geworden, auch inhaltlich, dass sich alle wiederfinden konnten. Eine sehr bunte Mischung.
0: Und ich glaube, die drei Songs spiegeln auch ein bisschen so die Platte halt dann irgendwo wieder, dass ihr einerseits, ich sag mal, eine tanzbare Nummer habt wie 2 Uhr nachts in irgendwo was, wo es dann ein bisschen härter zur Sache halt dann geht und dann halt dieses Lied, was ja, wie ich schon halt dann sagte, ja, so ein Puzzle halt dann ist oder ein Patchwork-Teppich, wo verschiedene Elemente einfach zu einem runden Bild dann irgendwo halt dann zusammenpassen.
1: Ja, so war es auch gedacht eigentlich, die drei Songs tatsächlich so zu zeigen, was ist die Bandbreite, und ich finde, das ist auch so, zeigt eigentlich fast die Extreme ganz gut.
0: Gut, aber ihr werdet natürlich die Platte auch live präsentieren, also es gibt da 4 Dates, wo ihr definitiv unterwegs halt dann irgendwo halt dann sein wird, und ihr habt euch da auch eine Hardticket-Aktion zu diesen 4 Dates halt dann ausgedacht.
1: Genau. Ja, also generell erstmal erste Tour für uns auch, ne? Das sind wir natürlich auch aufgeregt und freuen uns total, weil das so Sachen sind, die wir jetzt nie für möglich gehalten hatten, auch am Anfang unserer Bandgeschichte, dass man mal wirklich mal eine eigene Tour spielt, wo die Leute nur wegen einem selbst kommen, weil das ist ja schon nochmal was anderes. Mit den 4 großen Städten halt, Berlin, Hamburg, Frankfurt und Köln erstmal. Und wir haben letztes Jahr schon mal ein Jahresabschlusskonzert gespielt und das war sehr schön, und wir merken ja auch heutzutage, dass das Überangebot ist groß in allen möglichen Facetten und Varianten. Die Leute haben trotzdem irgendwie gleichzeitig weniger Geld, alles kostet mehr, ja. Deswegen will man ja irgendwie auch sein Produkt, was es ja am Ende ist, auch bestmöglich irgendwie darstellen und da bieten, sei es nun unser Merch oder halt eben auch Tickets, ja. Man kann über Eventim Sachen kaufen, klar, und vielleicht gibt's auch mal von der Oma den 50-Euro-Gutschein zu Weihnachten, weil sie hört, dass der Enkel oder die Enkelin gerne auf Konzerte geht, dann löst den Gutschein ein, aber ansonsten denken wir uns, wir haben ein super Label mit einem tollen Online-Shop, wo alles fair produziert wird, und dementsprechend machen wir immer so gerne so Hard-Tickets-Aktionen, die halt erstens nochmal eine schöne Erinnerung sind, und haben uns dann noch die eine oder andere Überraschung vielleicht überlegt vor Ort für die Leute, die uns halt eben genau auf dem direkten Wege unterstützen. Da versuchen wir schon immer irgendwie was Besonderes zu machen.
0: Ja, hattet ihr ja auch, glaube ich, Mitte des Jahres dann auch nochmal gemacht, wo ihr gesagt habt, ja, wir machen die Konzerte for free, ihr könnt da so viel Geld für die Karte bezahlen, wie ihr gerade könnt,
1: umsonst,
0: oder wie ihr gerade wollt.
1: war sogar komplett umsonst.
0: Halt mit quasi, ihr dürft uns gerne auch noch was dazu halt dann spenden. Genau, ich glaube, in Oberhausen und in Frankfurt habt ihr diese Aktion gemacht.
1: Genau, ja, es war so Album-Release-Shows, aber wir haben gesagt, okay, komm, wir gucken schon, dass wir es irgendwie hinkriegen, umsonst. Jeder, der halt irgendwie was gekauft hat, sei es nun ein Patch oder eine Albumplatte, irgendwas, kann auf die Gästeliste, wenn voll ist, ist voll. Und dann haben wir vor Ort noch Sachen verlost, die dann an Viva Con Aqua gespendet wurden. Einfach so irgendwie zumindest ein, zwei Events im Jahr irgendwie auf die Beine stellen, wo jeder dran teilnehmen kann, der Bock hat. Und das war auch sehr, sehr schön, weil die Energie natürlich auch dann irgendwie gefühlt direkt da war, weil die Leute Bock hatten.
0: Aber ihr geht nochmal auf Doppeltour, auch mit Innocent Behavior. Die steht ja auch noch an, neben den 4 Live-Dates. Wie mischt ihr das dann? Wer spielt dann zuerst und wer ist Support, oder wechselt ihr das immer von Abend zu Abend dann irgendwie durch?
1: Das ist ja eine Co-Headliner-Tour, also wir spielen schon beide genau gleich lange Sets, ja. Und die sind dann jetzt sind vielleicht nicht ganz so lang wie ein typisches Full-Headliner-Konzert, aber immer noch sehr, sehr lang, sodass man echt einen geilen Abend hat. Wir haben uns jetzt noch nicht über genaue Zeiten Gedanken gemacht, aber wir werden auf jeden Fall einen Support dabei haben. Das wird gerade besprochen. Und dann spielen wir einfach, wir die zwei Bands quasi in diesem Behavior und wir jeweils ein gleichwertiges Set, was, glaube ich, sehr, sehr geil wird, was es auch immer wieder öfters gibt und was uns auch sehr freut, weil auch da wieder der Preis ist eigentlich ähnlich zu einem einzelnen Konzert, aber die Leute kriegen halt einfach wirklich eine bunte Mischung geboten und das werden geile Abende auf jeden Fall in kleinen Clubs, das wird schön.
0: Ein Ding muss ich tatsächlich noch aufgreifen, wenn wir gerade auch über eure EPs und eure Platten halt dann gesprochen haben. Ihr habt dieses Jahr eine Aktion, war da halt dann mit dabei, der Blind Date Sampler. Ist ja das ein oder andere Mal bei Boris Rockshow halt dann daraus was gelaufen. Im Prinzip habt ihr euch ja mit anderen Bands zusammen zu tun dürfen und habt daraus einen Song geschrieben. Wie ist das eigentlich im Detail abgelaufen? Habt ihr dann irgendwie erfahren, ihr müsst jetzt mit Attic Stories einen Song zusammen machen?
1: Genau, Attic Stories und Emmerich muss man natürlich dazu sagen, weil bei unserem Blind Date war ja noch das Besondere, dass es nicht nur 2 Bands waren, sondern direkt 3. Attic Stories dann auch von unserer Seite quasi des Labels aus und Emmerich von der anderen Seite des anderen Labels eben. Und ja, so wie du es gerade gesagt hast, man hat dann irgendwann, also weil wirklich nicht so, dass jetzt irgendwie unser Label vorher gesagt hat, ey, ich sag euch schon mal, wer es ist und dann könnt ihr sagen, ja, passt euch und dann, sondern nee, es war wirklich so, ich sag euch das nicht, irgendwann kriegt ihr es gedroppt und dann müsst ihr zusammenarbeiten und wir kannten uns halt vorher schon, also gerade auch mit Attic Stories, deswegen, das hat es schon ein bisschen einfacher gemacht, aber nichtsdestotrotz muss ich auch sagen, ähnlich wie bei unserer Single jetzt mit Winter und Grell, überraschend gut, also jeder hat so ein bisschen was reingeschmissen. Hier, ich habe eine Demo, dann hat einer die Demo weitergearbeitet, dann ich habe eine Textidee. Das wurde echt super zusammengeschmissen. Also ich glaube, da hat sich jeder sehr am Riemen gerissen, um nicht noch sein Ego noch raushängen zu lassen. Und wir waren alle echt sehr, sehr happy mit der Single, weil sie, glaube ich, uns alle drei sehr gut widerspiegelt.
0: Okay, ich würde sagen, wir machen eine musikalische Unterbrechung, weil wir sind auch schon wieder kurz vor Annette. Kennt ihr Annette?
1: Nee.
0: Fragender Blick, wie jedes Mal. Annette, halbe Stunde haben wir noch zusammen. Der alte aus dem Power Running Gag. Ja, ich habe noch Peter aus der Mozartstraße für euch mit MTV. Danach gibt's Thrill of Joy mit Pauken und Trompeten. Lustigerweise ist das, habe ich die aus irgendwie als Akustikduo halt dann kennengelernt. Jetzt kommen sie ein bisschen wuchtiger mit Pauken und Trompeten. Und dann gibt es noch Joyce Manor mit I Know Where Mark Chen Lives. Bin gespannt. Viel Spaß damit. Und dann bin ich mit Friends und Sly halt dann wieder hier.

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2: So, da sind wir wieder zurück bei Boris Rockshow auf 103,4 Radio Darmstadt. Ja, ich weiß, ich soll es nicht mehr sagen, aber noch kann man uns über die Antenne erfangen, noch. Mal gucken, wie lange noch. Ich wollte mit euch noch über eine Aktion sprechen, die mir der Mirko ans Herz gelegt hat von Uncle M. Und zwar Alles beginnt im Zentrum, da seid ihr ja auch mit an Bord. Ich glaube, ich hatte im August schon ein bisschen halt dann drüber gesprochen. Wollt ihr oder soll ich das nochmal irgendwie unseren Hörenden da draußen näher bringen?
3: Ich kann ja gerne erzählen, wie es überhaupt zustande gekommen ist, ja. Von unserer Seite aus, war nämlich ganz interessant, weil Mirko, also unser Labelchef quasi, die Idee so ein bisschen gepitcht hat und meinte, ich würde mich sehr freuen, wenn viele teilnehmen, und wir von unserer Seite aus direkt gesagt, oder ich habe direkt gesagt, ey, Jungs, ich habe da voll Bock drauf, aber man muss ja auch fairerweise sagen, dass da, wo wir herkommen, in Neustadt an der Weinstraße, in Rheinland-Pfalz, hat gar nicht so dieses klassische Jugendzentrum gehabt. Stefan wird vielleicht gleich nochmal einhaken und erzählen, was er dort schon alles getrieben hat. Ein bisschen was gab es dann doch. Aber es gibt ja andere Städte, vielleicht auch ein bisschen größere Städte, wo die Jugendzentren, gerade linke, alternative Zentren, der Punkt von der ganzen Kultur sind. Ja, also sei es nun jeden Tag ein anderes Punkkonzert, jeden Tag irgendwie neue Bands entdecken. Das war jetzt bei uns in unserem kleinen Städtchen nicht der Fall. Da wurden mal ab und zu ein Konzert gespielt. Aber darum soll es ja in der Aktion nämlich gehen, nämlich Jugendzentren und alternative Zentren zu unterstützen. Die Organisation heißt Alles beginnt im Zentrum. Und dann haben wir angefangen zu überlegen. Und zumindest du, Stefan, hast ja schon mal in einem anderen Jugendzentrum in Neustadt gespielt, oder?
4: Das stimmt, ja. Das stand das erste Mal in meinem Leben auf einer Bühne tatsächlich, in dem originalen alten Neustadter Jutz. Markus hat schon richtig gesagt, so wirklich in Neustadt war es nicht so, dass du irgendwie da verschiedene Bands hattest. Das gab immer mal so einen Punkrock-Abend irgendwie, dass dann natürlich Musik lief, aber nicht unbedingt Bands gespielt hatten. Und wie es halt in einem Jugendzentrum so ist, die Jugend trifft sich halt, ne? Also dass jetzt Musik im Vordergrund stand, war eigentlich nicht so wirklich in Neustadt. Aber genau, ich habe dort mit meinem besten Freund, hat eine Band gehabt, der ist ein paar Jahre älter als ich.
3: Hepatitis C.
4: Die Band hieß Hepatitis E.
3: Achso.
4: Genau, Punkband, Deutsch-Punkband. Und der ehemalige Gitarrist von der Band war dann mein Gitarrenlehrer. Und da stand ich mit 11 erst einmal auf der Bühne.
3: Ja, genau, aus dem Grund. Das war halt auch, wo wir dann gesagt haben, okay, wir müssen es irgendwie, auch wenn es nicht, also wir sind ja schon lange von da weggezogen, ja. Aber wir haben dann mitbekommen, dass die auch strugglen und da auch teilweise von der Stadt dann Verbote auferlegt bekommen haben. Ja, und wenn dann selbst sowas irgendwie zumachen muss, ist schon traurig. Deswegen wollten wir uns beteiligen, so wie viele andere Bands aus unserem Label und unserem Umkreis auch. Und deswegen gibt's halt jetzt eben diese Aktion, Alles beginnt im Zentrum, wo in kleinen Jugendzentren wirklich wie früher ganz einfache, laute Shows stattfinden, für einen echten, fairen Preis. Und das wird halt alles gespendet an die Jugendzentren und an die Aktion Alles beginnt im Zentrum.
2: Ja, vor allem, man darf halt nicht vergessen, wie wichtig eigentlich das als Einrichtung halt dann ist. Und es wird ja leider schon sehr, sehr viel von verschiedenen Seiten halt gekürzt, unter anderem auch in der Kultur. Und man darf halt nicht nur halt dann vergessen, es ist ja nicht nur dieser eine Mühlstein, dass hier Subventionen, dass halt Kosten halt dann gekürzt werden, wovon die Jugendzentren entsprechend halt dann leben. Es gibt ja dann halt dann noch die andere Seite, ja, die leider immer mehr und mehr entkommen ist, nämlich die rechtsradikale Seite, die rechtsextremistische Seite, die einfach dort keinen Platz halt dann haben, mit Recht, ja, weil dort sich einfach viele Kulturen halt dann irgendwo treffen, viele aus unterschiedlichen Richtungen halt dann irgendwo kommen, und wenn dann irgendwo halt dann irgendwo einer reinkommt, der sortieren will, wer da rein darf und wer halt dann nicht, dann hat er da einfach nichts verloren. Ja, weil das ist ein Platz für alle und nicht für irgendwelche ausgewählten Leute. Das hätten sie gerne, kriegen sie aber nicht. Und von daher ist es halt umso wichtiger, dass diese Orte entsprechend weiter existieren und auch weiter existieren halt dann sollen. Und ich persönlich finde es halt auch richtig gut, dass sich eine Menge Bands halt dann dort gemeldet haben, die inzwischen sich auch einen Namen gemacht haben. Ihr seid mit dabei, 100 Kilohertz, die King Nugget Gang von Grambusch, Lumbematz ist mit dabei, Blaufuchs habe ich hier mit auf der Liste halt dann irgendwo noch auf, die Angry Youth Elite und. Das Ganze zieht sich halt schon weit über Deutschland drüber hinaus. Ich glaube, es geht von Würzburg bis über Bad Dürkheim, Ingersheim, Neustadt an der Weinstraße ist mit dabei, Saarbrücken geht sogar rüber nach Halle an der Saale. Ja, ich glaube, die können es momentan sehr gebrauchen, dass da so ein Konzert halt dann stattfindet. Ja, bis Mülheim an der Ruhr, hoch Rendsburg und Wermelskirchen. Also ich könnte hier noch Ewigkeiten halt dann weitermachen. Aber wie ich finde, es ist eine sehr, sehr wichtige Aktion und die sollte erhalten halt dann auch bleiben. Und mein Gott, wenn man Anfang 20 halt dann ist, dann kann man auch mal abends auf so ein Konzert gehen. Dann macht Netflix mal Pause.
3: Genau.
2: Okay, wollt ihr noch irgendwie was dazu sagen? Weil ich habe, glaube ich, jetzt hier gerade so ein bisschen an mich gerissen.
3: Nee, alles gut. Leute, geht da hin. Wenn das irgendwo in der Nähe ist, muss ja nicht nur die Aktion sein, sondern geht einfach allgemein mehr auf Konzerte. Checkt ab, was geht in eurer Stadt. Es gibt so viel Hidden Spots und so viel kleine Locations, die Gutes tun. Und da kann man ruhig mal hingehen.
2: Ja, man sollte halt wirklich diese Begegnungsstätten, wenn ich es halt mal so nenne, tatsächlich auch aktiv halt dann nutzen und ja, man lernt halt dann auch da mit anderen Menschen zusammenzukommen und auch im Konflikt halt dann zusammenzukommen, weil klar, du kannst dich natürlich in Social Media, in der Kommentarspalte mit irgendjemanden halt dann streiten, aber es ist was anderes, wenn man das Face-to-Face halt dann irgendwo macht. So, bevor ich zu viel quatsche, ich mache noch ein bisschen Musik. Ich bin meinen Gästen aus dem Mai ein bisschen was schuldig. Die sind ja auch bei euch auf dem Uncle NM Label. Gestern hatten sie Release. Die Rede ist von Livespark. Everglow ist endlich da und Awake werden wir jetzt halt dann irgendwie hören. Mit Himitsu als Featuring. Dann habe ich dann noch wen habe ich dann noch hier auf der Liste so stehen? Ah ja. Boni Macaroni mit The Rotten Twenties und dann habe ich noch einen Song von Jupiter Jones halt dann mit dabei. Der könnte tatsächlich auch zu einem besonderen Song halt dann in diese Kategorie halt dann reinpassen. Wird er auch sicherlich halt dann reinpassen. Ist auch ein Feature mit Lisa und Finna, euren Töchtern. Geht's gut? Da solltet ihr ganz genau halt dann mal zuhören. Erstmal viel Spaß mit diesen drei Songs und dann drehen wir noch eine kleine Runde mit Friends Don't Lie.

0: Da sind wir zurück und langsam aber sicher kommen wir zum Finale von Boris Rock Show mit Friends of Lie heute Abend. Und ja, was habe ich noch für euch? Das Thema Social Media und Streaming. Ja, also wo findet man euch? Wo kann man eure Songs hören, wenn man jetzt sagt, okay, das, was ich gehört habe, finde ich geil. Bestenfalls holt man sich natürlich die Platte, aber es hat ja jeder irgendwie so einen kleinen Taschendämon in der Tasche und hört das dann alles von unterwegs und nicht nur von zu Hause. Also wo kann man euch da überall finden?
1: Überall, ja. Überall.
2: Oder? Auf allen Streaming-Plattformen und auf Insta, Instagram.
0: Also nur auf Insta, alles andere, ja gut.
1: Facebook. Ich versuche noch ein bisschen TikTok.
3: Ja.
1: da schafft es dann manchmal der nicht ganz so seriöse Content hin. Aber wir sind schon überwiegend bei Instagram.
0: Okay, gerade das Thema Social Media ist ja momentan ein bisschen ja besonders, sage ich mal, der Algorithmus. Spielt ja gerade nicht den Künstler und Kunstschaffenden irgendwo direkt in die Hände momentan. Da werden ja irgendwie andere Sachen dann irgendwo halt dann gepusht. Und dann hast du natürlich noch den ganzen Spaß mit irgendwelchen Hasskommentaren. Also wie geht es euch? Wie viel Social Media macht euch denn eigentlich auch noch Spaß?
1: So phasenweise würde ich sagen, ja. Kennt, glaube ich, jeder. Spaß macht es ja dann doch schon in dem Sinne, dass auch trotz des vielleicht mal negativen Feedbacks, ja, aus einer gewissen Sparte, die einen jetzt auch nicht juckt, also zumindest mich nicht, die ganzen positiven Sachen sind ja schon extrem schön. Ja. Also es gibt ja so viele Sachen, die man ja früher, wir kennen es ja auch noch aus unseren alten Bands, nur vielleicht mal live dann von jemandem gesagt bekommen hat. Und da traut sich ja vielleicht auch nicht jeder immer was zu sagen, kann ich absolut nachvollziehen, ja, oder sein Herz auszuschütten. Also von daher, ich finde, es macht schon viel Spaß und man ist ja auch, sind auch so die kleinen Momente, wo man sagt, so, ach, guck mal hier irgendwie, der Drummer von der Band, der hat jetzt irgendwie geliked oder gesehen, ja, cool, ey, mit denen war man, die hat man früher immer gehört, so, ja, man merkt ja auch, dass man ein bisschen Reichweite gewinnt. Aber das, was du angesprochen hast, klar, wenn jetzt irgendwie aus der rechten Ecke irgendwelche Bots wiederkommen ohne Profilbild und da wieder irgendwie meinen müssen, Hass und Hetze zu verbreiten, ich bin da mittlerweile relativ abgestumpft, blockieren und löschen, fertig. Wenn da jemand einen Diskurs sucht und ein normales Gespräch, dann immer gerne auch mal in der Kommentarspalte, ist auch okay, ja, solange es irgendwie alles auf Augenhöhe ist, aber sobald es irgendein Quatsch ist, einfach eiskalt blockieren, löschen, ciao.
0: Und wie ist es bei euch mit Reichweite? Habt ihr da, merkt ihr, dass das irgendwie ein bisschen gedrosselt halt dann ist für die Künstler momentan oder läuft es trotzdem noch straight?
1: Ich glaube, alle sind gedrosselt, ne? Und so muss man es halt sehen. Also, glaube ich, sind die wenigsten, die wirklich voll ausgespielt werden. Egal, ob du jetzt 10.000, 100.000 oder 1 Million Follower hast, am Ende ist die prozentuale Zahl, glaube ich, dieselbe, grob, wie es ausgespielt wird. Man muss natürlich auch, finde ich, heutzutage ein bisschen drauf hören, was wollen vielleicht die Leute auch sehen. Man kann es ja immer mal ganz gut an sich selbst irgendwie testen. Würde ich jetzt bei dem Video vielleicht selbst einfach direkt weiter swipen oder drücken. Manchmal ist man vielleicht auch ein bisschen geblendet von seinem eigenen Content und hält ihn dann für besser, als er am Ende ist. Ja, kann man auch nicht immer sagen. Aber dass am Ende jetzt Meta aktuell Geld damit machen will, ist halt mehr als offensichtlich und ich glaube, das spüren wir alle. Aber wir merken trotzdem auch, dass wenn mal eine richtige Ankündigung kommt und die auch wirklich echt und ehrlich und authentisch erzählt wird, dass sie auch ankommt bei den meisten Leuten.
0: Okay, dann vielleicht noch einen kurzen Ausblick, was dieses Jahr noch alles passieren wird halt dann irgendwie bei euch. Oder ja, halt natürlich auch noch die letzten Worte, klar.
1: Viel zu viel passiert dieses Jahr noch, ey. Ist viel zu privat, Hochzeiten und was weiß ich alles, was wir gerade schon besprochen haben im Privaten hier, was noch ansteht, aber natürlich mit der Band, ey, also ich würde sagen, oder Stefan, wir freuen uns tierisch auf das, was kommt. Du hast es ja gerade schon nochmal angesprochen, mit der Aktion Alles beginnt im Zentrum. Damit beginnt quasi jetzt auch unser Musikmarathon, weil unser Sommer war vergleichsweise ruhig am 1.10. und dann wirklich die eigene Tour, die Co-Headliner-Tour mit In Decent Behavior bis halt in den Februar rein. Wir haben noch ein paar Überraschungen dazwischen geplant. Also es wird ganz, ganz viel live gespielt und das macht uns am meisten Spaß.
2: Auf jeden Fall, ja. Das wird krass.
1: Und ansonsten sagen wir einfach nur vielen, vielen Dank, dass wir heute bei dir sein durften.
0: Ja, aber auch von meiner Stelle vielen Dank, dass ihr heute Abend meine Gäste wart. Das ist so ein chilliger, runder Abend halt dann geworden halt dann ist. Und wir werden uns auf jeden Fall wieder hören am 10.10. 21 bis 23 Uhr. Da habe ich gar keine Gäste, aber ich werde da zweimal den besonderen Song halt dann drin haben. Also nicht jetzt, den wir eben gerade halt dann gehört haben. Der wird sicherlich irgendwann auch nochmal wiederkommen. Ein Halloween-Special habe ich dann für euch musikalischer Sinne. Also ich werde hier nicht verkleidet hocken. Keine Sorge, ihr seht mich eh nicht. In diesem Sinne wünsche ich euch da draußen eine schöne Nacht. Bye bye und stay rock. Und dann kommen wir zum letzten Song. Und die letzten Songs, wer Boris Rock Show über die letzten Jahre verfolgt hat, weiß ganz genau, die sind immer wieder verdammt und verdammt wichtig. Besonders in Zeiten halt dann wie diesen. Ich wollte eigentlich noch ein paar andere Songs halt dann spielen. In der Hinsicht aber, ich sag mal so, auch wenn wir vielleicht den Schock vom letzten Sonntag ein bisschen so langsam verdaut haben, ist es nicht im Sinne des Erfinders dann aufzugeben, sondern wir müssen tatsächlich in irgendeiner Form halt dann irgendwo weitermachen. Wir haben noch zwei Wahlen im Osten und ich gehe ganz stark davon aus, dass die ein bisschen besser laufen werden. Mit richtig Glück kriegen wir da zwei rot-rot-grüne Regierungen und dann sieht die Sache schon mal ein bisschen halt dann was anders auch, auch wenn du solche starken blauen Schlümpfe dann irgendwo halt dann hast. Ich habe aber auch an diese ganzen Wutwichtel, ihre Fanboys und vor allem die ganze Sippschaft habe ich da eine Grußbotschaft, die ich jedes Mal am Ende der Sendung halt dann singe und spiele und das ist einfach nur ein großer ausgestreckter Mittelfinger. Der kommt heute Abend von ZSK, ein Sommer ohne Nazis. In diesem Sinne bis im Oktober. Macht's gut, bye bye und ciao.

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1: Ja, alles gut, Bruder. 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

0: Das Leben ist nicht einfach.
1: Check. 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